0: Die Freiburg hat das Finale der Europa League verloren. Die Breisgauer mussten sich Aston Villa in Istanbul mit 0:3 geschlagen geben. Aus Istanbul Jens-Jörg Rieck.
1: Nach nervösem Start fand der Sportclub nach einer Viertelstunde zwar besser ins Spiel, verteidigte aber zu luftig und machte den Weg zu zwei wahren Traumtoren für die Williams frei. Thielemans und Buendia trafen sehenswert zum 0:2 Halbzeitstand. Aber auch nach Wiederbeginn wurde es nie ein wirkliches Spiel. Es blieb ein ungleiches Duell. Dem Team von Julian Schuster fiel mit dem Ball zu wenig ein und der Tabellenvierte der Premier League blieb gnadenlos. Spätestens nach dem dritten Tor durch Rodgers, nach knapp einer Stunde, war die Sache endgültig entschieden.
0: Das waren die Nachrichten. Das Wetter in Deutschland, vor allem im Südosten und der Mitte noch etwas Regen, Tiefstwerte 12 bis 6 Grad. Am Tage im Westen freundlich, im Osten Schauer oder Gewitter. Höchstwerte 16 Grad auf den nordfriesischen Inseln bis 26 Grad im Mittelgebirge. Am Freitag fast überall trocken bei 21 bis 30 Grad. Am Samstag im Nordosten oft sonnig, im Nordwesten später Schauer und Gewitter. Es ist 2:03 Uhr.
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1: Um 3 Uhr mit Wolfgang Berger. Deutschland und Frankreich haben sich über den Anstieg des Bundes beim Rüstungskonzern KNDS geeinigt. Derzeit halten 2 deutsche Familien eine Hälfte, Frankreich die andere Hälfte der Aktien. Aus der Nachrichtenredaktion Heike Lüttich.
2: Zunächst will der Bund 40% der Aktien kaufen und später auf 30% reduzieren. Parallel soll auch Frankreich Anteile abgeben. Vereinbart ist, dass beide Länder gleiches Stimmrecht haben sollen, unabhängig von ihrem Anteil, damit wichtige Entscheidungen gemeinsam getroffen werden müssen. KNDS ist vor 11 Jahren entstanden aus dem Zusammenschluss des deutschen Rüstungsunternehmens Krauss-Maffei-Wegmann mit dem staatlichen französischen Rüstungsbetrieb Nexter. Der Konzern baut unter anderem den Kampfpanzer Leopard 2 und die Panzerhaubitze 2000.
1: Tech-Milliardär Elon Musk peilt mit seinem Raumfahrtunternehmen SpaceX den bisher größten Börsengang der Geschichte an. Dieser könnte laut den jetzt veröffentlichten Unterlagen rund 75 Milliarden Dollar einbringen und Hauptaktionär Musk zum ersten Billionär der Welt machen. Das Unternehmen erklärte, dass das Geld in Projekte fließen soll, um Menschen auf den Mond und möglicherweise eines Tages auf den Mars zu bringen. Nach einem mit Ebola infizierten US-amerikanischen Arzt hat die Berliner Charité nun auch 5 seiner Familienangehörigen aufgenommen. Nach Angaben des Bundesgesundheitsministeriums befinden sich die Ehefrau und 4 Kinder inzwischen auf der Sonderisolierstation des Universitätsklinikums. Der Mann hatte sich in der Demokratischen Republik Kongo mit dem Ebola-Virus angesteckt, als er Patienten behandelte. Die Weltgesundheitsorganisation stuft das Risiko einer Ebola-Ausbreitung in Zentralafrika als hoch, weltweit aber weiter als gering ein. Fußball-Bundesligist SC Freiburg hat das Finale der Europa League verloren. Die Breisgauer mussten sich Aston Villa in Istanbul mit 0:3 geschlagen geben. Aus Istanbul Jens-Jörg Rieck.
3: Nach nervösem Start fand der Sportclub nach einer Viertelstunde zwar besser ins Spiel, verteidigte aber zu luftig und machte den Weg zu 2 wahren Traumtoren für die Williams frei. Thielemans und Buendia trafen sehenswert zum 0:2 Halbzeitstand. Aber auch nach Wiederbeginn wurde es nie ein wirkliches Spiel. Es blieb ein ungleiches Duell. Dem Team von Julian Schuster fiel mit dem Ball zu wenig ein und der Tabellenvierte der Premier League blieb gnadenlos. Spätestens nach dem 3. Tor durch Rodgers, nach knapp einer Stunde, war die Sache endgültig entschieden.
1: Das waren die Nachrichten. Das Wetter in Deutschland. Vor allem im Südosten und der Mitte noch etwas Regen, Tiefstwerte 12 bis 6 Grad. Am Tage im Westen freundlich, im Osten Schauer oder Gewitter, Höchstwerte 16 Grad auf den nordfriesischen Inseln bis 26 Grad im Mittelgebirge. Am Freitag fast überall trocken bei 21 bis 30 Grad. Am Samstag im Nordosten oft sonnig, im Nordwesten später Schauer und Gewitter. Es ist 3:03 Uhr.
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1: Um 4 Uhr mit Wolfgang Berger. Deutschland und Frankreich haben sich über den Einstieg des Bundes beim Rüstungskonzern KNDS geeinigt. Derzeit halten zwei deutsche Familien eine Hälfte Frankreich, die andere Hälfte der Aktien. Aus der Nachrichtenredaktion Heike Lüttich.
2: Zunächst will der Bund 40% der Aktien kaufen und später auf 30% reduzieren. Parallel soll auch Frankreich Anteile abgeben. Vereinbart ist, dass beide Länder gleiches Stimmrecht haben sollen, unabhängig von ihrem Anteil, damit wichtige Entscheidungen gemeinsam getroffen werden müssen. KNDS ist vor 11 Jahren entstanden aus dem Zusammenschluss des deutschen Rüstungsunternehmens Krauss-Maffei-Wegmann mit dem staatlichen französischen Rüstungsbetrieb Nexter. Der Konzern baut unter anderem den Kampfpanzer Leopard 2 und die Panzerhaubitze 2000.
1: Nach dem Hauseinsturz in der sächsischen Stadt Görlitz ist in den Trümmern die Leiche einer Frau gefunden worden. Es handle sich um die zuvor vermisste 25 Jahre alte rumänische Touristin, sagte eine Sprecherin der Polizei. Nach den beiden anderen Vermissten werde weiterhin gesucht. Einsatzkräfte fanden die verschüttete Person am späten Abend in den Trümmern, schilderte die Sprecherin in der Nacht. Daraufhin wurden die Arbeiten erstmal gestoppt. Das Haus, in dem sich laut Polizei Miet- und Ferienwohnungen befanden, war am Montagabend aus bislang ungeklärter Ursache eingestürzt. Tech-Milliardär Elon Musk peilt mit seinem Raumfahrtunternehmen SpaceX den bisher größten Börsengang der Geschichte an. Dieser könnte laut den jetzt veröffentlichten Unterlagen rund 75 Milliarden Dollar einbringen und Hauptaktionär Musk zum ersten Billionär der Welt machen. Das Unternehmen erklärte, dass das Geld in Projekte fließen soll, um Menschen auf den Mond und möglicherweise eines Tages auf den Mars zu bringen. Fußball-Bundesligist SC Freiburg hat das Finale der Europa League verloren. Die Breisgauer mussten sich Aston Villa in Istanbul mit 0:3 geschlagen geben. Aus Istanbul Jens-Jörg Rieck.
3: Das Warten auf den ersten großen Titel der Vereinsgeschichte geht weiter, denn der SC war im Finale am Bosporus viel zu selten ein echter Gegner. Zwei Traumtore von Tielemans und Buendia vor der Pause, ein Treffer von Rodgers nach knapp einer Stunde, machten unter dem Strich ein 0:3, mit dem die Schwarzwälder sogar noch gut bedient waren. Denn in dem oft einseitigen Duell hatte der Tabellenvierte der Premier League noch weitere Topchancen.
1: Das waren die Nachrichten. Und das Wetter in Deutschland. Am Tage im Westen freundlich, im Osten Schauer oder Gewitter. Höchstwerte 16 Grad auf den nordfriesischen Inseln bis 26 Grad im Mittelgebirge. Am Freitag im Südwesten viel Sonne, im Nordosten mehr Wolken, meist trocken, 21 bis 30 Grad. Am Samstag dann im Nordosten oft sonnig, im Nordwesten später Schauer und Gewitter möglich. Das Ganze bei 20 bis 32 Grad. Es ist 4:03 Uhr.
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1: Um 5 Uhr mit Wolfgang Berger. Deutschland und Frankreich haben sich über den Einstieg des Bundes beim Rüstungskonzern KNDS geeinigt. Derzeit halten 2 deutsche Familien eine Hälfte, Frankreich die andere Hälfte der Aktien. Aus der Nachrichtenredaktion Heike Lüttich.
2: Zunächst will der Bund 40% der Aktien kaufen und später auf 30% reduzieren. Parallel soll auch Frankreich Anteile abgeben. Vereinbart ist, dass beide Länder gleiches Stimmrecht haben sollen, unabhängig von ihrem Anteil, damit wichtige Entscheidungen gemeinsam getroffen werden müssen. KNDS ist vor 11 Jahren entstanden aus dem Zusammenschluss des deutschen Rüstungsunternehmens Krauss-Maffei-Wegmann mit dem staatlichen französischen Rüstungsbetrieb Nexter. Der Konzern baut unter anderem den Kampfpanzer Leopard 2 und die Panzerhaubitze 2000.
1: Nach dem Hauseinsturz in der sächsischen Stadt Görlitz ist in den Trümmern die Leiche einer Frau gefunden worden. Es handle sich um die zuvor vermisste 25 Jahre alte rumänische Touristin, sagte eine Sprecherin der Polizei. Nach den beiden anderen Vermissten werde weiterhin gesucht. Einsatzkräfte fanden die verschüttete Person am späten Abend in den Trümmern, schilderte die Sprecherin in der Nacht. Daraufhin wurden die Arbeiten erstmal gestoppt. Das Haus, in dem sich laut Polizei Miet- und Ferienwohnungen befanden, war am Montagabend aus bislang ungeklärter Ursache eingestürzt. Tech-Milliardär Elon Musk peilt mit seinem Raumfahrtunternehmen SpaceX den bisher größten Börsengang der Geschichte an. Dieser könnte laut den jetzt veröffentlichten Unterlagen rund 75 Milliarden Dollar einbringen und Hauptaktionär Musk zum ersten Billionär der Welt machen. Das Unternehmen erklärte, dass das Geld in Projekte fließen soll, um Menschen auf den Mond und möglicherweise eines Tages auf den Mars zu bringen. Fußball-Bundesligist SC Freiburg hat das Finale der Europa League verloren. Die Breisgauer mussten sich Aston Villa in Istanbul mit 0:3 geschlagen geben. Aus Istanbul Jens-Jörg Rieck.
3: Das Warten auf den ersten großen Titel der Vereinsgeschichte geht weiter, denn der SC war im Finale am Bosporus viel zu selten ein echter Gegner. 2 Traumtore von Tielemans und Buendia vor der Pause, ein Treffer von Rodgers nach knapp einer Stunde, machten unter dem Strich ein 0:3, mit dem die Schwarzwälder sogar noch gut bedient waren. Denn in dem oft einseitigen Duell hatte der Tabellenvierte der Premier League noch weitere Topchancen.
1: Das waren die Nachrichten. Das Wetter in Deutschland. Oft trocken, einzelne Gewitter, Tiefstwerte 12 bis 6 Grad. Tagsüber im Westen freundlich, im Osten einzelne Schauer oder Gewitter. Höchstwerte 16 Grad auf den nordfriesischen Inseln bis 26 Grad im Mittelgebirge. Am Freitag fast überall trocken bei 21 bis 30 Grad. Am Samstag im Nordosten freundlich, im Nordwesten später Schauer und Gewitter möglich bei 20 bis 32 Grad. Es ist 5:03 Uhr.
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1: Es regnet, schon seit Tagen. Ich weiß nicht mehr, wann ich zuletzt die Sonne gesehen habe. Morgens grau, mittags grau und abends dunkel. Ich stehe am Fenster und schaue hinaus und irgendwann frage ich mich, hört das noch auf? Es gibt Phasen im Leben, die sich anfühlen wie dieser Regen. Nicht ein schlechter Tag, sondern eine schlechte Zeit. Trauer, die nicht weicht. Eine Erschöpfung, die sich festgesetzt hat. Ein Warten, das kein Ende findet. Ich leite ein Trauercafé. Ich sitze regelmäßig mit Menschen zusammen, die genau das kennen. Und was ich dabei gelernt habe? Wer trauert, braucht keinen Trost, der zu schnell kommt. Und dann kommen manchmal gut gemeinte Sätze. Es wird schon wieder. Kopf hoch, denk positiv. Ich weiß, dass diese Sätze helfen wollen. Aber manchmal machen sie es schwerer, weil sie keinen Raum lassen für das, was wirklich ist. Die Bibel kennt das. Die Psalmen sind voll davon. Da steht nicht, denk positiv. Da steht, wie lange her? Vergisst du mich für immer? Eine Klage, laut, ungeschminkt, direkt an Gott. Das tröstet mich. Nicht, weil die Klage den Regen aufhält, sondern weil sie zeigt, ich darf so reden mit Gott. Ich darf sagen, wie es ist. Das allein ist schon Ausdauer. Falls heute auch bei Ihnen der Regen nicht aufhört, draußen oder drinnen, Sie müssen ihn sich nicht schönreden. Sagen Sie es, wie es ist. Auch Gott gegenüber. Gerade Gott gegenüber. Ich wünsche Ihnen heute jemanden, der den Regen mit Ihnen aushält.
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1: Um 6 Uhr mit Susanne Lemke. Nach dem Hauseinsturz in Görlitz haben Rettungskräfte in den Trümmern eine tote Frau entdeckt. Wie die Polizei mitteilte, handelt es sich um eine 25-jährige Touristin aus Rumänien. Ihre Leiche sei in der Nacht geborgen worden. Nach zwei weiteren Vermissten werden noch gesucht. Das Haus, in dem sich Miet- und Ferienwohnungen befanden, war am Montag eingestürzt. Vermutet wird eine Gasexplosion. Die Bundesregierung will beim deutsch-französischen Panzerbauer KNDS einsteigen. KNDS-Verwaltungsratschef Tom Enders bestätigte entsprechende Medienberichte. Danach würde der Bund zunächst 40% erwerben. Aktuell befindet sich der Konzern im Besitz der deutschen Familie Krauss-Maffei-Wegmann und der französischen Regierung. Die Familie will allerdings aussteigen. Bei dem Ringen um Anteile geht es darum, möglichst viel Einfluss auf Standorte und Arbeitsplätze zu haben. In Deutschland hat KNDS 11 seiner weltweit 34 Standorte, unter anderem im thüringischen Ebeleben. Künftig will der Konzern in Görlitz Komponenten für den Kampfpanzer Leopard 2 und den Schützenpanzer Puma bauen. Die Rentenkommission will die Anhebung des Renteneintrittsalters auf 70 Jahre empfehlen. Wie die Bild-Zeitung berichtet, soll die Anpassung bis Anfang der 2060er Jahre erfolgen. Um die Finanzen zu stabilisieren, wolle das Expertengremium außerdem vorschlagen, das Rentenniveau bis auf 46% zu senken. Aktuell sind es 48%. Die Kommission war von der Bundesregierung eingesetzt worden. Ende Juni will sie ihren Bericht vorstellen. Der Dresdner CDU-Bundestagsabgeordnete Lars Rover geht davon aus, dass neue Gaskraftwerke auch im Osten Deutschlands gebaut werden. Rover sagte MDR aktuell, der Osten werde nicht leer ausgehen. Man werde im parlamentarischen Verfahren sehr intensiv darüber sprechen, dass man gerade in Gebieten wie der Lausitz oder dem mitteldeutschen Braunkohlerevier für Energiesicherheit sorge. Der Gesetzentwurf von Wirtschaftsministerin Katharina Reiche sieht vor allem Gaskraftwerke im Süden vor. Im Osten gibt es Befürchtungen, durch diesen Südbonus übergangen zu werden. Fußball-Bundesligist Freiburg hat seinen ersten internationalen Titel verpasst. Die Mannschaft von Trainer Julian Schuster unterlag im Finale der Europa League dem englischen Club Aston Villa 0:3. Damit steht fest, dass Freiburg in der kommenden Saison in der Conference League antritt. Das waren die Nachrichten. Das Wetter. Die Temperaturen von 5 Uhr. Auf dem Brocken Nebel 6 Grad. Chemnitz bedeckt 11. Dresden bedeckt 13 Grad. Eisenach bedeckt 12. Erfurt bedeckt 12. Fichtelberg Nebel bei 6 Grad. Gera wolkig 11. Görlitz wolkig 11. Halle leicht bewölkt 11 Grad. Leipzig bedeckt 12. Magdeburg bedeckt 13. Meiningen stark bewölkt 10 Grad. Heute gelegentlich aufgelockert mit Sonne, am Nachmittag einzelne Schauer, 17 bis 22 Grad. Morgen stellenweise Frühnebel, dann locker bewölkt mit Sonne und trocken, 22 bis 26 Grad. Sonnenaufgang in Halle war heute 5.11 Uhr, Sonnenuntergang ist 21.05 Uhr. MDR Verkehrsdienst. Auf der A4 Frankfurt Richtung Dresden ist die Abfahrt Magdala wegen eines Schwertransports gesperrt. A38 Richtung Leipzig. Vorsicht zwischen Leuna und Kreuz-Rebachtal liegen Fahrzeugteile. Vorsicht auf der A72 Richtung Hof zwischen Zwickau West und Treuen liegt ein totes Reh auf der linken Spur. Auf der B19 zwischen Waldorf und Meiningen befindet sich eine ungesicherte Unfallstelle. Soweit der Verkehrsdienst. 6.04 Uhr.
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MDR Kultur am Donnerstagmorgen. Mit Mumford & Sons ging's auf in diesen Morgen hier bei MDR Kultur. Willkommen bei uns. Dass die Bundesregierung, dass Deutschland sich um eine bessere Vorsorge im Krisen- und Katastrophenfall kümmern muss, das ist eigentlich schon seit einigen Jahren bekannt und wird diskutiert. Aber was passieren soll, genau welche Maßnahmen und vor allem, wo das Geld herkommen soll und wie viel, das ist eine Frage, die noch offen ist und in der MDR Kultur Medienschau werden heute Stimmen versammelt zu den Investitionen in den Katastrophen, Zivil- und Vorsorgeschutz. Die Medienschau gleich nach Derry Blossom.

0: 6.10 Uhr am Donnerstagmorgen. Die Bundesregierung will viel Geld investieren, um die Bevölkerung in Zukunft besser vor kriegs- und krisenbedingten Gefahren zu schützen. Innenminister Alexander Dobrindt hat dazu eine neue Strategie vorgestellt, für die 10 Milliarden Euro fließen sollen. Hören Sie dazu um die MDR-Kultur-Medienschau an diesem 21. Mai.
1: Die Volksstimme aus Magdeburg schreibt: Niemand will Krieg und keiner kann ihn ausschließen. Im Kreml werden seit längerer Zeit die Messer gewetzt. Russische Raketen und Drohnen können auch Deutschland erreichen. Würde es jetzt geschehen, gäbe es nicht einmal für 1% der Bevölkerung Schutzräume. Gut, dass nun bis 2029 10 Milliarden Euro in den Bevölkerungsschutz gesteckt werden. Schlecht bleibt, dass der Bund für den Zivilschutz, Länder und Kommunen aber für den Katastrophenschutz verantwortlich bleiben. Hier wäre Zentralisierung angebracht. Das Nachrichtenportal T-Online betont: Dobrindts medienwirksamer Aufschlag inklusive Fototermin mit THW-Jacke wirkt zwar auf den ersten Blick wie eine unangenehme Inszenierung, doch wenn die Bilder dazu beitragen, dass bei den Menschen im Land die Dringlichkeit des Zivil- und Bevölkerungsschutzes hängen bleibt, sei es drum. Die Leipziger Volkszeitung stellt fest: Deutschland hat den Zivilschutz in den vergangenen 30 Jahren nach allen Regeln der Kunst ignoriert. Das hatte gute Gründe, ein Krieg schien uns fern. Die Folgen jedoch sind nun in jedem DRK-Ortsverein zu besichtigen. Fahrzeuge, die bestenfalls noch als Oldtimer durchgehen, fehlende Zelte, Vorräte, Stromaggregate. Der Kölner Stadtanzeiger meint: Zivilschutz hat eine technische Seite, aber auch eine Seite der gesellschaftlichen Akzeptanz. Funktionieren wird er nur, wenn beides zusammenkommt. Es sind Ehrenamtliche, die den Zivilschutz ganz wesentlich tragen, beim Technischen Hilfswerk ebenso wie beim Roten Kreuz. Sie gut auszustatten und ihnen beste Bedingungen zu verschaffen, ist auch eine Frage der Wertschätzung. Abschließend der Kommentar der Stuttgarter Zeitung: Nicht zuletzt müssen auch die eventuell Betroffenen besser informiert, geschult und womöglich zur Mitarbeit animiert werden. Wir Bürger. Die nicht-militärische Aufrüstung, die nun angestrebt wird, hat nichts mit Kriegstreiberei zu tun. Im Gegenteil. Nur wer sich in ausreichendem Maße vorbereitet, demonstriert damit möglichen Aggressoren, dass er im Ernstfall verteidigungsfähig wäre. So lassen sich Kriege auch verhindern.
0: 10 Milliarden Euro für den Zivilschutz in Deutschland und die Frage, was es braucht, damit die am Ende wirklich gut investiert sind. Die Medienschau an diesem Donnerstag hier bei MDR Kultur. 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

Das ist Musik nach dem Motto This Land is Your Land. Das ist Rostam Badmanglish, ein Amerikaner mit persischen Wurzeln. Und der hat ein Album veröffentlicht, das American Stories heißt, wo er sich mit der amerikanischen Flagge, dem Star-Spangled Banner auf dem Cover hat fotografieren lassen fürs Cover und sich sozusagen um eine Wiederaneignung der Idee Amerikas bemüht. Amerika, American Stories, Rostam, Different Light, neue Musik hier bei MDR Kultur, 6:16 Uhr.

MDR Kultur, gleich mit der Frage, was die Kunst der DDR in den 80ern sozusagen und zu erzählen gehabt hat. Ausgewählte Positionen, auch aus den Bereichen Fotografie und Alternativkultur dieser Zeit, zeigt jetzt eine neue Ausstellung in Dresden in der Robotron-Kantine. Was die Kreativen beobachten konnten, was sie wichtig fanden, was sie festhalten wollten. In jenen Jahren, von denen wir heute wissen, das waren die letzten der DDR. Wir sind gespannt und schauen uns gleich mal in der Show.

0: Paul Simon, Mother and Child Reunion. Guten Morgen bei MDR Kultur. Wir gehen nach Dresden. Dresden war und ist Kunststadt, war das auch in der DDR nicht zuletzt deshalb, weil Dresden ab 1946 alle 5 Jahre Austragungsort war der anfangs noch deutschen Kunstausstellung, später dann Kunstausstellung der DDR. Ein Querschnitt durch das aktuelle Schaffen der Künstlerinnen und Künstler wurde dort gezeigt. Gegenwartskunst, die sich dem sozialistischen Realismus verpflichtet sah, was sich in den späteren Jahren, speziell in den 80ern, aber auch änderte. Und genau darauf, auf die 9. und 10. Kunstausstellung der DDR, darauf blickt man jetzt im Kunsthaus Dresden. Mit einer Ausstellung in der Robotron-Kantine, ein durchaus passender Ort, um Kunst der DDR noch einmal neu zu inszenieren. Eine Ausstellung, die man produktive Unruhe betitelt hat. Und Grit Krause konnte schon einen Blick drauf werfen.
1: Ich gehe davon aus, dass viele von Ihnen alte Bekannte...
2: Rundgang durch die Räume der Robotron-Kantine in Dresden. Metallregale mitten im Raum dienen als Stellwände, an denen Gemälde, Grafiken und Zeichnungen gezeigt werden. Unter anderem Verklammerung von schwarzer und weißer Keilform sowie weitere konstruktivistische Werke von Hermann Glöckner. Nur ein Künstler von den über 1500, die auf der 9. und 10. Kunstausstellung der DDR 1982 und 1987 aktuelle Arbeiten präsentierten.
1: Bei dieser riesigen Anzahl von Künstlerinnen war es uns ein Anliegen, auf die Dresdnerinnen zu schauen.
2: Erläutert Christiane Mennecke-Schwarz, Leiterin des Kunsthauses Dresden und Co-Kuratorin der Ausstellung Produktive Unruhe.
3: Als wir in den Katalogen geblättert haben von diesen beiden Ausstellungen, waren wir einfach unglaublich beeindruckt, weil man sieht, was für eine Vielfalt möglich war. Und auch, dass zum Beispiel Dinge, die jahrzehntelang umkämpft waren, die Formalismusdebatte, der Streit um die Abstraktion, dass das eigentlich alles ganz stark zurückgedrängt schien und dass offenbar die Künstler es wirklich geschafft hatten, sich diesen Raum der großen Repräsentationsausstellung zu erkämpfen.
2: Zu den erkämpften Freiräumen gehörte auch, dass Mode, Design, Plakatkunst und Fotografie mehr Platz eingeräumt wurde.
1: Diese immer größer werdende Sektion Fotografie, also in der 10. war das richtig.
2: Fotoserien von Helga Paris, von Ulrich Wüst und Christian Borchert, die jetzt in der Ausstellung gezeigt werden, sind weit entfernt von idealisierenden Darstellungen einer funktionierenden sozialistischen Gesellschaft. Beim Publikum kam das gut an. Über 1 Million Menschen strömten damals ins Albertinum und ins Ausstellungszentrum Fuchsigplatz.
3: Wir wollen eigentlich hier Schätze heben und auch Diskurse heben, die es damals gegeben hat und die heute zum Teil eben in Stereotypen schlichtweg untergegangen sind. Wir hatten zum Beispiel auch eine Künstlerin dabei wie die Sabine Slatoš, die erst auch sehr erstaunt war, dass überhaupt jemand nach ihrem Werk in der 10. Kunstausstellung fragt, sich dann auf die Suche begeben hat und tatsächlich ihr Werk nach 30 Jahren im Museum wiedergefunden hat, im Lindenau-Museum.
2: Jetzt hängt ihr Triptychon Mensch und Umwelt in der Robotron-Kantine. Die Vielzahl vor allem der Arbeiten auf Papier stammen jedoch aus der Sammlung des Instituts für Auslandsbeziehungen mit Sitz in Stuttgart und Berlin. Das IFA hat 1992 nach der Abwicklung des Zentrums für Kunstausstellungen der DDR dessen Bestand übernommen. Rund 10.000 Werke

0: auch gespürt hatten, in einer Datenbank eben schließen können.
1: Entstanden ist daraus die Online-Ausstellung Publik machen, die Co-Kuratorin Susanne Weiß zusammen mit dem Kunsthaus Dresden erstmals im realen Raum präsentiert. Doch in produktiver Unruhe wird nicht nur zurückgeschaut, sondern der Dialog gesucht mit extra für die Schau entwickelten Arbeiten. Dazu zählt eine raumgreifende Lehmarchitektur von Olaf Holzapfel.
2: Die Arbeit heißt Der Raum, den es nie gab, die im Grunde so etwas ist, vielleicht wie eine Hommage an die Dresdner Kunstszene der 80er Jahre und an die Atmosphäre hier in der Stadt. Es geht ihm sehr stark um die Alternativkultur, die sich in den 80er Jahren entwickelt hat.
1: Und Olaf Holzapfel, der aus Dresden stammt, hat außerdem Werke aus dem Schatz der IFA-Kunstsammlung ausgewählt und um seine Werke herum positioniert. Werke all jener, die ihn in seinem künstlerischen Schaffen beeinflusst haben. Und dazu gehören A.R. Penck, Rudolf Rehfeld, Gerda Lepke und nicht zuletzt Hermann Glöckner.
3: Ab sofort und bis zum 27. Juli in der Robotron-Kantine in Dresden zu sehen. Produktive Unruhe, die Schau mit Kunst aus der späten DDR. Im Spätsommer wandert die dann weiter nach Berlin. Grit Krause berichtete. Und wir hören jetzt bis zu den Kulturnachrichten Bernadette Lahengst, geboren in Salzuflen, heute in Berlin lebend, die vor 3 Jahren mit ihrer Tochter getextet und gesungen hat und zurückblickt und voraus. Hier ist Gib mir meine Zukunft zurück.

0: aus dem Album Visionäre Lehre, Bernadette La Hengst. MDR Kultur, hier ist es jetzt 6.30 Uhr.
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0: Und für die ist heute Morgen Caroline Bücher da. Guten Morgen.
2: Guten Morgen. Der Erfurter Stadtrat hat einem Vergleich mit dem ehemaligen Theaterintendanten Guy Montavon zugestimmt. Dieser sieht nach jahrelangem Rechtsstreit eine Zahlung in Höhe von rund 526.000 Euro vor. Ludwig Brohme berichtet.
3: Die Summe setzt sich aus den ausstehenden Gehaltsansprüchen seit der Kündigung im Sommer 2024 sowie einer Abfindung von 150.000 Euro zusammen. Der Vergleich wurde in den vergangenen Wochen unter der Leitung einer Richterin des Bundesarbeitsgerichtes ausgehandelt. Das Arbeitsverhältnis endet im Rahmen der Einigung rückwirkend zum 31. März dieses Jahres. Mit der Zustimmung zum Vergleich kann die Stadt Erfurt den langjährigen Konflikt um die Personalie am Theater beenden. Ein erster Versuch, einen Vergleich mit Guy Montavon zu erzielen, war Anfang 2024 gescheitert. Damals hatte der Stadtrat eine solche Lösung noch abgelehnt.
2: Montavon musste vor über 2 Jahren das Theater Erfurt verlassen, nachdem ihm Machtmissbrauch vorgeworfen war. Mehr dazu hören Sie um 8.40 Uhr hier bei MDR Kultur. Die Landesvereinigung Kulturelle Kinder- und Jugendbildung Sachsen-Anhalt begrüßt das neue Kulturfördergesetz des Landes. Mit dem Gesetz habe der Landtag erstmals die Förderung von Kinder- und Jugendkultur gesetzlich verankert, sagte die Geschäftsführerin Wiebke Wichel, MDR Kultur. Und ein Gesetz sei künftig schwerer zu kippen als eine Richtlinie.
4: Und deswegen ist das Kulturfördergesetz ein für uns wichtiger Meilenstein, weil eben diese Selbstverpflichtung zur Förderung von Kinder- und Jugendkultur gesetzlich verankert ist und eben nicht mehr nur in Anführungsstrichen in einer Richtlinie. Wir erhoffen uns von dem Kulturfördergesetz tatsächlich mehr Planungssicherheit, mehr Schutz, mehr Sicherheit für die Teilhabe von jungen Menschen am kulturellen Leben.
2: Der Landtag von Sachsen-Anhalt hatte gestern für das Kulturfördergesetz gestimmt. Es verankert erstmals die Förderung von Kunst und Kultur gesetzlich. Damit soll eine freie und vielfältige Kulturlandschaft im Land gesichert und vor politischer Einflussnahme geschützt werden. Der in Leipzig lebende Fotograf Raisan Hamid hat den 15. Enne-Biermann-Preis für deutsche Gegenwartsfotografie gewonnen. Wie das Museum für angewandte Kunst Gera mitteilte, zeichnet die Jury seine Arbeit After Image aus. Diese verbindet Google Street View-Aufnahmen aus dem Irak mit Fotografien aus einem beschädigten Familienarchiv. Die Serie thematisiert visuelle Lücken sowie Spuren von Krieg und technologischer Kontrolle. Verpixelte Gesichter und zerstörte Panoramen stehen Fotografien gegenüber, die 2003 im Krieg beschädigt wurden. Der Enne-Biermann-Preis zählt zu den renommiertesten Auszeichnungen für Gegenwartsfotografie in Deutschland. Vielschichtig, vielgesichtig. Unter diesem Motto startet heute die Wagner-Festwoche in Leipzig. Auf dem Programm stehen 12 Veranstaltungen an 10 historischen Orten. Dabei wollen sich die Veranstalter nicht nur der Musik von Wagner, sondern auch seiner Person widmen. Was Wagner-Fans erwartet, dazu der Präsident der Kulturstiftung Leipzig, Rolf-Dieter Ahrens.
5: Wie Wagner immer gesagt hat, Kinder schafft Neues. Wir wollen versuchen, auf den jungen Wagner aufmerksam zu machen, der ja Leipzig ausmacht, mit Vorträgen, mit Meisterkursen. Wir haben die Eröffnung im neuen Rathaus. Da wird Wagner in seiner Vielschichtigkeit gezeigt, auch in seinen Brüchen. Da soll auch das Publikum mitwirken. Ich bin sehr gespannt, wie das ausgeht. Wir haben das Kammerkonzert mit den Erarbeitungen von Wagner Opern. Und dann gibt es den wunderbaren Vortrag von Nike Wagner. Mir ist gelungen, sie nach Leipzig zu locken. Und sie wird über Wagner und Liszt sprechen. Und das ist wahnsinnig spannend, wenn ein Familienmitglied über Urgroßvater und Ururgroßvater spricht.
2: Die Wagner-Festwoche in Leipzig geht bis zum 25. Mai.
0: Und das waren die Kulturnachrichten mit Caroline Bücher. Dankeschön.
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0: Temperaturen um 10 Grad, knapp drüber sogar vielerorts. Dresden zum Beispiel meldet 13, Gardelegen 11 Grad im Moment. Etwas Sonne, viele Wolken und einzelne Schauer können wir erwarten bei warmen 17 bis 22 Grad. Morgen gar 22 bis 26 Grad, dabei Sonne, lockere Wolken und trocken. Am Wochenende überwiegend heiter, teilweise lockere Wolkenfelder und trocken. Bis 30 Grad warm wird's zu Pfingsten. Der MDR Kultur Verkehrsservice. Aktuell folgende Meldungen.
2: Auf der A4 Richtung Dresden, Frankfurt Richtung Dresden, ist die Abfahrt Magdala wegen eines Schwertransports gesperrt. Dann eine Meldung von der A2 Richtung Hannover. Vorsicht, zwischen Burg Ost und Burg Zentrum liegt ein Unterlegkeil auf der linken Spur. A2 Richtung Berlin, zwischen Allerengersleben und Bornstedt Stau und stockender Verkehr an einer Baustelle. Hier dauert es 15 Minuten länger. B19 zwischen Walldorf und Meiningen, in beiden Richtungen stockender Verkehr nach einem Unfall. B80 Richtung Eisleben, zwischen Bennstedt und Langenborn ist die rechte Spur nach einem Wildunfall gesperrt. Und eine Meldung von der B187 in beiden Richtungen gesperrt im Moment zwischen Coswig und Roßlau in Höhe Kliken. Auch dort ist ein Unfall der Grund. Fahren Sie vorsichtig, kommen Sie gut an. 6.36 Uhr ist es jetzt.
6: 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Jetzt aus Leipzig, Wiebke.

Wiebke veröffentlicht jetzt seit einigen Jahren schon ihre Musik. Space in Between heißt das aktuelle Album. Musik aus der Region, das war 4 unglaubliche Stimme. Physikfrage. Kann es einen Raum geben, der nichts enthält? Klar, wir wissen, Vakuum. Aber das ist eine Frage, auf die es lange Zeit keine Antwort gab und die extrem umstritten war. Kann es einen Raum geben, der nichts enthält? Im 17. Jahrhundert, 1600 und zur Lebenszeit Otto von Guericke's? Oh je. Der Stichtag gleich erzählt davon, was für ein Mann er war, Otto von Guericke, dem schließlich der Nachweis gelungen ist. Ja, diesen Raum gibt es, wie das die Leute erschüttert hat. Wie er 1602 geboren wurde und dann mit diesem Wissensdrang unterwegs war und wie es ihm gelang, diesem Wissensdrang damals auch zu folgen. War ja mitunter gefährlich. Gleich also der Stichtag zu Otto von Guericke und nicht nur zum Vakuum, sondern auch zu seinen anderen Lebensfunktionen.

0: The Temptations und My Girl, Musik von 1964 bei MDR Kultur.
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0: Bürgermeister war er, Festungsbauer, Diplomat, Bierbrauer und Apothekenbesitzer. Otto von Guericke. In öffentlicher Erinnerung geblieben ist er durch den legendären Versuch mit 16 Pferden und 2 luftleeren Halbkugeln. Sie auseinanderzuziehen gelang nicht, das Vakuum war bewiesen. Heute, vor 340 Jahren, stirbt der damit berühmteste Einwohner Magdeburgs. Er stirbt in Hamburg, ein Stichtag über all die Jahre zuvor. Und dieses Schaffen von Hartmut Schade.
2: Ist es wirklich nur die Pest, die Otto von Guericke aus Magdeburg vertreibt? Oder hat er die Nase voll von seiner Heimatstadt, die sich wenig dankbar zeigt, ihm als Diplomat immer wieder Knüppel zwischen die Beine wirft, den Wiederaufbau nach dem 30-jährigen Krieg behindert und ihm nun auch noch die Steuerfreiheit streicht? Otto von Guericke zieht jedenfalls elbabwärts von Magdeburg nach Hamburg. Vielleicht sind die Magdeburger insgeheim auch froh, dem Mann los zu sein, der sie immer wieder mit seinen seltsamen Kupferkugeln erschreckt. Wenn er sie leer pumpt, werden sie
3: mit lautem Knall und zu allgemeinem Schrecken zusammengedrückt.
2: Mit dem Knall stellt Guericke ein naturwissenschaftliches Dogma in Frage, das vom Horror Vacui, der Angst vor der Leere. Nach ihr soll nirgendwo Leere herrschen. Guericke jedoch fragt sich, woraus wohl das All besteht.
3: Ist es irgendein feuerartiger Himmelsstoff, fest oder flüssig? Oder ist es eine durchsichtige Quintessenz? Oder doch jener stets geleugnete, jeder Stoffheit bare, leere Raum?
2: Der 1602 geborene Guericke stammt aus einer der wohlhabendsten und ältesten Familien Magdeburgs. Er studiert an der damals führenden Europäischen Universität im niederländischen Leiden Jura, Astronomie und Festungskunde. Damit ist er genau der richtige Mann, um seine im 30-jährigen Krieg völlig zerstörte Heimatstadt wieder aufzubauen. Ein auf den ersten Blick hoffnungsloses Unterfangen. Von den 25.000 Einwohnern leben in den Ruinen der Stadt nur noch 400. Doch unter Guericke's Leitung entstehen Wälle, Kirchen, Tore und Elbbrücken neu. Damit nicht genug. Guericke ist als quasi Außenminister der Stadt pausenlos im diplomatischen Einsatz. Erst bei den westfälischen Friedensverhandlungen, später auf dem Regensburger Reichstag.
3: Als er lange auf selbigem Reichstage sich aufgehalten, hat er damals seiner kaiserlichen Majestät Ferdinand III. Auch allen anwesenden Kurfürsten und Fürsten seine neue Experimenta alleruntertänigst demonstriert, so dass die Kurfürsten sie mit Verwunderung angeschauet und ein gar gnädigstes Vergnügen daran gehabt.
2: Diplomatisch ist der Reichstagsbesuch ein Reinfall. Guericke gelingt es nicht, die Unabhängigkeit Magdeburgs zu bewahren. Wissenschaftlich ist er nun aber berühmt. 1663 erscheint sein Hauptwerk Experimente Nova Magdeburgica. Es ist weit mehr als ein Buch über das Vakuum. Guericke schreibt über Astronomie, Geographie, Kosmologie und Meteorologie. Vor allem aber beschreibt er penibel und nachvollziehbar seine Experimente.
3: Wo nämlich das Zeugnis der Dinge selbst vorliegt, bedarf es keiner Worte. Wer aber handgreifliche und sichere Erfahrungstatsachen bestreitet, mit dem soll man nicht sich groß in einen Kampf einlassen. Bitte sehr, mag er doch bei seiner Meinung verbleiben und wie die Maulwürfe der Finsternis nachjagen.
2: Otto von Guericke's Erkenntnisse mögen heute überholt sein. Doch dass Wissenschaft immer auf nachprüfbaren Fakten beruhen muss, das ist noch immer aktuell.
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Genau morgen erscheint offiziell das neue Album von Camille Yembe. Hier gehört belgisch-kongolesischer Sängerin, Autorin und Komponistin. Je ne l'aide heißt die Platte und daraus hörten wir die vorab veröffentlichte Single Rien à fêter. MDR Kultur, 10 vor 7.

0: Der Tag des. Es gibt inzwischen kaum einen der 365 Tage im Jahr, die nicht irgendeiner Sache gewidmet sind, irgendein Motto tragen. Und da drückt sich nicht nur der Zeitgeist aus, sondern tatsächlich auch wichtige Entwicklungen, Dinge, die zum Beispiel der UNESCO gerade so wichtig waren, dass sie Aufmerksamkeit drauf lenken wollen. Heute ist der erste weltweite UNESCO-Welttag der kulturellen Vielfalt für Dialog und Entwicklung. Und das hat Auswirkungen hier in Sachsen-Anhalt auf die Volkshochschulen. Die haben sich dieses Tages angenommen, feiern gesellschaftlichen Zusammenhalt, Vielfalt und Entwicklung mit einer Initiative, mit dem bundesweiten Aktionstag Zusammenhalt in Vielfalt. In Sachsen-Anhalt heißt das für die Volkshochschulen an diesem Tag, dass geworben wird mit einer sogenannten Kaffeepause für das eigene Programm im Rahmen der Initiative Kulturelle Integration. Dieses Programm ist das ganze Jahr vielfältig, sagt uns Dörte Nessler, verantwortlich für Fremdsprachen.
1: Wir haben jetzt natürlich den Aktionstag. Wir freuen uns sehr, da ein Zeichen zu setzen. Und gleichzeitig ist das ja nur ein Tag von den vielen im Jahr oder von den anderen 364 Tagen im Jahr, in denen wir eben dieses Wort Vielfalt tatsächlich auch leben. Erasmus Plus ermöglicht innerhalb der EU tolle Reisemöglichkeiten und Fördermöglichkeiten für Lernende und für Personal der Volkshochschulen in Sachsen-Anhalt. Und da haben wir zum Beispiel eine Gruppe von Lernenden, die jetzt in Spanien zu Besuch waren und dort eine tolle Woche hatten. Wir haben jetzt gerade aktuell Besuch da von Lehrerinnen aus Spanien, die sich eben anschauen wollen, wie Erwachsenenbildung bei uns in Sachsen-Anhalt läuft. Und da findet auch im Rahmen des Aktionstags Netzwerken statt, ein Austausch statt und Begegnung statt. Vielfalt ist nicht nur ein Begriff, sondern Vielfalt wird hier tatsächlich auch gelebt.
0: Das war Nicole Baumert über Erasmus Plus. Sie ist die Koordinatorin der Volkshochschule Sachsen-Anhalt für dieses Programm, wo also Lernangebote gemacht werden an ganz unterschiedlichen Lernorten. Und hier ist Dörte Nessler, die für Fremdsprachen verantwortlich ist.
2: Das ist ein ganz wichtiger Schwerpunkt, der es auch wirklich ermöglicht, zum Beispiel Demokratiebildung oder digitale Bildung noch weiter zu entwickeln und weiter zu fördern. Und ich glaube, dass das auch wichtig ist in unserer Zeit, gerade im Bereich Demokratieförderung, viele verschiedene Angebote zu unterbreiten und Menschen zusammenzuführen, um unterschiedliche Meinungen auszutauschen, um unterschiedliche Meinungen auch auszuhalten und um immer im Gespräch zu bleiben und den eigenen Horizont zu erweitern.
0: Heute ist der erste weltweite UNESCO-Welttag der kulturellen Vielfalt für Dialog und Entwicklung und die Volkshochschulen in Sachsen-Anhalt haben sich diesen Tag so richtig zu eigen gemacht. Die Kaffeepause heute ab 11 Uhr an verschiedenen Standorten der Volkshochschule in Sachsen-Anhalt und ab 11 Uhr zudem im Theater Weitspeicher in Erfurt ein Theaterstück. Wolkenbilder heißt es und ist ein Stück über Unterschiede und Gemeinsamkeiten, über Freundschaft und Verlust und übers Wiederfinden. In Leipzig beginnt außerdem um 16 Uhr aus Anlass dieses Tages im Evangelischen Schulzentrum ein bunter Nachmittag. So viel zu tun, so viele Möglichkeiten. MDR Kultur informierte und damit ist es 7:04.

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5: Um 7 Uhr mit Susanne Lemke. Nach dem Hauseinsturz in Görlitz haben Rettungskräfte in den Trümmern eine tote Frau entdeckt. Wie die Polizei mitteilte, handelt es sich um eine 25-jährige Touristin aus Rumänien. Ihre Leiche sei in der Nacht geborgen worden. Nach zwei weiteren Vermissten werden noch gesucht. Das Haus, in dem sich Miet- und Ferienwohnungen befanden, war am Montag eingestürzt. Vermutet wird eine Gasexplosion. Die Bundesregierung will beim deutsch-französischen Panzerbauer KNDS einsteigen. KNDS-Verwaltungsratschef Tom Enders bestätigte entsprechende Medienberichte. Danach würde der Bund zunächst 40% erwerben. Aktuell befindet sich der Konzern im Besitz der deutschen Familie Krauss-Maffei-Wegmann und der französischen Regierung. Die Familie will allerdings aussteigen. Bei dem Ringen um Anteile geht es darum, möglichst viel Einfluss auf Standorte und Arbeitsplätze zu haben. In Deutschland hat KNDS 11 seiner weltweit 34 Standorte, unter anderem im thüringischen Ebeleben. Künftig will der Konzern in Görlitz Komponenten für den Kampfpanzer Leopard 2 und den Schützenpanzer Puma bauen. Die Rentenkommission will die Anhebung des Renteneintrittsalters auf 70 Jahre empfehlen. Wie die Bild-Zeitung berichtet, soll die Anpassung bis Anfang der 2060er Jahre schrittweise erfolgen. Um die Finanzen zu stabilisieren, wolle das Expertengremium außerdem vorschlagen, das Rentenniveau bis auf 46% zu senken. Aktuell sind es 48%. Die Kommission war von der Bundesregierung eingesetzt worden. Ende Juni will sie ihren Bericht offiziell vorstellen. Der Dresdner CDU-Bundestagsabgeordnete Lars Rover geht davon aus, dass neue Gaskraftwerke auch im Osten Deutschlands gebaut werden. Rover sagte dem MDR, der Osten werde nicht leer ausgehen. Man werde im parlamentarischen Verfahren sehr intensiv darüber sprechen, dass man in Gebieten wie der Lausitz oder dem mitteldeutschen Braunkohlerevier für Energiesicherheit sorgen müsse. Der Gesetzentwurf von Wirtschaftsministerin Katharina Reiche sieht vor allem Gaskraftwerke im Süden vor. Im Osten gibt es deshalb Befürchtungen, durch diesen Südbonus übergangen zu werden. Fußball-Bundesligist Freiburg hat seinen ersten internationalen Titel verpasst. Die Mannschaft von Trainer Julian Schuster unterlag im Finale der Europa League dem englischen Club Aston Villa 0:3. Damit steht fest, dass Freiburg in der kommenden Saison in der Conference League antritt. Das waren die Nachrichten.
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6: Die Temperaturen gemessen in der letzten Stunde auf dem Brocken Nebel bei 6 Grad. Artern meldet noch nichts. Dresden stark bewölkt 13 Grad. Bedeckt in Eisenach 12 Grad. Erfurt nach Regen 11. Bedeckt in Gardelegen bei 11 Grad. Hoyerswerda bedeckt 12. Magdeburg 12. Neuhaus am Rennweg stark bewölkt 9. Oschatz bedeckt 12 Grad. Plauen stark bewölkt 11. Wernigerode 13 bei bedecktem Himmel und in Wittenberg 11. Viele Wolken also im Moment. Das bleibt heute tagsüber auch überwiegend so. Die Sonne zeigt sich ab und zu. Einzelne Schauer sind noch möglich, aber es wird recht mild mit 17 bis 22 Grad. Morgen dann schon ganz anderes Bild. Sonne, viel Sonne. Ein paar lockere Wolken, keine Niederschläge mehr. Höchstwerte 22 bis 26 Grad. Am Wochenende können die Temperaturen steigen bis 30 Grad für die Pfingstumzüge. Bestes Wetter, überwiegend heiter. Paar lockere Wolkenfelder, aber keine Niederschläge. Das sind die Aussichten. Der MDR Kulturverkehrsservice. A2 Richtung Berlin. Zwischen Allerringersleben und Bornstedt Stau und stockender Verkehr in einer Baustelle. 15 Minuten wartet man. Dann A2 Richtung Berlin zwischen Lenin und dem Dreieck Werder. Vorsicht, eine ungesicherte Unfallstelle wartet da auf Sie. Dann B80 Richtung Eisleben zwischen Benstedt und Langenbogen ist die rechte Spur nach einem Wildunfall gesperrt. Und B187 Richtung Brandis in Höhe Klieken. Stockender Verkehr, da gab es einen Unfall und jetzt Bergungsarbeiten. Kommen Sie gut an, es ist 7:04 Uhr.
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6: Heute ist der 21. Mai, es ist Donnerstag. Ich bin Ellen Schweder und sag willkommen in dieser Stunde gleich erstmal mit Last Dinner Party.

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Willkommen bei MDR Kultur an diesem Donnerstagmorgen. Wir gehen nach Leipzig in ein besonderes Haus, nämlich ins Theater der jungen Welt. Trotz dieses Namens ist es das älteste professionelle Kinder- und Jugendtheater der Welt. Und ich sag das so mit so viel Stolz, aber was bedeutet das denn? Das älteste professionelle Kinder- und Jugendtheater, kann man auch sagen, ist vielleicht dann verführt, so ein bisschen an der Tradition zu haften, altbacken zu werden, vielleicht verstaubt im pädagogischen Ansatz? Naja, also das Gegenteil ist der Fall. Wir alle wissen, dass das ist ein Haus, das ist oft Avantgarde in dem, was in diesem Bereich in Deutschland geschieht. Und für diese Jubiläumsspielzeit, die jetzt ansteht, mit Blick auf diesen 80. Geburtstag, denn es wurde 1946 gegründet, da hat das Haus ambitionierte Pläne. Darüber haben wir mit der Intendantin Miriam Tscholl sprechen können und das Gespräch mit ihr, mit dem Ausblick auf die kommende Spielzeit und dem Rückblick. Soweit möglich, hören Sie gleich bei uns nach Chloe.

0: 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Das Theater der Jungen Welt wird 80 in diesem Jahr, das älteste professionelle Kinder- und Jugendtheater Deutschlands. Gegründet nach dem Zweiten Weltkrieg, bringt es in Leipzig immer noch die ambitionierte Bühnenkunst an den jungen Menschen. Und für die nächste Spielzeit, die also eine große Jubiläumsspielzeit ist, wurde besonders ambitioniert geplant, wie man hört. Die Details zum neuen Programm, die kommen ja gerade raus. Und wir haben die Intendantin dazu im Gespräch, Miriam Tscholl. Hallo.
1: Hallo, grüße Sie.
0: Frau Tscholl, Sie sind jetzt seit einem Jahr Intendantin am Theater der Jungen Welt und das ist die zweite Spielzeit, die Sie vorstellen. Wie viel hat denn, trotzdem Großfrage, Ihrer Wahrnehmung nach das Kinder- und Jugendtheater von heute noch gemeinsam mit dem, was man damals darunter verstanden hat, 1946?
1: Kinder waren schon immer das beste Publikum der Welt. Das ist bestimmt gleich geblieben. Ich kann, glaube ich, die letzten 20 Jahre so ein bisschen beschreiben, weil ich zugegebenermaßen, was Theater für junges Publikum in der ehemaligen DDR, was es für einen Stellenwert hatte, kaum beschreiben kann. Wir machen eine Ausstellung zum Geburtstag, wo wir aus der Perspektive des Publikums, was unser wichtigster Akteur ist, diese letzten 80 Jahre beschreiben lassen. Was habt ihr erlebt? Was hat es für euch bedeutet? Was bedeutet es heute? Was bedeutet Theater damals? Was heute? Wo wir vielleicht Ihrer Frage ein bisschen näher kommen aus der Perspektive des Publikums.
0: Und das erstmal erkunden.
1: Genau.
0: Vom Geburtstag war schon die Rede. Der 80. Der fällt auf den 7. November. Mhm. Wie werden Sie feiern? Dann und bis dahin?
1: Theater ist ja erstmal ein Fest. Das heißt, das feiern wir das ganze Jahr. Aber an diesem 7. November, da werden wir diese Ausstellung, von der ich sprach, werden wir im Stadtbüro haben. Wir werden außerdem den 7. November zu einem großen Kindergeburtstag machen für Alt und Jung im ganzen Haus. Und wir werden abends natürlich einen Festakt haben.
0: Für die Jubiläumsspielzeit drumherum, jetzt sind 10 Premieren geplant. Mhm. Wir können die nicht alle anschauen hier im Gespräch, aber vielleicht ein paar ausgewählte. Mhm. Wir können uns ja an diesem kleinen Hinweis langhangeln, der immer im Programm am Stück dran steht, ab welchem Alter man sich das angucken sollte. Und wenn wir da mit dem Ältesten anfangen, 15 plus, das steht bei Im Westen nichts Neues. Also vermutlich irgendwas, was mit dem berühmten Antikriegsroman von Erich Maria Remarque zu tun hat. Und da lese ich Puppentheater.
1: Genau.
0: Ja. Wie kann ich mir das vorstellen, diesen Stoff als Puppentheater für Heranwachsende?
1: Na, Puppe wird überall dort interessant, wo eigentlich die Möglichkeit der Darstellung im naturalistischen Raum verlassen wird. Da kann die Puppe viel. Wir machen das Stück deswegen, weil wir denken, für junge Menschen ist das Thema Krieg und Wehrdienst sehr präsent. Sie müssen dazu eine Haltung entwickeln und wir wollen dafür ein Podium bieten, von dort aus eine Debatte losgehen kann, wie stehe ich auch zu den Themen unserer Zeit, Wehrdienst und Krieg.
0: Das also für die jungen, fast erwachsenen Besucher vom Theater der Jungen Welt. Und dann steht da 4 plus als Hinweis auch an einem Klassiker, nämlich die drei kleinen Schweinchen. Das wieder Puppentheater. Ist 4 plus so das jüngste Zielpublikum?
1: Nein, wir haben durchaus auch schon das zweijährige Publikum. Jetzt in dieser Spielzeit mit keiner Neuproduktion, aber in der letzten haben wir eine Produktion O, wo es um Staunen geht. Und da gibt es eine riesen Nachfrage von zweijährigen Kindern. Das ist ein ganz tolles Publikum, wo man nicht weiß, soll man eher dem Publikum beim Gucken zuschauen oder dem Stück.
0: Das kann ich mir vorstellen. Zwei Stücke sind uns noch aufgefallen. Ein Auftragswerk an den renommierten Theaterautor Thomas Freier. Der ist ja wirklich eine Größe in der hiesigen und auch nationalen Theaterszene. Sein Titel Polarnächte, das Stück, das er hier am Theater der Jungen Welt oder fürs Theater der Jungen Welt herstellt. Um was geht's da?
1: Es geht um ein Mädchen, Antonia. Die hat so ein Problem. Sie will es allen recht machen, will gefallen, sagt zu allem Ja. Also es geht um Überangepasstheit, um die Angst, nicht zu gefallen, letztendlich auch um Schule. Angst. Das betrifft tatsächlich mehr Kinder, als man denkt. Und da geht es darum, dass sie einer Antagonistin, der Antonia, begegnet, deren Lieblingswort Nein ist. Und das Besondere an diesem Inszenierungskonzept und an diesem Stückauftrag ist, dass es auch für blinde, sehbehinderte und sehende Menschen zugänglich ist, weil schon im Schreiben daran gedacht wird, dass wir auch für blinde Menschen mitdenken.
0: Und dann lese ich da Lima, Leipzig. Wie kommt Peru an die Pleiße?
1: Eine Spielerin hat beim Vorsprechen in der letzten Spielzeit ein autobiografisches Fragment mitgebracht, ein Monolog, weil sie selber in Lima in Peru geboren ist und ihre Eltern sich in Berlin bei einem Gastspiel kennengelernt haben und eigentlich diese Beziehung erst nach der Wende gelebt werden konnte. Und unsere Spielerin Wiebke erzählt aus von ihrer Kindheit, wie es ist, in einem fremden Land, nämlich in Leipzig, aufzuwachsen, zwischen zwei politischen Systemen und zwischen zwei Ländern.
0: Das also passiert in der zweiten Spielzeit, die Sie vorstellen konnten. Eine haben Sie hinter sich. Was nehmen Sie mit, Frau Scholl? Was ist unwichtiger als gedacht? Was ist vielleicht wichtiger als gedacht, wenn man so ein Haus wie das Theater der jungen Welt unter sich hat?
1: Ja, alle Dinge sind irgendwo wichtig, aber vielleicht gehe ich etwas ruhiger in die zweite Spielzeit, weil die erste Spielzeit, die hat viel Spaß gemacht, die ist irgendwie gelungen. Wir sind ein tolles Team, wir haben ein tolles Publikum und ein bisschen trägt mich auch die Geschichte dieses Hauses, denn das ist viel älter, als ich an diesem Haus schon bin und da ist schon ganz viel da und da diese 80 Jahre, die tragen einen auch, die Beziehung zum Publikum, zur Stadt. Und da gehe ich mit Freude und ein Stück weit mehr Ruhe an die Sache.
0: Mhm. Auf dem Weg in die Jubiläumsspielzeit am Theater der jungen Welt ist die Intendantin Miriam Scholl und bei MDR Kultur hat sie auf diesem Weg vorbeigeschaut. Danke fürs Gespräch.
1: Danke.

0: MDR Kultur mit einer kleinen Musik, einem Lied ohne Worte von Felix Mendelssohn Bartholdy. Es ist jetzt 7.22 Uhr gleich. Wir hatten es gerade schon im Gespräch mit Miriam Scholl von der Möglichkeit, übers Puppentheater Themen anzupacken, denen das irgendwie gut tut, wenn da so eine eher abstrakte Figur agiert und kein Schauspieler. Vielleicht, weil dann die Vorstellungskraft nochmal anders aktiviert ist, Lücken gefüllt werden und man sich stärker sogar mit bestimmten Themen verbindet und auch ins Unbekannte vorstoßen kann. Das Puppentheater Magdeburg hat damit viel Erfahrung, hat bereits im vergangenen Jahr die theatrale Diskursreihe am Roten Faden ins Programm genommen. Da werden also aktuelle Themen verhandelt anhand von Puppenspiel. Eine Fährfahrt über die Elbe, bei der es in einer Mischung aus Performance und Musik um gegenwärtige Fragen und mögliche Zukünfte geht, ist da jetzt dran. Dramaturg Moritz von Schura hat uns das ein bisschen erklärt.
1: Wir denken uns, als wir sitzen alle in einem Boot. Es gibt eine Bootsfahrt und die Frage ist einfach, lassen wir uns mit der Strömung abdriften oder haben wir einen eigenen Kurs, haben wir einen eigenen Kompass dabei?
0: Einen eigenen Kompass, aber wo soll der herkommen?
1: Wir haben uns gedacht, der Kompass sind Menschen, die wir in Magdeburg befragen. Wie geht's ihnen gerade? Welche Dinge erhofft man sich? Welche Dinge sind erreicht worden in den letzten Jahren? Welche Dinge befürchtet man, dass sie verschwinden? Welche Dinge hofft man auch, dass sie sich verändern? Und wir haben uns konzentriert auf Menschen, die im Sozialen und in der Kultur arbeiten, weil wir gemerkt haben, da gibt es gerade sehr, sehr große Fragezeichen.
0: Magdeburg, die aufregende Kulturstadt, heute Abend 18 Uhr und auch morgen jeweils dann Treffpunkt Elbfähre Buckau für dieses Projekt vom Puppentheater am Roten Faden. Für alle, die Lust haben auf Kultur und ein gemeinsames Gespräch. Wie gesagt, Treffpunkt Elbfähre Buckau heute und morgen jeweils 18 Uhr.

Jahrrill. Zwei Frauen, zwei Co-Musikerinnen und die beiden Nordlichter, die trugen ihrer Fanbase hier in Deutschland Rechnung und sangen auch auf Deutsch auf ihrem Album Poesie vor 5 Jahren. Mit ihnen ist es jetzt 7:30 Uhr geworden.

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1: Und die bringt uns jetzt Caroline Büscher. Hallo Caroline.
2: Hallo, guten Morgen. Ein Bündnis aus Theatern, Museen und Kunstschaffenden in Sachsen-Anhalt hat unter dem Motto Kultur ist Vielfalt und Heimat eine Initiative für Kunstfreiheit und Demokratie gestartet. Die Unterzeichner positionieren sich damit gegen rechtspopulistische Einflussnahme und Versuche der politischen Instrumentalisierung von Kunst. Laut Annegret Labs, Direktorin des Kunstmuseums Magdeburg, ist es wichtig, möglichst alle Kulturschaffenden im Land zu erreichen. Es gebe keine zeitliche Begrenzung, sagte Labs MDR Kultur.
3: Das sieht man jetzt auch schon, wenn man auf die Webseite geht und die Unterzeichnenden anschaut. Und es läuft jetzt auch ständig weiter, dass wir das aktualisieren. Also es ist kein Ende. Es gibt jetzt keine Deadline, wo man sagt, bis dann und dann müsst ihr alle unterzeichnen haben, sondern es wird einfach offen bleiben. Und wir sehen schon in den letzten Tagen, das wächst stündlich. Und das ist ja auch die Absicht gewesen, zu sagen, die Kultur in der Breite des Landes Sachsen-Anhalt steht zusammen und steht für rechtsstaatliche, demokratische Grundwerte. Und das genau soll dieses Statement sein.
2: Zuletzt hatte sich das Kunstmuseum Magdeburg zusammen mit weiteren Kultureinrichtungen in einer gemeinsamen Stellungnahme gegen die kulturpolitischen Pläne der AfD gewandt. Die Stadt Erfurt und der frühere Theaterintendant Guy Montavon haben sich einvernehmlich geeinigt. Am Abend hat der Stadtrat nach jahrelangem Rechtsstreit einem Vergleich zugestimmt. Dieser sieht eine Zahlung in Höhe von 526.000 Euro vor, Ludwig Brohme berichtet.
4: Die Summe setzt sich aus Gehaltsansprüchen seit der Kündigung Montavons im Sommer 2024 sowie einer Abfindung von 150.000 Euro zusammen. Der Vergleich wurde in den vergangenen Wochen unter der Leitung einer Richterin des Bundesarbeitsgerichts ausgehandelt. Demnach endet das Arbeitsverhältnis rückwirkend zum 31. März dieses Jahres. Mit der Zustimmung zum Vergleich kann die Stadt Erfurt den langjährigen Konflikt um die Personalie am Theater beenden. Ein erster Versuch, einen Vergleich mit Guy Montavon zu erzielen, war Anfang 2024 gescheitert. Damals hatte der Stadtrat eine solche Lösung noch abgelehnt.
2: Montavon musste das Theater Erfurt verlassen, nachdem ihm Machtmissbrauch vorgeworfen worden war. Mehr dazu hören Sie hier bei uns im Programm um 8.40 Uhr. Das Leipziger Bach-Museum präsentiert ab heute eine Ausstellung mit Zeugnissen jüdischen Lebens im 18. und 19. Jahrhundert. Im Mittelpunkt steht die Begeisterung von Jüdinnen und Juden für Johann Sebastian Bach. Museumsleiterin Kerstin Wiese sagte, das Museum habe sich dafür auf Spurensuche in der eigenen Sammlung begeben. Ein Höhepunkt der Ausstellung ist ein erst im April vom Bach-Archiv ersteigerter originaler Brief von Felix Mendelssohn Bartholdy. Außerdem präsentieren Hörstationen beispielsweise ein Synagogenkonzert mit Werken jüdischer und christlicher Komponisten. Seit über 60 Jahren begleitet der Wettbewerb Jugend musiziert junge Musikerinnen und Musiker auf ihrem Weg. Nach den Regional- und Landeswettbewerben startet heute der Bundeswettbewerb. Kinder und Jugendliche können durch Jugend musiziert wichtige Erfahrungen sammeln, so Sven Rössel. Der Leiter der Kreismusikschule Torgau sagte MDR Kultur.
5: Dass die Kinder mal außerhalb der Musikschule, außerhalb unserer Prüfung, Klammer auf, es werden ja auch weniger Prüfungen gespielt, Klammer zu, dass die sich dort auch nochmal einem Wettbewerb unter Gleichgesinnten auch über die eigene Musikschule hinaus stellen können. Und das gibt natürlich dann Energie, da entwickelt sich dann ein Weg. Und wir brauchen diese Wettbewerbe, damit man nicht im Saft der Musikschule so ein bisschen schmort.
2: Der Bundeswettbewerb von Jugend musiziert geht bis zum 31. Mai und findet zunächst in München und anschließend in Regensburg statt. Erwartet werden mehrere tausend junge Musikerinnen und Musiker aus ganz Deutschland.
1: Die Kulturnachrichten. Dankeschön, Caroline.
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1: Temperaturen im Moment zwischen 9 Grad in Neuhaus am Rennweg und dann haben wir schon 13 in Hoyerswerda beispielsweise. Etwas Sonne können wir erwarten heute, aber auch noch viele Wolken. Im Moment fast überall noch bedeckt oder stark bewölkt. Ganz selten mal freier Himmel über Görlitz zum Beispiel. Einzelne Schauer wird es noch geben heute. 17 bis 22 Grad dabei, aber die milden Höchstwerte. Morgen ändert sich das. Morgen ganz viel blauer Himmel, Sonnenschein, lockere Wolken, keine Niederschläge mehr und die Temperaturen klettern auf 22 bis 26 Grad. Und das ist nur der Anfang. Am Wochenende dann kann es bis 30 Grad heiß werden, dabei überwiegend heiter, paar lockere Wolken und trocken. der MDR-Kultur-Verkehrsservice, aktuell mit folgenden Meldungen. A2 Richtung Berlin, zwischen Allerringersleben und Bornstedt, Stau und stockender Verkehr an einer Baustelle, hier wartet man eine Viertelstunde. Dann A14 Richtung Dresden, in der Abfahrt Schgeuditz, Behinderungen nach einem Unfall. B80 Richtung Eisleben, zwischen Bennstedt und Langenbogen ist die rechte Spur nach einem Wildunfall gesperrt. Und B187 Richtung Brandis, in Höhe Klieken, stockender Verkehr, da finden noch immer Bergungsarbeiten statt. Kommen Sie gut an, 7.36 Uhr ist es.
6: 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Jetzt aus Halle, Letkowski.

Letkowski bei MDR Kultur. 8 Minuten nach 7:30 an diesem Donnerstagmorgen. Bei uns gleich der Blick in die Feuilletons. Einige ausgewählte Themen aus den Kulturseiten der heutigen Tageszeitungen. Jörg Schieke liest quer, hat quer gelesen, präsentiert uns seine Auswahl nach Garbage.

0: Es ist 7.42 Uhr.
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0: Kultur ist ungeheuer wirkmächtig. Das ist ein Satz, der ist schnell gesagt. Und auch wenn wahrscheinlich viele zustimmen, ist es doch schön, den mal so richtig mit Zahlen belegen zu können. Jörg Schieke hat welche gefunden. Gefragt wurde nach monetären Aspekten. Herauskamen noch ganz andere Dinge.
2: Was ist sie eigentlich wert, die öffentliche Kulturförderung für freie Theater-, Musik- und Literaturvereine mit ihren verschiedenen Programmkonzepten? Eine Frage, die auch und gerade in politisch konfliktreichen Zeiten gern und manchmal auch im Angriffsmodus gestellt wird. Beantworten lässt sich diese Frage über alles Gefühlte hinweg am besten mit Zahlen. Und das geschah bei vollbesetzten Publikumsreihen im UT Connewitz in Leipzig für die Stadt Leipzig. Solche Auswertungen erfordern einen gewissen administrativen Einsatz, wie ihn das Kulturamt Leipzig nun geleistet hat. Die Ergebnisse sind verblüffend, überwältigend und ermutigend zugleich. Denn, so berichtet die Leipziger Volkszeitung im Jahr 2024, so das Ergebnis, hätten rund 1,4 Millionen Menschen Veranstaltungen und Angebote der freien Szene in Leipzig besucht. Täglich hätten durchschnittlich 3.800 Menschen geförderte Einrichtungen und Projekte besucht. Analysiert wurden demnach unter anderem Besucher- und Veranstaltungszahlen. Und ganz wichtig als Entgegnung an alle, die das immer noch für eine Form von elitärem Spielspaß und Hokuspokus halten, die Untersuchung macht auch sichtbar, jeder Euro Förderung durch das Kulturamt generiert rechnerisch zusätzlich 3,20 Euro weitere Mittel, etwa durch Eigenmittel, Drittmittel oder zusätzliche öffentliche Finanzierung. Zitat Ende. Und klares Signal an künftige Debatten im Leipziger Stadtrat. Alle lieben die Denkmäler, alle hassen den Denkmalschutz. Von der Liebe zeugt etwa der Massenandrang am Tag des offenen Denkmals. Der Hass entlädt sich im Geschimpfe über angeblich selbstherrliche Denkmalpfleger, das sich um Fakten kaum schert. Diese Aussagen nimmt Arnold Bartetzky in der FAZ zum Ausgangspunkt seiner Überlegungen, denn in Hessen und auch in Sachsen zum Beispiel ist man gerade dabei, den Denkmalschutz so umzuorganisieren, dass er gegenüber Investoren und Eigentümern an Mitbestimmungs- oder auch Einspruchmöglichkeiten verliert. Obwohl, so Arnold Bartetzky, nur etwa 3% des Baubestandes, nämlich die eingetragenen Baudenkmäler mit ihrer Umgebung, unter ihrer, also der des Denkmalschutzes, Obhut stehen. Nur bei einem kleinen Teil der Bauvorhaben ist sie also überhaupt eingebunden.

Wein am Samstag beim Wave-Gothic-Treffen in Leipzig im Parkschloss zu erleben. 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Gleich die Nachrichten bei uns. Yeah.

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3: Um 8 Uhr mit Susanne Lemke. Nach dem Hauseinsturz in Görlitz haben Rettungskräfte in den Trümmern eine tote Frau gefunden. Wie die Polizei mitteilte, handelt es sich um eine 25-jährige Touristin aus Rumänien. Ihre Leiche sei in der Nacht geborgen worden. Nach zwei weiteren Vermissten werde noch gesucht. Das Haus, in dem sich Miet- und Ferienwohnungen befanden, war am Montag eingestürzt. Vermutet wird eine Gasexplosion. Die Rentenkommission will die Anhebung des Renteneintrittsalters auf 70 Jahre empfehlen. Wie die Bild-Zeitung berichtet, soll die Anpassung bis Anfang der 2060er Jahre schrittweise erfolgen. Um die Finanzen zu stabilisieren, wolle das Expertengremium außerdem vorschlagen, das Rentenniveau bis auf 46% zu senken. Aktuell sind es 48%. Die Kommission war von der Bundesregierung eingesetzt worden. Ende Juni will sie ihren Bericht offiziell vorstellen. Deutsche Post und Verbraucherschützer warnen vor einer Kostenfalle bei Nachsendeaufträgen. Wie der Konzern mitteilte, landen jedes Jahr rund 350.000 solcher Aufträge bei Drittanbietern. Diese würden im Internet ihre Dienstleistungen anbieten und verlangten oft rund 130 Euro. Wenn die Post direkt beauftragt werde, entstünden Kosten von lediglich 32 Euro.

0: Der Verbraucherzentrale Bundesverband spricht von Fake-Dienstleistungen, gegen die man rechtlich vorgehe. Der Dresdner CDU-Bundestagsabgeordnete Lars Rover geht davon aus, dass neue Gaskraftwerke auch im Osten Deutschlands gebaut werden. Rover sagte MDR aktuell, der Osten werde nicht leer ausgehen, man werde im parlamentarischen Verfahren sehr intensiv darüber sprechen, dass man in Gebieten wie der Lausitz oder dem mitteldeutschen Braunkohlerevier für Energiesicherheit sorgen müsse. Der Gesetzentwurf von Wirtschaftsministerin Katharina Reiche sieht vor allem Gaskraftwerke im Süden vor. Im Osten gibt es Befürchtungen, durch diesen Südbonus übergangen zu werden. Fußball-Bundesligist Freiburg hat seinen ersten internationalen Titel verpasst. Die Mannschaft von Trainer Julian Schuster unterlag im Finale der Europa League dem englischen Club Aston Villa 0:3. Damit steht fest, dass Freiburg in der kommenden Saison in der Conference League antritt. Das waren die Nachrichten.
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2: Wetterdaten gemessen in der vergangenen Stunde hier bei MDR Kultur zu hören kurz nach 8. Auf dem Brocken Nebel 7 Grad. Wir haben in Chemnitz stark bewölkten Himmel und 12 Grad. Dresden meldet fast wolkenlos 13, bedeckt 12 in Eisenach und auch in Erfurt. Nebel und 7 Grad auf dem Fichtelberg. Gera bedeckt 12, Görlitz fast wolkenlos 13 Grad. 13 Grad und viele Wolken in Halle und Leipzig. Magdeburg meldet stark bewölkt 14 und Meiningen nach Regen 12 Grad. Heute den ganzen Tag über noch so ganz seltene Niederschläge, viele Wolken auf jeden Fall, ab und zu aber auch Sonne und milde 17 bis 22 Grad in den Höchstwerten. Dann in der kommenden Nacht teils klar, teils bewölkt und trocken bei Tiefstwerten zwischen 12 und 7 Grad. Und morgen wird sonnig. Lockere Wolken, keine Niederschläge, 22 bis 26 Grad. Am Wochenende dann schon richtig sommerlich bis 30 Grad und überwiegend heiter, nur lockere Wolkenfelder, die durchziehen. Der MDR Kulturverkehrsservice aktuell mit folgenden Meldungen. A2 Richtung Berlin, zwischen Allerингersleben und Bornstedt, Baustellenstau, 15 Minuten dauert's da. A14 Richtung Dresden in der Abfahrt Schkeuditz, Behinderungen nach einem Unfall. Und die B80 Richtung Eisleben mit Behinderungen zwischen Bennstedt und Langenbogen. Hier ist die rechte Spur nach einem Wildunfall gesperrt. Gute Fahrt, es ist 8.04 Uhr.
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2: Am Donnerstag, 21. Mai. Ich bin Ellen Schweder und los geht's mit Musik von Josh Rose.

MDR-Kultur am Donnerstag, 7 Minuten nach 8. Und wir holen uns gleich sowohl den Festival-Glamour von Cannes als auch Filmtipps für die deutschen Kinos und schalten zu Knut Elstermann, der vor Ort ist und ein Auge auf die Kandidaten für die Goldenen Palmen hat in diesem Jahr beim Festival von Cannes und dann eben das in der Lage ist, das andere Auge gleichzeitig auf die Highlights hier in der neuen Kinowoche zu richten. Das Filmgespräch, die Filme der Woche gleich nach First Aid Kit.

0: ich war ja noch nie beim Festival in Cannes. Ich gehöre nicht zu diesem Festival-Jet-Set, der da um die Welt jettet und dann vor Ort ist. Aber es sieht immer so aus, als ob man auf den Bildern zumindest wirkt es so, vom Festival-Palais aus tatsächlich das Meer sehen kann. Und genau da vor dem Festival-Palais steht jetzt Knut Elstermann. Wie ist die Aussicht, Knut?
1: Ganz traumhaft. Das Wetter ist auch wirklich seit Tagen fantastisch. Also so, was wirklich nur Cannes bieten kann. Diese Kulisse hat Berlin zum Beispiel im Februar bei der Berlinale nun mal leider nicht. Und das macht einen großen Reiz auch aus, finde ich, dieses Festivals. Die Schönheit des Meeres, die Schönheit der Palmen, der Croisette.
0: Ich freue mich, dass wir da jetzt bei dir sein können und dass du trotzdem für uns auch hiesige Filmkultur liefern kannst.
2: Ja. MDR Kultur empfiehlt die Filme der Woche.
0: Wir schauen auf zumindest zwei der Neustarts dieser Woche. Vivaldi und ich ist einer davon. Ein Film, den du bei der Berlinale schon sehen konntest. Der lief da außer Konkurrenz. Und bei dessen Titel ich natürlich vermute, es ist so ein opulenter Kostümfilm.
1: Ja, genau. Also wir sind in Venedig des 18. Jahrhunderts. Ist wirklich ein Historienfilm, wie man das auch gern sieht. Lebendig, unterhaltsam. Angelehnt an den Roman Stabat Mater von Tiziano Scarpa. Den gibt's auch in Deutschland übrigens. Und natürlich geht's um Vivaldi. Der Titel sagt es ja schon, gespielt von Michele Riondino. Der kehrt nach langer Pause in das legendäre Ospedale della Pietà zurück. Und dort werden ja junge Waisenmädchen ausgebildet zu exzellenten Musikerinnen. Aber in der Kirche beim Singen versteckt man ihre aufblühende Schönheit hinter Gittern. Übrigens kann man die heute noch sehen, wenn man diese sieht, geht, da hat man wirklich diese Gitter. Und es ist ein renommierter Opernregisseur, Damiano Micheletto, der erzählt in seiner ersten Filmregiearbeit mit schöner Musik sehr schlüssig und erfrischend die Geschichte einer Emanzipation. Vivaldi entdeckt und fördert nämlich das überragende Talent der 20-jährigen Geigerin Cecilia, die lieber musizieren will, als eine arrangierte Ehe einzugehen. Wir haben den Berlinale Shootingstar übrigens des Jahres dort in der Hauptrolle, Tegla Enzolia, und die verkörpert diese Heldin hinter Waisenhausmauern mit ganz großer Widerstandskraft und mit so einem natürlichen Charme, dass es eine einzige Freude ist, dir dabei zuzusehen, wie sie sich nicht nur in Vivaldis Herz spielt.
0: Weiß man denn, inwieweit sich dieser Film an Fakten hält?
1: Also zumindest, was eben diese gesamte Einrichtung betrifft, dieses Waisenhaus, da war ja wirklich eine Stätte der Musik, und dass Vivaldi dort war, der rote Priester, so nannte man ihn ja auch, wegen der roten Haare übrigens. Mhm. Also das sind schon Fakten, was sicherlich, was eindeutig erfunden ist, ist eben diese Figur des Cecilia, die ja übrigens den Namen trägt, der ja, Muse, der Heiligen der Musik. Also auch das ist sehr symbolisch aufgeladen. Also mit den Fakten muss man sich ganz so genau nehmen, aber eben mit der Grundlage, dass Frauen eben damals dort eine Möglichkeit hatten, Musik zu machen, da kann man schon mit leben, und das stimmt schon so.
0: Ein anderer Film, der diese Woche in die deutschen Kinos kommt, ist einer, der letztes Jahr in Cannes lief, wo du gerade bist, nämlich Eagles of the Republic. Der Film ist bei den Preisen in Cannes letztes Jahr leer ausgegangen. Ist da trotzdem was du sagen würdest, das ist eine Qualität, an die erinnere ich mich?
1: Unbedingt. Also ich habe mich den Film, wirklich in sehr, sehr guter Erinnerung. Ich finde den sehr eindrucksvoll, zumal es der Abschluss einer Trilogie ist. Wollen wir nicht vergessen, schwedisch-ägyptischer Regisseur Tariq Saleh hat hiermit also drei Filme gedreht über Kairo. Und das sind immer andere unabhängige Geschichten, aber immer mit dem gleichen Schauspieler in der Hauptrolle, dem schwedisch-libanesischen Schauspieler Faris Faris. Den kennen viele sicherlich aus den Jussi Adler-Olsen-Filmen. Und diesmal spielt er einen ägyptischen Kinogott, George Fahmy, den Pharao der Leinwand, so nennt man ihn. Und Faris Faris zeigt ihn wunderbar als so einen eitlen Gockel, der sich mit Potenzproblemen herumschlägt und dem die komplizierte politische Lage im Land herzlich egal ist. Das ist übrigens dann manchmal nicht ganz einfach zu verstehen, wenn man sich da nicht gut auskennt. Da kommen schon viele Fakten und historische Fakten zusammen, dann tauchen nämlich plötzlich gefährliche Gerüchte auf. Er sei ein Gegner des Präsidenten. Und deshalb übernimmt er die Rolle des Putschstaatschefs in einem furchtbaren Propagandafilm, also des realen Staatschefs dort. Und das sind Absurditäten bei den Dreharbeiten. Es ist eben auch Film im Film. Dazu kommt noch dieses opportunistische Winden beim Spielen und auch dieser enorme Druck der Diktatur. Und das ergibt eine sehenswerte und sehr bittere Satire. Und bei aller Komik, das ist wirklich teilweise auch sehr lustig mit anzusehen, wird in dem Film doch immer diese ungeheure Macht des Regimes deutlich. Hier spielt jemand nicht für den Beifall, sondern irgendwann bitte um sein Leben.
0: Was passiert mit mir, wenn ich die ersten beiden Teile der Trilogie nicht gesehen habe?
1: Das macht wirklich gar nichts. Die Filme stehen vollkommen für sich. Es ist immer der gleiche Hauptdarsteller, es ist immer Kairo, aber es sind eigenständige Filme. Also kein Problem, man kann sich diesen Film ansehen. Vielleicht vorher nochmal so nachsehen, was war eigentlich bei diesem Putsch und so, weil da, wie gesagt, gibt es ein paar Fakten, die einen dann auch manchmal verwirren können. Aber als Satire, als politische Satire, hat das ja auch eine Allgemeingültigkeit.
0: Also viel Zeitgeschichte erzählt der Film Film Eagles of the Republic, MDR Kultur, mit Knut Elstermann und der Original-Straßenatmosphäre in Cannes. Knut, du stehst vor dem Festivalpalais, hast dich von dort zu uns eingewählt und ihr seid in Cannes im Endspurt. Jetzt geht's um die begehrten goldenen, um die begehrte goldene Palme, um die Preise. Kann das deutsche Kino noch hoffen?
1: Ich denke ja. Also ich denke, der Wettbewerb war ja insgesamt in diesem Jahr solide, wirklich gutes Arthouse-Kino, wenig formale Brillanz. Also es gab mir zu wenig, was in Cannes eigentlich sonst typisch ist, auch mal ein Wagnis, auch mal eine Aufregung oder sowas. Das gab es in diesem Jahr nicht, eher eben wirklich gutes, fast konservatives Erzählkino. Herausragt tatsächlich eine deutsche Koproduktion, das ist kein rein deutscher Film sozusagen, aber international. Eine Koproduktion Vaterland über Thomas Mann, über seine Reise in die beiden Teile Deutschlands im Goethejahr 49 mit Hans Zischler und Sandra Hüller. Ein formal wirklich interessanter Film, einer der wenigen, eine große Strenge hat, der eine Intensität, auch sehr karg ist er im Dialog und man versteht ihm diese tiefen Konflikte von Thomas Mann, sich nicht vereinnahmen zu lassen, politisch autonom zu bleiben. Also das ist ein sehr eindrucksvoller Schwarz-Weiß-Film. Könnte ich mir denken, der hat eine Chance, der ist in Erinnerung geblieben bei diesem langen, langen Jahrgang. Wir sehen ja nur wirklich schon seit 10 Tagen Filme. Und vielleicht auch eine große Hoffnung noch, das geträumte Abenteuer. Valeska Griesebach, Berliner Regisseurin, die sich immer viel Zeit lässt. Aber wenn sie einen neuen Film hat, wird sie dafür in Cannes gerade immer wieder gefeiert. Hat in Bulgarien gedreht, wie immer mit Laiendarstellern. Das macht sie immer so, auf Bulgarisch. Die Geschichte kennen wir ja noch nicht, der läuft jetzt hier noch. Aber ich bin mir sicher, dass Valeska Griesebach eben auch den Mut hat, wieder zum filmischen Experiment und auch in Cannes immer wieder gefeiert wird. Vielleicht auch mit diesem Film. Das geträumte Abenteuer heißt er übrigens.
0: In Cannes geht's auf den Endspurt, auf die Goldene Palme zu und zwei neue Filme starten in den deutschen Kinos, die sehr sehenswert sind. Vivaldi und ich und Eagles of the Republic, die Filmempfehlungen von Knut Elstermann. Einen wunderschönen Festival Donnerstag wünschen wir hier aus. Danke,
1: Knut. Merci beaucoup. Dankeschön.

Neue Musik bei MDR Kultur, hinter der zwei Musiker stehen, über die man lange Zeit nichts wusste, nur die Anfangsbuchstaben ihrer Namen, Jay und T. Josh Lloyd Watson und Tom McFarlane, das weiß man inzwischen, zum BBC Newcomer des Jahres gewählt, als ihre erste Musik herauskam. Zwei Produzenten aus London, die zusammen seit 2013 Musik machen unter dem Projektnamen Jungle. Vor zwei Jahren, jetzt kam die Sängerin Lydia Kitto, die wir gehört haben, dazu. Carry On ist die erste Single aus dem neuen Album Sunshine. Es ist 8:27 Uhr geworden damit und hier gibt's gleich die Kulturnachrichten. Bis dahin, Travis.

0: Travis und Mother bei MDR Kultur. Und damit ist es halt 9.
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0: Mit Caroline Büscher.
2: Nach schweren Vorwürfen wegen sexueller Belästigung hat die Hochschule für Musik Franz Liszt Weimar eine interne Untersuchung des Falles eingeleitet. Hintergrund sind Anschuldigungen gegen einen früheren Lehrbeauftragten und einen Professor, die vor 2 Tagen im ARD-Magazin Report Mainz öffentlich gemacht wurden. Mit den Hintergründen Caroline Dörner aus der Kulturkompakt-Redaktion.
3: Im Jahr 2012 soll der zu der Zeit an der Hochschule tätige Lehrbeauftragte eine Schülerin des Musikgymnasiums Schloss Belvedere auf einer Exkursion sexuell belästigt haben. Zudem soll ein Professor das Opfer eingeschüchtert und den Täter geschützt haben. Die aktuelle Hochschulleitung reagierte nun und setzte eine Untersuchungskommission ein. Hochschulpräsidentin Anne-Kathrin Lindig bat alle Betroffenen um Entschuldigung und betonte, dass die Aufarbeitung oberste Priorität habe. Sie versprach, für Versäumnisse der Vergangenheit die volle Verantwortung zu übernehmen.
2: Lindig sagte weiter, künftig wolle man noch sichere Bedingungen für den Einzelunterricht schaffen. Machtmissbrauch werde an der Hochschule nicht geduldet. Ein Bündnis aus Theatern, Museen und Kunstschaffenden in Sachsen-Anhalt hat unter dem Motto »Kultur ist Vielfalt und Heimat« eine Initiative für Kunstfreiheit und Demokratie gestartet. Die Unterzeichner positionieren sich damit gegen rechtspopulistische Einflussnahme und Versuche der politischen Instrumentalisierung von Kunst. Laut Annegret Labs, Direktorin des Kunstmuseums Magdeburg, ist es wichtig, möglichst alle Kulturschaffenden im Land zu erreichen. Es gebe keine zeitliche Begrenzung, sagte Labs MDR Kultur.
4: Das sieht man jetzt auch schon, wenn man auf die Webseite geht und die Unterzeichnenden anschaut. Und es läuft jetzt auch ständig weiter, dass wir das aktualisieren. Also es ist kein Ende. Es gibt jetzt keine Deadline, wo man sagt, bis dann und dann müsst ihr alle unterzeichnen haben, sondern es wird einfach offen bleiben. Und wir sehen schon in den letzten Tagen, das wächst stündlich. Und das ist ja auch die Absicht gewesen, zu sagen, die Kultur in der Breite des Landes Sachsen-Anhalt steht zusammen und steht für rechtsstaatliche, demokratische Grundwerte. Und das genau soll dieses Statement sein.
2: Zuletzt hatte sich das Kunstmuseum Magdeburg zusammen mit weiteren Kultureinrichtungen in einer Stellungnahme gegen die kulturpolitischen Pläne der AfD gewandt. Der in Leipzig lebende Fotograf Reissan Hamid hat den 15. Enne-Biermann-Preis für deutsche Gegenwartsfotografie gewonnen. Wie das Museum für angewandte Kunst Gera mitteilte, zeichnet die Jury seine Arbeit After Image aus. Diese verbindet Google Street View-Aufnahmen aus dem Irak mit Fotografien aus einem beschädigten Familienarchiv. Der Enne-Biermann-Preis zählt zu den renommiertesten Auszeichnungen für Gegenwartsfotografie in Deutschland. Die UNESCO feiert den 21. Mai jedes Jahr mit dem Welttag der kulturellen Vielfalt für Dialog und Entwicklung. Dieses Jahr findet dazu zum ersten Mal eine bundesweite Aktion statt. Geplant sind rund 400 Veranstaltungen, darunter Ausstellungen, Lesungen und künstlerische Beiträge. Der Leipziger Musiker Sebastian Krumbiegel hat anlässlich des Tages extra einen Song geschrieben. Er sagte MDR Kultur:
5: Das Motto Zusammenhalt in Vielfalt, das ist für mich eine große Wahrheit, weil die Welt wächst zusammen. Da können wir machen, was wir wollen. Da können wir uns querlegen, können was dagegen haben. Aber schon mal allein durch die Digitalisierung, hey, wir wissen, was am anderen Ende der Welt passiert. Und die Welt ist bunt. Und natürlich gibt es viele Probleme. Und das will ich überhaupt nicht absprechen, weil immer wenn verschiedene Leute aus verschiedenen Gegenden oder mit verschiedenen kulturellen Hintergründen zusammentreffen, wird es immer Probleme geben. Aber diese Probleme zu lösen und diesen Problemen nicht mit Angst zu begegnen und sich nicht durch Angst leiten zu lassen, das ist genau meine Intention für so ein Lied.
2: In Mitteldeutschland beteiligen sich unter anderem die Volkshochschulen und die Kirche am Aktionstag.
0: Und das waren die Kulturnachrichten. Dankeschön, Caroline Büscher.
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0: Auf dem Brocken Nebel bei 7 Grad heute Morgen. Chemnitz meldet stark bewölkt 13, 14 in Dresden bei vielen Wolken, bedeckt in Eisenach und Erfurt bei 13 Grad. Nebel und 7 Grad auf dem Fichtelberg, Gera nach Regen 13, 14 Grad und viele Wolken in Görlitz, Halle und Leipzig. Magdeburg meldet inzwischen wolkig und 15 Grad. Das ist damit sozusagen Spitzenreiter hier in der Tabelle mit Hoyerswerda und Gardelegen. Und dann haben wir noch Meiningen, dort stark bewölkt bei 11 Grad. Viele Wolken heute und einzelne Schauer, aber eben milde
2: Temperaturen 17 bis 22 Grad. Die kommende Nacht dann sternenklar, teils ein paar lockere Wolkenfelder. Auf jeden Fall trocken, Tiefstwerte 12 bis 7 Grad, die mildeste Nacht seit langem. Morgen dann Sonne, lockere Wolken und trocken bei 22 bis 26 Grad. Am Wochenende richtig sommerlich, überwiegend heiter, lockere Wolken bis zu 30 Grad. Das sind die Aussichten. Der MDR Kulturverkehrsservice. A2 Richtung Berlin zwischen Alleringersleben und Bornstedt. Baustellenstau, 15 Minuten dauert es dort länger. Vorsicht auf der A4 Richtung Frankfurt zwischen Stadtroda und Jena Zentrum steht ein defektes Fahrzeug auf der rechten Spur in der Baustelle. A14 Richtung Magdeburg zwischen dem Dreieck Partenauer und Leipzig Nordost. 3 Kilometer stockender Verkehr an der Baustelle, 10 Minuten dauert es länger. Und dann Richtung Dresden in der Abfahrt Schgeuditz Behinderungen nach einem Unfall. A71 Richtung Sangerhausen, die Anschlussstelle Meiningen Nord, gesperrt wegen Bauarbeiten, heute zwischen 9 und 19 Uhr. Und dann B80 Richtung Eisleben zwischen Bennstedt und Langenbogen, gab es einen Wildunfall, hier ist die rechte Spur gesperrt. Kommen Sie gut an, 8.35 Uhr ist es jetzt.
6: 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Jetzt aus Leipzig, Jakob Schoch.

Jakob Schoch mit harten Fragen. Du schläfst. Alles in Ordnung? Wir schauen nach Erfurt mit genau dieser Frage. Und ich kann schon mal verraten, wir machen 3 Fragezeichen dahinter, wenn es darum geht, zu welcher Einigung man dann nun gekommen ist im sogenannten Theaterskandal und ob das ein guter Schlusspunkt ist für die Ereignisse rings um Guy Montauban. Das Gespräch mit unserer Landeskorrespondentin Mareike Wiemann gleich hier bei MDR Kultur mit Jeff Beck und seiner Version von I Put a Spell on You.

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1: Der Gitarrist Jeff Beck hier mit der britischen Soulstimme Joss Stone an seiner Seite. Sie gehören MDR Kultur. Nee, Sie hören MDR Kultur. Sie gehören uns ganz und gar nicht. Aber unsere Zeit gehört jetzt Erfurt und dem Thema Theaterskandal. Noch einmal, nach so vielen Jahren, 2 Jahren, seit 2024 reden wir über die Vorfälle rings um Guy Montabon. Und vielleicht haben Sie es in den Kulturnachrichten ja schon gehört und wahrgenommen. Die Stadt hat sich jetzt geeinigt. Es gibt da eine Einigung, die so eine Art vorläufiger Schlusspunkt sein könnte zu diesem Skandal. Im Ergebnis wird dem früheren Theaterintendanten 500.000 Euro gezahlt. Dazu gab es gestern im Stadtrat den entsprechenden Beschluss. Eine sehr lange Geschichte, die damit zu diesem Ende kommt, diesem vorläufigen vielleicht. Im Oktober 2024 ging es los, in einem Zeitungsartikel erstmals Vorwürfe gegen Montabon. Da war von Machtmissbrauch, von sexualisierter Gewalt die Rede. Und für uns heißt das, heute ist ein guter Tag, um Bilanz zu ziehen. Unsere Landeskorrespondentin Mareike Wiemann verfolgt das Geschehen seit Beginn. Guten Morgen, Mareike.
2: Guten Morgen.
1: Erstmal, wie sieht denn dieser Vergleich mit Guy Montabon konkret aus?
2: Genau, ich muss nur gerade eine Sache richtigstellen, die ich falsch vorbereitet habe, muss ich gestehen. Oktober 23 ist das Ganze schon losgegangen. Man kommt ein bisschen, ist ein bisschen verwirrt mittlerweile mit diesen ganzen diversen Zahlen, die da genannt werden müssen. Genau, aber ich fange an mit diesem Vergleich. Es ist ja schon genannt worden, diese Summe, die jetzt fließen wird, das sind 526.000 Euro, um genau zu sein. Und diese Summe setzt sich aus zwei Teilen zusammen. Das ist zum einen eine klassische Abfindung, so in Höhe von 150.000 Euro. Und der Rest ist eine Art Gehaltsnachzahlung, denn im Zuge dieses Vergleichs, da hat man sich darauf geeinigt, dass diese Kündigung aus dem Sommer 24 dann zurückgezogen wird, gegen die hatte Montabon ja geklagt, und dass sein Vertrag stattdessen erst im März dieses Jahres sozusagen ausgelaufen ist. Und daraus ergeben sich eben die restlichen knapp 380.000 Euro, also das hätte er normalerweise noch verdient.
1: Aha, da hat Guy Montabon also eins seiner wichtigen Ziele erreicht, die Stadt hat die Kündigung zurückgezogen. Was bedeutet das denn? Ist da jetzt quasi eine weiße Weste ausgestellt worden für ihn?
2: Na, man muss genau hinschauen. Der Teufel liegt im Detail. Es gibt ja auch bei einem Vergleich immer eine offizielle Erklärung. Die wird von beiden Seiten abgestimmt. Und solch eine Erklärung wird auch heute noch veröffentlicht werden von der Stadt Erfurt. Ich durfte vorab schon mal kurz reinschauen. Und da ist das wirklich sehr kurz gehalten. Und da steht im Wesentlichen drin, die Stadt Erfurt hält nicht weiter an den Gründen fest, die zur Kündigung geführt haben. Jetzt muss man allerdings wissen, bei diesem Kündigungsstreit, da ging es nie um Vorwürfe des Machtmissbrauchs oder der sexualisierten Gewalt, sondern da ging es um wirtschaftliche Verfehlungen. Also Montabon soll sich zum Beispiel ein Kinderbett in den Theaterwerkstätten anfertigen haben lassen, für das er marktüblich zu wenig gezahlt hat. Das war so ein Punkt, mit dem die Stadt Erfurt ihn rauskicken wollte. Nach Ansicht von Experten hätte das bei diesem Kündigungsstreit vor Gericht nicht gehalten. Und ja, jetzt hat man sich also davon verabschiedet. Aber insgesamt natürlich keine weiße Weste für Montabon, was diese Vorwürfe vom Anfang angeht.
1: Mareike, es tun sich trotzdem viele Fragezeichen auf. Da muss ein Intendant sein Haus verlassen, gegen ihn wird demonstriert, überall heißt es MeToo am Theater Erfurt. Und jetzt am Ende von diesen ganzen Vorwürfen nichts mehr übrig, fast wie nichts gewesen?
2: Ja, da tun sich einfach ganz viele Fragezeichen auf. Ne? Das Thema beschäftigt mich als Journalistin schon recht lange. Vor 2,5 Jahren war es ja so, dass die frühere Gleichstellungsbeauftragte von Erfurt diese Vorwürfe gegenüber Montabon öffentlich gemacht hat. Das hat ja sozusagen diesen ganzen Skandal losgetreten. Aber ich habe es tatsächlich auch schon vorher immer mal so raunen gehört in Theaterkreisen. Wir haben ja auch MeToo am Haus. Und wenn ich dann aber nachgefragt habe und ein Gesprächsangebot gemacht habe im Sinne von, hey, erzählt mir doch davon, gerne auch anonym, dann ist da nichts zurückgekommen, leider. Und das ist auf jeden Fall bis heute das Problem, vor dem wir stehen. Bis heute ist ja nicht an die Öffentlichkeit gekommen, was konkret eigentlich die Vorwürfe gegen Montabon sind. Die mutmaßlichen Opfer haben sich nie in den Medien zu Wort gemeldet. Ja, und die Staatsanwaltschaft hat auch nicht ermittelt, weil die Vorwürfe entweder nicht relevant waren oder bereits verjährt waren. Und das hat eine Aufarbeitung, eine Aufklärung natürlich ziemlich schwierig gemacht, beziehungsweise ich würde sagen, sie hat das einfach verhindert.
1: Diese Debatten sind ja auch so unglaublich schwierig und das drüber reden ist so schwierig. Und es ist immer gut, wenn man es irgendwie objektivieren kann. Das Verrückte ist, das hat man in Erfurt ja versucht, es gibt ein Gutachten, das die Stadt hat erstellen lassen, wo diverse Vorwürfe detailliert dokumentiert wurden. Hat das denn nicht zur Aufklärung beigetragen?
2: Dieses Gutachten ist wohl eins der meistgeschützten Top-Secret-Dokumente in Erfurt, würde ich mal sagen. Die Stadt hat sich immer geweigert, auch nur Auszüge zu veröffentlichen, hat immer gesagt, nein, das dürfen wir nicht aus datenschutzrechtlichen Gründen. Gleichzeitig hat sie kurz darauf Montavon Einblick gewährt, nachdem es fertig war. Also der Beschuldigte durfte sich anschauen, wer ihm da Fehlverhalten vorwirft. Ein total befremdlicher Umgang mit so einem sensiblen Dokument. Ich habe dann auch versucht, daran zu kommen, habe es dann irgendwann auch geschafft, durfte Einblick erhalten. Ich durfte aber auch nur drüber lesen. Ich durfte nichts kopieren, nichts fotografieren, nichts direkt abschreiben, weil die Person, die es mir gezeigt hat, so eine Angst hatte, dass man das auf sie zurückführen könnte. Also ja, da ist wirklich überall Angst im Spiel, auch vor rechtlichen Schritten von Montavon. Und wir haben dann als MDR letzten Endes auch entschieden, auch in Absprache mit unserer juristischen Direktion, die immer wieder mit an Bord war bei diesem Thema, dass wir die Inhalte aus dem Gutachten nicht veröffentlichen werden.
1: Um keine Klage zu riskieren. Selbst.
2: Ganz genau. Auch, ja.
1: Unbefriedigend, Mareike Wiemann. Ihr Fazit nach 2,5 Jahren Theaterskandal in Erfurt?
2: Ja, es gibt zwei Punkte, die so für mich hängen bleiben. Der erste ist, für mich hat das ganz viele Fragen aufgeworfen nach der Solidarität untereinander im Theater. Also ich habe ja vorhin erzählt, dass die mutmaßlichen Opfer sich nie zu Wort gemeldet haben, außer in diesem Gutachten. Und sie haben eben auch quasi zugeschaut, als der früheren Gleichstellungsbeauftragten Mary Ellen Witzmann gekündigt wurde. Die ist ja für sie quasi mit diesem Thema an die Öffentlichkeit gegangen und ich finde schon, auf eine Art haben sie sie auch hängen lassen. Mir ist natürlich völlig klar, dass die Theaterwelt ein absolutes Haifischbecken ist, wo starke Abhängigkeiten bestehen, wo es immer die Gefahr gibt, dass man einfach nicht verlängert wird und dann sich eine neue Arbeit suchen muss. Aber gleichzeitig denke ich, das hat uns ja auch diese MeToo-Debatte in den vergangenen Jahren gezeigt, es braucht einfach Betroffene, die sich zu Wort melden, ganz laut und auch wütend und von ihren Erfahrungen berichten, damit sich da auch nachhaltig was ändert.
1: Zwei Punkte, die hängen bleiben, haben Sie gesagt. Diese Angst vor dem offenen Sprechen ist das eine und das andere?
2: Genau. Ja, das ist auch wieder eher eine Frage. Also was hat das eigentlich mit Erfurt gemacht, mit der Stadtgesellschaft hier? Und da erlebe ich tatsächlich viel Wut und auch viel Zynismus. Das geht auch in Richtung Politikverdrossenheit, womit dieser Fall dann auch wieder zusammenhängt. Denn es gibt ja zwei Verantwortliche auf städtischer Seite, die Guy Montavon jahrelang haben machen lassen. Also die haben ihn nicht wirksam kontrolliert und die haben dann auch sehr fragwürdig reagiert, als die Vorwürfe dann in der Welt waren. Und ich rede natürlich vom früheren Oberbürgermeister Andreas Bausewein und vom früheren Kulturbeigeordneten Tobias Knoblich. Denen hat dieser Skandal nicht geschadet, wirklich. Ganz im Gegenteil, beide sind mittlerweile Staatssekretäre hier in Thüringen. Und das, ja, das hinterlässt bei vielen Leuten einen bitteren Nachgeschmack. Da hört man immer wieder auch zynische Kommentare.
1: Die Stadt Erfurt hat sich auf einen Vergleich mit dem Ex-Theaterintendanten Guy Montavon geeinigt. Das war unsere Landeskorrespondentin Mareike Wiemann mit ihrer Bilanz dieses Skandals. Mareike, vielen Dank.
2: Danke auch.

Peter Gabriel. Manche gärtnern ja mit dem Mond. Er veröffentlicht Musik mit den Mondphasen. The Dark Side Mix, eine seiner jüngsten Veröffentlichungen, erfolgte am 4. Vollmond des Jahres 2026, am 2. April. Und dann gab es The Bright Side Mix am folgenden Neumond, am 17. April. Wir hörten Musik aus dem ersten Dark Side Mix hier bei MDR Kultur. Till Your Mind is Shining, neue Musik von Peter Gabriel. Und damit ist es 5 vor 9.

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2: Um 9 Uhr mit Susanne Lemke. Nach dem Hauseinsturz in Görlitz haben Rettungskräfte in den Trümmern eine tote Frau gefunden. Wie die Polizei mitteilte, handelt es sich um eine 25-jährige Touristin aus Rumänien. Ihre Leiche sei in der Nacht geborgen worden. Noch nach zwei weiteren Vermissten werde noch gesucht. Hunde hätten an zwei Stellen angeschlagen, dort werde jetzt gezielt gesucht. Dafür müssten Holzbalken und Bodenteile entfernt werden, auch mit Händen werde gegraben. Das Haus, in dem sich Miet- und Ferienwohnungen befanden, war am Montag eingestürzt. Vermutet wird eine Gasexplosion. Die Rentenkommission will die Anhebung des Renteneintrittsalters auf 70 Jahre empfehlen. Wie die Bild-Zeitung berichtet, soll die Anpassung bis Anfang der 2060er Jahre erfolgen. Um die Finanzen zu stabilisieren, wolle das Expertengremium außerdem vorschlagen, das Rentenniveau bis auf 46% zu senken. Aktuell sind es 48%. Die Kommission war von der Bundesregierung eingesetzt worden. Ende Juni will sie ihren Bericht offiziell vorstellen. Deutsche Post und Verbraucherschützer warnen vor einer Kostenfalle bei Nachsendeaufträgen. Wie der Konzern mitteilte, landen jedes Jahr rund 350.000 solcher Aufträge bei Drittanbietern. Diese würden im Internet ihre Dienstleistungen anbieten und verlangten oft rund 130 Euro. Wenn die Post direkt beauftragt werde, entstünden Kosten lediglich von 32 Euro. Der Verbraucherzentrale Bundesverband spricht von Fake-Dienstleistungen, gegen die man rechtlich vorgehe. Der Dresdner CDU-Bundestagsabgeordnete Lars Rover geht davon aus, dass neue Gaskraftwerke auch im Osten Deutschlands gebaut werden. Rover sagte dem MDR, der Osten werde nicht leer ausgehen. Man werde im parlamentarischen Verfahren sehr intensiv darüber sprechen, dass man in Gebieten wie der Lausitz oder dem mitteldeutschen Braunkohlerevier für Energiesicherheit sorgen müsse. Der Gesetzentwurf

0: von Wirtschaftsministerin Katharina Reiche sieht vor, allem Gaskraftwerke im Süden vor. Im Osten gibt es Befürchtungen, durch diesen Südbonus übergangen zu werden. Fußball-Bundesligist Freiburg hat seinen ersten internationalen Titel verpasst. Die Mannschaft von Trainer Julian Schuster unterlag im Finale der Europa League dem englischen Club Aston Villa 0:3. Damit steht fest, dass Freiburg in der kommenden Saison in der Conference League antritt. Das waren die Nachrichten. Das Wetter. Die Temperaturen von 8 Uhr. Auf dem Brocken Nebel bei 7 Grad. Chemnitz stark bewölkt 13, Dresden stark bewölkt 14, Eisenach bedeckt 13 Grad, Erfurt bedeckt 13, Fichtelberg Nebel 7, Gera stark bewölkt 13 Grad, Görlitz stark bewölkt 14, Halle bedeckt 14, Leipzig bedeckt 14 Grad, Magdeburg wolkig 16, Meiningen stark bewölkt 13 Grad. Heute gelegentlich aufgelockert mit Sonne, am Nachmittag einzelne Schauer 17 bis 22 Grad, morgen stellenweise Frühnebel, dann locker bewölkt mit Sonne. Es bleibt trocken, 22 bis 26 Grad. MDR Verkehrsdienst. A2 Richtung Berlin. Zwischen Allerlingersleben und Bornstedt stau und stockender Verkehr an einer Baustelle mit 15 Minuten Wartezeit. A2 Richtung Hannover zwischen Kreuz Magdeburg und Irxleben 2 Kilometer Stau, 10 Minuten Verzögerung. A14 Richtung Magdeburg zwischen Dreieck Partenaue und Leipzig Ost 3 Kilometer Stau wegen Bauarbeiten. Und A71 Richtung Sangerhausen. Die Anschlussstelle Meiningen Nord ist wegen Bauarbeiten bis voraussichtlich 19 Uhr gesperrt. Soweit der Verkehrsdienst, 9.04 Uhr.
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2: Eine neue Ausgabe mit dem Science-Fiction-Roman Lieferdienst von Tom Hillenbrand. Heute die 8. und vorletzte Folge. Willkommen, sagt Ellen Schweder. Arkadi hat für Kord von der Abteilung 11 das Paket mit einem portablen 3D-Drucker abgefangen, den eine Frau namens Svesti als Retoure verschickt hatte. Gefunden hatte Arkadi das Paket in Alt-Berlin, auf einer unterirdischen Müllhalde für Retouren, die angeblich in Neu-Berlin recycelt wurden. Sein Freund Ufuk hatte Arkadi geholfen bei dieser riskanten Aktion und auch herausgefunden, wer diese Svesti eigentlich ist. Agnes Hessler, einst Ingenieurin bei einem der konkurrierenden Lieferdienste und nun Attaché der US-Handelskammer. Als Kord Arkadi einbestellt, will der Elfer nichts von der Müllhalde in Alt-Berlin wissen und auch auf die Frage, warum diese Agnes getarnte mobile Maker geliefert bekommt, hat er keine Antwort. Vage ist von Tests, von Spionen, von Doppelagenten die Rede und davon, dass die Abteilung 11 die Aufgabe hat, diese mobilen Minimaker abzufangen. Als Dankeschön für seinen Einsatz darf sich Arkadi ein neues Hoverboard abholen. Eine schnelle Planke, mit der er sein mieses Rating als Lieferdienstkurier ordentlich aufpolieren kann, so hofft er. Es liest Oliver Siebeck.
3: Großer Haufen. Die neue Planke nimmt die Kurven, als läge sie auf Schienen. Bereits am ersten Tag klettert mein Rating um 2 Basispunkte. Während ich abends heimfliege, rechne ich mir aus, wie viele Expediting Points ich am Ende des Jahres wohl haben werde. Derzeit bin ich bei 3.427. Das nächste Level erreiche ich bei 5.000. Mit etwas Glück steige ich noch vor Jahresende zum Bringer der 5. Stufe auf, zum Master Courier. Mit Ufuk bin ich zu einem Feierabendbier verabredet. Im Späti an der Ecke kaufe ich ein Sixpack Holsten Hyper und was zum Knabbern. Normalerweise ließe ich mir das Zeug natürlich liefern, aber vorhin habe ich nicht daran gedacht. Deswegen shoppe ich nun ganz oldschool. Dad wäre begeistert. Als ich Super Technology erreiche, schleppen 2 Cousins gerade einen riesigen Flachbildschirm hinein, groß wie eine Tischtennisplatte. Die Jungs haben Schwierigkeiten, ihn durch die Tür zu kriegen. Ufuk steht hinter der Theke und beaufsichtigt die Arbeiten. Abend, ich deute auf den Fernseher. Vom Laster gefallen? Schnäppchen, erwidert er. Nordkoreanische Ware. Ich muss an den rauchenden Präsidentinnenpalast von Pjöngjang denken. Falls die Amis den Rest des Landes auch noch einäschern, sind diese Fernseher möglicherweise die letzten ihrer Art. Ich öffne ein Bier und reiche es Ufuk. »Was ist der schönste Abend?« fragt er. »Feierabend«, erwidere ich. Wir stoßen an. Kurz darauf sitzen wir vor dem Eingang und schauen den Cousins zu, wie sie weitere Geräte in den Laden schleppen. Ufuk fragt nach meinem Tag. »Ganz gut. Das neue Brett ist spitze. Ich erkläre ihm, dass man mir ein Update spendiert hat, wegen meiner Verdienste um die Firma. Ein Mann auf dem Weg nach oben? Good for you. Aber Vorsicht.
1: Wieso?
3: Wegen diesem Babe, weißt schon. Ah, die. Hast du rausbekommen, was es damit auf sich hat, Bruder? Wie ich neulich schon sagte, Antworten sind bei den Elfern eher Mangelware. Irgendwas geht ab. Industriespionage vielleicht. Geht's genauer? Nein. Ich hab ja keine Infos. Müsste da arg spekulieren. Digga. Ufuk deutet auf uns, auf die Bierdosen. Für Spekulatius ist so ein Feierabendbesäufnis ja wohl da, oder? Ich nehme einen Schluck, überlege. Ich denke, die sind beunruhigt wegen dieser Maker-Prototypen. Wieso? Vielleicht hat da jemand eine Lösung gefunden, mit der man dezentral printen kann oder experimentiert zumindest in diese Richtung. Und weiter? Fragt er. Das wäre disruptiv. Ufuk nickt wissend. Komplett neues Ballgame. Wie damals, als die Maker erfunden wurden und dieser Liefergigant aus Seattle mit seinen ganzen Lagerhäusern plötzlich mega alt aussah. Irgendwie so. Aber eigentlich macht es keinen Sinn. Naja, aber du könntest dank solcher Minimaker ja quasi das Vertriebsnetz einsparen. Also, er deutet auf mein Board. Euch. Kein zentrales Printing, keine Bringer. Ja, aber nein. Ich hab Dad gefragt. Der kennt sich von früher mit sowas aus. Und er meint, dezentrale Aufbereitung des Toners, also der Atome für den Maker, das wäre schweineteuer. So teuer, dass es keinen Sinn macht. Hast du gegenüber zentralen Makern und Auslieferung durch Bringer überhaupt keinen Kostenvorteil bei. Aber ist dein Dad dann noch auf der Höhe? Sein Wissen ist vielleicht veraltet.
1: Kann sein. Die Diskussion verdirbt mir ein wenig die Feierabendlaune.
3: Gerade noch schwelgte ich in der Vorstellung, eines Tages als Master Courier oder sogar als Grand Courier durch Neu-Berlin zu fliegen. Und jetzt erzählt mir Ufuk, dass wir bald alle durch Minimaker ersetzt werden. Ich beschließe, das Thema zu wechseln. Was anderes, ein Fest für den Verschwörungstheoretiker. Wer ist hier Verschwörer, Digga? Ich gucke jeden Abend Tagesschau. Aber man muss auch alternative Quellen anzapfen, selbst recherchieren, weißt du?
1: Wie Ufuks Recherche aussieht, kann ich mir denken. Dennoch enthalte ich mich eines Kommentars. Stattdessen sage ich,
3: du glaubst doch auch an Piles, oder? Auch an Piles? Das klingt wie und auch daran, dass die Erde eine Scheibe ist.
1: Aber glaubst du dran?
3: Hat nichts mit Glauben zu tun. Retourenberge? Klar gibt's die. Dass sie das ganze Zeug recyceln, ist gelogen. Das hab ich bisher für Fake News gehalten. Aber inzwischen denke ich, dass du vielleicht recht hast. Ich erzähle von dem Bahntunnel unter Alt-Berlin, von den riesigen Paketbergen. Unterirdisch? Diese Schweine. Naja, hier würde das sonst auffallen. In Indien, da machen die das ganz offen. Was offen? Digga, noch nie vom Pabna Pail gehört?
1: Wer soll das sein? Und wo?
3: Bangladesch, glaube ich. Also doch nicht in Indien. Ist doch alles dieselbe Ecke. Pabna ist bei der Sintflut damals dauerhaft abgesoffen. Kalkutta verwendet die Gegenseite als Müllkippe. Warte, ich zeig's dir.
1: Er holt ein Tablet hervor, ruft ein Drohnenvideo auf. Es zeigt endlose Sumpflandschaft. Hier und da ragt ein Häuserdach oder ein Schlot hervor, ansonsten nur Wasser und Schilfgras. Am Horizont zeichnet sich eine Bergkette ab. Nein, das sind keine Berge. Eine Zeitraffersequenz beginnt. Die Gipfel kommen näher, werden zu einem Bergmassiv mit mehreren Spitzen, das irgendwann den gesamten Bildschirm ausfüllt. Nun lässt sich erkennen, dass die Berge nicht aus Granit bestehen, sondern aus Millionen und Abermillionen von Paketen. Es sind rio-blaue Boxen darunter, aber auch gelbe, rote, graue, sowie die anderer Lieferdienste.
3: Das ist der größte Peil des Planeten, soweit man weiß. Vielleicht gibt es noch größere, deren Existenz sie uns verheimlichen. Sie? Die Lieferdienste, die Regierungen, the man.
1: Das Video hat kein Echtheitssiegel.
3: Natürlich nicht. Was heißt natürlich nicht? Du weißt doch selbst, dass man Witz ohne Siegel nicht trauen darf.
1: Sowas kann ich dir in einer Viertelstunde basteln. Erinnere dich an den Film zu deinem 25., sage ich. Der, wo dieser Godzilla mit meinem Gesicht ganz B2 zerstört? Das war geil. Also? Nix also. Echtheitssiegel sollen ja gerade dafür sorgen, dass wir nur den Mainstream-Medien vertrauen, weil die angeblich alles geprüft haben, weißt du? Ist aber natürlich ein Zensurinstrument. Dass es nicht für, sondern gegen Tagesschau oder Süddeutsche Allgemeine spricht, dass diese Videos und Fotos erstmal überprüfen, um Fakes auszusondern, sowas kann sich echt nur ein Aluhut ausdenken. Andererseits habe ich den Peil unter Alt-Berlin mit eigenen Augen gesehen. Warum sollte es also unplausibel sein, dass Lieferdienste in irgendeiner devastierten Region ebenfalls ihr Zeug verklappen? Lass lieber über Fussi reden, sage ich. Wir sprechen über die anstehenden Transfers und zischen die restlichen Holsten weg. Danach fliege ich heim. Dank der Bordstabilisatoren schwanke ich kaum. Hat diese Jessica wirklich gut kalibriert? Zu Hause finde ich meinen Vater vor der Glotze. Er schaut die Nachrichten, was sonst. Wenn man sich das Elend da draußen nicht anschaut, worüber soll man sich dann aufregen? Immerhin geht es weder um den Fernostkonflikt noch um einen von Präsident Drexlers Kriegen. Stattdessen zieht Dad sich die Lokalnachrichten rein. Es läuft ein Beitrag darüber, wie sich die Neuberliner Müllabfuhr auf Weihnachten vorbereitet. Wenn man sich den Saustall da draußen anschaut, würde ich denken, gar nicht. Abend, Dad. Abend, Sohn. Während ich einen Tiefkühldöner in den Ofen schiebe, frage ich, was Neues in der Welt? Das Übliche. So schlimm? Der Lokalreporter interviewt immer noch den Müllmann. Dieser trägt eine Weihnachtsmütze. Dad schaut zu mir herüber. Mehr oder minder. Von der Explosion gehört? Korea? Noch eine Q-Bombe? Nein, nein, hier in B2. Irgendein Irrer hat ein illegales Chemielabor in seinem Haus betrieben. Vermutlich eine Drogenküche. Ich warte darauf, er zeigt auf den Fernseher, dass im Lokalteil etwas kommt. Ich setze mich mit meinem Döner zu ihm. Wie war dein Tag? Spitze, neues Board. Und wieso ist deine Hand verbunden? Bin in der Cafeteria auf einer Kaffeepfütze ausgerutscht. Sag mal, wir haben neulich über Minimaker gesprochen. Ich hätte da noch eine Frage. Mhm. Du hast gesagt, dass dezentrale Maker ohne Feedleitungen prinzipiell gehen, aber man braucht Patronen. Richtig. Irgendwo müssen die Moleküle ja herkommen. Und das macht die Sache teurer als zentrales Printing? Viel teurer. Warum genau? Dad blickt zur Decke, überlegt kurz. Aus dem gleichen Grund, aus dem Wasser in Flaschen teurer ist als welches aus dem Hahn. Verpackung, Lagerung, Vertrieb und so? Ja, außerdem gibt es Skaleneffekte. Wenn du dein BWL-Studium fertig, bitte, Dad. Ich weiß, was Skaleneffekte sind. Na dann lass mal hören. Größenvorteile. Wenn man sehr viel von was herstellt, wird's billiger. Also pro Stück. Genau. In diesem Fall rührt der Skaleneffekt vor allem daher, dass industrielle Printer, wie ihr sie habt, pro Minute an die 200 Mol verarbeiten können. Mol, was war das noch? Eine chemische Einheit, eine festgelegte Zahl von Atomen. Diese Powerprinter schaffen locker 100-mal so viel Mol wie mobile Maker. Ist ein Unterschied wie Offset-Druckmaschine und Kopierer. Okay, Miniprinter können also nie billiger sein, weil sie langsamer drucken und außerdem nicht kontinuierlich mit billigem Rohstoff gefüttert werden. So in etwa. Aber warum interessiert sich das so? Ich glaube, dass da Tests laufen. Tests? Welcher Art? Dass die Lieferdienste mit dezentralen Makern experimentieren. Kann man sich kaum vorstellen. Wäre es nicht möglich, dass es irgendeine neue technologische Entwicklung gibt, von der wir nichts wissen? Du meinst, von der dein umnachteter alter Vater nichts mitbekommen hat? So habe ich es nicht gemeint. Aber manchmal gibt es ja neue Erfindungen, Gamechanger. Physik bleibt trotzdem Physik. Ohne Feedleitung keine... Da, das ist es. Dad zeigt auf den Bildschirm. Santa Müll ist verschwunden. Stattdessen sieht man die Luftaufnahme eines Wohnviertels. Es scheint sich um eine bessere Gegend zu handeln. Einfamilienhäuser mit Gärten reihen sich aneinander. Von oben gesehen ist es ein fast perfektes Gittermuster. An einer Stelle des Gitters ist allerdings eine schwarze Stelle zu erkennen. Die Banderole lautet: Explosion in Hoch-Neunschönhausen. Schnitt. Ein Reporter steht vor den Überresten eines Hauses, wobei Überreste eigentlich zu viel gesagt ist. Es ist, als habe der liebe Gott einen gigantischen Bunsenbrenner auf das Haus gehalten, und zwar eine ganze Weile. Außer Asche und Mauerresten ist nichts übrig. Am Montagvormittag zu einer Explosion. Anwohner berichten von einer riesigen Stichflamme. Ein Sprecher der Feuerwehr sagte, es habe mit extrem hoher Temperatur gebrannt. Die Polizei, während der Reporter weiterspricht, zeigen sie erneut eine Vogelperspektive. Auf einmal wird mir bewusst, dass ich genau weiß, wo das ist. Heilige Scheiße, entfährt es mir. Kann man wohl sagen. Sie wissen nicht, ob jemand im Haus war, weil so wenig übrig ist. Warum mir diese Vogelperspektive bekannt vorkommt? Ich habe da ein Paket hingeliefert. Zwar gibt es Dutzende ähnlicher Viertel, aber an die hässliche Kirche erinnere ich mich. Die war mir schon damals aufgefallen. Katzenwadel. Der Typ hieß Katzenwadel. Weiß man die Adresse? Höre ich mich fragen. Haben Sie nicht gesagt, wieso? Nur so. Der Beitrag endet. Ich stehe auf. Dad schaut auf meinen halbgegessenen Döner. Alles okay? Kein Appetit? Hab vorhin bei Ufuk zu viel Knabberzeug gefressen. Ich wünsche Dad eine gute Nacht und gehe in mein Zimmer. Dort setze ich meinen Weiser auf, gehe in die Lieferhistorie. Max Katzenwadel, Hamburger Bogen 235, 13027 Neu-Berlin. Special Personal Delivery. Um sicher zu gehen, hole ich es mir auf die Karte, rufe die Satellitenansicht auf. Dort ist das Haus mit der Nummer 235 noch unversehrt, dennoch gibt es keinen Zweifel. Kurz darauf liege ich im Bett und starre die Decke an. Früher hätte ich in solchen Fällen vielleicht Schäfchen gezählt. Nun zähle ich seltsame Zufälle, was leider überhaupt nicht beim Einschlafen hilft. Ein Kunde, der sich in Asche verwandelt. Ein weiterer, auf den geschossen wird. Eine Kundin, die mit der Konkurrenz verbandelt war. Zufälle, Zufälle, Zufälle. Hintertürchen. Ich sitze auf dem Dach eines Hochhauses und betrachte einen Turnschuh. Er ist froschgrün und so groß wie ein Elefant. Der Fuß in dem Riesensneaker rollt ab, woraufhin sich die Farbe der Sohle und die des Obermaterials ändert. Der Adidas Chameleon Extreme steht darunter. Jetzt bestellen, in 10 Minuten da. Liefergarantie. Ich wende den Blick von dem Werbescreen ab, blicke Richtung Süden. Im Bett habe ich es einfach nicht mehr ausgehalten. Deshalb schaue ich nun über die nächtliche Stadt, so wie ein Schmalspur-Batman. Noch zögere ich. Soll ich es wirklich tun? Wird es irgendwelche meiner Fragen beantworten? Der Schuh hat einer hässlichen Handtasche Platz gemacht. Ich komme hoch und rufe mir meinen aktuellen Auftrag auf. Eigentlich darf ich frei über mein Brett verfügen, es auch in meiner Downtime nutzen, aber natürlich wird die Position meines schwebenden Untersatzes kontinuierlich gelockt. Aufgrund der Ereignisse der vergangenen Tage bin ich ein wenig paranoid. Ich habe mir deshalb in der Filiale eine Nachtzustellung geholt, die nach Hochneuenschönhausen geht. Auf diese Weise besitze ich später eine gute Ausrede, wenn jemand fragt, was ich dort mitten in der Nacht getrieben habe. Ich mache mich auf den Weg. 10 Minuten später erreiche ich mein Ziel. Die Lieferung geht in das Silo Christian Lindner, Franziskastraße 78. Schon schwebe ich über dem Boxdrop des Affenfelsens, entledige mich meiner Fracht. Danach steuere ich einen nahegelegenen Plutonium-Curry an. Das Brot schalte ich aus, das Weiser ebenfalls. Eine Bulette kaufe ich mir nicht. Stattdessen mache ich mich zu Fuß auf den Weg zum nur wenige Straßen entfernt liegenden Hauskrater von Max Katzenwadel. Still liegen die Einfamilienhäuser im Dunkeln. An der Ecke checke ich kurz, ob vor dem fraglichen Grundstück eine Polizeistreife Wache hält. Fehlanzeige. Ich gehe auf Nummer 235 zu. Das Gartentor ist mit gelbem Band umwickelt, auf dem in mehreren Sprachen Unionspolizei steht. Dahinter liegt das mir wohlbekannte Grundstück. Die Redewendung »bis auf die Grundmauer niedergebrannt« ist in diesem Fall wirklich zutreffend. Aus dem Boden ragen Mauerreste auf, aber kaum höher als 50 Zentimeter. Sonst ist schlichtweg nichts übrig. Keine Mauern, kein Dach. Vom Interieur wollen wir gar nicht sprechen. Nachdem ich mir alles angeschaut habe, nehme ich denselben Weg zurück. Vor der Currybude reaktiviere ich meine Ausrüstung. Das war nichts. Eigentlich hätte ich es mir denken können. Wer auch immer Katzenwadel und seine Bleibe von der märkischen Erde getilgt hat, wollte definitiv keine Spuren hinterlassen. Wieder besseres Wissen bestelle ich eine Currywurst, Schärfestufe, Torquemada. Wenn ich um diese Zeit esse, kann ich danach nicht schlafen. Aber erstens konnte ich das ohnehin nicht, und zweitens benötige ich einfach was zum Kauen und dieses feurige Gefühl im Rachen. Manchmal bringt mich das auf Ideen. Während des Essens schaue ich mir auf dem im Stehtisch eingelassenen Ketchup-verschmierten Screen Schlagzeilen an. Darunter ist auch wieder die Katzenwadel-Explosion. Es steht nichts Neues in dem Artikel. Etwas darunter weckt jedoch meine Aufmerksamkeit. Dort befindet sich ein Kasten mit der Überschrift »Verwandte Themen«. Eine der Zeilen darin lautet »Ringstraße nach Explosion stundenlang gesperrt«. Ich hatte von der Geschichte gehört. Der Artikel ist bereits 3 Tage alt, dennoch klicke ich den Link. Ein Tanklaster ist explodiert, mitten im Verkehr. Er war mit einem Auto kollidiert, das Feuer gefangen hatte. Neu ist mir, dass es sich bei dem brennenden Gefährt um einen Mobilnick handelte. Ich schaue mir das Foto des ausgebrannten Wagens an. Kann nicht sein, entfährt es mir. Es handelt sich um einen Daito RV7, um genau jenes Modell, an das ich vor 4 Tagen eine Lieferung zugestellt habe. Boxdrop auf dem Dach. Ich erinnere mich außerdem an 2 umlaufende Farbstreifen. Der Daito auf dem Foto ist ziemlich hinüber, aber die Rallye-Streifen sind noch zu erkennen. Ich greife nach der Schale mit der kaum angerührten Wurst, befördere sie in den Recycler. Der Mann hinter der Theke schaut mich fragend an. »Schmeckt sie nicht?« »Zu wenig Pep«, sage ich. Bevor er etwas erwidern kann, bin ich schon in der Luft. Ich fliege Richtung Zehlenwitz. Eine Stimme in meinem Hinterkopf sagt, dass ich mir eigentlich erst eine weitere Lieferung besorgen müsste, der Tarnung halber. Ich ignoriere sie. Ich muss es einfach wissen, und zwar jetzt sofort. Ich gebe der Planke die Sporen. Nach einer Weile sehe ich vor mir das Dschungelhaus, in dem Svesti alias Hessler wohnt. Vorhin, als ich schlaflos im Bett lag, habe ich mit einem nicht trackbaren Tablet, das mir Ufug irgendwann mal geschenkt hat, das Netz durchforstet. Agnes Hessler stammt anscheinend aus San Francisco, wo sich übrigens auch die Zentrale von White Schwartz befindet. Studiert hat sie jedoch in New York, und zwar Physik. Das könnte erklären, warum sie in dieser Maker-Geschichte drin hängt. Sie dürfte Ahnung von der Technik haben. Aber für wen arbeitet sie tatsächlich? Mir ist es bisher nicht gelungen, das herauszufinden. In Hesslers Apartment brennt noch Licht. Ich lande auf einem Dach gegenüber und lege mich auf die Lauer. Was genau mein Plan ist, weiß ich nicht. Natürlich könnte ich einfach rüberfliegen und an die Scheibe klopfen, doch vermutlich ruft sie dann die Bullen. Das zumindest wäre es, was ich als Frau täte, wenn irgendein wildfremder Honk nachts um 2 gegen mein Fenster hämmert. Ich versuche zu erspähen, was in dem Apartment vor sich geht. Im Wohnzimmer stapeln sich haufenweise Kartons. Soweit nichts Neues. Agnes Hessler bestellt die Schuhe weiterhin schneller, als ihr Robo sie anprobieren kann. Aber nein, dafür sind die Boxen zu groß. Das sind Umzugskartons. Unten auf der Straße tut sich etwas. Eine schwarze Limousine fährt vor. Kurz darauf verlassen 2 Personen das Gebäude. Bei der einen handelt es sich um Hessler. Neben ihr läuft ein Typ im Anzug. Er sieht nach Bodyguard aus und trägt einen Reisekoffer, vermutlich ihren. Die beiden steigen ein, die Limousine fährt ab. Ich fliege hinterher. Es geht zu einem 5-Sterne-Hotel im Zentrum. Hessler verschwindet darin. Kurz erwäge ich, zu landen und das Hotel ebenfalls zu betreten, dann jedoch fliege ich zurück zu dem Apartment. Das Licht ist aus. Vermutlich kommen die Möbelpacker erst morgen früh. Unter mir sehe ich den Boxdrop im Dach. Natürlich sind schon andere Tu-nicht-Guter auf die Idee gekommen, über die Paketluken in Wohnungen einzusteigen. Deshalb sind Boxdrops sehr solide und außerdem alarmgesichert. Aber ich bin ja gar kein Tu-nicht-Gut. Ich bin ein Bringer. Und wir müssen jederzeit Zugang zu Boxdrops haben, falls mal der Motor defekt ist oder die Luke vereist. Ich lande und entnehme dem Toolkit an meinem Gürtel einen Boxdrop-Generalschlüssel. Ich stecke ihn in die vorgesehene Öffnung und warte. Der Schlüssel besitzt eine elektronische Komponente, die sagt der Alarmanlage, dass alles seine Richtigkeit hat. Wird bestimmt alles aufgezeichnet, auch wer sich da zu schaffen macht, aber darüber mache ich mir jetzt keine Gedanken. Eine grüne LED leuchtet auf. Ich drehe den Schlüssel, die Luke springt auf. Sekunden später stehe ich in Hesslers Apartment. Das Wohnzimmer und der Flur stehen voller Umzugskartons. Sie sind fein säuberlich beschriftet. Sportsachen, Bad, Schuhe. Im Flur werde ich fündig. Dort steht ein Karton mit der Aufschrift Küchengeräte. Darin befinden sich ein Toaster, eine Espressomaschine und weitere Helferlein, alle mit Bubblefolie umwickelt. Vorsichtig packe ich alles aus, schaue mir die Anschlüsse auf der Rückseite an. Es ist der Airfryer. Er besitzt die charakteristischen Maker-Anschlüsse. Ich nehme ihn mit in die Küche. Wie schließt man das Ding an? An die Steckdose natürlich. Aber was ist mit dem Feed? Es gibt, das habe ich recherchiert, Tonerpatronen von der Größe einer Autobatterie. Die kann man an mobile Maker anschließen. Aber in der Küchenkiste befand sich keine davon. Ich werde wohl einen Blick in die anderen Kisten werfen müssen. Als ich die Küche verlasse, bleibe ich an dem herabhängenden Netzkabel des Fake Airfryers hängen. Das bemerke ich allerdings erst, als ich bereits mehrere Schritte getan habe. Das Kabel spannt sich, das Gerät schlittert über die Arbeitsplatte, rutscht über die Kante. Mit einem lauten Scheppern schlägt es auf den Boden auf. Plastikteile fliegen durch die Gegend. Scheiße, scheiße, scheiße. Zu müde, zu aufgeregt, zu unfähig. Was habe ich mir bloß dabei gedacht? Ich begutachte den Schaden. Sieht gar nicht so schlimm aus. Die vordere Blende ist abgefallen. Hinten ist ein Stück Plastik abgesplittert. Ich werde alles wieder befestigen, so gut es geht. Hessler wird annehmen, dass es die Umzugsheinis waren. Die ruinieren schließlich immer irgendwas. Als ich die Blende befestigen will, fällt mein Blick auf die Front des Geräts. Ich hatte nacktes Aluminium und Schaltkreise erwartet. Stattdessen sehe ich ein Touch-Display. Wieso ist unter der Plastikblende, die ja ebenfalls ein Display besitzt, noch ein weiteres?
2: Oliver Siebeck las die 8. Folge aus Tom Hillenbrands Roman Lieferdienst. Eine Produktion von Lübbe Audio aus dem Jahr 2024 hören Sie hier bei uns. Diese Lesung finden Sie auch online unter mdrkultur.de und in ARD Sounds und die Fortsetzung dann morgen, der Ausgang der Geschichte in der Lesezeit nach 9 am Vormittag oder abends in der Wiederholung nach 7, hier bei MDR Kultur.
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1: Es regnet, schon seit Tagen. Ich weiß nicht mehr, wann ich zuletzt die Sonne gesehen habe. Morgens grau, mittags grau und abends dunkel. Ich stehe am Fenster und schaue hinaus und irgendwann frage ich mich, hört das noch auf? Es gibt Phasen im Leben, die sich anfühlen wie dieser Regen. Nicht ein schlechter Tag, sondern eine schlechte Zeit. Trauer, die nicht weicht. Eine Erschöpfung, die sich festgesetzt hat. Ein Warten, das kein Ende findet. Ich leite ein Trauercafé. Ich sitze regelmäßig mit Menschen zusammen, die genau das kennen. Und was ich dabei gelernt habe? Wer trauert, braucht keinen Trost, der zu schnell kommt. Und dann kommen manchmal gut gemeinte Sätze. Es wird schon wieder. Kopf hoch, denk positiv. Ich weiß, dass diese Sätze helfen wollen. Aber manchmal machen sie es schwerer, weil sie keinen Raum lassen für das, was wirklich ist. Die Bibel kennt das. Die Psalmen sind voll davon. Da steht nicht, denk positiv. Da steht, wie lange her? Vergisst du mich für immer? Eine Klage, laut, ungeschminkt, direkt an Gott. Das tröstet mich. Nicht, weil die Klage den Regen aufhält, sondern weil sie zeigt, ich darf so reden mit Gott. Ich darf sagen, wie es ist. Das allein ist schon Ausdauer. Falls heute auch bei Ihnen der Regen nicht aufhört, draußen oder drinnen, Sie müssen ihn sich nicht schönreden. Sagen Sie es, wie es ist. Auch Gott gegenüber. Gerade Gott gegenüber. Ich wünsche Ihnen heute jemanden, der den Regen mit Ihnen aushält.
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1: Er kam jung hierher, doch Leipzig prägte ihn fürs Leben. Rudolf Dietzen, den die Welt später als Hans Fallada feiert. Im Jahr 1909 zieht er mit seiner Familie in die Messestadt, geht hier zur Schule und sammelt wohl schon Stoff für seine späteren Romane. Seinen großen Durchbruch feiert er mit Kleiner Mann, was nun? Im Juni 1932. Karl Zuckmayer schreibt in der Vossischen Zeitung dazu:
2: Fallada hat etwas geschaffen, was weit über den sogenannten Zeitroman hinausgeht. Er hat eine Welt voll Enge, Dumpfheit, Muffigkeit, voll schlechter Luft und üblen Odems so zart gedichtet, so zart und stark, dass sie erlöst wird aus ihrer Finsternis und Duft, Glanz und Wärme bekommt.
1: Heute lädt die Hans-Fallada-Gesellschaft ein zu einem literarischen Spaziergang auf den Spuren des Schriftstellers in Leipzig. Anekdoten, Stadtgeschichte und private Einblicke. Start 18 Uhr an der Schenkendorfstraße 61, direkt vor Falladas ehemaligem Wohnhaus. Der Rundgang dauert etwa eine Stunde und ist kostenfrei. Zwei geniale Informatikstudenten, eine große Liebe und jede Menge Ärger mit der Staatsmacht. Das Theater Eisleben zeigt heute den DEFA-Film Zwei schräge Vögel aus dem Jahr 1989. Die Vorführung ist Teil der Reihe Ein Blick zurück und zwei nach vorn mit DEFA-Filmen auf Spurensuche. Ausgewählte Produktionen werden hier gezeigt, nicht nur um Erinnerungen zu wecken, sondern auch um die DDR-Lebensrealität mit heutigen Spiegelungen zu vergleichen. Zwei schräge Vögel beendet nun die Kinospielzeit des Hauses. Moderiert wird der Abend vom Filmpublizisten Klaus-Dieter Felsmann. Film ab im Theater Eisleben heute um 19.30 Uhr.
3: Hallo. Ist alles in Ordnung? Anne, wer ist das?
4: Das ist Kurt. Kurt, mein Ex-Mann. Er denkt, dass wir noch beide verheiratet sind.
3: Hallo, ich bin Bernd Zweig. Chopin.
1: Plötzlich steht er wieder vor der Tür nach 20 Jahren Trennung. Das Problem? Kurt hat Demenz und völlig vergessen, dass er längst geschieden ist. Dagmar Manzel, Harald Krasnitzer und August Zirner brillieren im tragikomischen Beziehungsdrama Der verlorene Mann, meint MDR-Kultur-Filmkritiker Knut Elstermann.
5: Und mit diesem ja wirklich fabelhaften Schauspielertrio, das ist eine Art Kammerspiel, da werden die Absurditäten der Situation ausgespielt, aber auf sehr menschliche Weise, auf sehr berührende Weise. Und vielleicht entsteht da kurzzeitig so etwas wie eine gelebte Utopie eines verantwortlichen Zusammenlebens. Also all das kommt hier zusammen und vor allem ist es tolles Schauspielerkino.
1: Der verlorene Mann, ein Film über das Vergessen und die Liebe. Heute ist er zu sehen im Moritzhof Magdeburg um 15 Uhr, Kino im Schillerhof Jena um 18 Uhr und Filmpalast Astoria in Zwickau um 20.05 Uhr.
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0: Und das klingt wirklich sehr, sehr vielversprechend, was über diese Geschichte erzählt wurde von Knut Elstermann. Ich sage herzlichen Dank.
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4: Um 10 Uhr mit Susanne Lemke. Die Vorsitzende des Deutschen Gewerkschaftsbundes, Jasmin Fahimi, hat mögliche Pläne für eine Rente mit 70 kritisiert. Fahimi warf der Rentenkommission im ARD-Morgenmagazin vor, sie verstehe unter Reform möglichst viele Schmerzen auszulösen. Wichtig sei, mehr Menschen in Arbeit zu bringen. Fahimi verwies unter anderem auf Frauen in Teilzeit, junge Erwachsene ohne Ausbildung und ältere Arbeitslose. Das Bundesarbeitsministerium erklärte, es kommentiere keine Zwischenstände. Die von der Regierung eingesetzte Rentenkommission will laut Bild-Zeitung das Renteneintrittsalter schrittweise auf 70 Jahre anheben. Nach dem Hauseinsturz in Görlitz haben Rettungskräfte in den Trümmern eine tote Frau entdeckt. Wie die Polizei mitteilte, handelt es sich um eine 25-jährige Touristin aus Rumänien. Ihre Leiche sei in der Nacht geborgen worden. Nach zwei weiteren Vermissten werde noch gesucht. Hunde hätten an zwei Stellen angeschlagen. Dort werde jetzt gezielt gesucht. Das Haus, in dem sich Miet- und Ferienwohnungen befanden, war am Montag eingestürzt. Vermutet wird eine Gasexplosion. Bundeskanzler Friedrich Merz will der Ukraine einen neuen Sonderstatus als assoziiertes EU-Mitglied anbieten. Merz schlägt in einem Brief an die EU-Spitzen vor, die Ukraine so enger einzubinden. Das Land solle unter anderem an den Sitzungen des Europäischen Rates teilnehmen können, allerdings ohne Stimmrecht. Außerdem soll die Beistandsklausel auch auf die Ukraine angewendet werden. Sie verpflichtet die Mitgliedstaaten, einem angegriffenen EU-Land mit allen Mitteln beizustehen. Am Bundesarbeitsgericht in Erfurt hat der Prozess einer Sozialpädagogin gegen die Diakonie begonnen. Streitpunkt ist, ob kirchliche Arbeitgeber eine Kirchenmitgliedschaft verlangen dürfen. Die Frau hatte 2012 eine Absage erhalten und klagte daraufhin wegen Diskriminierung. Der Fall ging bis vor den Europäischen Gerichtshof, der klare Prüfmaßstäbe verlangte. Nun muss das Gericht erneut klären, ob die Religionszugehörigkeit für die Stelle notwendig war. Deutsche Post und Verbraucherschützer warnen vor einer Kostenfalle bei Nachsendeaufträgen. Wie der Konzern mitteilte, landen jedes Jahr rund 350.000 solcher Aufträge bei Drittanbietern. Diese würden im Internet ihre Dienstleistungen anbieten und verlangten oft rund 130 Euro. Wenn die Post direkt beauftragt werde, entstünden Kosten von lediglich 32 Euro. Der Verbraucherzentrale Bundesverband spricht von Fake-Dienstleistungen und gegen die man rechtlich vorgehe.

0: Das waren die Nachrichten.
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2: Nebel gibt es auf dem Brocken und 7 Grad in Chemnitz. Ist es stark bewölkt bei 14 Grad, in Dresden bedeckt bei 15 Grad. Auch in Eisenach und Erfurt ist es bedeckt bei 14 Grad. Auf dem Fichtelberg stark bewölkt bei 8 Grad. Auch in Gera und Görlitz ist es stark bewölkt bei jeweils 14 Grad. In Halle und Leipzig ist es leicht bewölkt bei 16 Grad. In Magdeburg wolkig bei 17 Grad und in Meiningen leicht bewölkt bei 13 Grad. Ja, heute gibt es einige Wolken, gelegentlich Sonnenschein, vereinzelt auch ein paar Schauer bei 17 bis 22 Grad. In der Nacht bleibt der Himmel klar, teils bewölkt, regnen soll es nicht mehr bei 12 bis 7 Grad. Und morgen gibt es mehr Sonnenschein, dazu lockere Wolken. Es wird wärmer bei 22 bis 26 Grad. In der Kulturverkehrsservice A2 Richtung Berlin zwischen Allerengersleben und Bornstedt gibt es Stau und stockenden Verkehr in einer Baustelle. 20 Minuten brauchen Sie länger. A14 Richtung Magdeburg zwischen dem Dreieck Partenaue und Leipzig-Ost gibt es 3 Kilometer Stau wegen Bauarbeiten. 10 Minuten länger dauert es hier. Die A71 Richtung St. Sangerhausen ist zwischen Bad Neustadt an der Saale und Mährichstadt wegen eines defekten LKW blockiert. B88 Richtung Ilmenau zwischen Pennewitz und Jesuborn gibt es Behinderungen nach einem Unfall. In Dresden in der Radeburger Straße gibt es in beiden Richtungen Stau und stockenden Verkehr durch einen Polizeieinsatz. Eine halbe Stunde brauchen Sie länger. B94 Richtung Greiz zwischen Zughaus und Neukurtschau gibt es Behinderungen nach einem Unfall. Und geblitzt wird auch unter anderem auf der A9 Richtung Berlin am Schkeuditzer Kreuz in der Überfahrt zur A14 Richtung Dresden und auf der A13 Richtung Berlin in Höhe Radeburg. Soweit der MDR Kulturverkehrsservice. 10:04 Uhr.
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2: Mit Constanze Kittel genießen wir 4 gemeinsame Stunden und mit Crowded House geht's los.

Die australisch-neuseeländische Band Crowded House, eins ihrer großen Hits war ja Don't Dream Is Over. Vor 40 Jahren ist der Titel weltweit erschienen, 1986, und ist in Kanada und Neuseeland sofort auf Platz 1 gestiegen. Ja, eine musikalische Erinnerung war das hier bei MDR Kultur, und wir erinnern gleich weiter an Otto von Guericke, denn heute vor 340 Jahren ist der Magdeburger Politiker, Jurist und vor allem Erfinder gestorben. Mit welchem spektakulären Experiment er für Aufsehen gesorgt hat, erzählen wir in gut 8 Minuten.

0: Harry Connick Jr. mit einer Verbeugung vor seiner Heimat New Orleans. Auf seinem Album My New Orleans hat er Songs vereint, die alle auf gewisse Weise mit der Stadt zu tun haben. Und die Scheibe ist ja wie ein tröstendes Pflaster, denn hat New Orleans nach dem verheerenden Hurricane Katrina 2005 noch lange mit den Folgen zu kämpfen gehabt. Und Harry Connick Jr. hat auf seine Art und Weise zur Heilung mit beigetragen. 2006 ist sein Album erschienen, also vor 20 Jahren, und noch weiter in die Vergangenheit geht's jetzt.
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0: Bürgermeister war er, Festungsbauer und Diplomat, Bierbrauer und Apothekenbesitzer Otto von Guericke, geboren am 30. November 1602 in Magdeburg. In öffentlicher Erinnerung geblieben ist er durch den legendären Versuch, mit 16 Pferden zwei luftleere Halbkugeln auseinanderzuziehen. Ja, er gilt als Begründer der Vakuumtechnik. Gestorben ist er heute vor 340 Jahren am 21. Mai 1686 in Hamburg. Anlass für Hartmut Schade, ihm unseren heutigen Stichtag zu widmen.
2: Ist es wirklich nur die Pest, die Otto von Guericke aus Magdeburg vertreibt? Oder hat er die Nase voll von seiner Heimatstadt, die sich wenig dankbar zeigt, ihm als Diplomat immer wieder Knüppel zwischen die Beine wirft, den Wiederaufbau nach dem 30-jährigen Krieg behindert und ihm nun auch noch die Steuerfreiheit streicht? Otto von Guericke zieht jedenfalls elbabwärts von Magdeburg nach Hamburg. Vielleicht sind die Magdeburger insgeheim auch froh, den Mann los zu sein, der sie immer wieder mit seinen seltsamen Kupferkugeln erschreckt. Wenn er sie leer pumpt, werden sie
3: mit lautem Knall und zu allgemeinem Schrecken zusammengedrückt.
2: Mit dem Knall stellt Guericke ein naturwissenschaftliches Dogma in Frage, das vom Horror Vacui, der Angst vor der Leere. Nach ihr soll nirgendwo Leere herrschen. Guericke jedoch fragt sich, woraus wohl das All besteht.
3: Ist es irgendein feuerartiger Himmelsstoff, fest oder flüssig? Oder ist es eine durchsichtige Quintessenz? Oder doch jener stets geleugnete, jeder Stoffheit bare, leere Raum?
2: Der 1602 geborene Guericke stammt aus einer der wohlhabendsten und ältesten Familien Magdeburgs. Er studiert an der damals führenden Europäischen Universität im niederländischen Leiden Jura, Astronomie und Festungskunde. Damit ist er genau der richtige Mann, um seine im 30-jährigen Krieg völlig zerstörte Heimatstadt wieder aufzubauen. Ein auf den ersten Blick hoffnungsloses Unterfangen. Von den 25.000 Einwohnern leben in den Ruinen der Stadt nur noch 400. Doch unter Guericke's Leitung entstehen Wälle, Kirchen, Tore und Elbbrücken neu. Damit nicht genug. Guericke ist als quasi Außenminister der Stadt pausenlos im diplomatischen Einsatz. Erst bei den westfälischen Friedensverhandlungen, später auf dem Regensburger Reichstag.
3: Als er lange auf selbigem Reichstage sich aufgehalten, hat er damals seiner kaiserlichen Majestät Ferdinand III. Auch allen anwesenden Kurfürsten und Fürsten seine neue Experimenta alleruntertänigst demonstriert, so dass die Kurfürsten sie mit Verwunderung angeschauet und ein gar gnädigstes Vergnügen daran gehabt.
2: Diplomatisch ist der Reichstagsbesuch ein Reinfall. Guericke gelingt es nicht, die Unabhängigkeit Magdeburgs zu bewahren. Wissenschaftlich ist er nun aber berühmt. 1663 erscheint sein Hauptwerk Experimente Nova Magdeburgica. Es ist weit mehr als ein Buch über das Vakuum. Guericke schreibt über Astronomie, Geographie, Kosmologie und Meteorologie. Vor allem aber beschreibt er penibel und nachvollziehbar seine Experimente.
3: Wo nämlich das Zeugnis der Dinge selbst vorliegt, bedarf es keiner Worte. Wer aber handgreifliche und sichere Erfahrungstatsachen bestreitet, mit dem soll man nicht sich groß in einen Kampf einlassen. Bitte sehr, mag er doch bei seiner Meinung verbleiben und wie die Maulwürfe der Finsternis nachjagen.
2: Otto von Guericke's Erkenntnisse mögen heute überholt sein. Doch dass Wissenschaft immer auf nachprüfbaren Fakten beruhen muss, das ist noch immer aktuell.
0: Hartmut Schade über Otto von Guericke, Magdeburgs berühmten Sohn, der mit seiner Wissenschaft zum Anfassen bekannt geworden ist. Heute vor 340 Jahren ist er gestorben.
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0: Die Band America mit ihrer erfolgreichen Single A Horse With No Name, ja, vor 55 Jahren, Ende 1971 in Europa und Anfang 1972 wurde diese Single in den Vereinigten Staaten veröffentlicht. In den USA, auch in Kanada und Finnland ist der Titel sofort ganz weit nach oben in die Charts eingestiegen. Springen wir wieder ins Heute. In diesem Jahr hat sich Alin Cohen mit einem neuen Album zurückgemeldet. Du bedeutest mir die Welt, heißt das. Und daraus gibt's jetzt Alles beginnt im All.
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zwischen kosmischer Weite und ganz intimen Momenten. Aline Cohen mit Alles beginnt im All von ihrem neuen Album Du bedeutest mir die Welt. Und mit den Liedern ist Aline Cohen auch unterwegs am 15. Juli auf der Bühne der Sommerwirtschaft Saloppe in Dresden, am 16. Juli auf der Parkbühne des Clara Zetkin Parks in Leipzig.

0: Der Thüringer Schlagzeuger, Sänger, Songschreiber Robert Kretschmer, heute lebt er in Berlin, arbeitet neben seinem Soloprojekt an vielen Theatern in ganz Deutschland. Und wir schauen jetzt auf aktuelle Kulturmeldungen.
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0: Und die gibt's jetzt mit Caroline Bücher.
2: Nach schweren Vorwürfen wegen sexueller Belästigung hat die Hochschule für Musik Franz Liszt Weimar eine interne Untersuchung des Falles eingeleitet. Hintergrund sind Anschuldigungen gegen einen früheren Lehrbeauftragten und einen Professor, die am 19. Mai im ARD-Magazin Report Mainz öffentlich gemacht wurden. Mit den Hintergründen Caroline Dörner aus der Kulturkompakt-Redaktion.
3: Im Jahr 2012 soll der zu der Zeit an der Hochschule tätige Lehrbeauftragte eine Schülerin des Musikgymnasiums Schloss Belvedere auf einer Exkursion sexuell belästigt haben. Zudem soll ein Professor das Opfer eingeschüchtert und den Täter geschützt haben. Die aktuelle Hochschulleitung reagierte nun und setzte eine Untersuchungskommission ein. Hochschulpräsidentin Anne-Kathrin Lindig bat alle Betroffenen um Entschuldigung und betonte, dass die Aufarbeitung oberste Priorität habe. Sie versprach, für Versäumnisse der Vergangenheit die volle Verantwortung zu übernehmen.
2: Lindig sagte weiter, künftig wolle man noch sicherere Bedingungen für den Einzelunterricht schaffen. Machtmissbrauch werde an der Hochschule nicht geduldet. Strafrechtliche Ermittlungen gibt es bislang allerdings nicht. Die Landesvereinigung Kulturelle Kinder- und Jugendbildung Sachsen-Anhalt begrüßt das neue Kulturfördergesetz des Landes. Mit dem Gesetz habe der Landtag erstmals die Förderung von Kinder- und Jugendkultur gesetzlich verankert, sagte die Geschäftsführerin Wiebke Wichel MDR Kultur. Und ein Gesetz sei künftig schwerer zu kippen als eine Richtlinie.
4: Und deswegen ist das Kulturfördergesetz ein für uns wichtiger Meilenstein, weil eben diese Selbstverpflichtung zur Förderung von Kinder- und Jugendkultur gesetzlich verankert ist und eben nicht mehr nur in Anführungsstrichen in einer Richtlinie. Wir erhoffen uns von dem Kulturfördergesetz tatsächlich mehr Planungssicherheit, mehr Schutz, mehr Sicherheit für die Teilhabe von jungen Menschen am kulturellen Leben.
2: Der Landtag von Sachsen-Anhalt hatte gestern für das Kulturfördergesetz gestimmt. Es verankert erstmals die Förderung von Kunst und Kultur gesetzlich. Damit soll eine freie und vielfältige Kulturlandschaft im Land gesichert und vor politischer Einflussnahme geschützt werden. Das Leipziger Bach-Museum präsentiert ab heute einen im April ersteigerten originalen Brief von Felix Mendelssohn Bartholdy. Er ist Teil einer Ausstellung von Zeugnissen jüdischen Lebens im 18. und 19. Jahrhundert. Im Mittelpunkt steht die Begeisterung von Jüdinnen und Juden für Johann Sebastian Bach. Museumsleiterin Kerstin Wiese sagte, das Museum habe sich dafür auf Spurensuche in der eigenen Sammlung begeben. Unter anderem präsentieren Hörstationen ein Synagogenkonzert mit Werken jüdischer und christlicher Komponisten. Seit über 60 Jahren begleitet der Wettbewerb Jugend musiziert junge Musikerinnen und Musiker auf ihrem Weg. Nach den Regional- und Landeswettbewerben startet heute der Bundeswettbewerb. Kinder und Jugendliche können durch Jugend musiziert wichtige Erfahrungen sammeln, so Sven Rössel, der Leiter der Kreismusikschule Torgau, sagte MDR Kultur.
5: Dass die Kinder mal außerhalb der Musikschule, außerhalb unserer Prüfung, Klammer auf, es werden ja auch weniger Prüfungen gespielt, Klammer zu, dass die sich dort auch nochmal einem Wettbewerb unter Gleichgesinnten auch über die eigene Musikschule hinaus stellen können. Und das gibt natürlich dann Energie, da entwickelt sich dann ein Weg. Und wir brauchen diese Wettbewerbe, damit man nicht im Saft der Musikschule so ein bisschen schmort.
2: Der Bundeswettbewerb von Jugend musiziert geht bis zum 31. Mai und findet zunächst in München und dann in Regensburg statt. Erwartet werden mehrere tausend junge Musikerinnen und Musiker aus ganz Deutschland.
0: Dankeschön, Caroline. Und wir drücken natürlich allen auch ganz fest die Daumen. Das waren die Kulturnachrichten und wir schauen jetzt mal aufs Wetter.
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0: Wolken und einzelne Schauer gibt es noch heute, zwischendurch aber auch immer wieder Auflockerungen mit Sonnenschein und angenehme Höchstwerte von 17 bis 22 Grad. In der Nacht ist es teils klar, teils bewölkt. Es bleibt trocken bei Tiefstwerten von 12 bis 7 Grad und morgen geht es stellenweise mit Frühnebel los. Danach bleibt es locker bewölkt und es gibt viel Sonnenschein mit 22 bis 26 Grad. Auch am Wochenende bleibt es überwiegend heiter. Teilweise ziehen lockere Wolkenfelder durch. Es soll trocken bleiben bei bis zu 30 Grad. Ist gleich schon wieder so viel, ne? MDR Kulturverkehrsservice A2 Richtung Berlin. Zwischen Lehrte und Hemelerwald gibt es 5 Kilometer Stau nach einem Unfall. Vorsicht auf der A2 Richtung Berlin. Zwischen Lehrte Ost und Hemelerwald befindet sich eine ungesicherte Unfallstelle auf der rechten Fahrspur. Nochmal A2 Richtung Berlin. Zwischen Allerengersleben und Bornstedt gibt es Stau und stockenden Verkehr in einer Baustelle. 20 Minuten länger dauert es. A14 Richtung Magdeburg zwischen dem Dreieck Partenaue und Leipzig-Ost gibt es 3 Kilometer Stau wegen Bauarbeiten. 10 Minuten länger dauert es. Die A71 Richtung Sangerhausen ist zwischen Bad Neustadt an der Saale und Melrichstadt wegen eines defekten LKW blockiert. B181 Merseburg Richtung Leipzig zwischen der A9 Leipzig-West in Güntersdorf und Dölzig gibt es Stau und stockenden Verkehr. In Dresden gibt es in der Radeburger Straße in beiden Richtungen Stau und stockenden Verkehr durch einen Polizeieinsatz. Eine halbe Stunde dauert es länger und dadurch gibt es auch Rückstau auf die A4. Wo auch immer Sie unterwegs sind, fahren Sie vorsichtig, kommen Sie gut an.
6: 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Jetzt aus Leipzig, Merit Esther.

Merit Ester aus Leipzig. 2024, also vor 2 Jahren, kam ihr erster Longplayer raus, Taken by Surprise. Und gemeinsam mit der irischen Musikerin, Sängerin Trisha Collins ist Merit Ester hin und wieder im Duo unterwegs unter dem Namen June Carousel.

Die britische Pop-Ikone Jimmy Somerville und Bronzegebiet mit Small Town Boy, ja, in der etwas aufgehübschten Version von 1994. Im Juni wird Jimmy Somerville dann seinen 65. Geburtstag feiern. Ab und an ist er noch live unterwegs und er engagiert sich weiterhin noch für die LGBTQ+-Community.

0: kanadische Sängerin mit italienischen Wurzeln Alicia Cara, hier gemeinsam mit Norah Jones bei MDR Kultur am heutigen Donnerstag Vormittag kurz vor Pfingsten. Und einen passenden Text haben wir jetzt für Sie.
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0: Er erlebte das Leben eines Bohemiens, durchzechte die Berliner Nächte mit den Künstlerkollegen, schrieb über Claire Waldorf und Else Lasker-Schüler und er träumte von einem ehrfurchtslosen, unsentimentalen Idealkabarett. Die Rede ist von Max Hermann Neiße, geboren 1886 im schlesischen Neiße, gestorben am 8. April 1941 auf der Flucht vor Nazis im Londoner Exil. Ja, er zählt zu den bedeutenden, der fast vergessenen, der verbrannten Dichter des 20. Jahrhunderts. Neben dem Erzähler mit der Vorliebe für das Groteske und Grelle gilt es vor allem, den Lyriker wieder oder immer wieder neu zu entdecken. Und das tun wir jetzt mit einem Gedicht von ihm, von Max Hermann Neiße.
2: Pfingstwunder. Der Flieder duftet und die Tauben gurren. Ein fremder Vogel sitzt im Laub versteckt. Zu Haus wird dir zum Gruß das Kätzchen schnurren. Ist weiß der Tisch zum Abendmahl gedeckt. Stiefmütterchen mit sonst verdrossenen Mienen sehen plötzlich seltsam jung aus und beglückt. Auch diesem Garten ist der Pan erschienen, auch hier hat pfingstlich sich der Tag geschmückt. Es eilen eifrig durch das Gras die Stare, am Uferbusch sonnt sich der junge Schwan, und in den Lüften ist das Wunderbare, das Sommerliche, strahlend aufgetan. Eichhörnchen lugt zutraulich durch die Zweige, die jungen Lämmer hüpfen ungelenk. Und wenn ich über deinen Mund mich neige, bin ich vergangener Pfingsten ein Gedenk. Der Schützenfeste und der Frühkonzerte, der abendlichen Kleinstadt voll Musik, da noch Verbannung nicht das Herz beschwerte und keine Angst vor Untergang und Krieg. Wenn dann sich unsere Lippen leis berühren, umklingt uns wieder heimatlich Geläut, die Birkenbäumchen grüßen an den Türen, und Blumen sind auf unseren Weg gestreut. Er führt uns in das freundlich Unbekannte, pfingstlichen Zaubers auf der Zukunft Flur, und feierlich strahlt auch für uns Verbannte in ihrem Hochzeitsglanze die Natur. Das Kätzchen kommt, an deinem Fuß zu schnurren, und festlich ist für uns der Tisch gedeckt, der Flieder duftet und die Tauben gurren, ein Märchenvogel singt im Laub versteckt.

Der französische Geschichtenerzähler, der Liedermacher Thomas Fersen mit dem Juwel Bijou hier bei MDR Kultur an diesem Donnerstag. Und von Frankreich geht es nach Großbritannien, nach London hin zum Trio Landenkrämer.

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3: Um 11 Uhr mit Susanne Lemke. Mitglieder der Rentenkommission haben einen Bericht über eine Festlegung auf ein Renteneintrittsalter von 70 Jahren zurückgewiesen. Der CDU-Bundestagsabgeordnete Pascal Redig erklärte, darüber sei noch kein Beschluss gefasst worden. Die SPD-Abgeordnete Annika Klose sagte, die Kommission werde noch bis zu 5 Wochen für ihre Arbeit benötigen. Die Bild-Zeitung hatte berichtet, dass die Expertengruppe ein Renteneintrittsalter von 70 Jahren und eine Absenkung des Rentenniveaus empfehlen will. Bundeskanzler Friedrich Merz will der Ukraine einen neuen Sonderstatus als assoziiertes EU-Mitglied anbieten. Merz schlägt in einem Brief an die EU-Spitzen vor, die Ukraine so enger einzubinden. Das Land solle unter anderem an den Sitzungen des Europäischen Rates teilnehmen können, allerdings ohne Stimmrecht. Außerdem soll die Beistandsklausel auch für die Ukraine angewendet werden. Sie verpflichtet die Mitgliedstaaten, einem angegriffenen EU-Land mit allen Mitteln beizustehen. Der DIW-Steuerexperte Stefan Bach hält nichts von dem Vorschlag des Bundesdrogenbeauftragten, mit höheren Tabaksteuern das Gesundheitssystem zu finanzieren. Bach sagte dem MDR, Rauchen für die Gesundheit funktioniere nicht. Die Möglichkeiten seien begrenzt. Die Einnahmen aus der Tabaksteuer seien zwar mit jährlich 17 Milliarden Euro ziemlich hoch, das Rauchen insgesamt und der Zigarettenkonsum gingen aber zurück. Wenn eine Lenkungssteuer dann wirklich funktioniere, habe der Staat kein Geld mehr in der Kasse. Bei Steuererhöhungen gäbe es nur kurzzeitig mehr Geld, dann wichen die Leute aus. Am Bundesarbeitsgericht in Erfurt hat der Prozess einer Sozialpädagogin gegen die Diakonie begonnen. Streitpunkt ist, ob kirchliche Arbeitgeber eine Kirchenmitgliedschaft verlangen dürfen. Die Frau hatte 2012 eine Absage erhalten und klagte daraufhin wegen Diskriminierung. Der Fall ging bis vor den Europäischen Gerichtshof, der klare Prüfmaßstäbe verlangte. Nun muss das Gericht klären, ob die Religionszugehörigkeit für die Stelle notwendig war. Nach jahrzehntelanger Planung hat heute der Bau der neuen Erfurter Südeinfahrt begonnen. Nach Angaben der Stadt werden die Straßen rund um das Steigerwaldstadion in den nächsten 2 Jahren komplett umgebaut. Täglich fahren auf der Strecke tausende Pendler aus dem Ilm-Kreis und von der A4 nach Erfurt und zurück. Sie müssen voraussichtlich bis Ende 2028 weite Umwege in Kauf nehmen. Das waren die Nachrichten.
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4: In Dresden ist es stark bewölkt bei 16 Grad, in Eisenach wolkig bei 15 Grad, in Erfurt stark bewölkt bei 16 Grad, viele Wolken hängen über Garde liegen bei 17 Grad, in Hoyerswerda ist es bedeckt bei 16 Grad, in Magdeburg stark bewölkt bei 17 Grad, in Neuhaus am Rinnweg ist es bedeckt bei 11 Grad, auch in Oschatz ist es bedeckt bei 16 Grad, stark bewölkt ist es im Plauen, hier gibt es 15 Grad und in Wernigerode ist es auch stark bewölkt bei 17 Grad. Gelegentlich Sonnenschein, viele Wolken und einzelne Schauer, so sieht's heute wettertechnisch aus bei 17 bis 22 Grad. In der Nacht ist der Himmel

0: teils klar, teils bewölkt bei 12 bis 7 Grad. Und morgen gibt's mehr Sonnenschein und ein paar lockere Wolken bei 22 bis 26 Grad. MDR Kulturverkehrsservice. A2 Richtung Berlin zwischen dem Kreuz Hannover Ost und Hämelerwald gibt es 7 Kilometer Stau nach einem Unfall. Eine halbe Stunde dauert es länger. A2 Richtung Berlin zwischen Allerengersleben und Bornstedt gibt es 6 Kilometer Stau an einer Baustelle. 20 Minuten länger dauert es. Vorsicht auf der A4 Richtung Frankfurt zwischen Erfurt Ost und Erfurt West liegt ein Reifen auf der Fahrbahn. A14 Richtung Magdeburg zwischen dem Dreieck Partenaue und Leipzig Ost gibt es 3 Kilometer Stau wegen Bauarbeiten und 10 Minuten länger dauert es. A71 Richtung Sangerhausen zwischen Münnerstadt und Mellrichstadt gibt es Stau durch einen querstehenden LKW. 20 Minuten länger dauert es. Die A71 Richtung Sangerhausen ist zwischen Bad Neustadt an der Saale und Mellrichstadt wegen Bergungsarbeiten gesperrt. B181 Merseburg Richtung Leipzig zwischen der A9 Leipzig West in Güntersdorf und Dölzig gibt es Stau und stockenden Verkehr und eine halbe Stunde brauchen sie hier länger. In Dresden, in der Radeburger Straße, in beiden Richtungen gibt es Stau und stockenden Verkehr durch einen Polizeieinsatz. 20 Minuten länger dauert es, dadurch gibt es auch Rückstau auf die A4. Soweit der MDR Kulturverkehrsservice, 11.04 Uhr.
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0: Mit Constanze Kittel und das ist Musik aus Kanada mit Alejandra Rivera.

Die Kanadierin mit schottischen und argentinischen Wurzeln, Alejandra Ribera, von ihrem Album This Island. Entstanden ist die Platte in einem kleinen, einsamen Studio im ländlichen Ontario, mitten im Winter. Aber hören lassen sich die Songs ja zu jeder Jahreszeit. Ob Sommer oder Winter, die Angebote der freien Kulturszene werden in Leipzig gern und oft besucht. Das hat eine aktuelle Erfassung des Kulturamts der Stadt ergeben. Danach haben 2024 1,4 Millionen Menschen diese Angebote besucht, ob Musikveranstaltung, Theateraufführung oder. Heißt also, mehr als 70% der Leipzigerinnen und Leipziger halten die Angebote der freien Szene für wichtig. Ein Statement, über das heute auch die Tageszeitung schreiben. Ein Thema im heutigen Feuilleton bei uns, und das können Sie gleich hören.

0: Das Tafelmusik Baroque Orchestra mit einer Chaconne von Henry Purcell. Wenn Sie die heutigen Tageszeitungen noch nicht ganz durchgelesen haben, kein Problem. Wir haben es schon getan und unsere Zusammenfassung gibt's jetzt.
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0: Mit Jörg Schieke.
2: Was ist sie eigentlich wert, die öffentliche Kulturförderung für freie Theater-, Musik- und Literaturvereine mit ihren verschiedenen Programmkonzepten? Eine Frage, die auch und gerade in politisch konfliktreichen Zeiten gern und manchmal auch im Angriffsmodus gestellt wird. Beantworten lässt sich diese Frage über alles Gefühlte hinweg am besten mit Zahlen. Und das geschah bei vollbesetzten Publikumsreihen im UT Connewitz in Leipzig für die Stadt Leipzig. Solche Auswertungen erfordern einen gewissen administrativen Einsatz, wie ihn das Kulturamt Leipzig nun geleistet hat. Die Ergebnisse sind verblüffend, überwältigend und ermutigend zugleich. Denn, so berichtet die Leipziger Volkszeitung im Jahr 2024, so das Ergebnis, hätten rund 1,4 Millionen Menschen Veranstaltungen und Angebote der freien Szene in Leipzig besucht. Täglich hätten durchschnittlich 3.800 Menschen geförderte Einrichtungen und Projekte besucht. Analysiert wurden demnach unter anderem Besucher- und Veranstaltungszahlen. Und ganz wichtig als Entgegnung an alle, die das immer noch für eine Form von elitärem Spielspaß und Hokuspokus halten. Die Untersuchung macht auch sichtbar, jeder Euro Förderung durch das Kulturamt generiert rechnerisch zusätzlich 3,20 Euro weitere Mittel, etwa durch Eigenmittel, Drittmittel oder zusätzliche öffentliche Finanzierung. Zitat Ende. Und klares Signal an künftige Debatten im Leipziger Stadtrat. Alle lieben die Denkmäler, alle hassen den Denkmalschutz. Von der Liebe zeugt etwa der Massenandrang am Tag des offenen Denkmals. Der Hass entlädt sich im Geschimpfe über angeblich selbstherrliche Denkmalpfleger, das sich um Fakten kaum schert. Diese Aussagen nimmt Arnold Bartetzky in der FAZ zum Ausgangspunkt seiner Überlegungen, denn in Hessen und auch in Sachsen zum Beispiel ist man gerade dabei, den Denkmalschutz so umzuorganisieren, dass er gegenüber Investoren und Eigentümern an Mitbestimmungs- oder auch Einspruchmöglichkeiten verliert. Obwohl, so Arnold Bartetzky, nur etwa 3% des Baubestandes, nämlich die eingetragenen Baudenkmäler mit ihrer Umgebung, unter ihrer, also der des Denkmalschutzes, Obhut stehen. Nur bei einem kleinen Teil der Bauvorhaben ist sie also überhaupt eingebunden. Dessen ungeachtet gerät zunehmend die Denkmalpflege ins Visier von Politikern, die sich einen schlankeren Staat und mehr Tempo beim Planen und Bauen auf die Fahne schreiben. Besonders weitreichend sind die Pläne in Sachsen. Zitat Ende. Und wer dazu genaueres erfahren will, der Artikel von Arnold Bartetzky, dazu heute in der FAZ. Von einer Lesung bzw. der Absage einer Lesung berichtet die Mitteldeutsche Zeitung. Es geht um den Autor Arne Semsrott und seine Veranstaltung in der Stadtbibliothek Magdeburg. Die Partei Die Linke und der Verband PEN Berlin haben protestiert, weil die Absage der Lesung ihrer Meinung nach vor dem Hintergrund der politischen, hier linksaktivistischen Gesinnung des Autors zu verstehen ist. Semsrotts Buch heißt Gegenmacht. Die Zivilgesellschaft schlägt zurück. Die Lesung findet nun im Kulturhof Moritzburg in Magdeburg statt. Veranstalter sind die Heinrich-Böll-Stiftung und der Verein Miteinander. Magdeburgs Oberbürgermeisterin will sich heute äußern. Auch MDR Kultur wird das Thema weiter verfolgen.
0: Das machen wir auf jeden Fall. Und das war eher der Blick in die Tageszeitung. Von und mit Jörg Schieke. Dankeschön.
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Judith Owen war das mit dem Long John Blues. Und jetzt gibt's die Stimme von Norbert Leisegang und seine Musikerkollegen von Keimzeit. Hören wir ins allerneueste Album rein. Ach, die Menschen. Mit den Liedern vom neuen Album können Sie die Band in 9 Tagen, also am 30. Mai in Freiburg Scheiblitz hören. Dann auf dem Weingut Pavis und im Herbst am 26. September im Gewerkschaftshaus in Erfurt. Und jetzt hier bei uns gibt's Keimzeit mit Hinter dicken Mauern.

0: Patti Smith mit Band hier bei MDR Kultur. 11:30 ist es.
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0: Und er hat wieder Caroline Bücher.
2: Kunst, Publikum und Alternativkultur. In der Dresdner Robotron-Kantine hat eine Ausstellung eröffnet, die sich mit der 9. und 10. Kunstausstellung der DDR beschäftigt. Zum Spannungsfeld rund um die beiden Kunstausstellungen sagte die Leiterin des Kunsthauses Dresden, Christiane Mennecke-Schwarz, MDR Kultur.
3: Die 9. und die 10. Kunstausstellung klammern ja so ein bisschen ein Jahrzehnt, in dem unglaublich viel passiert ist und in dem die Kunst sich Freiräume erkämpft hat, die eigentlich im Vergleich zu dem, was vorher in der DDR als Kunst und Kultur ja immer auch mit einem sehr politischen Blick behandelt wurde, undenkbar war. Und als wir in den Katalogen geblättert haben von diesen beiden Ausstellungen, waren wir einfach unglaublich beeindruckt, weil man sieht, was für eine Vielfalt möglich war.
2: Die Schau ist Teil einer sechsteiligen Ausstellungsreihe, kuratiert von dem IFA, Institut für Auslandsbeziehungen und dem Kunsthaus Dresden in Zusammenarbeit mit der Wüstenrot-Stiftung. Die Ausstellungsreihe mit dem Titel Publik machen wird von Mai bis November 2026 an 6 Orten gezeigt, darunter neben Dresden auch in Berlin. Nach schweren Vorwürfen wegen sexueller Belästigung hat die Hochschule für Musik Franz Liszt Weimar eine interne Untersuchung des Falls eingeleitet. Hintergrund sind Anschuldigungen gegen einen früheren Lehrbeauftragten und einen Professor, die am 19. Mai im ARD-Magazin Report Mainz öffentlich gemacht wurden. Mit den Hintergründen Caroline Dörner aus der Kulturkompakt-Redaktion.
4: Im Jahr 2012 soll der zu der Zeit an der Hochschule tätige Lehrbeauftragte eine Schülerin des Musikgymnasiums Schloss Belvedere auf einer Exkursion sexuell belästigt haben. Zudem soll ein Professor das Opfer eingeschüchtert und den Täter geschützt haben. Die aktuelle Hochschulleitung reagierte nun und setzte eine Untersuchungskommission ein. Hochschulpräsidentin Anne-Kathrin Lindig bat alle Betroffenen um Entschuldigung und betonte, dass die Aufarbeitung oberste Priorität habe. Sie versprach, für Versäumnisse der Vergangenheit die volle Verantwortung zu übernehmen.
2: Strafrechtliche Ermittlungen sind der Hochschule bislang nicht bekannt, bestätigte diese auf Nachfrage von MDR Kultur. Er gehörte zu den Gründungsmitgliedern des Sorbischen Theaters in Bautzen. Der Schauspieler und Regisseur Krešan Barth ist tot. Er verstarb am 15. Mai im Alter von 91 Jahren in Hamburg. Das teilte das Deutsch-Sorbische Volkstheater mit. Krešan Barth prägte von der Spielzeit 1958-59 bis 2004-5 das Volkstheater in Bautzen als festes Ensemblemitglied. Intendant Lutz Hillmann erinnerte dankbar an Barths Vermächtnis. Es bleibe unvergessen. Die UNESCO feiert den 21. Mai jedes Jahr mit dem Welttag der kulturellen Vielfalt für Dialog und Entwicklung. Dieses Jahr findet dazu zum ersten Mal eine bundesweite Aktion statt. Geplant sind rund 400 Veranstaltungen, darunter Ausstellungen, Lesungen und künstlerische Beiträge. Der Leipziger Musiker Sebastian Krumbiegel hat anlässlich des Tages extra einen Song komponiert. Er sagte MDR Kultur:
5: Das Motto Zusammenhalt in Vielfalt, das ist für mich eine große Wahrheit, weil die Welt wächst zusammen. Da können wir machen, was wir wollen. Da können wir uns querlegen, können was dagegen haben. Aber schon mal allein durch die Digitalisierung, hey, wir wissen, was am anderen Ende der Welt passiert. Und die Welt ist bunt. Und natürlich gibt es viele Probleme. Und das will ich überhaupt nicht absprechen, weil immer wenn verschiedene Leute aus verschiedenen Gegenden oder mit verschiedenen kulturellen Hintergründen zusammentreffen, wird es immer Probleme geben. Aber diese Probleme zu lösen und diesen Problemen nicht mit Angst zu begegnen und sich nicht durch Angst leiten zu lassen, das ist genau meine Intention für so ein Lied.
2: In Mitteldeutschland beteiligen sich unter anderem die Volkshochschulen und die Kirche am Aktionstag.
0: Und das waren die Kulturnachrichten. Dankeschön, Caroline.
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0: Am Nachmittag bleibt es meist locker bewölkt mit Sonnenschein und vereinzelt kann es auch noch den einen oder anderen Schauer geben. Dazu gibt es 17 bis 22 Grad. In der Nacht soll es nicht mehr regnen, bei Tiefstwerten von 12 bis 7 Grad. Morgen gibt es stellenweise Frühnebel, danach ist es locker bewölkt, es gibt viel Sonnenschein und die Werte klettern auf 22 bis 26 Grad. Auch das Pfingstwochenende bleibt überwiegend heiter, teilweise gibt es lockere Wolkenfelder und bis zu 30 Grad. 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Verkehrsservice A2 Richtung Berlin. Zwischen dem Kreuz Hannover Ost und Hämelerwald gibt es 7 Kilometer Stau nach einem Unfall. 45 Minuten dauert es länger. A14 Richtung Magdeburg. Zwischen dem Dreieck Partenauer und Leipzig Ost gibt es 3 Kilometer Stau wegen Bauarbeiten und 10 Minuten länger dauert es. Vorsicht auf der A38 Richtung Leipzig. Zwischen Leuna und dem Kreuz Ribbachtal liegen Plasteteile auf der Fahrbahn. Die A71 Richtung Sangerhausen ist zwischen Bad Neustadt an der Saale und Melrichstadt wegen Bergungsarbeiten gesperrt. Zurzeit gibt es 2 Kilometer Stau. Wo auch immer Sie unterwegs sind, fahren Sie vorsichtig, kommen Sie gut an.
6: 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Jetzt aus Magdeburg, das Duo Guitarra de Aventura.

Gitarre, der Aventura, der Bandname oder Formationsname steht für Gitarrenmusik von der Renaissance über Barock bis hin zu modernem Pop und Jazz. Gespielt mit Gitarre und Bass von Gregor Schienemann und Guido Kälbernick. Am 20. Juni können Sie die beiden in Sachsen-Anhalt auf Schloss Zerben erleben oder am 20. August im Kunsthof Dahrenstedt. Dahrenstedt ist ein Ortsteil von Stendal.

0: Die Academy of Ancient Music London unter der Leitung von Christopher Hogwood. In dieser Aufnahme saß er am Cembalo. Gespielt wurde der erste Satz aus dem Konzert G-Dur für Streicher und Basso Continuo von Antonio Vivaldi. Ja, morgen geht's wieder los in Leipzig. Wie immer über Pfingsten gibt's dann das WGT, das Wave Gothic Treffen. Rund 20.000 Besucher, Besucherinnen werden erwartet. Mehr als 100 Bands, Musikerinnen, Musiker werden spielen. Es gibt ein kunterbuntes Programm zum Schwarzen Festival, unter anderem mit Kim Wilde und auch mit der Band Einstürzende Neubauten. Und natürlich kommen auch Legenden auf die Bühne, um die es schon sehr lange sehr ruhig war und die sich exklusiv für das WGT wieder zusammengefunden haben. Unter anderem in diesem Jahr ist es die Band Myrna Loy aus Bonn. Ja, die Band hatte ihre große Zeit Ende der 80er, Anfang der 90er Jahre. Rausgekommen sind drei Alben mit sehr atmosphärischer, düster, verträumter Musik, die zum Teil an internationale Helden wie zum Beispiel Dead Can Dance erinnern. Ein Vergleich, den die Band durchaus mit gemischten Gefühlen wahrgenommen hat. Michael Haug und Alexander van Hauch von Myrna Loy erklären das jetzt näher.
1: Das kann sein, dass sich das in der Außenwahrnehmung so entwickelt hat. Das war aber jetzt nicht von uns gesteuert. Wir sind einfach gestartet und wir kommen eigentlich aus ganz unterschiedlichen Musikrichtungen und wir haben die Stücke immer zusammen gemacht. Das heißt, jeder hat so an dem neuesten Stück, an dem wir gerade dran waren, so das versucht in seine Richtung zu ziehen, dass wir dann in dieser Dead Can Dance-Ecke, sage ich mal, gelandet sind. Das war jetzt nicht beabsichtigt, das war einfach ein Zufall. Geschadet hat es nicht, weil Dead Can Dance ist ja auch eine sehr interessante Band.
2: Ich habe sie vor allem auch damals ein paar Mal live gesehen, also noch in einem kleinen Club vor 500 Leuten im Luxor in Köln und habe auch die ersten Platten alle. Also ich habe sie gerne gehört.
0: Ja, drei Alben sind rausgekommen der Band, ein gewonnener Musikpreis, viele erfolgreiche Touren und jede Menge Aufmerksamkeit gab es und dann war plötzlich Schluss. Warum eigentlich?
1: Erstmal ist es anstrengend, wenn man so lange Zeit aufeinander hängt, im Studio ist, im Proberaum ist, auf Tour ist. Da lebt man sich immer mal auseinander. Musikalisch haben wir uns auseinandergelebt. Dann sind wir auch langsam auf die 30 zugekommen. Ich habe mit dem Sänger Geografie studiert. Dann ging es auch mal los. Oh, ich sollte mal mein Studium fertig bekommen. Und die Musik ist plötzlich, also bei mir, an zweite Stelle gerückt. Mhm. Und zu dem damaligen Zeitpunkt war, glaube ich, allen Beteiligten klar, nee, unsere gemeinsame Zeit neigt sich dem Ende zu.
0: Ja, und nun gibt es nach über 30 Jahren nach dem Ende das Comeback auf dem Wave-Gothic-Treffen in Leipzig für die Band Myrna Loy am kommenden Samstag 17.30 Uhr im Felsenkeller in Leipzig. Und wir stimmen uns jetzt schon mal aufs Konzert ein. Hier ist ein Titel vom dritten und letzten Album, immer schön, No Sex in Somalia.

Mernaloy, die Band wird nach über 30 Jahren wieder auf der Bühne stehen beim WGT in Leipzig, beim WEF-Gotik-Treffen am Samstag im Felsenkeller. 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

Ja, sie hat das Tempo ganz schön angezogen. Laila Bialy war das, die Jazzsängerin aus Kanada, von ihrem Album Out of Dust, erschien vor 6 Jahren, 2020. Und wir schauen nach England. Ihr Album ist 2023 rausgekommen, Drunk on a Fly. Und hier ist die britische Sängerin Eloise Lamb.

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2: Um 12 Uhr mit Raik Steingasser. Die Europäische Kommission hat ihre Wachstumsprognose für Deutschland halbiert. Sie erwartet, dass das deutsche Bruttoinlandsprodukt in diesem Jahr um 0,6% wächst. Im Herbst war noch von 1,2% die Rede. Auch für die gesamte EU fällt die Frühjahrsprognose mit 1,1% schwächer aus als noch im Herbst. Als wichtigster Grund werden die hohen Energiepreise infolge des Iran-Krieges genannt. Eine leichte Verbesserung der Lage erwartet die EU-Kommission im kommenden Jahr. Mitglieder der Rentenkommission haben einen Bericht über eine Festlegung auf ein Renteneintrittsalter von 70 Jahren zurückgewiesen. Der CDU-Bundestagsabgeordnete Pascal Reddick erklärte, darüber sei noch kein Beschluss gefasst worden. Die SPD-Abgeordnete Annika Klose sagte, die Kommission werde noch bis zu 5 Wochen für ihre Arbeit benötigen. Die Bild-Zeitung hatte berichtet, dass die Expertengruppe ein Renteneintrittsalter von 70 Jahren und eine Absenkung des Rentenniveaus empfehlen will. Der DEW-Steuerexperte Stefan Bach hält nichts von dem Vorschlag des Bundesdrogenbeauftragten, mit höheren Tabaksteuern das Gesundheitssystem zu finanzieren. Bach sagte dem MDR, Rauchen für die Gesundheit funktioniere nicht. Die Möglichkeiten seien begrenzt. Die Einnahmen aus der Tabaksteuer seien zwar mit jährlich 17 Milliarden Euro ziemlich hoch, das Rauchen insgesamt und der Zigarettenkonsum gingen aber zurück. Wenn eine Lenkungssteuer dann wirklich funktioniere, habe der Staat kein Geld mehr in der Kasse. Bei Steuererhöhungen gäbe es nur kurzzeitig mehr Geld, dann wichen die Leute aus. Nach jahrzehntelanger Planung hat heute der Bau der neuen Erfurter Südeinfahrt begonnen. Nach Angaben der Stadt werden die Straßen rund um das Steigerwaldstadion in den kommenden 2 Jahren komplett umgebaut. Täglich fahren auf der Strecke tausende Pendler aus dem Ilmkreis und von der A4 nach Erfurt und zurück. Sie müssen voraussichtlich bis Ende 2028 weite Umwege in Kauf nehmen. Dänemark will den Kadaver des Buckelwals vor der Urlaubsinsel Anholt fortschaffen. Wie die Behörden mitteilten, soll das tote Tier heute noch in den Hafen von Grenå auf dem Festland gezogen werden. Damit soll verhindert werden, dass der Kadaver die Urlaubssaison stören könnte. Das waren die Nachrichten.
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3: Auf dem Brocken ist es neblig bei 9 Grad, wolkig in Chemnitz und auch in Dresden bei 16 Grad, in Eisenach stark bewölkt bei 17 Grad. Viele Wolken gibt es auch in Erfurt bei 16 Grad. Auf dem Fichtelberg ist es stark bewölkt bei 10 Grad, bedeckt in Gera und Görlitz bei jeweils 16 Grad. Dichte Wolken gibt es in Halle und Leipzig bei 18 Grad. In Magdeburg ist es stark bewölkt bei 19 Grad und auch in Meiningen stark bewölkt bei 16 Grad. Am Nachmittag gibt es dann einen Mix aus Wolken, Sonne und vereinzelten Schauern, dazu 17 bis 22 Grad. In der Nacht ist es teils klar, teils bewölkt. Es soll trocken bleiben bei 12 bis 7 Grad. Und morgen gibt es dann mehr Sonnenschein, dazu ein paar lockere Wolken und 22 bis 26 Grad. MDR Kulturverkehrsservice, A2 Richtung Berlin. Zwischen dem Kreuz Hannover Ost und Hämelerwald gibt es 7 Kilometer stockenden Verkehr nach einem Unfall. 15 Minuten dauert es länger. A14 Richtung Magdeburg. Zwischen dem Dreieck Partenauer und Leipzig Ost gibt es 3 Kilometer stockenden Verkehr an einer Baustelle. Die A71 Richtung Sangerhausen ist zwischen Bad Neustadt an der Saale und Mellrichstadt wegen Bergungsarbeiten gesperrt. Zurzeit gibt es 2 Kilometer Stau. Und Vorsicht auf der A72 Richtung Leipzig im Kreuz Chemnitz-Bereich. In der Überfahrt zur A4 Richtung Dresden liegt ein großes Plastik. Teil auf der Fahrbahn. Geblitzt wird unter anderem auf der A9 Richtung Berlin am Schkeuditzer Kreuz in der Überfahrt zur A14 Richtung Dresden und auf der A14 Richtung Dresden in Höhe Löbejün. Soweit der MDR Kulturverkehrsservice, 12 Uhr.

Musik aus Norwegen vom Duo Allison und das war der Titelsong ihrer EP Cars, Thieves and Carousels. Ja, Sie haben es bei uns in den Kulturnachrichten vorhin noch gehört. Nach schweren Vorwürfen wegen sexueller Belästigung hat die Hochschule für Musik in Weimar eine interne Untersuchung eines Vorfalls eingeleitet. So soll 2012 ein früherer Lehrbeauftragter einer Schülerin des Musikgymnasiums Schloss Belvedere auf einer Exkursion sexuell belästigt haben. Zudem soll ein Professor das Opfer eingeschüchtert und den Täter geschützt haben. Schnelle Aufklärung ist auf jeden Fall wichtig. Und Opfern fällt es heutzutage vielleicht auch aufgrund der MeToo-Bewegung leichter, von Angriffen zu berichten und sich Hilfe zu holen. Ja, es gibt ein stärkeres Bewusstsein für problematisches Verhalten. Aber noch ist einiges zu tun. Denn trotz MeToo gibt es für viele Täter bis heute keine Konsequenzen. Das sagt die Schauspielerin Katharina Marie Schubert. Wie es in diesem Zusammenhang in der deutschen Film- und Kulturbranche aussieht, hören wir uns gleich an.

0: Terry Kelly hier bei MDR Kultur am Donnerstag. Ja, fast vor einem Jahrzehnt, vor 9 Jahren war es 2017, als durch den Skandal um den Filmproduzenten Harvey Weinstein eine Debatte um Machtmissbrauch und sexuelle Übergriffe in der Kultur entflammt ist. Entstanden ist darauf der Hashtag MeToo, den Hunderttausende weltweit geteilt haben. Viele fanden dadurch auch den Mut, von ihren Erfahrungen zu berichten, also von sexuellen Übergriffen und Benachteiligungen aufgrund ihres Geschlechts. Aus Hollywood, konkret von Cate Blanchett, war kürzlich zu hören, dass die Debatte scheinbar nur wenige Veränderungen gebracht habe. Wie sieht es bei uns aus in der deutschen Film- und Kulturbranche? Was hat es sich mit MeToo hier verändert? Juliane Neubauer hat sich umgehört.
1: Katharina Marie Schubert ist das, was viele anerkennend eine Charakterschauspielerin nennen. Sie spielte im Tatort und diversen Fernsehfilmen, aber auch viele Jahre an unterschiedlichen Theatern. Sie erinnert sich, dass die MeToo-Debatte in ihrer Branche vielen die Augen geöffnet habe. Gepflogenheiten, die für viele normal waren, wurden plötzlich als problematisch erkannt. Was sie bis heute nicht versteht, ist, dass keine Täter zur Rechenschaft gezogen wurden.
2: In Deutschland gab es einen einzigen Mann, der da vor Gericht gestellt wurde, und der ist direkt danach gestorben. Das war Dieter Wedel. Und ansonsten gab es offensichtlich in Deutschland weder in der Film- noch in der Fernseh- noch in der Theaterbranche irgendeinen missbräuchlichen Regisseur. Und das ist einfach nicht wahr.
1: Bemühungen von Journalistinnen und Journalisten, Fälle offenzulegen, scheiterten an Beweisen und dem Mut der Betroffenen, Täter anzuzeigen und gegen sie auszusagen, glaubt Schubert. Gleichzeitig werden Frauen immer präsenter in den Filmteams. Die Geschlechterverteilung sei häufig nahezu ausgeglichen, beobachtet Leslie Moulton. Auch sie ist Schauspielerin und Vorsitzende des Bundesverbandes Schauspiel.
3: Mittlerweile ist es eine Generationsgeschichte, und dass die älteren Generationen sich noch nicht unbedingt so umstellen können, wie die Jüngeren das machen, die eben mit diesem neuen Denken, mit der MeToo-Bewegung, dass die damit groß geworden sind. Und das sind die älteren Generationen nicht unbedingt. Da ist vielleicht bei manchen Leuten etwas schwieriger, den Schalter umzudrehen.
1: Die vielleicht wichtigste Errungenschaft für die Branche seit MeToo ist für Morten die Installation des Online-Angebotes Themis. Eine Anlaufstelle für alle, die Machtmissbrauch, sexuelle Übergriffe und Grenzüberschreitungen erleben. Hier werden Betroffene unterstützt. Vielleicht bremst sie sogar die Täter und Täterinnen aus, glaubt Leslie Moulton. Und auch wenn Olaf Zimmermann vom Deutschen Kulturrat ein vorsichtig positives Fazit über die Entwicklung der Branche nach MeToo ziehen würde, ist bisher lediglich ein Anfang gemacht.
4: Besonders der Machtmissbrauch im Kulturbereich ist ein wirkliches Problem. Also das heißt, es muss weiterhin thematisiert werden. Es ist unangenehm, gerade auch für die Männer unangenehm. Gleichzeitig glaube ich aber trotzdem, dass es wichtig ist, dass wir auch sagen, wir stehen nicht mehr da, wo wir noch vor 10 Jahren gestanden sind, sondern es hat sich verbessert, aber es ist noch viel Luft nach oben.
1: Heute sei es selbstverständlich, dass Gremien, Vorsitze, Juries mit Männern und Frauen besetzt werden. Eine rein männliche Besetzung würde nicht mehr akzeptiert. Und auch am Set erlebt Schauspielerin Katharina Marie Schubert, dass sich viele sehr bemühen und offen sind, Veränderungen zu leben. Auch wenn das immer wieder zu Unsicherheiten führe.
2: Was kann man noch sagen? Wie verhält man sich? Und so weiter. Und das ist so ein Zustand, der manchmal so einem kleinen Eiertanz gleicht. Und der führt nicht gerade zu großer Entspannung. Aber da habe ich dann das Gefühl, da ist wenigstens etwas in Bewegung und man muss das stark bewahren. Und ich glaube, immer wenn ein Mann sagt, darf man das heute noch sagen, dann ist wahrscheinlich die Antwort nein.
1: Schubert orientiert sich mittlerweile an den jüngeren Kolleginnen, die viel selbstverständlicher Grenzen setzen können. Für sie ist MeToo noch nicht vorbei, sondern markiert einen Zeitpunkt, der nicht nur ihre Perspektive auf die deutsche Film- und Fernsehbranche verändert hat.
0: Juliane Neubauer mit ihrem Blick auf Veränderungen in der deutschen Filmbranche. Mit der MeToo-Bewegung halten wir fest, Frauen sind heute präsenter in Film- und Theaterteams. Vor allem die jüngere Generation setzt Stelle selbstverständlicher Grenzen, aber noch ist viel zu tun in puncto Aufarbeitung von Machtmissbrauch.

Sophie Hallberg war das. Sie kommt aus München, hat lange mit ihrer Schwester in einer Band gespielt und seit einiger Zeit ist sie solo unterwegs. Ihre Debüt-EP Criminal ist vor 3 Jahren erschienen. Ein Titel gab es eben daraus.

auch wieder so ein Lied, den man, ja, dass man gar nicht so schnell vergisst. Seinen Hit Lose Control haben Sie vielleicht auch noch im Kopf. Jetzt ist der US-amerikanische Musiker wieder da, Teddy Swims, mit seiner neuen Single Mr. Know-It-All. Und er wird live unterwegs sein, unter anderem am 18. und 19. Juli in Berlin im Olympiastadion.

0: Private Dancer, die Coverversion hier unter anderem bei Mark Knopfler zu hören. Bei MDR Kultur, 12.30 Uhr ist es.
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0: Mit Caroline Bücher.
2: Kunst, Publikum und Alternativkultur. In der Dresdner Robotron-Kantine hat eine Ausstellung eröffnet, die sich mit der 9. und 10. Kunstausstellung der DDR beschäftigt. Zum Spannungsfeld rund um die beiden Ausstellungen sagte die Leiterin des Kunsthauses Dresden, Christiane Mennecke-Schwarz, MDR Kultur.
3: Die 9. und die 10. Kunstausstellung klammern ja so ein bisschen ein Jahrzehnt, in dem unglaublich viel passiert ist und in dem die Kunst sich Freiräume erkämpft hat, die eigentlich im Vergleich zu dem, was vorher in der DDR als Kunst und Kultur ja immer auch mit einem sehr politischen Blick behandelt wurde, undenkbar war. Und als wir in den Katalogen geblättert haben von diesen beiden Ausstellungen, waren wir einfach unglaublich beeindruckt, weil man sieht, was für eine Vielfalt möglich war.
2: Die Ausstellungsreihe mit dem Titel Publik machen wird von Mai bis November 2026 an 6 Orten gezeigt, darunter neben Dresden auch in Berlin. In der Debatte um die Zukunft des Chemnitzer Schauspiels ist nun ein Neubau in der Innenstadt im Gespräch. Das wurde am Abend auf einer Podiumsdiskussion zum Thema in der Hartmann-Fabrik deutlich. Der Generalintendant der Chemnitzer Theater, Christoph Dietrich, begrüßt die Idee. Ein Theater in der Innenstadt führe zu mehr Urbanität.
4: Deswegen freut es mich wirklich sehr, dass es diese Tendenz jetzt plötzlich wieder gibt, dass man in der Innenstadt über einen Theaterbau nachdenken kann. Und eigentlich ist die Standortfrage auch nicht so kompliziert. Denn es gibt hinter dem Opernhaus von städtischer Seite seit Jahrzehnten freigehaltene Flächen, die für Erweiterungen vorgesehen sind, die also auch zur Verfügung stehen. Die Möglichkeit, das auf diesen freigehaltenen Flächen zu tun, das wäre natürlich eine ganz fantastische Idee.
2: Um den Standort für Schauspiel- und Figurentheater wird in Chemnitz seit Monaten gerungen. Die Vorschläge reichen von der Sanierung des alten Schauspielhauses über einen Neubau am Spinnbau bis hin zur Zusammenlegung von Oper und Sprechtheater. Bei Bauarbeiten am Blasikirchplatz in Nordhausen haben Arbeiter einen besonderen Fund gemacht. Wie die Thüringer Allgemeine berichtet, wurde ein mittelalterlicher Gewölbekeller freigelegt. Eine Mitarbeiterin des Thüringer Landesamtes für Denkmalpflege und Archäologie habe den Fund bereits begutachtet. Nach ihrer ersten Einschätzung stammt der etwa 3x3,5 Meter große Gewölbekeller aus dem 13. oder 14. Jahrhundert. Was genau mit dem Fund passieren soll, ist noch nicht klar. Vielschichtig, vielgesichtig. Unter diesem Motto startet heute die Wagner-Festwoche in Leipzig. Auf dem Programm stehen 12 Veranstaltungen an 10 historischen Orten. Dabei wollen sich die Veranstalter nicht nur der Musik von Wagner, sondern auch seiner Person widmen. Dazu der Präsident der Kulturstiftung Leipzig, Rolf-Dieter Ahrens.
5: Wie Wagner immer gesagt hat, Kinder schafft Neues. Wir wollen versuchen, auf den Jung-Wagner aufmerksam zu machen, der ja Leipzig ausmacht, mit Vorträgen, mit Meisterkursen. Wir haben die Eröffnung im neuen Rathaus, da wird Wagner in seiner Vielschichtigkeit gezeigt, auch in seinen Brüchen. Da soll auch das Publikum mitwirken. Ich bin sehr gespannt, wie das ausgeht. Wir haben das Kammerkonzert mit den Erarbeitungen von Wagner Opern. Dann gibt es den wunderbaren Vortrag von Nike Wagner. Mir ist gelungen, sie nach Leipzig zu locken. Und sie wird über Wagner und Liszt sprechen. Und das ist wahnsinnig spannend, wenn ein Familienmitglied über Urgroßvater und Ururgroßvater spricht.
2: Die Wagner-Festwoche in Leipzig geht bis zum 25. Mai.
0: Genau, Pfingstmontag. Dankeschön, Caroline, für die Kulturnachrichten.
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0: Am Nachmittag ist es meist locker bewölkt mit Sonnenschein und vereinzelt kann es aber hin und wieder noch regnen bei Höchstwerten von 17 bis 22 Grad. In der Nacht bleibt es teils klar, teils bewölkt bei Tiefstwerten von 12 bis 7 Grad. Morgen gibt es stellenweise Frühnebel, danach bleibt es locker bewölkt mit viel Sonnenschein und 22 bis 26 Grad. Und Pfingsten bleibt es überwiegend heiter, teilweise ziehen lockere Wolkenfelder durch und bis zu 30 Grad werden erwartet. MDR Kultur Verkehrsservice A2 Richtung Berlin zwischen dem Kreuz Hannover Ost und Hämelerwald gibt es 4 Kilometer stockenden Verkehr nach einem Unfall. 15 Minuten dauert es länger. A2 Richtung Berlin zwischen Allerengersleben und Bornstedt gibt es 6 Kilometer stockenden Verkehr wegen Bauarbeiten. 10 Minuten länger dauert es hier. A9 Richtung Berlin zwischen Kleinmarzins und Niemegk gibt es Stau nach einem Unfall. Ebenfalls 10 Minuten länger dauert es. A14 Richtung Magdeburg. Vorsicht, in Höhe Halle-Trotha befindet sich eine ungesicherte Unfallstelle auf der rechten Fahrspur. Vorsicht auch auf der A71 Richtung Sangerhausen. Zwischen Erfurt-Bindersleben und Erfurt-Gispersleben liegen Fahrzeuge auf der linken Fahrspur. Im Landkreis Meißen ist die Ortsdurchfahrt Lenz nach einem Unfall gesperrt. Und im Landkreis Nordsachsen ist die Straße zwischen Taura und Lausa wegen Bergungsarbeiten gesperrt. Wo auch immer Sie unterwegs sind, fahren Sie vorsichtig, kommen Sie gut an.
6: 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Jetzt aus Leipzig, Erik Manus.

Erik Manus mit einem Titel von seinem Album Auszeit im Irgendwo. In diesem Jahr soll dann ein neues Album von ihm rauskommen. Zuhause zwischen den Welten soll es heißen. Und damit er alle Produktionskosten in Eigenregie stemmen kann, bittet er um Mithilfe. Unter startnext.com finden Sie alle weiteren Infos.

0: Musik von Joachim Serra, gespielt hat das Elvayes Symphony Orchestra. An diesem Donnerstagmittag, ja, der Tag ist ja noch jung, vielleicht sind Sie am Überlegen, was Sie denn heute noch unternehmen könnten. Für alle, die in oder um Leipzig wohnen, ein Tipp. Hans Fallada hat hier in der Stadt einige Jahre seiner Kindheit verbracht und ein literarischer Spaziergang erzählt heute davon am frühen Abend. Lücke Langer macht schon mal Lust darauf.
1: Er kam jung hierher, doch Leipzig prägte ihn fürs Leben. Rudolf Dietzen, den die Welt später als Hans Fallada feiert. Im Jahr 1909 zieht er mit seiner Familie in die Messestadt, geht hier zur Schule und sammelt wohl schon Stoff für seine späteren Romane. Seinen großen Durchbruch feiert er mit Kleiner Mann, was nun? Im Juni 1932. Karl Zuckmeier schreibt in der Vossischen Zeitung dazu:
2: Fallada hat etwas geschaffen, was weit über den sogenannten Zeitroman hinausgeht. Er hat eine Welt voll Enge, Dumpfheit, Muffigkeit, voll schlechter Luft und üblen Odems so zart gedichtet, so zart und stark, dass sie erlöst wird aus ihrer Finsternis und Duft, Glanz und Wärme bekommt.
1: Heute lädt die Hans-Fallada-Gesellschaft ein zu einem literarischen Spaziergang auf den Spuren des Schriftstellers in Leipzig. Anekdoten, Stadtgeschichte und private Einblicke. Start 18 Uhr an der Schenkendorfstraße 61, direkt vor Falladas ehemaligem Wohnhaus. Der Rundgang dauert etwa eine Stunde und ist kostenfrei.
0: Soweit Lücke Langer und das war ein Vorschlag von uns für Sie für Ihren Abend heute.

Der britische Musiker James Blake mit dem Titelsong von seinem neuen 7. Studioalbum Trying Times. Geschrieben hat er den Titel zwischen London und Los Angeles und in seinen Liedern geht es um die unruhigen Zeiten, die derzeit überall auf dem Globus herrschen, aber auch um ganz persönliche Geschichten, um seine eigene Suche, nämlich nach Verbundenheit und Liebe. Ja, die ist ja unbedingt das Wichtigste, gerade in diesen Zeiten.

Die Mehlschwalben, The House Martins, die britische Band, die sich 1983 gegründet und schon wieder 5 Jahre später, 1988, aufgelöst hat. Aber einige Lieder der Band sind bis heute unvergessen, ob Caravan of Love oder eben gehört der Song Think for a Minute.

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4: Um 13 Uhr mit Raik Steingasser. Die Europäische Kommission hat ihre Wachstumsprognose für Deutschland halbiert. Sie erwartet, dass das deutsche Bruttoinlandsprodukt in diesem Jahr um 0,6% wächst. Im Herbst war noch von 1,2% die Rede. Auch für die gesamte EU fällt die Frühjahrsprognose mit 1,1% schwächer aus als noch im Herbst. Als wichtigster Grund werden die hohen Energiepreise infolge des Iran-Krieges genannt. Eine leichte Verbesserung der Lage erwartet die EU-Kommission 2027. Mitglieder der Rentenkommission haben einem Bericht widersprochen, dass sie die Rente mit 70 empfehlen wollen. Die Kommissionsvorsitzende Constanze Janda sagte dem Tagesspiegel, das Gremium werde seine Arbeit erst Ende Juni abschließen. Derzeit gäbe es noch keine Festlegungen. Ähnlich äußerten sich die SPD-Abgeordnete Annika Klose und der CDU-Abgeordnete Pascal Reddick. Die Bild-Zeitung hatte berichtet, die Expertengruppe wolle ein Renteneintrittsalter von 70 Jahren und eine Absenkung des Rentenniveaus empfehlen. Der neue Grundrechte-Report beklagt eine sprunghafte Militarisierung Deutschlands. Der Bericht wird von 10 Bürgerrechtsorganisationen herausgegeben. Die Autoren warnen vor einer existenziellen Bedrohung des demokratischen Rechtsstaates. Sie kritisieren die Rekordausgaben für das Militär, den Ausbau der Sicherheitsbehörden sowie die neuen Befugnisse für Polizei und Geheimdienste. Der Einsatz von Staatstrojanern, die Datenanalyse mit der US-Software Palantir sowie die automatische Gesichtserkennung seien ein Eingriff in die Grundrechte. In Sachsen sind im vergangenen Jahr 144 Angriffe auf Flüchtlinge verübt worden. Das ergab eine Anfrage der Linken im Landtag. Demnach wurden zudem 6 Attacken auf Asylunterkünfte gezählt. 29 Personen wurden leicht verletzt. Die Aufklärungsquote bei Attacken auf Flüchtlingsheime betrug in den vergangenen Jahren regelmäßig 20%. Die linke Abgeordnete Juliane Nagel forderte eine schlagkräftigere Strafverfolgung. Es könne nicht sein, dass ein großer Teil der Taten nicht aufgeklärt werde. Dänemark will den Kadaver des Buckelwals vor der Urlaubsinsel Anholt fortschaffen. Nach Behördenangaben soll das tote Tier noch heute in den Hafen von Grenaa auf dem Festland gezogen werden. Damit solle verhindert werden, dass der Kadaver die Urlaubssaison störe. Bilder zeigen, dass der Kadaver durch Fäulnisgase extrem aufgebläht ist. Das waren die Nachrichten.
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5: In Dresden ist es bedeckt bei 17 Grad, in Eisenach stark bewölkt bei 18 Grad. Bedeckt ist es in Erfurt, hier gibt es 17 Grad, in Gardelegen stark bewölkt bei 19 Grad. Auch in Hoyerswerda ist es stark bewölkt bei 17 Grad. Wolkig ist es in Magdeburg, dazu gibt es 19 Grad. In Neuhaus am Rennweg ist es stark bewölkt bei 14 Grad. In Oschatz ist es wolkig bei 19 Grad, im Plauen stark bewölkt bei 17 Grad. Und in Wernigerode ist es ebenfalls stark bewölkt bei 18 Grad. Am Nachmittag gibt es einen Mix aus Sonne und Wolken. Vereinzelt kann es noch regnen bei 17 bis 22 Grad. In der Nacht bleibt es trocken bei 12 bis 7 Grad. Und morgen gibt es mehr Sonnenschein, dazu lockere Wolken und 22 bis 26 Grad. MDR Kulturverkehrsservice A2 Richtung Berlin. Zwischen Allerengersleben und Bornstedt gibt es 6 Kilometer stockenden Verkehr wegen Bauarbeiten. 10 Minuten länger dauert es. A9 Richtung Berlin. Zwischen Kleinmarzins und Niemegk gibt es Stau nach einem Unfall. 15 Minuten dauert es hier länger. A13 Richtung Dresden, zwischen Radeburg und Marsdorf gibt es 3 Kilometer Stau wegen Bauarbeiten. A14 Richtung Magdeburg, zwischen Halle-Trotha und Löbbe-Jün gibt es Stau nach einem Unfall. Vorsicht, auf der A71 Richtung Sangerhausen, zwischen Meining-Nord und dem Dreieck Suhl liegt eine Plane auf der rechten Fahrspur. Im Landkreis Meißen ist die Ortsdurchfahrt Lenz nach einem Unfall gesperrt. Im Landkreis Nordsachsen ist die Straße zwischen Taura und Lausa wegen Bergungsarbeiten gesperrt. Geblitzt wird unter anderem auf der A9 Richtung Berlin am Schkeuditzer Kreuz in der Überfahrt zur A14 Richtung Dresden und auf der A14 Richtung Dresden in Höhe Löbbe-Jün. Soweit der MDR Kulturverkehrsservice, 13.04 Uhr.
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5: Mit Constanze Kittel und das ist Passenger, dem Musiker Michael David Rosenberg.

Musik vom britischen Musiker Passenger hier bei MDR Kultur an diesem Donnerstagmittag. Ja, das klingt gar nicht so gut, denn El Niño, das Klimaphänomen aus dem Pazifik, könnte bald weltweit neue Extremwetterrekorde auslösen. Mehrere Klimamodelle deuten auf einen besonders starken El Niño in diesem und auch im nächsten Jahr hin. So bringt El Niño Meeresströmungen durcheinander, heizt die Ozeane zusätzlich auf und verstärkt Dürren, Überschwemmungen und Hitzewellen rund um den Globus. Was das nun für uns bedeuten kann, erzählen wir in wenigen Minuten. Zuvor schauen wir musikalisch in die USA hin zu Kacey Musgraves.

0: Casey Musgraves von ihrem neuen Album Middle of Nowhere, mitten im Nirgendwo. Und damit meint sie ihren kleinen Heimatort in Texas. Hierhin hat sie sich nach einer Trennung verzogen, konnte durchatmen, hat ihre Gefühle mit dem neuen Album jetzt verarbeitet. Ganz anderes Thema. Wenn das Klimaphänomen El Niño, auf Deutsch der Junge, kommt, dann sorgen sich die Fischer an der peruanischen Pazifikküste um ihren Fang, weil das Meer vor der Küste ungewöhnlich warm wird. Und weil das meist um die Weihnachtszeit passiert, haben sie das Phänomen nach dem Christkind El Niño benannt, so die Legende. In diesem Jahr rechnet die US-Wetterbehörde mit einer über 80-prozentigen Wahrscheinlichkeit damit, dass sich bis Juli ein weiterer El Niño bilden könnte. Dass der östliche Pazifik erwärmt sich nämlich in Äquatornähe rapide, aber kommt es tatsächlich zu einem Super El Niño, wie manche Medien behaupten? Und was würde das dann für uns bedeuten, hier in Mitteldeutschland? Christine Kilon hat nachgefragt.
1: Es ist eigentlich keine Frage mehr, ob der El Niño in diesem Jahr kommt, sondern eher, wie stark er ausfällt, sagt Klimaforscher Carsten Haustein von der Universität Leipzig. Für einen Super El Niño müsste die Temperatur des Pazifiks mindestens 2 Grad über dem Durchschnitt liegen, erklärt er.
2: Wissen, dass es ein starker El Niño wird oder auf jeden Fall ein El Niño, tut man, weil in den oberen 300 Metern vom tropischen Pazifischen Ozean dort hat sich halt ein extremes Wärmepotenzial, ein Wärmereservoir aufgebaut. Die Stärke, die bleibt ein Problem. Warum? Weil die Atmosphäre halt mitspielen muss. Das ist halt nicht nur ein Ozeanphänomen in dem Sinne, sondern da hat immer auch die Atmosphäre eine Rolle mitzuspielen, und zwar die sogenannten Passatwinde.
1: Die sind entscheidend für das Wetterphänomen, das im Schnitt alle 3 bis 5 Jahre auftritt. Wenn sich die Oberflächentemperatur des Ozeans durch die Sonneneinstrahlung im östlichen Pazifik überdurchschnittlich stark erwärmt, dann werden die Passatwinde in der Region schwächer. Die transportieren aber normalerweise die aufgewärmten Wassermassen von der südamerikanischen Küste nach Westen in Richtung Asien. Werden die Passatwinde schwächer oder ändern sie sogar ihre Richtung, dann schafft es das kalte Wasser aus der Tiefe nicht mehr nach oben. Die Wärme wird in die Atmosphäre abgegeben und dadurch verändert sich das Klima über dem Äquatorialpazifik. Die Folgen eines starken El Niño sind aufgrund von Fernwirkungen der atmosphärischen Luftzirkulation fast auf dem ganzen Planeten zu spüren, sagt der Forscher.
2: Die haben definitiv Folgen für Südamerika, die haben Folgen für Australien, die haben Folgen für Nordamerika, die haben Folgen für Asien. Was dann in so einem El Niño ja passieren kann, ist, dass es dann eben extrem feucht in bestimmten Regionen wird und gleichzeitig in anderen Ecken, wo es sonst nur so eine leichte Dürre gibt, eine ganz, ganz starke Dürre.
1: Besonders trocken werde es unter anderem in der Sahelzone in Australien, im Amazonasgebiet und auf dem indischen Subkontinent. Andernorts drohen starke Regenfälle. Europa ist kaum direkt von El Niño betroffen. Erst nachdem er Ende dieses Jahres seine ganze Kraft entfaltet hat, verteilt die Zirkulation die Wärme über den ganzen Globus. Deshalb bringt uns El Niño etwas wärmere Winter. Aber direkt betroffen sind wir durch die Folgen auf die globale Durchschnittstemperatur, erläutert der Leipziger Klimaforscher Haustein.
2: Was die globalen Temperaturen als Ganzes angeht, da kann man sich absolut sicher sein, dass 2027 einen neuen substanziellen Rekord bringen wird. Also da gehe ich davon aus, mindestens die 1,6 Grad, die wir in 2024 ja schon hatten. Das ist dann nur für ein Jahr, aber damit ist dann mehr oder weniger die 1,5 tatsächlich auch, glaube ich, gerissen. Und die Konsequenzen sind dann über so ein El Niño-Jahr hinaus. Denn das Potenzial für Extremwetter, insbesondere halt Dürren und Starkniederschläge und Hitzewellen, ist mit jedem Zehntel Grad halt deutlich größer. Und das gilt logischerweise dann auch für uns.
1: Und dann sind wir auch in Mitteldeutschland Teil eines global vernetzten Wirtschaftssystems. Fällt etwa die Sojaernte im Norden Brasiliens aus, dann fehlt uns hierzulande das Tierfutter in der Landwirtschaft.
2: Na, wir haben schon diese globalen Nahrungsketten und die sind ziemlich eng miteinander vernetzt. Wir sind global miteinander vernetzt und Warenströme bzw. Mangel machen sich bei uns bemerkbar.
1: Und das gilt eben für alle Waren, die wir aus den betroffenen Weltregionen importieren. Deshalb dürfte sich ein Super El Niño nicht zuletzt auch bei uns in der Geldbörse bemerkbar machen.
0: Langfristig gesehen zumindest. Also können wir in Europa erst noch mal durchatmen. Kurzfristig wird das Klimaphänomen El Niño keinen Einfluss auf unser Wetter haben. Christine Kilon über Auswirkungen des vorhergesagten El Niño im tropischen Pazifik.

Die britische Band Radiohead hier bei MDR Kultur am Donnerstag. Bleiben wir in Großbritannien. Das ist Lola Young, geboren in der Nähe von London, hat sie früh angefangen, Lieder zu schreiben, hat diese auch in den Kneipen präsentiert. Mit 18 hat sie dann ihr Debüt-Intro veröffentlicht. Dann ging es Schlag auf Schlag. Neue Lieder, Auftritte und dann bei einem Konzert der Zusammenbruch. Sie hat sich erstmal aus der Öffentlichkeit zurückgezogen, hat sich etwas Ruhe gegönnt. Aktuell ist sie wieder auf Tour durch England, Frankreich und Italien. Hier bei uns gibt's Lola Young jetzt mit Messi.

0: Neil Hannon gemeinsam mit seiner Band The Divine Comedy hier bei MDR Kultur. 2:30 ist es.
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0: Und bei mir ist Thuy Trang Nhu.
2: Seit 2013, also schon seit 13 Jahren, prägt der Intendant Enrico Lübbe das Schauspiel Leipzig. Jetzt wurde seine letzte Spielzeit vorgestellt, bevor im nächsten Jahr das Intendantentrio vom Theater Magdeburg nach Leipzig wechselt. Rund 20 Premieren in 4 Spielstätten sind für die kommende Saison geplant und das Finale mit dem Titel Schöne Vorstellung soll das Publikum dann hinter die Theaterkulissen führen, verriet Lübbe MDR Kultur.
3: Und das Publikum wird dann dort durch Räume geführt, die normalerweise verborgen bleiben. Also die Unterbühne, Fundus, Werkstätten, technische Bereiche. Also genau jene Orte, an denen Theater überhaupt erst möglich wird. Weil Theater besteht ja eben nicht nur aus Premieren und Applaus, sondern aus unendlich vielen Handgriffen, Beziehungen und Geschichten hinter der Bühne. Und das ist der erste Teil von Schöne Vorstellung. Und im zweiten Teil soll dann das Publikum in den Saal gelenkt werden. Und zum Finale wird dann unser komplettes Ensemble nochmal auf der Bühne stehen. Und dann nur mit den Worten Schöne Vorstellung, die ja übrigens eine Ritualformulierung sind. Ja, also wenn Sie mal im Backstage-Bereich unterwegs sind, sagt man sich vor Vorstellung meistens Schöne Vorstellung.
2: Zum Abschluss der Intendanz von Enrico Lübbe blicke das Schauspiel Leipzig auf eine Erfolgsbilanz. Demnach stieg die Auslastung der Vorstellungen kontinuierlich an und erreichte im vergangenen Jahr mit 83% einen Höchstwert in der Geschichte des Hauses. Ein Kinderhörspiel mit der Staatskapelle Weimar hat den Preis der deutschen Schallplattenkritik bekommen. Bei dem Stück handelt es sich um Nepomuk und der Rabel Teil 3, die Pinguininsel, von Annika und Martin Bosch. Musikalisch begleitet wird es von der Staatskapelle Weimar. Die Jury begründete die Entscheidung mit dem erzählerischen Charme und der spektakulären Klangwelt. Und so klingt es.
4: Jeder einzelne Pinguin sah so aus, als würde er eine Brille tragen. Die vielen Pinguine liefen wie verrückt umher und quatschten durcheinander. Von links und rechts kamen sie aus dem Wasser gesprungen und landeten auf ihren Bäuchen.
2: Der Preis der deutschen Schallplattenkritik ist ein unabhängiger Zusammenschluss von deutschsprachigen Kritikerinnen und Kritikern und Journalistinnen und Journalisten. Die Musikschule des Altmarkkreises Salzwedel öffnet heute in ihrer Außenstelle Gardelegen die Türen für einen Schnuppertag. Interessierte Kinder können sich mit ihren Eltern über die Angebote im kommenden Schuljahr informieren und dabei auch einen Rundgang durch die Klassenräume machen. Bei Fragen stehen Musiklehrer Rede und Antwort. An der Musikschule werden derzeit insgesamt etwa 1000 Schülerinnen und Schüler unterrichtet. Und Kunst, Publikum und Alternativkultur. In der Dresdner Robotron-Kantine hat am Abend eine Ausstellung eröffnet, die sich mit der 9. und der 10. Kunstausstellung der DDR beschäftigt. Zum Spannungsfeld rund um die beiden Kunstausstellungen sagte die Leiterin des Kunsthauses Dresden, Christiane Mennecke-Schwarz, MDR Kultur.
5: Die 9. und die 10. Kunstausstellung klammern ja so ein bisschen ein Jahrzehnt, in dem unglaublich viel passiert ist und in dem die Kunst sich Freiräume erkämpft hat, die eigentlich im Vergleich zu dem, was vorher in der DDR als Kunst und Kultur ja immer auch mit einem sehr politischen Blick behandelt wurde, undenkbar war. Und als wir in den Katalogen geblättert haben von diesen beiden Ausstellungen, waren wir einfach unglaublich beeindruckt, weil man sieht, was für eine Vielfalt möglich war.
2: Die Schau ist Teil einer 6-teiligen Ausstellungsreihe. Die Ausstellungsreihe mit dem Titel Publik machen wird von Mai bis November an 6 Orten gezeigt, etwa in Dresden und Berlin.
0: Dankeschön, Thuy, für die Kulturnachrichten. Ja, Pfingsten steht ja quasi vor der Tür und wir schauen schon mal auf die Aussichten.
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0: Am Nachmittag bleibt es meist locker bewölkt mit Sonnenschein und vereinzelten Schauern bei 17 bis 22 Grad. In der Nacht bleibt der Himmel teils klar, teils bewölkt bei 12 bis 7 Grad. Morgen gibt es erstmal Frühnebel. Dann ist es locker bewölkt mit Sonnenschein und Höchstwerten von 22 bis 26 Grad. Und am Pfingstwochenende bleibt es überwiegend heiter. Teilweise gibt es lockere Wolkenfelder bei bis zu 30 Grad. MDR Kulturverkehrsservice A2 Richtung Berlin. Zwischen Allerengersleben und Bornstedt gibt es 6 Kilometer stockenden Verkehr wegen Bauarbeiten. Vorsicht auf der A4 Frankfurt-Dresden. In Höhe Wilsdruff liegt Schaumstoff auf der Fahrbahn. Vorsicht auch auf der A4 Richtung Görlitz zwischen dem Dreieck Dresden-Nord und Hermsdorf. Düsseldorf liegt eine Metallstange auf der Fahrbahn. A9 Richtung Berlin zwischen Kleinmarzins und Niemegg gibt es Stau nach einem Unfall und 10 Minuten dauert es länger. A13 Richtung Dresden zwischen Radeburg und Marsdorf gibt es 3 Kilometer Stau wegen Bauarbeiten. Im Landkreis Meißen ist die Ortsdurchfahrt Lenz nach einem Unfall gesperrt und im Landkreis Nordsachsen ist die Straße zwischen Taura und Lausa wegen Bergungsarbeiten gesperrt. Wo auch immer Sie unterwegs sind, fahren Sie vorsichtig, kommen Sie gut an.
6: 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Jetzt aus Leipzig, Laura Wasniewski. Aha.

Laura Wasniewski von ihrem Album Zweites Kapitel. Studiert hat sie Jazzgesang, Jazzklavier und Musikpädagogik an der Musikhochschule in Leipzig. Auftritte hatte sie schon während ihres Studiums und auch danach jede Menge, unter anderem beim Women in Jazz Festival in Halle. Vor 10 Jahren war sie als Sängerin in Peking engagiert und sie arbeitet als Filmkomponistin, hat mit Sandra Hüller im Schauspielhaus Leipzig und Bochum auf der Bühne gestanden. Ja, vielseitig ist Laura Wasniewski unterwegs. Thanks.

0: wunderschöner Titel von der 1973 in Dresden gegründeten Band Lift mit Scherbenglas. Von Dresden nach Leipzig. Leipzig ist ja Musikstadt. Bach, Mendelssohn prägen den Ruf der Stadt bis heute. Wagner sollte ja auch unbedingt mit dazu zählen, denn wurde der Komponist Richard Wagner in Leipzig am 23. Mai 1813 geboren. Und das ist Anlass für die Wagner-Festwoche, die heute in Leipzig startet, unter dem Motto vielschichtig, vielgesichtig. Was alles bis Pfingstmontag geplant ist, erzählt jetzt der Mitorganisator Rolf Ahrens.
1: Wir wollen versuchen, auf den Jungwagner aufmerksam zu machen, der ja Leipzig ausmacht. Und wir versuchen mit Vorträgen, mit Meisterkursen, wie Wagner immer gesagt hat, Kinderschaft Neues. Wir haben die Eröffnung im neuen Rathaus, da wird Wagner in seiner Vielschichtigkeit gezeigt, auch in seinen Brüchen. Wir haben das Kammerkonzert mit den Bearbeitungen von Wagner Opern für Geige, Klavier, für Klaviertrio, für Streichquartett. Das kennt man nicht und das war aber damals sehr wichtig, damit man diese Musik auch in Salons hören konnte. Und dann gibt es den wunderbaren Vortrag von Nike Wagner. Mir ist gelungen, sie nach Leipzig zu locken. Und sie wird über Wagner und Liszt sprechen. Und das, was meistenteils nicht gewusst wird, dass Wagner ohne Liszt diese Entwicklung hat, gar nicht nehmen können. Und das ist wahnsinnig spannend, wenn ein Familienmitglied über Urgroßvater und Ururgroßvater spricht.
0: Sagt Rolf Ahrens, der Mitorganisator, ja ein volles, pralles, vielschichtiges Programm, die Wagner-Festwoche. Heute 19 Uhr wird sie im Festsaal des Neuen Rathauses eröffnet mit einer außergewöhnlich theatralen Aufführung, mit Impro-Theater nämlich, mit dem Ensemble des Impro-Theaters Adolf Südknecht und dem Universitätsmusikdirektor David Timm als Richard Wagner. Klingt spannend.

0: der Bassist und Trompeter der Red Hot Chili Pepper Flea gemeinsam mit Nick Cave. Der Titel stammt vom neuen Album des Musikers Flea on a Ray, rausgekommen in diesem Jahr. Ja, und das ist Musik aus Österreich von der Sängerin, Musikerin Avec. Hier ist sie mit Everywhere.
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Avec. Die Musikerin Miriam Hufnagel war das von ihrem Debütalbum. Das hat sie nach sich selbst benannt, also Avec. Die Musik und alle anderen Titel hat heute Thomas Remmert ausgewählt. Ich bin Konstanze Kittel, wünsche Ihnen allen einen schönen Tag und schon mal ein sonniges Pfingstwochenende.

0: Der Schauspieler Harald Krasnitzer hat in letzter Zeit viel über Demenz gelernt. Durch seine neue Rolle in dem Film Der verlorene Mann und durch seine erkrankte Mutter.
1: Und wir standen in der Sonne und meine Mutter hat ihren Kopf wie eine Sonnenblume Richtung Sonne bewegt. Und in diesem Augenblick wurde mir klar, da gibt es eine ganz andere Fähigkeit, in Beziehung zu treten mit den Wirklichkeiten, nämlich wie eine Sonnenblume.
0: Und das Lernen geht weiter. Was bedeutet Würde? Wie lassen wir Dinge los und begegnen uns selbst im Alter?
1: Man muss sich auch irgendwann auseinandersetzen.

0: Steingasser. Bundestrainer Julian Nagelsmann hat bestätigt, dass der Torhüter Manuel Neuer mit zur Fußball-WM in den USA, Mexiko und Kanada nimmt. Der 40-Jährige war nach der EM 2024 aus der Nationalmannschaft zurückgetreten. Nun soll er im Tor wieder die Nummer 1 sein. Der Kader umfasst insgesamt 26 Spieler. Mit dabei ist Lennart Kahl von Bayern München, nicht aber der Kölner Saïd Elmalah. Von RB Leipzig ist einzig David Raum nominiert. Leistungen für Asylbewerber und Geduldete dürfen geringer ausfallen als Sozialhilfe. Das hat das Bundesverfassungsgericht bestätigt. Das Gericht entschied, dass die Grundleistungen nach dem Asylbewerbergesetz von 2018 im Wesentlichen mit dem Grundgesetz vereinbar waren. Sie fallen 20% geringer aus als Sozialhilfe oder Bürgergeld. Erst nach 36 Monaten können höhere Hilfen bezogen werden. 2018 waren es 15 Monate. Das Landessozialgericht Niedersachsen-Bremen hatte Zweifel, ob das verfassungsmäßig ist. Das Verfassungsgericht erklärte, dass ein menschenwürdiges Existenzminimum gewährleistet sei. Ausländische Geldgeber haben im vergangenen Jahr so wenig in Deutschland investiert wie seit Jahren nicht. Die staatliche Fördergesellschaft Germany Trade and Invest registrierte rund 1560 Neuansiedlungen und Erweiterungen. Das waren 9,3% weniger als 2024 und zugleich der größte Rückgang seit Beginn der Statistik vor 10 Jahren. Die Fördergesellschaft erklärte, das Minus falle nur halb so hoch aus wie in ganz Europa und liege leicht unter dem weltweiten Trend. Der neue Grundrechte-Report beklagt eine sprunghafte Militarisierung Deutschlands. Der Bericht wird von 10 Bürgerrechtsorganisationen herausgegeben. Die Autoren warnen vor einer existenziellen Bedrohung des demokratischen Rechtsstaates. Sie kritisieren die Rekordausgaben für das Militär, den Ausbau der Sicherheitsbehörden sowie die neuen Befugnisse für Polizei und Geheimdienste. Der Einsatz von Staatstrojanern, die Datenanalyse mit der US-Software Palantir sowie die automatische Gesichtserkennung seien ein Eingriff in die Grundrechte. In Sachsen sind im vergangenen Jahr 144 Angriffe auf Flüchtlinge verübt worden. Das ergab eine Anfrage der Linken im Landtag. Demnach wurden zudem 6 Attacken auf Asylunterkünfte gezählt. 29 Personen wurden leicht verletzt. Die Aufklärungsquote bei Attacken auf Flüchtlingsheime betrug in den vergangenen Jahren regelmäßig 20%. Die linke Abgeordnete Juliane Nagel forderte eine schlagkräftigere Strafverfolgung. Das waren die Nachrichten. Das Wetter. Zunächst der Blick auf die Temperaturen, und zwar auf die von 13 Uhr. Brocken, leichter Sprühregen 9 Grad, Chemnitz stark bewölkt 17, Dresden stark bewölkt 17, Eisenach wolkig 18, ebenso in Erfurt. Fichtelberg stark bewölkt 12 Grad, Gera 18 Grad, Görlitz stark bewölkt 17, Halle stark bewölkt 18, Leipzig bedeckt 19 Grad, Magdeburg stark bewölkt 20 und in Meiningen stark bewölkt 18 Grad. Am Nachmittag meist locker bewölkt mit Sonne und vereinzelten Schauern, Höchstwerte 17 bis 22 Grad. In der Nacht teils klar, teils bewölkt und trocken, Tiefstwerte 12 bis 7 Grad. Morgen stellenweise Frühnebel, dann locker bewölkt mit Sonne, es bleibt trocken, Höchstwerte 22 bis 26 Grad. Am Wochenende überwiegend heiter und trocken bei bis zu 30 Grad. MDR-Verkehrsdienst, A2 Richtung Berlin, zwischen Allerengersleben und Bornstedt, 6 Kilometer stockender Verkehr wegen Bauarbeiten, plus 10 Minuten. A4 Frankfurt Richtung Dresden, zwischen Glauchau-Ost und Hohenstein-Ernsthal, 4 Kilometer Stau wegen Bauarbeiten. Hier dauert es ebenfalls 10 Minuten länger. A9 Richtung Berlin, zwischen Kleinmarzens und Niemeck, Stau nach einem Unfall, plus 15 Minuten. A9 Richtung München, zwischen Münchberg-Süd und Gefrees, brennt ein Pkw am Fahrbahnrand. A13 Richtung Dresden, zwischen Radeburg und Marsdorf, 3 Kilometer Stau wegen Bauarbeiten, plus 10 Minuten. Geblitzt wird auf der A9 Richtung Berlin zwischen Lederhose und Hermsdorf Süd. Auf der A9 Richtung Berlin am Schkeuditzer Kreuz in der Überfahrt zur A14 Richtung Dresden. Und geblitzt wird auch auf der A14 Richtung Dresden in Höhe Löbe-Jün. Soweit der MDR-Verkehrsdienst, 14.04 Uhr.
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1: Und wir haben aufgeschlagen Theodor Storms Novelle Der Schimmelreiter. Ellen Schweder begrüßt sie zur 13. von insgesamt 23 Folgen. Jede freie Minute verbringt Hauke Heyen mit Berechnungen und Messungen für sein Deichprojekt. Selbst bei Sturm fährt er hinaus, um die Tiefe der Ströme zu messen. Elke besorgt derweil allein die Landwirtschaft. Beide arbeiten bis zum Umfallen und Hauke isoliert sich immer mehr von der Dorfgemeinschaft. Schließlich schickt er seinen Vorschlag zur Bedeichung an das Amt in die Stadt und nun heißt es warten. Währenddessen verbreitet sich im Dorf eine unheimliche Geschichte. Der Knecht Iven John und der Arbeitsjunge Karsten wollen auf Jeversand, eine unbewohnte Hallig im Wattenmeer, eine hagere Gestalt gesehen haben, die auf einem Schimmel lautlos übers Land geritten sei. Das Unheimliche daran ist, dass dort kein Gras wächst, das ein Pferd ernähren könnte, und kein Boot groß genug ist, um ein Pferd überhaupt dorthin zu transportieren. Wie kann das also sein? Zudem bemerken sie mit Grauen, dass ein Pferdeskelett, das seit Jahren auf Jeversand lag, plötzlich verschwunden zu sein scheint. Das lässt die beiden einfach nicht los. Peter Franke liest die 13. Folge.
2: Um dieselbe Zeit des folgenden Abends saß der Knecht auf dem großen Steine vor der Stalltür, als der Junge mit seiner Peitsche knallend zu ihm kam. »Das pfeift ja wunderlich«, sagte jener. »Freilich, nimm dich in Acht«, entgegnete der Junge, »ich habe auch Nägel in die Schnur geflochten.« »So komm«, sagte der andere. Der Mond stand wie gestern am Osthimmel und schien klar aus seiner Höhe. Bald waren beide wieder draußen auf dem Deich und sahen hinüber nach Jevers Hallig, die wie ein Nebelfleck im Wasser stand. »Da geht es wieder«, sagte der Knecht. »Nachmittag war ich hier, da war es nicht da. Aber ich sah deutlich das weiße Pferdsgerippe liegen.« Der Junge reckte den Hals. »Das ist jetzt nicht da, Iven«, flüsterte er. »Nun, Karsten, wie ist's?« sagte der Knecht. »Juckt's dich noch, hinüberzufahren?« Karsten besann sich einen Augenblick, dann klatschte er mit seiner Peitsche in die Luft. »Mach nur das Boot los, Iven.« Drüben aber war es, als hebe was dorten gegen den Hals und recke gegen das Festland hin den Kopf. Sie sahen es nicht mehr, sie gingen schon den Deich hinab und bis zur Stelle, wo das Boot gelegen war. »Nun, steig nur ein«, sagte der Knecht, nachdem er es losgebunden hatte. »Ich bleib, bis du zurück bist. Zu Osten musst du anlegen, da hat man immer landen können.« Und der Junge nickte schweigend und fuhr mit seiner Peitsche in die Mondnacht hinaus. Der Knecht wanderte unterm Deich zurück und bestieg ihn wieder an der Stelle, wo sie vorhin gestanden hatten. Bald sah er, wie drüben bei einer schroffen, dunklen Stelle, an die ein breiter Priel hinanführte, das Boot sich beilegte und eine untersetzte Gestalt daraus ans Land sprang. War es nicht, als klatschte der Junge mit seiner Peitsche? Aber es konnte auch das Geräusch der steigenden Flut sein. Mehrere hundert Schritte nordwärts sah er, was sie für einen Schimmel angesehen hatten, und jetzt? Ja, die Gestalt des Jungen kam gerade darauf zugegangen. Nun hob es den Kopf, als ob es stutzte. Und der Junge? Es war deutlich jetzt zu hören, klatschte mit der Peitsche. Aber was fiel ihm ein? Er kehrte um, er ging den Weg zurück, den er gekommen war. Das drüben schien unablässig fortzuweiden. Kein Wiehern war von dort zu hören gewesen. Wie weiße Wasserstreifen schien es mitunter über die Erscheinung hinzuziehen. Der Knecht sah wie gebannt hinüber. Da hörte er das Anlegen des Bootes am diesseitigen Ufer. Und bald sah er aus der Dämmerung den Jungen gegen sich am Deich heraufsteigen. »Nun, Karsten«, frug er, »was war es?« Der Junge schüttelte den Kopf. »Nichts war es«, sagte er. »Noch kurz vom Boot aus hatte ich es gesehen. Dann aber, als ich auf der Hallig war, weiß der Henker, wo sich das Tier verkrochen hatte. Der Mond schien doch hell genug. Aber als ich an die Stelle kam, war nichts da als die bleichen Knochen von einem halben Dutzend Schafen. Und etwas weiter lag auch das Pferdsgerippe mit seinem weißen, langen Schädel und ließ den Mond in seine leeren Augenhöhlen scheinen. »Hm«, meinte der Knecht. »Hast auch recht zugesehen?« »Ja, Ivan, ich stand dabei.« Ein gottvergessener Kiewit, der hinter dem Gerippe sich zur Nachtruhe hingeduckt hatte, flog schreiend auf, dass ich erschrak und ein paar Mal mit der Peitsche hinten nachklatschte. »Und das war alles?« »Ja, Ivan, ich weiß nicht mehr.« »Es ist auch genug«, sagte der Knecht, zog den Jungen am Arm zu sich heran und wies hinüber nach der Hallig. »Dort siehst du etwas, Karsten?«
3: »Wahrhaftig, da geht's ja wieder.«
2: »Wieder?« sagte der Knecht. »Ich hab die ganze Zeit hinübergeschaut, aber es ist gar nicht fort gewesen. Du gingst ja gerade auf das Unwesen los.«
3: Der Junge starrte ihn an. Ein Entsetzen lag plötzlich auf seinem sonst so kecken Angesicht, das auch dem Knechte nicht entging.
2: »Komm«, sagte dieser, »wir wollen nach Hause. Von hier aus geht's wie lebig und drüben liegen nur die Knochen. Das ist mehr, als du und ich begreifen können. Schweig aber still davon. Man darf dergleichen nicht verreden.« So wandten sie sich und der Junge trabte neben ihm. Sie sprachen nicht und die Marsch lag in lautlosem Schweigen an ihrer Seite. Nachdem aber der Mond zurückgegangen und die Nächte dunkel geworden waren, geschah ein anderes. Hauke Hain war zur Zeit des Pferdemarktes in die Stadt geritten, ohne jedoch mit diesem dort zu tun zu haben. Gleichwohl, da er gegen Abend heimkam, brachte er ein zweites Pferd mit sich nach Hause. Aber es war rauhaarig und mager, dass man jede Rippe zählen konnte, und die Augen lagen ihm matt und eingefallen in den Schädelhöhlen. Elke war vor die Haustür getreten, um ihren Eheliebsten zu empfangen. »Hilf, Himmel«, rief sie, »was soll uns der alte Schimmel?« Denn da Hauke mit ihm vor das Haus geritten kam und unter der Esche hielt, hatte sie gesehen, dass die arme Kreatur auch lahme. Der junge Deichgraf aber sprang lachend von seinem braunen Wallach. »Lass nur, Elke, es kostet auch nicht viel.« Die kluge Frau erwiderte, »du weißt doch, das Wohlfeilste ist auch meist das Teuerste.« »Aber nicht immer, Elke. Das Tier ist höchstens 4 Jahre alt. Sieh es dir nur genauer an, es ist verhungert und misshandelt. Da soll ihm unser Hafer gut tun. Ich werde es selbst versorgen, damit sie mir es nicht überfüttern.« Das Tier stand indessen mit gesenktem Kopf. Die Mähnen hingen lang am Hals herunter. Frau Elke, während ihr Mann nach den Knechten rief, ging betrachtend um dasselbe herum, aber sie schüttelte den Kopf. »So eins ist noch nie in unserem Stall gewesen.« Als jetzt der Dienstjunge um die Hausecke kam, blieb er plötzlich mit erschrockenen Augen stehen. »Nun, Karsten«, rief der Deichgraf, »was fährt dir in die Knochen? Gefällt dir mein Schimmel nicht?«
4: »Ja, oh ja, uns wert. Warum denn nicht?«
2: »So bring die Tiere in den Stall, gib ihnen kein Futter. Ich komme gleich selber hin.«
3: Der Junge fasste mit Vorsicht den Halfter des Schimmels und griff dann hastig wie zum Schutze nach dem Zügel des ihm ebenfalls vertrauten Wallachs. Hauke aber ging mit seinem Weibe in das Zimmer. Ein Warmbier hatte sie für ihn bereit und Brot und Butter waren auch zur Stelle. Er war bald gesättigt. Dann stand er auf und ging mit seiner Frau im Zimmer auf und ab. »Lass dir erzählen, Elke«, sagte er, während der Abendschein auf den Kacheln an den Wänden spielte, »wie ich zu dem Tier gekommen bin. Ich war wohl eine Stunde beim Oberdeichgrafen gewesen. Er hatte gute Kunde für mich. Es wird wohl dies oder jenes anders werden als in meinen Rissen, aber die Hauptsache, mein Profil ist akzeptiert. Und schon in den nächsten Tagen kann der Befehl zum neuen Deichbau da sein.« Elke seufzte unwillkürlich. »Also doch«, sagte sie sorgenvoll.
2: »Ja, Frau«, entgegnete Hauke, »hart wird's hergehen. Aber dazu, denke ich, hat der Herrgott uns zusammengebracht. Unsere Wirtschaft ist jetzt so gut in Ordnung. Ein Großteil kannst du schon auf deine Schultern nehmen. Denk nur um 10 Jahre weiter. Dann stehen wir vor einem anderen Besitz.« Sie hatte bei seinen ersten Worten die Hand ihres Mannes versichernd in die ihrigen gepresst. Seine letzten Worte konnten sie nicht erfreuen. »Für wen soll der Besitz?« sagte sie. »Du müsstest denn ein ander Weib nehmen. Ich bring dir keine Kinder.« Tränen schossen ihr in die Augen, aber er zog sie fest in seine Arme. »Das überlassen wir dem Herrgott«, sagte er. »Jetzt aber, und auch dann noch, sind wir jung genug, um uns der Früchte unserer Arbeit selbst zu freuen.« Sie sah ihn lange, während er sie hielt, aus ihren dunklen Augen an. »Verzeih, Hauke«, sprach sie, »ich bin mitunter ein verzagt Weib.« Er neigte sich zu ihrem Antlitz und küsste sie. »Du bist mein Weib und ich dein Mann, Elke, und anders wird es nun nicht mehr.« Da legte sie die Arme fest um seinen Nacken. »Du hast recht, Hauke, und was kommt, kommt für uns beide.« Dann löste sie sich errötend von ihm. »Du wolltest von dem Schimmel mir erzählen«, sagte sie leise. »Das wollte ich, Elke. Ich sagte dir schon, mir war Kopf und Herz voll Freude über die gute Nachricht, die der Oberdeichgraf mir gegeben hatte. So ritt ich eben wieder aus der Stadt hinaus, da auf dem Damm, hinter dem Hafen, begegnet mir ein ruppiger Kerl. Ich wusste nicht, war es ein Vagabund, ein Kesselflicker oder was denn sonst. Der Kerl zog den Schimmel am Halfter hinter sich. Das Tier aber hob den Kopf und sah mich aus blöden Augen an. Mir war's, als ob es mich um etwas bitten wolle. Ich war ja auch in diesem Augenblicke reich genug. »Hey, Landsmann«, rief ich, »wo wollt ihr mit der Kracke hin?« Der Kerl blieb stehen und der Schimmel auch.
5: »Verkaufen«, sagte jener und nickte mir listig zu.
2: »Nur nicht an mich«, rief ich lustig.
5: »Ich denke doch«, sagte er, »das ist ein wacker Pferd. Und unter 100 Talern nicht bezahlt.« Ich lachte ihm ins Gesicht. »Nun«, sagte er, »lacht nicht so hart. Ihr sollt mir's ja nicht zahlen. Aber ich kann's nicht brauchen. Bei mir verkommt's. Es wird bei euch bald ander Ansehen haben.« Da sprang ich von meinem Wallach und sah dem Schimmel ins Maul und sah wohl, es war noch ein junges Tier. »Was soll's denn kosten?« rief ich, da auch das Pferd mich wiederum wie bittend ansah.
6: »Herr, nehmt's für 30 Taler, sagte der Kerl, »und den Halfter gebe ich euch da rein.« Und da, Frau, habe ich dem Burschen in die dargebotene braune Hand, die fast wie eine Klaue aussah, eingeschlagen. So haben wir den Schimmel, und ich denk auch wohlfeil genug. Wunderlich nur war es, als ich mit den Pferden wegritt, hörte ich bald hinter mir ein Lachen, und als ich den Kopf wandte, sah ich den Slowaken, der stand noch sperrbeinig, die Arme auf dem Rücken und lachte wie ein Teufel hinter mir drein.
2: »Pfui«, rief Elke, »wenn der Schimmel nur nichts von seinem alten Herrn dir zubringt, möge er dir gedeihen, Hauke.«
6: »Er selber soll es wenigstens, soweit ich's leisten kann.«
2: Und der Deichgraf ging in den Stall, wie er vorhin dem Jungen es gesagt hatte.
1: Peter Franke las die 13. Folge aus Der Schimmelreiter, die letzte Novelle, die Theodor Storm 1888 vollendet hat. Es handelt sich um eine Produktion von Naxos aus dem Jahr 2005. Die 23 Folgen, die wir im Radio senden, haben wir in ARD Sounds in 10 Folgen zusammengefasst, wenn Sie möchten.

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1: Und die kommen jetzt von Thuy Trang Noh. Seit 13 Jahren prägt der Intendant Enrico Lübbe das Schauspiel Leipzig. Jetzt wurde seine letzte Spielzeit vorgestellt. Rund 20 Premieren in 4 Spielstätten sind für die kommende Saison geplant. Und die finale Produktion im Sommer 2027 mit dem Titel Schöne Vorstellung soll dann das Publikum hinter die Theaterkulissen führen, wie Lübbe MDR Kultur verrät.
2: Und das Publikum wird dann dort durch Räume geführt, die normalerweise verborgen bleiben. Also die Unterbühne, Fundus, Werkstätten, technische Bereiche. Also genau jene Orte, an denen Theater überhaupt erst möglich wird. Weil Theater besteht ja eben nicht nur aus Premieren und Applaus, sondern aus unendlich vielen Handgriffen, Beziehungen und Geschichten hinter der Bühne. Und das ist der erste Teil von Schöne Vorstellung. Und im zweiten Teil soll dann das Publikum in den Saal gelenkt werden. Und zum Finale wird dann unser komplettes Ensemble nochmal auf der Bühne stehen. Und dann nur mit den Worten Schöne Vorstellung, die ja übrigens eine Ritualformulierung sind. Ja? Also wenn Sie mal im Backstage-Bereich unterwegs sind, sagt man sich vor Vorstellung meistens Schöne Vorstellung.
1: Es wird die letzte Spielzeit des Intendanten Enrico Lübbe sein. Dem Schauspiel Leipzig zufolge sei in seiner Zeit die Auslastung der Vorstellungen kontinuierlich angestiegen und erreichte im vergangenen Jahr mit 83% einen Höchstwert in der Geschichte des Hauses. Ab Sommer 2027 soll dann das Intendantentrio vom Theater Magdeburg nach Leipzig wechseln. Kunstschaffende aus ganz Sachsen können sich ab heute wieder für den Förderpreis Kunstzeitalter bewerben. In diesem Jahr steht der Kunstpreis unter dem Motto Einsamkeit. Aus der Kulturkompakt-Redaktion berichtet Ole Steffen.
3: Mit dem Förderpreis Kunstzeitalter wollen das Sächsische Kulturministerium, der Landesverband Soziokultur und die Johanne und Fritz Buch Gedächtnisstiftung Projekte unterstützen, die Einsamkeit sichtbar machen und ihr kreativ etwas entgegensetzen. Kulturministerin Barbara Klepsch betont, man würdige damit herausragende Projekte, die gesellschaftlichen Zusammenhalt stärken und neue Perspektiven für das kulturelle Leben in Sachsen eröffnen. Bewerben können sich Kultureinrichtungen, soziokulturelle Zentren, freie Initiativen und Künstlerinnen und Künstler mit bisher nicht umgesetzten Konzepten.
1: Das Preisgeld von 10.000 Euro ist zweckgebunden für die Realisierung. Einsendeschluss ist dann Ende August. Bei Bauarbeiten am Blasikirchplatz in Nordhausen haben Arbeiter einen besonderen Fund gemacht. Wie die Thüringer Allgemeine berichtet, wurde ein mittelalterlicher Gewölbekeller freigelegt. Eine Mitarbeiterin des Thüringer Landesamtes für Denkmalpflege und Archäologie habe den Fund bereits begutachtet. Nach ihrer ersten Einschätzung stammt der etwa 3x3,5 Meter große Gewölbekeller aus dem 13. oder 14. Jahrhundert. Was genau mit dem Fund passieren soll, ist noch nicht klar. Und das Naturkundemuseum in Leipzig möchte den Tiger, der am Sonntag in Dölzig erschossen worden ist, für seine Sammlung übernehmen. Der Kadaver war in die Landesuntersuchungsanstalt in Leipzig gebracht worden. Museumsleiter Ronny Maikleder dazu.
4: So ein großer, prominenter Tiger, wie jener, der da bedauerlicherweise erschossen werden musste, der passt natürlich auch gut in unsere Sammlung. Und soweit ich weiß, sind meine Präparatoren da auch schon in Kontakt und werden sich darum bemühen, dass wir das Tier dann hier in die Sammlung bekommen. Also es gibt immer wieder solche Situationen, dass vor allen Dingen auch exotische Tiere versterben, sei es im Zoo oder im Zirkus oder so. Und tatsächlich sind wir da einer der Hauptansprechpartner, die dann auch dann von den Behörden kontaktiert werden, weil wir auch die Berechtigung besitzen, solche Objekte dann in unsere Sammlung aufzunehmen.
1: Aktuell laufen die Untersuchungen dazu, zu den genauen Umständen des Vorfalls noch.
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1: Am Abend wechselnd bis stark bewölkt und vereinzelt Schauer, 16 bis 20 Grad. In der Nacht teils klar, teils bewölkt und trocken, 12 bis 7 Grad. Und morgen dann Sonne, lockere Wolken und trocken bei 22 bis 26 Grad. Und der MDR-Verkehrsservice. Auf der A2 Richtung Berlin zwischen Allerringersleben und Bornstedt 6 Kilometer stockender Verkehr wegen Bauarbeiten. Dort 10 Minuten mehr einplanen. A4 Frankfurt Richtung Dresden zwischen Glauchau-Ost und Hohenstein-Ernsttal 4 Kilometer Stau wegen Bauarbeiten. Dort 20 Minuten länger. Längere Fahrzeit. Vorsicht auf der A9 Richtung Berlin zwischen Dittersdorf und Triptis liegen Fahrradteile auf der Fahrbahn. A9 Richtung Berlin zwischen Klein-Marzens und Niemek. Stau nach einem Unfall plus 15 Minuten, A9 in die andere Richtung München. Zwischen Münchberg Süd und Gefries brennt ein PKW am Fahrbahnrand, dort vorsichtig sein. A13 Richtung Dresden zwischen Radeburg und Marsdorf, 3 Kilometer Stau wegen Bauarbeiten und Vorsicht auf der A36 Richtung Bernburg zwischen Dreieck Nordharz und Abbenrode, Behinderungen durch eine Ölspur. Geblitzt wird auf der A9 Richtung Berlin zwischen Lederhose und Hermsdorf Süd und auch auf der A9 Richtung Berlin am Schkeuditzer Kreuz in der Überfahrt zur A14 Richtung Dresden und auf der A14 wird geblitzt Richtung Dresden in Höhe Lübbe-Jün. Soweit der MDR-Verkehrsdienst. Es ist 14.36 Uhr.
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1: Er kam jung hierher, doch Leipzig prägte ihn fürs Leben. Rudolf Dietzen, den die Welt später als Hans Fallada feiert. Im Jahr 1909 zieht er mit seiner Familie in die Messestadt, geht hier zur Schule und sammelt wohl schon Stoff für seine späteren Romane. Seinen großen Durchbruch feiert er mit Kleiner Mann, was nun? Im Juni 1932. Karl Zuckmayer schreibt in der Vossischen Zeitung dazu:
2: Fallada hat etwas geschaffen, was weit über den sogenannten Zeitroman hinausgeht. Er hat eine Welt voll Enge, Dumpfheit, Muffigkeit, voll schlechter Luft und üblen Odems so zart gedichtet, so zart und stark, dass sie erlöst wird aus ihrer Finsternis und Duft, Glanz und Wärme bekommt.
1: Heute lädt die Hans-Fallada-Gesellschaft ein zu einem literarischen Spaziergang auf den Spuren des Schriftstellers in Leipzig. Anekdoten, Stadtgeschichte und private Einblicke. Start 18 Uhr an der Schenkendorfstraße 61, direkt vor Falladas ehemaligem Wohnhaus. Der Rundgang dauert etwa eine Stunde und ist kostenfrei. Zwei geniale Informatikstudenten, eine große Liebe und jede Menge Ärger mit der Staatsmacht. Das Theater Eisleben zeigt heute den DEFA-Film Zwei schräge Vögel aus dem Jahr 1989. Die Vorführung ist Teil der Reihe Ein Blick zurück und zwei nach vorn mit DEFA-Filmen auf Spurensuche. Ausgewählte Produktionen werden hier gezeigt, nicht nur um Erinnerungen zu wecken, sondern auch um die DDR-Lebensrealität mit heutigen Spiegelungen zu vergleichen. Zwei schräge Vögel beendet nun die Kinospielzeit des Hauses. Moderiert wird der Abend vom Filmpublizisten Klaus-Dieter Felsmann. Film ab im Theater Eisleben heute um 19.30 Uhr.
3: Hallo. Ist alles in Ordnung?
4: Anne, wer ist das?
5: Scott. Scott, mein Ex-Mann. Er denkt, dass wir noch beide verheiratet sind.
3: Hallo, ich bin Bernd Zweig. Chopin.
1: Plötzlich steht er wieder vor der Tür nach 20 Jahren Trennung. Das Problem? Kurt hat Demenz und völlig vergessen, dass er längst geschieden ist. Dagmar Manzel, Harald Krasnitzer und August Zirner brillieren im tragikomischen Beziehungsdrama Der verlorene Mann, meint MDR-Kultur-Filmkritiker Knut Elstermann.
6: Und mit diesem ja wirklich fabelhaften Schauspielertrio, das ist eine Art Kammerspiel, da werden die Absurditäten der Situation ausgespielt, aber auf sehr menschliche Weise, auf sehr berührende Weise. Und vielleicht entsteht da kurzzeitig so etwas wie eine gelebte Utopie eines verantwortlichen Zusammenlebens. Also all das kommt hier zusammen und vor allem ist es tolles Schauspielerkino.
1: Der verlorene Mann, ein Film über das Vergessen und die Liebe. Heute ist er zu sehen im Moritzhof Magdeburg um 15 Uhr, Kino im Schillerhof Jena um 18 Uhr und Filmpalast Astoria in Zwickau um 20.05 Uhr.
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2: Um 15 Uhr mit Raik Steingasser.

0: Beide Unternehmen müssen jeweils 225.000 Euro Strafe zahlen. Der Airbus war 2009 auf dem Weg von Rio de Janeiro nach Paris abgestürzt. 228 Menschen kamen ums Leben, darunter 28 Deutsche. Auf dem Flug waren Sonden für die Geschwindigkeitsmessung vereist. Air France soll die Piloten nicht ausreichend auf eine Extremsituation vorbereitet haben. Ausländische Geldgeber haben im vergangenen Jahr so wenig in Deutschland investiert wie seit Jahren nicht. Die staatliche Fördergesellschaft Germany Trade and Invest registrierte rund 1.560 Neuansiedlungen und Erweiterungen. Das waren 9,3% weniger als 2024 und zugleich der größte Rückgang seit Beginn der Statistik vor 10 Jahren. Die Fördergesellschaft erklärte, das Minus falle nur halb so hoch aus wie in ganz Europa und liege leicht unter dem weltweiten Trend. Bundestrainer Julian Nagelsmann hat bestätigt, dass er Torhüter Manuel Neuer mit zur Fußball-WM in den USA, Mexiko und Kanada nimmt. Der 40-Jährige war nach der EM 2024 aus der Nationalmannschaft zurückgetreten. Nun soll er im Tor wieder die Nummer 1 sein. Der Kader umfasst insgesamt 26 Spieler. Mit dabei ist Lennart Kahl von Bayern München, nicht aber der Kölner Said Elmala. Von RB Leipzig ist einzig David Raum nominiert. Fußball-Bundesligist Union Berlin hat als neuen Trainer Mauro Lustrinelli verpflichtet. Das teilte der Hauptstadtclub mit. Lustrinelli hatte zuletzt mit Aufsteiger Thun die Schweizer Meisterschaft gewonnen. Bei Union folgte er auf Marie-Louise Ether, die die Mannschaft übergangsweise betreut hatte. Sie übernimmt nun wie geplant das Frauenteam der Köpenicker. Das waren die Nachrichten.
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2: Das Wetter zeigt sich auf dem Brocken noch dunstig bei 11 Grad, Chemnitz stark bewölkt 17, Dresden stark bewölkt 19, Eisenach stark bewölkt auch 19, Erfurt bedeckt 19, Fichtelberg bedeckt 12, in Gera 17 Grad, Görlitz das gleiche, stark bewölkt, Halle nach Regen 20, Leipzig nach Regen 19, Magdeburg stark bewölkt 20 und Meiningen meldet stark bewölkt bei 18 Grad. Der Abend wird wechselnd bis stark bewölkt, vereinzelt gibt es da auch nochmal Schauer bei 16 bis 20 Grad, in der Nacht wird es teils klar, teils bewölkt, bleibt aber trocken bei 12 bis 7 Grad. Und morgen gibt es dann Sonne, lockere Wolken und es soll trocken bleiben bei 22 bis 26 Grad. Nun nimmt also die Temperatur langsam Anlauf. So, wir kommen zu den Straßen. Der MDR Kulturverkehrsservice. A2 Richtung Berlin zwischen Allerengersleben und Bornstedt. 6 Kilometer stockender Verkehr wegen Bauarbeiten, dauert 10 Minuten länger. A4 Frankfurt Richtung Dresden zwischen Glauchau Ost und Hohenstein-Ernsttal. 8 Kilometer Stau durch einen defekten LKW im Baustellenbereich, das sind 20 Minuten mehr. Vorsicht auf der A4 Frankfurt Richtung Dresden zwischen Chemnitz Ost und Frankenberg. Da steht ein defekter LKW und auf der Fahrbahnseite wird ein Rad gewechselt. Dann die A9 Richtung Berlin zwischen Kleinmarzehns und Niemeck, Stau nach einem Unfall, plus 15 Minuten rechnen. Nochmal Vorsicht auf der A9 Richtung München. Zwischen Bergbad Steben und Neiler Selbitz liegen Holzteile auf der Fahrbahn. Nochmal die A9 Richtung München zwischen Hof West und Münchberg Süd. Stau wegen Bergungs- und Reinigungsarbeiten. A13 Richtung Dresden zwischen Radeburg und Marsdorf. 3 Kilometer Stau wegen Bauarbeiten plus 10 Minuten. Vorsicht auf der A36 Richtung Bernburg zwischen Dreieck Nordharz und Abbenrode. Behinderungen durch eine Ölspur. Und dann haben wir noch auf der B190 zwischen Ritzleben und dem Abzweig Kleingarz. Da ist eine ungesicherte Unfallstelle. Da also besonders vorsichtig fahren. Das waren die Meldungen um 15.04 Uhr.
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2: Mit Julie Hämmerling. Hallo, ich grüße Sie.

Paul McCartney, Hope of Deliverance. Im Video zu Hope of Deliverance ist noch seine Frau Linda McCartney zu sehen gewesen. Mit der war er 57 Jahre lang verheiratet, bis sie dann nachher gestorben ist. Wir kommen jetzt in eine stillere Welt. Es geht um eine Reise durch Zimmer, die stummen Dinge zum Sprechen bringen, um zu berichten aus einer anderen Zeit, aus einer anderen Zeit, einem anderen Ort, den es nicht mehr gibt. Jens Wonneberger, geboren in Groß-Röhrsdorf bei Dresden, hat eine Inventur angefertigt und in Buch gegossen. Das stellen wir Ihnen gleich vor, ein neues Buch. Und nach halb fragen wir, wie viel Leistungsdenken braucht Musik eigentlich? Brauchen wir die Wettbewerbe Jugend musiziert? Und was bedeutet so ein Wettbewerb für die jungen Musiker und Musikerinnen? Das ist unser Angebot hier bei MDR Kultur. Schön, dass Sie dabei sind. Und hier ein Klassiker, kann man so sagen, oder? Björk, It's Oh So Quiet.

0: 15.12 Uhr. Nein, ich bin jetzt nicht still. 15.12 Uhr, Sie sind bei MDR Kultur am Nachmittag. Wir sprechen jetzt über den Autoren Jens Wonneberger, der ja zuverlässig die Dresdner Literaturlandschaft prägt, schon seit langem, aber in einer sehr ruhigen Stetigkeit, die Details entdecken lässt. Seine Romane, die in schöner Regelmäßigkeit beim Salzburger Verlag Myri Salzmann erscheinen, reflektieren ostdeutsche Gegenwart, beschreiben anhand persönlicher Schicksale, gesellschaftliche Zustände und Entwicklung. Und sein jüngstes Buch jetzt ist nicht direkt ein Roman, sondern eine Inventur, so nennt er sie selbst. Und da sind wir wieder bei den Details. Was sich alles in einem Zimmer befinden kann und nicht spricht, er hat Dingen eine Stimme gegeben. Michael Ernst stellt das Buch jetzt vor.
1: Gut 2 Dutzend Texte sind hier versammelt, deren Titel fast ausschließlich Gegenstände beschreiben. Der Schreibtisch, ein Bücherschrank, ein Fotoalbum, 9 Feldpostkarten. Es geht aber auch um Hunde, Schneckenhäuser und Schmetterlingsflügel. Eine ebenso erinnerungs- wie stimmungsvolle Sammlung von Miniaturen. Inventur als Bestandsaufnahme vorhandener Texte.
2: Es sind zwar Miniaturen, aber die haben ja doch eine ziemlich strenge Komposition, hängen alle irgendwie zusammen. Ich habe also wirklich gezielt für dieses Buch geschrieben.
1: Jens Wonnebergers Romane sind von einem sanften Atem geprägt, der auch durch diese Inventur zu wehen scheint.
2: Die Arbeitsweise ändert sich bei mir nicht so prinzipiell, weil auch wenn ich längere Prosa schreibe, ich eigentlich nie so einen großen Plan vorher habe. Ich hangle mich sozusagen von Satz zu Satz und sehe, wo das hingeht. Das überrascht mich eigentlich selbst manchmal, wo das hinführt.
1: Überraschungen hält auch die Lektüre bereit, in der die beschriebenen Gegenstände einen Bezug zu Wonnebergers Familie haben, zu den Eltern und Großeltern mitsamt deren Zeitgeschichte.
2: Der Ausgangspunkt war eigentlich dieser Bücherschrank, der also schon seit Jahrzehnten in meiner Wohnung steht und wo es so verschiedene Gerüchte gab über die Herkunft. Dann bin ich durch Zufall auf Akten aus der Gemeinde, aus der ich komme und aus der auch der Schrank kommt, gestoßen, wo ich dann hoffte, dass sich das ein bisschen aufklärt. Und darüber habe ich eigentlich geschrieben, den ersten Text, und habe dann also gesucht nach anderen Gegenständen und anderen Dingen in meiner Wohnung, in meinem Haus, die dazu passten.
3: Erst als ich den Schrank Jahre später in meine Wohnung nach Dresden holte, zurückholte, wie ich da noch glaubte, und alle, die ich nach seiner Herkunft hätte fragen können, längst tot waren, kamen mir erste Zweifel.
1: Stammte der Schrank aus Dresden, sollte vor den Bomben des Zweiten Weltkriegs in Sicherheit gebracht werden? Oder hatte er eine ganz andere Geschichte?
2: Meine Eltern sind zeitig gestorben. Da war also nicht viel Zeit, um solche Dinge zu besprechen. Und das sind es also wirklich die stummen Dinge, denen man dann irgendein Geheimnis zu entreißen versucht.
1: Dinge, die heute kaum noch dem Namen nach bekannt sind. Ein Rauchverzehrer etwa, Mangeltücher oder der Rockabrunder seiner schneidernden Urgroßmutter.
3: Seine Funktion offenbarte sich erst, wenn eine der zur Anprobe erschienenen Kundinnen auf die Fußbank stieg, während Urgroßmutter vor ihr auf die Knie fiel, um die Länge eines Rockes je nach neuester Mode oder alter Gewohnheit abzumessen.
1: Der junge Beobachter verhielt sich dabei ganz still.
3: Als fürchtete ich, wegen der kleinsten Bewegung des Raumes verwiesen zu werden und so den Moment zu verpassen, da die Frau mit spitzen Fingern den Reißverschluss ihres Rockes öffnete, diesen mit 2, 3 Hüftschwüngen an ihren Beinen herabgleiten ließ und schließlich der auf der Fußbank liegenden Stoffwulst entstieg.
1: Manch andere Dinge, Jesuslatschen oder die Goebbels-Schnauze, stehen für deutliche Assoziationen.
2: Als ich diese Sachen beschrieben habe und mein Verhältnis dazu, hatte ich natürlich auch dann Zweifel, interessiert das eigentlich jemanden außer mir? Und habe dann deshalb versucht, in jeden Text noch Zeitgeschichte einzuweben. Das ergab sich bei manchen wie von selbst, zum Beispiel die Radioapparate, die ja jeweils zu einer konkreten historischen Zeit in Betrieb waren. Bei anderen sind es Zufälle, die mich darauf brachten oder wo ich gezielt gesucht habe nach Parallelen in der Geschichte.
1: So unaufdringlich wie überzeugend sorgt die Sprache Jens Wonnebergers für Atmosphäre, in der man sich wiederfinden kann oder die es, für Nachgeborene etwa, neu zu entdecken gilt.
2: Ich finde es auch interessant, solche Stolpersteine dann im Text zu haben. Es macht natürlich den Text auch authentisch, wenn man mit solchen Begriffen operiert. Und ich denke, dass es auch über das Persönliche hinaus wichtig ist, dass man seine Herkunft kennt, die Geschichte kennt, aus der man kommt. Ich bin jetzt nicht so naiv zu sagen, man lernt aus der Geschichte unbedingt. Die gegenwärtige Zeit zeigt ja eher das Gegenteil, aber ich denke dennoch, ist es wichtig, das zu bewahren. Und viele Dinge kann man auch erst im Rückblick erzählen.
0: Michael Ernst über Inventur, das neue Buch von Jens Wonneberger, ist wie alle seine Bücher im Salzburger Verlag Myri Salzmann erschienen. Gewohntermaßen eine ganz feine Edition, hat 176 Seiten.

0: Curtis Harding mit I Won't Let You Down und stellen Sie sich vor, der ist tatsächlich für ein Konzert in Deutschland und zwar am 7. Juli in Potsdam im Waschhaus. So naheliegend kann es sein. 15.29 Uhr haben wir es.
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0: Mit Thuy Trang Nho.
2: Im Streit um die abgesagte Lesung des Autors und Aktivisten Arne Semsrott in der Stadtbibliothek Magdeburg hat sich nun die Oberbürgermeisterin Simone Borris geäußert. Eine Entscheidung oder Weisung, die Lesung abzusagen, habe es von ihr nicht gegeben. Zuvor hatte der Veranstalter, die Heinrich-Böll-Stiftung, von einer Absage nach politischem Druck gesprochen. Semsrott vermute Druck wegen einer AfD-Anfrage. Borris sagte in der heutigen Stadtratssitzung,
3: dass daraus im weiteren Verlauf gegenüber den Kooperationspartnern der Eindruck einer Absage oder eines Rückzuges der Stadtbibliothek entstanden ist, war nicht in meinem Sinne. Ich kann nachvollziehen, dass der weitere Verlauf bei den Beteiligten irritierend, enttäuschend oder auch verletzend angekommen sein kann. Für mich ist entscheidend, eine Stadtbibliothek muss ein Ort der offenen Debatte bleiben. Gerade deshalb müssen Entscheidungen, die diesen Raum betreffen, sorgfältig, transparent und auf vollständige Informationsgrundlage getroffen werden. Wenn in diesem Vorgang ein anderer Eindruck entstanden ist, nehme ich das ernst. Ich werde deshalb dafür sorgen, dass wir den Sachverhalt sauber aufarbeiten, mit den Beteiligten besprechen und daraus für künftige Verfahren klare Schlussfolgerungen ziehen.
2: Soweit die Oberbürgermeisterin Magdeburgs, Simone Borris. Kommende Woche ist ein persönliches Gespräch zwischen der Oberbürgermeisterin, Arne Semsrott selbst und der Heinrich-Böll-Stiftung geplant und laut Borris auch bereits zugesagt. Seit 13 Jahren prägt der Intendant Enrico Lübbe das Schauspiel Leipzig. Jetzt wurde seine letzte Spielzeit vorgestellt. Rund 20 Premieren in 4 Spielstätten sind geplant. Neben Inszenierungen wie Das Vermächtnis und Onkel Vanya setzt das Haus auch weiter auf Kooperationen mit der freien Szene in Leipzig. In der Residenz entsteht etwa ein neues Projekt des Kollektivs Farn. Mit dabei Schauspielstar Sandra Hüller. Ob sie auch selbst auf der Bühne stehen wird, ist aber noch offen. Lübbe sagte dazu MDR Kultur.
4: Fahn ist tatsächlich ein Kollektiv mit mehreren Mitgliedern. Sandra ist ein Teil davon und sie arbeitet konzeptionell da auch mit und als Regisseurin, manchmal auch als Schauspielerin. Ob sie dann nächstes Jahr auf der Bühne steht, kann ich Ihnen tatsächlich jetzt nicht sagen. Muss aber sagen, bei der Produktion gibt es noch andere Leipziger Kollektive, die beteiligt sind. George Behle ist ein Kollektiv. Das sind die Schauspielerin Charlotte Puder und die Autorin Heike Geißler, kennt man in Leipzig ja auch. Und Bodenproben, dahinter steckt der Künstler Uwe Gössel. Also das ist wirklich so eine richtige Leipziger freie Szeneproduktion in der Residenz und schauen wir mal, ob Sandra Hüller dann nächstes Jahr auf der Bühne steht bei uns.
2: Es ist die letzte Spielzeit von Intendanten Enrico Lübbe. Das Schauspiel Leipzig setzt dann ab 2027 auf eine Teamintendanz, bestehend aus Clara Weide, Bastian Lomschee und Clemens Leander, die zu dritt geschlossen vom Theater Magdeburg nach Leipzig wechseln werden. In Mühlhausen wird am Abend eine Ausstellung zu mittelalterlicher Kunst aus Thüringen wieder eröffnet. Wie die Mühlhäuser Museen mitteilten, ist die Ausstellung mit dem Titel von Drachentötern und Einhörnern in den vergangenen Monaten modernisiert worden. Für Kulturkompakt berichtet Nora Große-Hamann.
5: Die Ausstellung im Museum St. Marien erzählt von heiligen Legenden, etwa von Maria mit dem Einhorn oder dem drachentötenden Georg. Zu sehen sind wertvolle Altäre, Gemälde und Skulpturen. Die Sammlung, einst von Johann Wolfgang von Goethe zusammengetragen, gilt als eine der bedeutendsten für mittelalterliche Kunst. Nach abgeschlossenen Modernisierungsarbeiten bietet die Ausstellung nun einen Audioguide für Kinder sowie interaktive Hör- und Comicstationen, mit denen junge Besucher spielerisch die Welt des Mittelalters entdecken können.
2: Nach dem Ende der Thüringer Landesausstellung im Oktober 2025 war das Museum in Mühlhausen für den Umbau geschlossen worden. Es wird am Abend um 19 Uhr feierlich wiedereröffnet. Und die Berliner Gemäldegalerie hat rund 430 Gemälde, die im Zweiten Weltkrieg zerstört worden sind, digital rekonstruiert. Grundlage sind historische Aufnahmen in Form von Glasnegativen des Fotografen Gustav Schwarz, aufgenommen zwischen 1925 und 1944. Die Werke, darunter Bilder von Botticelli, Rubens und Van Dyck, waren 1945 vor allem bei Bränden im Flakbunker Friedrichshain vernichtet worden. Die jetzt digitalisierten Aufnahmen sind ab sofort online frei einsehbar.
0: Vielen Dank, Thuy Trang Nho.
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0: Tja, heute Abend gibt es noch wechselnde bis starke Bewölkung. Zeitweise kommt dann aber auch schon Sonne durch. Vereinzelt sind aber noch Schauer drin, 16 bis 20 Grad. Die Nacht wird dann teils klar, teils bewölkt, bleibt wohl trocken. Tiefstwerte 12 bis 7 Grad. Und morgen stellenweise Frühnebel, dann locker bewölkt mit Sonne und trocken. Höchstwerte 22 bis 26 Grad. Das Wochenende dann überwiegend heiter, teilweise lockere Wolkenfelder. Soll trocken bleiben, bis 30 Grad warm. Wir schauen auf die Straßen. Der MDR Kulturverkehrsservice meldet von der A2 Richtung Berlin. Zwischen Allerengersleben und Born steht 6 Kilometer stockender Verkehr wegen Bauarbeiten. Das dauert 10 Minuten länger. Vorsicht nochmal auf der A2 Richtung Berlin zwischen Zieser und Wollin. Da ist eine ungesicherte Unfallstelle. A4 Frankfurt Richtung Dresden zwischen Glauchau Ost und Hohenstein-Ernsttal. 8 Kilometer Stau durch einen defekten LKW im Baustellenbereich. Das dauert 20 Minuten länger. A9 Richtung Berlin zwischen Kleinmarzenz und Niemeck. Stau an der mittlerweile geräumten Unfallstelle, dauert aber immer noch 15 Minuten länger. Nochmal A9, Gegenrichtung, Richtung München, zwischen Dreußig und Eisenberg ist eine ungesicherte Unfallstelle im Baustellenbereich. Nochmal die A9, Richtung München, zwischen Hof West und Münchberg Nord liegt eine Schaufel auf der Fahrbahn. Und dann die A13 Richtung Dresden, zwischen Radeburg und Marsdorf, 3 Kilometer Stau wegen Bauarbeiten plus 10 Minuten rechnen. Das waren die Meldungen um 15.35 Uhr.
1: 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Jetzt aus Dresden, Stefan Bormann.

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1: Gisbert zu Knüpphausen hat hier so das Wesen und den Auftrag der Musik für sich erkannt. Und genau über den sprechen wir jetzt. Und zwar über den Wettbewerb Jugend musiziert. Seit über 60 Jahren gibt es den schon. Und der begleitet auch quasi junge Musikerinnen und Musiker auf ihrem Weg. Und teilweise werden aus diesen jungen Jugendmusizierteilnehmenden auch Profis in der Musik. Aber dieser Wettbewerb steht vor allem in den letzten Jahren immer mehr unter Druck. Es gibt immer weniger Teilnehmende. Es gibt einen sehr hohen Aufwand, mittlerweile immer höhere Nebenkosten. Und es schwingt immer so ein bisschen die Frage mit, wie viel Leistungsdenken braucht Musik eigentlich? Gisbert zu Knüpphausen hat diese Frage eben auf seine Art und Weise beantwortet. Jetzt noch einmal etwas umfassender Heike Schwarzer. Sie ist der Frage nachgegangen zwischen Torgau und Dresden zum Thema Jugend musiziert.
2: Proben und Musiktheorie zwischen Dresden und Leipzig. Wochentagsschule, dazu Ensemblearbeit und üben, üben, üben. Für Clara Müller gehört das zum Alltag. Die 18-Jährige, die in Quoren im Osterzgebirge wohnt, steht kurz vor dem Abitur und gleichzeitig auf dem Weg in eine professionelle Musikerlaufbahn. Mit ihrem Lieblingsinstrument, der Gambe.
3: Und bei mir ist es persönlich auch so, dass ich den Ansporn auch zum Üben besonders daraus ziehe, dass ich ein Ziel habe. Und gerade so ein Wettbewerb ist dann irgendwie ein großes Ziel.
2: Die ersten Wettbewerbserfahrungen bei Jugend musiziert machte Clara als Grundschülerin. Mit der Blockflöte und im Ensemble. Der Konkurrenzdruck spielte damals keine Rolle.
3: Da waren wir, glaube ich, auch noch Altersgruppen, die gar nicht weiterkommen konnten, wo es dann auch eigentlich um nichts richtig ging, sondern einfach nur um auch mal diesen Nervenkitzel zu haben, ein Feedback zu bekommen.
2: Das Feedback, und zwar von Außenstehenden, nämlich der Jury, mehr noch als die Punktezahl, hält auch Sven Rössel für einen wichtigen Teil bei Jugend musiziert. Der Wettbewerb beginnt auf Regionalebene, führt über Landeswettbewerbe bis zum Bundesfinale. Wenn Kinder früh einstiegen, so der Leiter der Kreismusikschule Torgau, könnten sie wichtige Erfahrungen sammeln. Gerade auch außerhalb großer Musikmetropolen. Weil
4: wir dort auch eine Chance sehen, dass die Kinder mal außerhalb der Musikschule, außerhalb unserer Prüfung, Klammer auf, es werden ja auch weniger Prüfungen gespielt, Klammer zu, dass die sich dort auch nochmal einem Wettbewerb unter Gleichgesinnten auch über die eigene Musikschule hinaus stellen können. Und das gibt natürlich dann Energie, da entwickelt sich dann ein Weg. Und wir brauchen diese Wettbewerbe, damit man nicht im Saft der Musikschule so ein bisschen schmort.
2: Im Ensemble sei der Einstieg in Wettbewerbe besonders zielführend. Denn dort gehe es um weit mehr als musikalische Präzision.
4: Alle drei müssen dann immer zur selben Stunde da sein und als gemeinschaftliches Ziel dann auf eine Sache hinarbeiten. Da lernt man im weitesten Sinne auch diese Verbindlichkeiten und auch einer unter vielen zu sein. Im weitesten Sinne ist das eine Art Demokratiebildung. Das ist vielleicht mehr wert als das Höher, Schneller, Weiter.
2: Und Ensemblearbeit nimmt auch die Angst, als Solist allein im Fokus einer Jury zu stehen. Auch Clara Müller hat das ähnlich erlebt. In ihrer kleinen musikalischen Nische mit Gambe und alter Musik war der Wettbewerb immer eine Motivation. Aber für viele, gerade bei Geige oder Klavier, wird er auch zur Belastung.
3: Ich vermute, dass das entweder einfach mit viel Stress und auch diesen Konkurrenzdruck zu tun hat, weil da habe ich großes Verständnis für und bin auch eigentlich sehr froh, dass ich da in einer Kategorie bin, wo ich das nicht so mitbekommen muss, weil ich könnte mir vorstellen, dass ich da auch schnell den Spaß und die Lust daran verlieren würde.
2: Und noch etwas, so Sven Rössel, stehe dem Wettbewerb häufig im Weg. Alles rundherum muss mitziehen. Die Schüler, das Elternhaus, die Lehrer, die viel in Zeit, Energie und Wege investieren müssen. Diese langfristige Konzentration auf eine Sache sei zunehmend schwieriger, beobachtet Sven Rössel seit Jahren.
4: Aber vor allen Dingen muss der Schüler bereit sein, auf den Punkt vorbereitet zu sein. Das sind aber so Dinge, die man eigentlich voraussetzt, aber möglicherweise in der Gesellschaft gar nicht mehr so populär sind. Man entscheidet sich eben nicht so langfristig für eine Sache. Ne? Und das hat sich so ein bisschen breit gemacht. Also über mehrere Monate punktgenau auf einen Wettbewerb hinzuarbeiten, ist schon eine besondere Sache. Das liegt auch nicht jedem.
2: Clara Müller gehört heute zur Nachwuchsförderklasse der Musikhochschule Leipzig. Jugend musiziert hat ihr neue Konzertmöglichkeiten und Netzwerke eröffnet. Nach dem Abi studiert sie Musik in Basel. Genau darin, in allem, was vor allem vor den Wettbewerben passiert, sieht Sven Rössel den eigentlichen Wert des Wettbewerbs. Nicht allein im Ergebnis nach Punkten.
4: Seht bitte den Weg, bis es zum Wertungsvorspiel kommt. bis dahin entwickelt sich der Schüler oder die Schülerin. Das ist wie so ein Katalysator. Und das ist eigentlich das Entscheidende, was vor dem Wettbewerb stattfindet.
2: Trotz aller Diskussionen über Leistungsdruck, Finanzierung und Bewertungssysteme bleibt Jugendmusiziert ein manchmal entscheidender Ort musikalischer Entwicklung.
1: Also doch, Heike Schwarzer war das. Und nach den Regional- und Landeswettbewerben, die waren ja zu Jahresbeginn und im Frühjahr, geht es jetzt in den Bundeswettbewerb Jugend musiziert. Und der geht heute los. Und zwar von heute, 21. bis zum 31. Mai 2026, läuft der Bundeswettbewerb Jugend musiziert. Erst in München, danach in Regensburg. Und erwartet werden da mehrere tausend junge Musikerinnen und Musiker aus ganz Deutschland. 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

0: Wenn Träume fliegen lernen, auf Englisch Finding Neverland aus diesem Film war die Musik hier gesungen vom Brompton Oratory School Choir. 15.52 Uhr haben wir es jetzt und wir haben jetzt einen schönen kleinen Kulturtipp für Sie. Das Puppentheater Magdeburg hat ja schon im vergangenen Jahr die theatrale Diskursreihe Am roten Faden ins Programm genommen. Das ist eine Fährfahrt über die Elbe, bei der es in einer Mischung aus Performance und Musik um gegenwärtige Fragen und mögliche Zukünfte geht. Also so eine Fährfahrt zwischen sinkender Utopie und singender Dystopie. Dramaturg Moritz von Schura hat uns dazu erklärt.
1: Wir denken uns, als wir sitzen alle in einem Boot. Es gibt eine Bootsfahrt und die Frage ist einfach, lassen wir uns mit der Strömung abdriften oder haben wir einen eigenen Kurs, haben wir einen eigenen Kompass dabei?
0: Ja, wo kommt dieser Kompass her? Das haben wir ihn auch nochmal gefragt.
1: Wir haben uns gedacht, der Kompass sind Menschen, die wir in Magdeburg befragen. Wie geht's ihnen gerade? Welche Dinge erhofft man sich? Welche Dinge sind erreicht worden in den letzten Jahren? Welche Dinge befürchtet man, dass sie verschwinden? Welche Dinge hofft man auch, dass sie sich verändern? Und wir haben uns konzentriert auf Menschen, die im Sozialen und in der Kultur arbeiten, weil wir gemerkt haben, da gibt es gerade sehr, sehr große Fragezeichen.
0: Heute und morgen können Sie bei dieser Fährfahrt mitmachen am Roten Faden vom Puppentheater Magdeburg. Geht los jeweils 18 Uhr, dauert ungefähr eine Stunde und es endet Treffpunkt Elbfähre Buckau. Für alle, die Lust haben, endet das mit einem gemeinsamen Gespräch. Soweit unser Tipp, 15.54 Uhr haben wir es.

Von Anja Ohm Plus kam dieser A Cappella-Titel Enter Your World. 15.56 Uhr, gleich nach 16 Uhr, hören wir, wie Denkmalpflege mit Hilfe von Marionettentheater gelingen kann. Und vorher noch die hier: The Cure, The Love Cats.

0: geht weiter mit Fjodor Dostojewskis Roman Der Spieler, heute Folge 18 von 20.
1: Ja.
0: Die Eifersucht hatte Alexei umgetrieben auf den Marquis.
1: Ach nee, jetzt nicht, jetzt will ich Radio hören.
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4: Um 16 Uhr mit Raik Steingasser. Nach dem Hauseinsturz in Görlitz haben Rettungskräfte in den Trümmern eine zweite Leiche entdeckt. Wie die Polizei mitteilte, handelt es sich um die zweite vermisste rumänische Touristin. Bereits in der Nacht war die Leiche einer 25-jährigen Rumänin geborgen worden. Weiter vermisst wird ein deutsch-bulgarischer Arbeiter. Das Gründerzeithaus im Zentrum von Görlitz war am Montag eingestürzt. Vermutet wird eine Gasexplosion. Die Bundesanwaltschaft hat wegen Anschlagsplänen gegen Juden in Deutschland Anklage gegen zwei Männer erhoben. Es handelt sich um einen aus Afghanistan stammenden Dänen und einen Afghanen. Der Däne soll von einem iranischen Geheimdienst den Auftrag erhalten haben, Informationen über den Präsidenten des Zentralrats

0: ausreichend auf eine Extremsituation vorbereitet haben. Leistungen für Asylbewerber und Geduldete dürfen geringer ausfallen als Sozialhilfe. Das hat das Bundesverfassungsgericht bestätigt. Das Gericht entschied, dass die Grundleistungen nach dem Asylbewerbergesetz von 2018 im Wesentlichen mit dem Grundgesetz vereinbar waren. Sie fallen 20% geringer aus als Sozialhilfe oder Bürgergeld. Erst nach 36 Monaten können höhere Hilfen bezogen werden. 2018 waren es 15 Monate. Das Landessozialgericht Niedersachsen-Bremen hatte Zweifel, ob das verfassungsmäßig ist. Das Verfassungsgericht erklärte, dass ein menschenwürdiges Existenzminimum gewährleistet sei. Fußball-Bundesligist Union Berlin hat als neuen Trainer Mauro Lustrinelli verpflichtet. Das teilte der Hauptstadtclub mit. Lustrinelli hatte zuletzt mit Aufsteiger Thun die Schweizer Meisterschaft gewonnen. Bei Union folgt er auf Marie-Louise Ether, die Mannschaft übergangsweise betreut hatte. Sie übernimmt nun wie geplant das Frauenteam der Köpenicker. Das waren die Nachrichten.
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2: Ja, derzeit noch bedeckt oder bewölkt, aber schon relativ warm. In Dresden zum Beispiel stark bewölkt, 18 Grad. Eisenach bedeckt 19, Erfurt bedeckt 18, Gardelegen bedeckt 19. Hoyerswerda bedeckt 20 Grad. Das gleiche gilt für Magdeburg. Neuhaus am Rennweg bedeckt 14 Grad. Oschatz, da gab es noch Sprühregen, 19 Grad. Plauen bedeckt 18, Wernigerode stark bewölkt 19 Grad und Lutherstadt-Wittenberg 20 Grad. Der Abend heute wird wechselnd bis stark bewölkt. Vereinzelt kommen noch ein paar Schauer runter bei 16 bis 20 Grad. Die Nacht dann noch teilweise klar, teilweise bewölkt und trocken, 12 bis 7 Grad. Und dann nehmen wir noch mal richtig Anlauf. Morgen kommt dann die Sonne, lockere Wolken, trocken bei 22 bis 26 Grad. Der MDR Kulturverkehrsservice meldet A2 Richtung Berlin zwischen Allerringersleben und Bornstedt. 6 Kilometer stockender Verkehr wegen Bauarbeiten. Das dauert eine Viertelstunde länger. Nochmal A2 Richtung Berlin zwischen Ziesa und Wollin. Behinderung nach einem Unfall. A4 Frankfurt Richtung Dresden zwischen Glauchau Ost und Hohenstein-Ernsttal. 8 Kilometer Stau durch einen defekten LKW im Baustellenbereich. Da eine Viertelstunde mehr einplanen. A9 Richtung Berlin zwischen Eisenberg und Reußig. Stau nach einem Unfall im Baustellenbereich. 10 Minuten länger fahren. A9 nochmal Richtung Berlin zwischen Kleinmarzehns und Niemeck. Stau an der geräumten Unfallstelle. Viertelstunde länger dauert es da noch. A13 Richtung Dresden zwischen Radeburg und Marsdorf. 3 Kilometer Stau wegen Bauarbeiten. Dann die B7 Gotha Richtung Erfurt ist in Höhe der A71 Anschlussstelle Erfurt-Bindersleben. In beiden Richtungen nach einem Unfall gesperrt. Vorsicht auf der B175 zwischen Abzweig München-Bernsdorf und Groß-Ebersdorf. Das ist eine ungesicherte Unfallstelle. Im Landkreis Harz ist die Straße zwischen Bad Suderode und Abzweig Friedrichsbrunn wegen Bergungsarbeiten gesperrt. Und Vorsicht auf der B100 Richtung Halle. Zwischen den Abzweigen Spickendorf und Hohenturm liegen Bretter auf der Fahrbahn. Das waren die Meldungen von den Straßen. 16.04 Uhr haben wir es jetzt.
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2: Mit Julia Hämmerling, ich grüße Sie.

Die Türen breaks always gehört hier bei MDR Kultur. Wir schielen mit einem Auge auf den Ehrenamtstag am Samstag. Das andere Auge schielt auf das Wave-Gotik-Treffen in Leipzig. Dazu aber mehr nächste Stunde. Und wenn Sie dann noch ein Auge übrig haben, dann können Sie auch auf Sputnik Spring Break noch mal schielen. Aber der Ehrenamtstag am Samstag, der hat uns dazu veranlasst, spannende Ehrenämtler und Ämtlerinnen zu suchen. Wir haben eine ganze Truppe getroffen. In Wust gibt's einen Geschichtsverein, der seine Dorfkirche erhält, samt einer wichtigen Gruft. Und vor allem, das Feiern wird bei alledem nicht vernachlässigt. Ein ziemlich lässiger Geschichtsverein, der auch künstlerisch sehr aktiv ist, gleich hier bei MDR Kultur. Und nach halb geht's noch mal in die Vergangenheit. Da geht es um Klaviere, die Geschichte erzählen, die Geschichten jüdischer Familien, deren Angehörige gestohlen und ermordet worden sind. Da scheint ein gestohlenes Familienklavier erstmal banal. Aber wenn es dann doch zurückkehrt, dann hat es eine große Wirkung. Nach halb eine Recherche dazu. Das ist unser Angebot hier bis 17 Uhr. Und immer wieder gute Musik. Hier sind die Stranglers, Golden Brown.

0: Tja, mal ein 6/8, mal ein 7/8. Die Stranglers mit Golden Brown 81 ist der Song rausgekommen und hatte lange Vorlauf. 18 Monate lang hat man überlegt, was machen wir damit? Eigentlich war das nur als Outro geplant. Und jetzt ist es einer der Hits, der sich bis heute schon seit Dekaden hält. 16.11 Uhr haben wir es jetzt. Und nun schauen wir an einen ganz besonderen Ort bei uns im Sendegebiet. Wir würdigen ja in dieser Woche hier bei MDR Kultur so ehrenamtliches Engagement. Und da darf ein Verein nicht fehlen, und zwar der Geschichtskreis und Marionettenbühne Wulkau-Wust im Nordwesten von Sachsen-Anhalt. Da gibt es 6 kleine Dörfchen an der Elbe, die sich zusammengetan haben, um ihre romanischen Dorfkirchen zu erhalten. Und dank dieser Leute können sie da ehrenamtliche Kirchenführungen genießen und haben auch natürlich auch gleich jemanden, an den sie ihre Spende richten können. Das klingt jetzt erstmal überhaupt nicht ungewöhnlich, aber da gibt es eine ungewöhnliche Sache, nämlich die sammeln das Geld auch ein mit Marionettenaufführungen und blicken dabei auf eine sehr lange Tradition im Ehrenamt zurück. Unsere Autorin Aud Merkel hat den Verein Geschichtskreis und Marionettenbühne Wulkau-Wust besucht und durfte bei einer Theaterprobe mit dabei sein. Los.
1: Mit einer einfachen Kurbeltechnik zieht Hans Schulz den schweren Vorhang der Marionettenbühne auf. Der Bühnenausschnitt ist fast mannshoch und doppelt so breit. In der Dorfkirche von Briest ist heute wie jeden Montag Marionettenprobe. Doch vorher muss für Hänsel und Gretel erst der Backofen der Hexe eingerichtet werden.
2: Den muss ich jetzt mal in den Schienen reinnehmen. So, hier ist er drin. Mach mal bitte Feuer an.
1: Die Marionetten sind aus Holz und Pappmaché bunt bemalt. Die Spieler haben sie selber gemacht und sich über Generationen die Spieltechnik weitergegeben. Bis zu 9 Fäden, ca. 2 Meter lang, müssen bewegt werden. Viola Schock hat dafür lange geübt.
3: Man nimmt das in eine Hand und mit Zeigefinger und Daumen ist das bei unserem Kreuz so, damit läuft die Puppe. Und die zweite Hand dient dazu, die Hände zu bewegen, den Kopf auch zu bewegen. Die Hände muss man im Prinzip frei haben und deswegen muss der Text auch immer gut sitzen.
1: Seit 1986 ist die kleine Dorfkirche im Elbe-Havel-Winkel im Norden von Sachsen-Anhalt ein fest installiertes Marionettentheater. Heute spielen hier noch 8 Puppenspieler. Hans Schulz war von Anfang an mit dabei.
4: Hier oben die Empore in der Apsis ist erhalten, wie sie ursprünglich gewesen ist. Wir haben nur kleine Veränderungen gemacht, um ein bisschen bequemer spielen zu können.
1: Parallel zum Marionettenspiel entwickelte sich ein Engagement für den Erhalt der kleinen romanischen Dorfkirchen. Alles begann in den 70er Jahren, zu tiefsten DDR-Zeiten also. Da drohte die Dorfkirche in Wust zu verfallen und die Gemeinde hatte kaum Geld.
4: Da gab es 3 Jugendliche, die gesagt haben, wir fangen mal an, hier ein bisschen aufzuräumen, zu reparieren, was wir können. Nach Feierabend, am Wochenende und im Urlaub.
1: Wichtig war damals vor allem, das Dach und die barock bemalte Kassettendecke zu retten.
4: Da hatten wir dann Unterstützung von der LPG. Die haben ein riesiges Gerüst aufgestellt und 3 Herren standen da oben auf der Rüstung und haben die Kassetten abgenommen. Das war der Pfarrer, das war der Restaurator und der Tierarzt vom Dorf.
1: Diese Leidenschaft hat sich fortgepflanzt. Heute arbeiten mehr als 50 Enthusiasten im Verein Geschichtskreis und Marionettenbühne im evangelischen Kirchspiel Wulkau-Wust zusammen. Sie kümmern sich um 6 kleine Dorfkirchen und bieten Führungen an.
4: Also Freitag, Samstag, Sonntag hängt in Wust ein Schild an der Kirche. Wer die Kirche sehen möchte, bitte Telefonnummer anrufen, Kirchenführer kommt.
1: Schon vor der Wende kamen in Wust ganze Reisebusse aus dem Westen an, um die Gruft einer ganz besonderen Adelsfamilie zu besichtigen.
4: Mit der Rettung der Kirche wurde auch festgestellt, dass in der Gruft ja ein Hans Hermann von Katte bestattet ist. Ein Stück preußische Geschichte.
1: Neben den Familiensärgen aus Stein steht in einer Ecke ein schlichter Holzsarg. Hier ruht Hans Hermann von Katte, ein Jugendfreund von Kronprinz Friedrich, später Friedrich der Große genannt. Als der junge Friedrich versuchte, vor dem Militärdrill seines Vaters zu fliehen, wurde Katte dafür hingerichtet.
4: Er wurde verhaftet, weil er von den Fluchtplänen des Kronprinzen wusste. Und es war preußisches Recht, dass Deserteure und auch deren Mitwisser mit dem Tode bestraft wurden.
1: Anfang Mai hat der Verein für die Instandhaltung des barocken Taufbeckens in Wust den Sonderpreis Straße der Romanik vom Wirtschaftsministerium von Sachsen-Anhalt bekommen. Doch den Vereinsmitgliedern geht es nicht nur um Anerkennung.
3: Das ist das Schöne, dass man alles gemeinsam macht.
5: Und wir würden uns auch über neue Mitspieler freuen.
4: Möglichst junge Leute, die auch möglichst lange dabei bleiben.
2: Wir machen das ehrenamtlich. Und das Geld, was wir hier einspielen, das wird ja wieder dafür genutzt, um kleine Dorfkirchen zu erhalten.
6: Und wenn man die Puppen zum Leben erweckt und wenn die Kinder oder die Erwachsenen, die Zuschauer fasziniert sind, das ist toll.
1: Bis zu 5 verschiedene Märchenvorstellungen können das ganze Jahr über beim Verein gegen eine Spende gebucht werden. Dafür wird geprobt, mit Freude, Fleiß und Ernsthaftigkeit.
7: Los, Gretel, komm, krieg hinein und sieh zu, ob der Ofen schon recht eingeheizt ist.
0: Tja, in Vulkowust hat das Marionettenspiel Tradition und da muss der Ofen laufen. Aud Merkel über diese Art des ehrenamtlichen Engagements in der Altmark, mit langer Tradition übrigens. Die nächste Marionettenaufführung ist am Pfingstmontag in der Dorfkirche Briest bei Vulkowust. Um 15 Uhr geht's da los. Das hier ist Ida Sand, Crash and Burn hier bei MDR Kultur.

learn. Ida Sand aus einer MDR-Kulturstudio-Session, bei der ich selbst dabei sein durfte, um die Frau auch zu interviewen. Und wenn ich mich recht erinnere, hat Lars Danielsson himself den Bass gespielt. 16:20 Uhr.

In Times of Dragons, so heißt ihr neues Album. Tori Amos ist auf Tour. Jetzt allerdings muss man mittlerweile wieder ein bisschen weiterreisen. Jetzt ist sie erstmal in Norwegen und in Finnland unterwegs, auch in Estland. Das ist so ungefähr der Mai von Tori Amos, bevor es wieder zurück in die Staaten geht. Gleich um halb unsere Kulturnachrichten.

0: Random Act of Kindness, ein willkürlicher Fall von Nettigkeit, das sind vielleicht die besten. 16.30 Uhr, halb fünf.
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0: Mit Thuy Trang Nô.
2: Im Streit um die abgesagte Lesung des Autors und Aktivisten Arne Semsrott in der Stadtbibliothek Magdeburg wächst der Druck auf die Stadt. Zuvor hatte der Veranstalter, die Heinrich-Böll-Stiftung, von einer Absage nach politischem Druck gesprochen. Semsrott selbst vermutet einen Zusammenhang mit einer AfD-Anfrage im Stadtrat. Heute hat sich Magdeburgs Oberbürgermeisterin Simone Borris dazu geäußert. Eine Entscheidung oder Weisung, die Lesung abzusagen, habe es von ihr nicht gegeben.
3: Dass daraus im weiteren Verlauf gegenüber den Kooperationspartnern der Eindruck einer Absage oder eines Rückzuges der Stadtbibliothek entstanden ist, war nicht in meinem Sinne. Ich kann nachvollziehen, dass der weitere Verlauf bei den Beteiligten irritierend, enttäuschend oder auch verletzend angekommen sein kann. Für mich ist entscheidend, eine Stadtbibliothek muss ein Ort der offenen Debatte bleiben. Gerade deshalb müssen Entscheidungen, die diesen Raum betreffen, sorgfältig, transparent und auf vollständige Informationsgrundlage getroffen werden. Wenn in diesem Vorgang ein anderer Eindruck entstanden ist, nehme ich das ernst. Ich werde deshalb dafür sorgen, dass wir den Sachverhalt sauber aufarbeiten, mit den Beteiligten besprechen und daraus für künftige Verfahren klare Schlussfolgerungen ziehen.
2: Sagte Magdeburgs Oberbürgermeisterin Simone Borris bei der heutigen Stadtratssitzung. Kommende Woche ist laut Borris ein persönliches Gespräch zwischen ihr, Arne Semsrott und der Heinrich-Böll-Stiftung geplant. Kunstschaffende aus ganz Sachsen können sich ab heute wieder für den Förderpreis Kunstzeitalter bewerben. In diesem Jahr steht der Kunstpreis unter dem Motto Einsamkeit. Aus der Kulturkompakt-Redaktion berichtet Ole Steffen.
4: Mit dem Förderpreis Kunstzeitalter wollen das Sächsische Kulturministerium, der Landesverband Soziokultur und die Johanna und Fritz Buch Gedächtnisstiftung Projekte unterstützen, die Einsamkeit sichtbar machen und ihr kreativ etwas entgegensetzen. Kulturministerin Barbara Klepsch betont, man würdige damit herausragende Projekte, die gesellschaftlichen Zusammenhalt stärken und neue Perspektiven für das kulturelle Leben in Sachsen eröffnen. Bewerben können sich Kultureinrichtungen, soziokulturelle Zentren, freie Initiativen und Künstlerinnen und Künstler mit bisher nicht umgesetzten Konzepten.
2: Das Preisgeld von 10.000 Euro ist zweckgebunden für die Realisierung. Einsendeschluss ist der 24. August. In Krombach im Eichsfeld gehen heute die Dreharbeiten für die ARD-Komödie Hochzeit ausgeschlossen zu Ende. Gedreht wurde unter anderem in Krombach, Dingelstädt und Gernrode. In den Hauptrollen spielen Valerie Niehaus, Karin Günes und Maria Matschke-Engel. Bis zu 100 Komparsinnen und Komparsen aus der Region standen vor der Kamera, etwa bei einer Silberhochzeitsszene. Im Film geht es um die Unternehmerin Elli, deren Leben aus den Fugen gerät, weil ihre dort lebende Tochter ungeplant schwanger wird. Zu sehen ist der Film frühestens im kommenden Frühjahr. Und das Naturkundemuseum Leipzig möchte den Tiger, der am Sonntag in Dölzig erschossen worden war, für seine Sammlung übernehmen. Der Kadaver war in die Landesuntersuchungsanstalt in Leipzig gebracht worden. Museumsleiter Ronny Mike Leder dazu.
5: So ein großer, prominenter Tiger, wie jener, der da bedauerlicherweise erschossen werden musste, der passt natürlich auch gut in unsere Sammlung. Und soweit ich weiß, sind meine Präparatoren da auch schon in Kontakt und werden sich darum bemühen, dass wir das Tier dann hier in die Sammlung bekommen. Also es gibt immer wieder solche Situationen, dass vor allen Dingen auch exotische Tiere versterben, sei es im Zoo oder im Zirkus oder so. Und tatsächlich sind wir da einer der Hauptansprechpartner, die dann auch dann von den Behörden kontaktiert werden, weil wir auch die Berechtigung besitzen, solche Objekte dann in unsere Sammlung aufzunehmen.
2: Aktuell laufen noch Untersuchungen zu den genauen Umständen des Vorfalls.
0: Soweit Thuy Trang Nô. Vielen Dank.
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0: Heute Abend sehen Sie noch so wechselnde bis starke Bewölkung am Himmel. Zeitweise, wenn denn noch Sonne scheint, etwas Sonne, vereinzelt aber auch Schauer, 16 bis 20 Grad. Die Nacht wird teilweise klar, teilweise bewölkt und trocken, Tiefstwerte 12 bis 7 Grad. Und morgen stellenweise Frühnebel, dann locker bewölkt mit Sonne und trocken, Höchstwerte 22 bis 26 Grad. Das Wochenende wird überwiegend heiter, teilweise lockere Wolkenfelder und trocken und es geht hoch bis 30 Grad. Wir schauen auf das Geschehen auf den Straßen der MDR Kulturverkehrsservice. A2 Richtung Berlin zwischen Allerengersleben und Bornstedt. 6 Kilometer Stau und stockender Verkehr wegen Bauarbeiten dauert 20 Minuten länger. Auch 20 Minuten länger fahren müssen Sie auf der A4 Frankfurt Richtung Dresden zwischen Glauchau Ost und Hohenstein-Ernstthal. 8 Kilometer Stau durch einen defekten LKW im Baustellenbereich. Dann haben wir hier die A9 Richtung Berlin zwischen Eisenberg und Dreußig. Da hat es gekracht, da staut es sich jetzt im Baustellenbereich 1 Stunde 45 mehr planen. A9 Richtung Berlin nochmal zwischen Kleinmarzehns und Niemeck, Stau an einer Baustelle, nochmal 20 Minuten mehr. A36 Richtung Bernburg zwischen Dreieck Nordharz und Wernigerode Nord, stockender Verkehr 15 Minuten plus. Vorsicht auf der A38 Richtung Göttingen zwischen Leipzig Südwest und Lützen, da liegen Metallteile auf der Fahrbahn. Dann die B7 Gotha Richtung Erfurt ist in Höhe der A71 Anschlussstelle Erfurt-Bindersleben in beiden Richtungen nach einem Unfall gesperrt. Die B175 ist zwischen dem Abzweig München-Bernsdorf und Groß-Ebersdorf nach einem Unfall gesperrt und zum Schluss im Landkreis Harz ist die Straße zwischen Bad Suderode und dem Abzweig Friedrichsbrunn wegen Bergungsarbeiten gesperrt. Soweit die Meldungen, 16.36 Uhr.
6: 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Ramtam Tilda.

Ramtamtilda hier bei MDR Kultur. Und gleich gehen wir den Spuren jüdischer Familien in Paris nach. Und zwar anhand verlorener Pianos. Hier aber erst einmal ein Klassiker aus den 90ern, die Cardigans, My Favorite Game.

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1: Während des Zweiten Weltkriegs haben die Nationalsozialisten auch in Frankreich gewütet und Menschen geraubt bzw. deportiert und danach dann systematisch Kunst und persönliche Gegenstände von jüdischen Familien in Frankreich geraubt. Was die wenigsten wissen, dabei sind auch ganz viele Klaviere geklaut worden. Die französische Schriftstellerin Caroline Piketty hat diese Verbrechen in ihrem Buch Geraubte Harmonien jetzt nachgezeichnet und anhand der Geschichten dieser Klaviere die Geschichten der Familien aufgezeichnet. Louise Jachmann hat bei Paris eine 90-jährige Frau getroffen, die damals als kleines Mädchen den Raub des Familienklaviers miterlebt hat.

0: Die Eleganz einer Chopin-Sonate. Für Katharine Kukariewicz hatte sie etwas Magisches in frühen Kindertagen. Immer dann, wenn ihre Mutter sie auf dem Pleyel-Klavier zum Besten gab. Ich treffe die heute 90-jährige Französin in einem Vorort von Paris. Wir sitzen an einem Frühlingsabend in ihrem Garten. Als wäre es gestern, erinnert sie sich an unbeschwerte Tage. Ende der 1930er Jahre in Paris.
1: Die Musik war für uns sehr wichtig, erfüllte die ganze Familie. Bereits die Mutter meines Großvaters war Pianistin. Sie war auf die Musikhochschule gegangen.
0: Kurz nach dem Ersten Weltkrieg hatte ihr Großvater ein gebrauchtes Klavier gekauft. Die Familie erfreute sich viele Jahre am besonders klaren Klang, erzählt mir Katrin Kukariewicz. Als die Nationalsozialisten Paris annahmen und besetzten, änderte sich alles schlagartig, von einem Moment auf den anderen. Da war sie gerade 7 Jahre alt.
2: La famille est d'origine juive.
1: Meine Familie hat jüdische Wurzeln, aber bereits seit 2 Generationen sind wir nicht besonders gläubig. Was es heißt, Jüdin zu sein, habe ich unter der deutschen Besatzung verstanden. Ich erinnere mich an den Krieg, an 1943. Es klopfte an der Tür, große Männer kamen rein und meine ältere Schwester drehte sich zu mir und sagte, unser Großvater wird deportiert. Ich habe es sofort begriffen. Es war schrecklich. Und sie haben auch unser Klavier mitgenommen. Das Klavier haben wir später wiederbekommen, unseren Opa nicht.
0: Ihr Großvater wird im Konzentrationslager Auschwitz ermordet. Was von ihm bleibt? Das Klavier, das die Alliierten nach Kriegsende nach Paris bringen. Die Schriftstellerin Katrin Piketty hat Geschichten wie die der 90-jährigen Pariserin gesammelt, recherchiert, aufgeschrieben. Sie hat Archive durchforstet, Kontakt zu Familienangehörigen von deportierten Jüdinnen und Juden in Frankreich aufgenommen. In ihrem Buch »Geraubte Harmonien« arbeitet sie die vielen Einzelschicksale sorgfältig auf. Sie ergeben ein Gesamtbild, das aufrüttelt.
3: Im April 1945
4: kommen unglaublich viele Klaviere zurück nach Paris. Sie werden in 3 verschiedenen Depots gelagert, die meisten von ihnen im guten Zustand. Die Pariser Behörde, die sich um die Restitution kümmert, informiert die Bevölkerung in den Zeitungen. Man solle sie für die Rückgabe anschreiben. Die Nazis haben 8000 Klaviere geraubt. Ich schätze, davon sind 1200 zurückgekommen. Das ist eine wirklich hohe Zahl, wenn man bedenkt, wie viele Menschen deportiert worden sind und nie wieder zurückgekehrt sind. 75.000 Personen wurden aus Frankreich deportiert, meistens nach Auschwitz. Gerade mal 4000 haben überlebt.
0: Viele jüdische Familien in Paris beklagen den Tod ihrer Liebsten. Ihnen bleiben nur Erinnerungen an Momente, die sie mit ihren Klavieren verbinden. Piketty skizziert, wie die Nazis die geraubten Instrumente im Dritten Reich verteilen. Die Klaviere stehen bis 1945 in Wohnungen von Wehrmachtsoffizieren und der Elite der Hitler-Diktatur. Piketty blickt in ihrem Buch oft zurück, betrachtet Paris vor der Ankunft der Nazis.
4: Damals findet man Klaviere in allen Gesellschaftsschichten, sowohl in wohlhabenden Haushalten als auch in Familien aus bescheidenen Verhältnissen. Das hat mich bei den Recherchen überrascht. Klaviere, selbst Pianinos, sind oft stil- und sinngebend für das Familienleben. Über Raubkunst wird heutzutage viel geschrieben, aber im Grunde genommen betrifft dieses Kapitel nur ganz reiche Familien. Ehrlich gesagt interessiert es mich nicht. Ich interessiere mich für die geraubten Klaviere, weil deren Raub alle betrifft. Die Nazis haben sie systematisch geplündert. Es ging um die Auslöschung jüdischen Lebens. Und die Nazis haben alles aus den Wohnungen mitgenommen, bis hin zu Steckdosen und Kleidung. Ich bin sicher, dass bis heute noch in vielen deutschen Wohnungen Klaviere stehen, die einst von den Nazis aus Paris geraubt wurden.
0: Die Rückkehr der Klaviere. Sie gibt den zerrissenen Familien etwas Lebensinhalt zurück. Musik kann keine Wunden heilen, aber Schmerzen lindern. zurück im Garten von Katrin Kokeri-Witrowitsch. 1946 gelingt es ihrer Mutter, das Familienklavier in einem Pariser Depot wiederzufinden.
1: Für uns ist es ein besonderes Möbelstück. Das Klavier ist das Einzige, was uns von meinem Großvater bleibt. Vielleicht ist diese emotionale Bindung zu diesem Objekt etwas dumm. Es ist ja nur ein Klavier. Aber dieses Klavier hat eine Geschichte. Und diese Geschichte berührt mich.
0: Eine Geschichte, die präsent bleibt. Katrin Kokeri-Witrowitsch, Zeit ihres Lebens Historikerin, warnt davor, zu vergessen, was Geschichte uns lehrt, damit kommenden Generationen das Leid ihrer Familie erspart bleibt.
3: Luis Jachmann über Caroline Piketty. Geraubte Harmonien heißt das Buch, übersetzt von Sina de Malafosse, erschienen im Schöffling Verlag.

0: 16.53 Uhr. Hier noch ein Hinweis auf unser MDR Kulturcafé. 7 Jahre nach ihrem preisgekrönten Roman Wohin wir gehen, legt die in Dresden geborene Schriftstellerin Peggy Mädler jetzt ein neues Buch vor. In Selbstregulierung des Herzens. Da erzählt sie von der Kybernetik in der DDR, vom Programmieren mit Lochkarte bis hin zu modernen Robotron-Rechnern. Die zentralistisch organisierte Wirtschaftspolitik spielt im Roman eine Rolle, genauso wie die Frage, ob man innerhalb eines solchen Systems auf Reformen hoffen kann oder doch lieber flüchtet. Peggy Mädler, Jahrgang 1976, in Dresden geboren, hat ihre Kindheit bis zur Wende in der DDR erlebt, kennt aber eben demzufolge Nachkriegszeit, Gründung der DDR und dem Prager Frühling auch nur aus Geschichtsbüchern und Erzählungen von Zeitzeugen. In unserem MDR-Kulturcafé hat unser Moderator Carsten Tesch dann eben die Debatte erneuert, wer die Deutungshoheit über den Osten eigentlich haben darf und wer nicht.
1: Was denken Sie, hat sich diese Diskussion mit den Älteren jetzt eigentlich entschärft, so wer über die DDR schreiben darf, deuten darf, so diese Diskussion? Sie sind Jahrgang 75, Sie haben Mauerbau und Prager Frühling nicht miterlebt und erdreisten es sich, aus den Köpfen von damals heraus zu schreiben?
2: Naja, es sind ja verschiedene Diskussionen, die immer mal wieder hochploppen. Die eine Diskussion ist, wer darf über was schreiben? Ja? Und die andere Diskussion ist, wie wird über DDR geschrieben? Bei der zweiten Frage muss ich sagen, bin ich ganz froh, dass ich mittlerweile, wie ich finde, schon ein Mosaik aus vielen Perspektiven und Stimmen auf DDR und auch auf Ostdeutschland herausgebildet hat. Das ist dann immer wieder schade, wenn so im Feuilleton so Deutungshoheitsdebatten hochkochen und das Mosaik eigentlich wieder kleiner machen, als es eigentlich ist. Und zu dieser anderen Frage, wer darf über die DDR fragen, muss ich tatsächlich regelmäßig schmunzeln. Ich finde, alle dürfen über alle Zeiten, Lebenswelten und so weiter schreiben. Das ist ja auch die Kraft von Literatur, in andere Lebenswelten und Zeiten reingehen zu können. Also diese Debatte finde ich tatsächlich, da ploppt bei mir immer wieder ein Fragezeichen auf.
0: Selbstregulierung des Herzens, so heißt der neue Roman von Peggy Mädler. Carsten Tesch hatte sie ins MDR Kulturcafé eingeladen. Das ganze Gespräch finden Sie in ARD Sounds und unter mdrkultur.de. Und gleich nach 17:05 schauen wir mal auf eine politische Dimension des Wave-Gotik-Treffens.

0: Stellantis will ihre Produktionskapazitäten in Europa um jährlich 800.000 Autos verkleinern. Wie der Konzern mitteilte, hat das Auswirkungen auf die französischen Werke Poissy und Rennes sowie Madrid und Saragossa in Spanien. Die deutschen Stellantis-Werke in Eisenach und Rüsselsheim wurden nicht erwähnt. Stellantis kündigte an, in den nächsten 5 Jahren 60 Milliarden Euro zu investieren. Das meiste Geld fließt in die Kernmarken Jeep, Ram, Peugeot und Fiat. Opel dagegen gilt künftig als Regionalmarke. Nach der Absage einer Lesung des Aktivisten Arne Semsrott in der Stadtbibliothek Magdeburg hat Oberbürgermeisterin Simone Borris den Vorwurf der politischen Einflussnahme zurückgewiesen. Borris sagte im Stadtrat, sie habe die Absage nicht angewiesen, sondern um Prüfung gebeten. Dabei sei es um parteipolitische Neutralität vor Wahlen gegangen. Semsrott selbst vermutet, dass er auf Druck der AfD ausgeladen wurde. Die Lesung soll nun im Kulturzentrum Moritzhof stattfinden. 3 Monate nach seiner Verhaftung hat ein türkisches Gericht angeordnet, den Deutsche Welle-Reporter Alican Uludağ freizulassen. Das bestätigte sein Anwalt in Ankara. Der Journalist werde voraussichtlich noch heute aus dem Gefängnis in Istanbul entlassen, die Verhandlung soll aber im September weitergehen. Die türkischen Ermittler werfen Uludağ unter anderem Präsidentenbeleidigung und die Herabwürdigung der Türkei vor. Der Journalist weist die Vorwürfe zurück. Das waren die Nachrichten.
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2: Das Wetter hier im Sendegebiet. Der Brocken meldet 11 Grad, Chemnitz stark bewölkt 18. In Dresden ist es noch bedeckt bei 19 Grad, in Eisenach stark bewölkt bei 19 Grad. Erfurt meldet auch stark bewölkt. Bei 18 Grad. Der Fichtelberg stark bewölkt 11, Gera 19, Görlitz 19, Halle stark bewölkt auch 19, Leipzig bedeckt 20, Magdeburg bedeckt 19 und das gleiche gilt für Meiningen. Der Abend wechselnd bis stark bewölkt, vereinzelt Schauer 16 bis 20 Grad, in der Nacht dann teilweise klar, teilweise bewölkt und trocken 12 bis 7 Grad und morgen kommt dann die Sonne. Ein paar lockere Wolkenfelder noch, aber es bleibt trocken, 22 bis 26 Grad sind morgen zu erwarten. Wir schauen auf die Straßen der MDR Kulturverkehrsservice. A2 Richtung Berlin zwischen Allerringersleben und Bornstedt. 6 Kilometer Stau und stockender Verkehr wegen Bauarbeiten. 20 Minuten mehr. A9 Richtung Berlin zwischen Eisenberg und Reußig. Stau nach einem Unfall im Baustellenbereich. Plus 10 Minuten rechnen. Die A9 nochmal in Richtung Berlin zwischen Kleinmarzehns und Niemeck. Stau an einer Baustelle. Viertelstunde mehr rechnen. Dann die A13 Richtung Dresden zwischen Teupitz und Barut-Mark. Behinderung nach einem Unfall. A36 Richtung Bernburg zwischen Dreieck Nordharz und Wernigerode Nord. Stockender Verkehr plus 10 Minuten rechnen. Und die B175 ist zwischen dem Abzweig München-Bernsdorf und Groß-Ebersdorf nach einem Unfall gesperrt. Das waren die Meldungen um 17.04 Uhr.
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2: Mit Julia Hämmerling. Hallo.

Delbert McClinton und seine Self-Made Men. 17.06 Uhr haben wir es jetzt. Sie sind bei MDR Kultur. Wir schauen in dieser halben Stunde aufs Wave-Gotik-Treffen in Leipzig, das WGT. Und da kommt doch eine kleine Portion politischer Hintergrund mit aufs Festival. Zwei belarussische Bands, die sich zudem auch noch ein neues Zuhause suchen mussten. Gleich mehr zu dem Musikern von Dlina Volny und Ambassador 21. Außerdem auch noch in dieser halben Stunde möchte ich mit Ihnen rätseln. Unser Musikrätsel wartet auf Sie und auf mich noch vor halb. Viel Spaß hier bei MDR Kultur und hier ist Susan Vega, Last Year's Troubles. Herzlich willkommen.

0: Susan Vega hier bei MDR Kultur, 17.10 Uhr. Zum Wave-Gotik-Treffen, das geht ja morgen los. In diesem Jahr reisen auch wieder Bands aus aller Welt an. Und unser Redakteur Jewgeni Dulepinski hat mit zwei belarussischen Bands getroffen, die nicht mehr in Belarus leben. Lina Volny und Ambassador 21. Die erzählen von Heimat, von düsterer Musik und von Hoffnung, die sogar noch in schwierigen Zeiten mitschwingt. Hier mehr dazu.
1: Ihren Song Whatever Happens Next veröffentlicht die Band Lina Volny im Zuge der belarussischen Proteste. Es ist 2020. In ihr Heimat bricht der bislang größte Aufstand gegen den Diktator Alexander Lukaschenko aus. Die tiefe Stimme von Mascha Sinevich gewährt uns einen Einblick in eine Minsker Straße.

0: Damals bestellte die belarussische Band seit 4 Jahren und hat mit ihrer Darkwave-Brutpop-Musik bereits internationale Anerkennung erlangt. Die Sängerin Mascha Sinevich ist auch Songwriterin. Alice Schischler und Vlad Mikuzki begleiten sie musikalisch auf Gitarre und Keyboard.
1: Ich erinnere mich, wie wir dieses Lied aufgenommen haben. Es war sehr emotional. Ich weiß noch, dass es mir sehr schwer fiel, es zu singen, wirklich unter Tränen. Für uns war es wichtig, diese Zeit auf diese Weise zu markieren. Ein musikalisches Statement ist das, womit wir uns am besten ausdrücken können.
0: Der Protest wird von Alexander Lukaschenko brutal niedergeschlagen. Für das Trio, das sich für Freiheit und Frieden einsetzt, gibt es keinen Platz mehr im Land. Keyboarder Alice Schischler erinnert sich.
2: Es herrschte die Angst, dass man grundlos festgenommen werden kann und niemand etwas dagegen tun kann. Die Gerichte funktionieren nicht.
0: Derzeit lebt das Trio im Exil, teils in Polen, teils in Großbritannien. Fern von ihrer Heimat entsteht das neue Album In Between, dazwischen.

0: Es spiegelt auch den Zustand der Bandmitglieder wider, die zugeben, immer noch auf der Suche nach einem Zuhause zu sein. Eine andere belarussische Musikgruppe, Ambassador 21, hat ihr neues Zuhause bereits in Tschechien gefunden. Natasha A21 und Alexei Protasov machen Industrial- und Darkwave-Musik. Das Duo verlässt Belarus 2012, weil es dort schon damals eine Diktatur gewesen sei, sagen sie. Trotzdem fühlen sich die Musiker mit ihrer Heimat verbunden. Die Proteste im Jahr 2012 verfolgen sie aus der Ferne. Sie fiebern mit und trauern mit. Zu ihrem Song »We are the Seeds« veröffentlichen sie einen Clip, der echte Aufnahmen von Kundgebungen und Polizeiwillkür in Belarus zeigt. Zu ihrer harten elektronischen Musik sagt Natasha A21.
1: Meine Aggression ist ein Schrei, der nicht nur mich selbst schützt. Menschen wollen in meiner Nähe sein, weil sie denken, dass ich sie ebenfalls schützen kann. Die Aggression richtet sich nicht als Einschüchterung gegen die, die im Raum sind, sondern gegen einige da draußen.
0: Diese Message trage auch ihr Song In Love, den die Band vor Jahren geschrieben hat und der einer ihrer Lieblingstitel sei. Seit ihrem letzten Auftritt beim Wave Gothic Treffen vor rund 10 Jahren hat sich der Song, genau wie die Band selbst, weiterentwickelt, sagen die Musiker. Eines jedoch bleibt unverändert und wird den Fans auch beim neuen Treffen in Leipzig versprochen.
1: Freiheit ist unser Weg, unser DAO. Auf der Bühne ist es mein ganz persönlicher Akt der Freiheit. Und ich ermögliche auch anderen, sich frei zu fühlen. Es ist ein Austausch von Energie.
2: Tja, während Ambassador 21 das Leipziger Festival ja schon kennen, wird Lena Volny zum ersten Mal dabei sein. Wenn Sie mehr zum WGT wissen wollen, dann gerne unter mdr.de/WGT. Und jetzt hören wir nochmal Lena Volny mit ihrem Titel Flair.

So ein flinker Anschlag. Víkingur Ólafsson, der Isländer, mit einem Präludium von Johann Sebastian Bach. Und jetzt würde ich gerne mit Ihnen rätseln. Wir spielen Ihnen jetzt gleich ein Musikstück vor, das eine Coverversion ist. Heute tatsächlich eine abenteuerliche Coverversion. Ich bin gespannt, ob Sie anrufen, ob Sie es erraten. Es ist dann an Ihnen zu sagen, wer dieses Stück und wie es heißt, vor vielen, vielen Jahren, sagen wir mal, uraufgeführt hat, wobei wir tatsächlich auf die Uraufführung dieses Stückes gar nicht mehr so richtig zurückkommen, denn die ist sozusagen verschollen. Klingt jetzt alles ganz, ganz weit her, aber tatsächlich geht es um ein Stück aus den 60er Jahren. So viel verrate ich Ihnen schon mal. Und zu dem Stück, was wir jetzt spielen, zur Coverversion, ja, die hätte eigentlich auch ganz gut zum Vatertag gepasst. In dieser etwas schrägen Version wird jetzt Deutsch gesungen. Das ist jetzt musikalisch auch nicht unbedingt nah am Original, aber wenn Sie sich den Text anhören, dann kommen Sie vielleicht drauf. Es ist ein Song vom Anfang der 70er Jahre. Bitteschön.

Vielleicht dämmert es schon langsam in Ihrem musikalischen Langzeitgedächtnis. Wenn Ihnen eine Ahnung kommt, dann rufen Sie gerne an 0800 55 99 884.

0: Diese Coverversion kommt von einer Osnabrücker Band, die tatsächlich mal 60.000 D-Mark zahlen mussten, weil sie Persönlichkeitsrechte verletzt haben mit ihrem Song I Wanna Make Love to Steffi Graf. Die Band heißt Die angefahrenen Schulkinder. So, aber welches Original versteckt sich hinter dem, was wir Ihnen eben vorgestellt haben? Das ist natürlich alles hanebüchene Musik. Wollen wir doch mal hören, wie könnte das Original dazu heißen? Und ich habe jetzt am Telefon, guten Tag, mit wem spreche ich gerade?
1: Hallo?
0: Ja, hallo.
1: Oh, das ist ja schön. Ich bin Matthias Schreiber aus Altenbrak im Harz.
0: Ah, hallo Herr Schreiber aus Altenbrak im Harz. Das klingt sehr schön dort, idyllisch sozusagen.
1: Ja, das ist auch. Das ist die Perle des Bodetals.
0: Oh, das klingt gut. Herr Schreiber, wer hat dieses Lied geschrieben, was wir da eben gehört haben?
1: Also, ich kenne diese Version von den Temptations aus dem Jahr 72 und der Titel heißt Papa was a Rolling Stone.
0: Jawohl, genau, Herr Schreiber. Dann haben Sie unser Musikrätsel gelöst. Ich gratuliere. Und freue mich sehr. Schön.
1: Freue ich mich auch.
0: Ja. Wann sind Sie drauf gekommen? Was war so der ausschlaggebende
1: Punkt? Gleich zu Anfang, sofort.
0: Ach so?
1: Ja, gleich. Also ich habe die ersten Takte gehört und dann war mir das schon vollkommen klar.
0: War das dieses ba ba ba ba ba?
1: Ja, das ist so ganz, ein prägnantes Lied, also sehr... Ja, ist eben so. Man erkennt gleich.
0: Aber die Coverversion kannten Sie auch nicht, oder? Hallo, Herr Schreiber? Oha. Jetzt ist er weg. Gut, dann werde ich jetzt Herrn Schreiber mit gutem Gewissen an meine Assistentin weitergeben und die kann ihn dann suchen. Ich freue mich jedenfalls, dass das Rätsel gelöst worden ist und ich nehme an, dass wir Herrn Schreiber auch noch finden werden. Ja, die angefahrenen Schulkinder haben diese Coverversion hier geliefert. Das Original findet man oder fand man damals beim Motown-Label in Detroit und da war es ziemlich üblich, dass ein Song zeitnah von ganz vielen verschiedenen Interpreten und Ensembles aufgenommen und veröffentlicht wurde. Und da hat man mehrere Varianten irgendwie mal ausprobiert. Papa was a Rolling Stone wurde dann halt in der Version von den Temptations 1972 zu einem Welterfolg. Es gibt heutzutage keine richtige Urversion dieses Songs im 3-Minuten-Format, die vor der Temptations-Fassung produziert und eben auch als Single veröffentlicht wurde. Es gibt eine, die stammt vom Ensemble, Moment, The Undisputed Truth, das von Norman Whitfield also für Experimentierzwecke ins Leben gerufen wurde. Und diese Urversion kam im Juni 1972 sogar noch auf Platz 24 der R&B-Charts. Und jetzt werden wir gleich davon einen Teil hören und das geht dann über in die Version, die Sie kennen von Papa Was a Rolling Stone. Hier also ein kleiner musikalischer Ritt durch einen kurzen Abschnitt der Musikgeschichte Papa Was a Rolling Stone. Hier die Auflösung zu unserem Musikrätsel.

0: Soul vom Feinsten, die Temptations, Papa was a Rolling Stone. Damit haben wir unser Musikrätsel für heute aufgelöst und der Gewinner wohnt im Harz. Freuen wir uns drüber. Jetzt haben wir es 5:30.
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0: Mit Tui Trang Nu.
2: Der österreichische Schriftsteller Norbert Gstrein ist vielfach preisgekrönt, etwa Träger des Uwe Jonsson-Preises und nun auch Preisträger des diesjährigen Siegfried-Lenz-Preises. Die Stiftung würdige ihn als großen europäischen Erzähler. Paula Kautz berichtet für Kultur Kompakt.
3: Rund 20 Romane und Essays hat der österreichische Autor Norbert Gstrein verfasst. Die Jury begründete ihre Entscheidung damit, dass sein Werk große erkenntnistheoretische und moralische Fragen umkreise. Dabei konfrontiere er seine Leserinnen und Leser damit, dass jedem Erzählten zu misstrauen sei, es keine Verlässlichkeiten gebe und einfache Kausalitäten nur scheinbare seien. Sein aktueller Roman »Im ersten Licht« war für den Preis der Leipziger Buchmesse 2026 nominiert.
2: Am 11. September wird der Autor Norbert Gstrein den mit 50.000 Euro dotierten Siegfried-Lenz-Preis in Hamburg entgegennehmen. Die Laudatio hält Daniel Kielmann. Im Streit um die abgesagte Lesung des Autors und Aktivisten Arne Semsrott in der Stadtbibliothek Magdeburg wächst der Druck auf die Stadt. Zuvor hatte der Veranstalter, die Heinrich-Böll-Stiftung, von einer Absage nach politischem Druck gesprochen. Semsrott vermute einen Zusammenhang mit einer AfD-Anfrage im Stadtrat. Heute hat sich Magdeburgs Oberbürgermeisterin Simone Borris dazu geäußert. Eine Entscheidung oder Weisung, die Lesung abzusagen, habe es von ihr nicht gegeben.
4: Dass daraus im weiteren Verlauf gegenüber den Kooperationspartnern der Eindruck einer Absage oder eines Rückzuges der Stadtbibliothek entstanden ist, war nicht in meinem Sinne. Ich kann nachvollziehen, dass der weitere Verlauf bei den Beteiligten irritierend, enttäuschend oder auch verletzend angekommen sein kann. Für mich ist entscheidend, eine Stadtbibliothek muss ein Ort der offenen Debatte bleiben. Gerade deshalb müssen Entscheidungen, die diesen Raum betreffen, sorgfältig, transparent und auf vollständiger Informationsgrundlage getroffen werden. Wenn in diesem Vorgang ein anderer Eindruck entstanden ist, nehme ich das ernst. Ich werde deshalb dafür sorgen, dass wir den Sachverhalt sauber aufarbeiten, mit den Beteiligten besprechen und daraus für künftige Verfahren klare Schlussfolgerungen ziehen.
2: Kommende Woche ist laut Borris ein persönliches Gespräch zwischen ihr, Arne Semsrott, und der Heinrich-Böll-Stiftung geplant. Für die Sanierung des beschädigten Gewölbes der Stadtkirche St. Michael in Jena sind inzwischen mehr als 100.000 Euro Spenden zusammengekommen. Das teilte der evangelisch-lutherische Kirchenkreis Jena mit. Die Kirche war seit Juni 2023 nach herabfallenden Materialteilen geschlossen. Seit heute ist sie wieder teilweise geöffnet. Für Gottesdienste und kleinere Veranstaltungen mit bis zu 230 Besucherinnen und Besuchern. Für große Konzerte bleibe sie weiter aus Sicherheitsgründen gesperrt. Zusätzliche finanzielle Unterstützung werde dringend gesucht. Und in der Debatte um die Zukunft des Chemnitzer Schauspiels ist nun ein Neubau in der Innenstadt im Gespräch. Das wurde auf einer Podiumsdiskussion in der Hartmann-Fabrik deutlich. Der Generalintendant der Chemnitzer Theater, Christoph Dittrich, begrüßt die Idee. Ein Theater in der Innenstadt führe zu mehr Urbanität, so Dittrich.
5: Deswegen auch freut es mich wirklich sehr, dass es diese Tendenz jetzt plötzlich wieder gibt, dass man in der Innenstadt über einen Theaterbau nachdenken kann. Und eigentlich ist die Standortfrage auch nicht so kompliziert. Denn es gibt hinter dem Opernhaus von städtischer Seite seit Jahrzehnten freigehaltene Flächen, die für Erweiterungen vorgesehen sind, die also auch zur Verfügung stehen. Die Möglichkeit, das auf diesen freigehaltenen Flächen zu tun, das wäre natürlich eine ganz fantastische Idee.
2: Um den Standort für Schauspiel- und Figurentheater wird in Chemnitz seit Monaten gerungen. Die Vorschläge reichen von der Sanierung des alten Schauspielhauses über einen Neubau am Spinnbau bis hin zur Zusammenlegung von Oper und Sprechtheater.
0: Vielen Dank, Tui Trang Nu.
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0: Die Nacht wird teilweise klar, teilweise bewölkt, aber bleibt trocken. Tiefstwerte 12 bis 7 Grad. Morgen dann erstmal Frühnebel, dann locker bewölkt mit Sonne und trocken. Höchstwerte 22 bis 26 Grad. Und das Wochenende überwiegend heiter, teilweise lockere Wolkenfelder und trocken bei 25 bis 30 Grad. Der MDR Kultur Verkehrsservice meldet A2 Richtung Berlin zwischen Alleringersleben und Bornstedt. 6 Kilometer Stau und stockender Verkehr wegen Bauarbeiten. Das dauert eine halbe Stunde länger. A9 Richtung Berlin zwischen Eisenberg und Reußig. Stau nach einem Unfall im Baustellenbereich. Nochmal A9 Richtung Berlin zwischen Kleinmarzehns und Niemeck. Stau an einer Baustelle. Dauert eine Viertelstunde länger. A13 Richtung Dresden zwischen Teupitz und Baruth-Mark. Behinderung nach einem Unfall. A36 Richtung Bernburg zwischen Dreieck Nordharz und Wernigerode Nord. Ist stockender Verkehr plus 10 Minuten. Und die B175 ist zwischen dem Abzweig München-Bernsdorf und Groß-Ebersdorf immer noch nach einem Unfall gesperrt. Soweit die Meldungen. 17.36 Uhr.
6: 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Laura Volkers.

0: The Blue Café, Chris Rea. Und der Titel wurde mal verwendet für eine Tatort-Ausgabe Blutsbrüder, und zwar aus den 90er Jahren. Szymanski, dargestellt damals von Götz George. Vor einigen Tagen haben Sie sicher schon gehört, dass der Tatort Dresden in Zwangspause gehen muss. Der MDR spart an vielen Stellen, das kann auch unsere Redaktion bestätigen. Jetzt aber eben wird auch beim Tatort Dresden gespart. Aber auch die US-amerikanische CBS stellt berühmte Formate ein. Hier sind allerdings die Sparzwänge eventuell nur vorgeschützt. Die Stephen Colbert Late Night Show wird eingestampft. Heute am späten Abend wird Stephen Colbert zum letzten Mal die legendäre Late Show moderieren. Die Sendung werde aus rein finanziellen Gründen abgesetzt, sagt der TV-Sender CBS. Branchenkenner vermuten allerdings auch politische Motive als Grund. Colbert feiert sein Ende jetzt schon seit Tagen mit hochkarätigen Gästen, darunter unter anderem David Letterman, der erste Host der Late Show. Giselle Uka berichtet.
1: In Anzug und Krawatte stehen Stephen Colbert und David Letterman auf dem Dach des berühmten Ed Sullivan Theaters. In diesem New Yorker Gebäude wird die legendäre Late Show seit fast 33 Jahren produziert. Bevor Colbert die Sendung übernahm, machte Letterman sie zu einem Late-Night-Giganten.
2: Ich dachte eigentlich, dass der heutige Abend vielleicht ein bisschen traurig wird, weil deine Zeit hier zu Ende geht. Aber das erfüllt mein Herz mit wahrer Freude,
1: erklärt Letterman. Denn zusammen mit Colbert wird er wenige Sekunden später CBS-Eigentum vom Dach auf die Straße werfen. Zum Beispiel alte Sessel oder Bürostühle, die jetzt keiner mehr braucht. Denn die Late Show wird vom Sender abgesetzt.
3: One, two, three.
1: Die Zielscheibe, die Colbert und Letterman unten auf der Straße treffen und mutwillig zerstören, ist das Logo von CBS. Das soll verdeutlichen, was die beiden von dem Sender halten. Ihr Vorwurf: Der TV-Konzern will der US-Regierung gefallen und stellt sein Programm deshalb um. Trump-Kritiker Colbert wurde vom Präsidenten immer wieder verbal attackiert.
4: Did it ever occur to you that you'd be doing a job that the President of the United States would have strong feelings about?
1: Hättet ihr je gedacht, dass wir mal einen Job machen, der den US-Präsidenten so bewegt? Fragt Stephen Colbert in einer seiner letzten Sendungen. Auf seiner Gästecouch sitzen gleich vier weitere Late-Night-Moderatoren: Jimmy Kimmel, Seth Meyers, John Oliver und Jimmy Fallon. Sie alle zeigen sich solidarisch mit Stephen Colbert. Aus Respekt vor ihm wollen Fallon und Kimmel sogar auf aktuelle Episoden ihrer Shows verzichten, wenn Colbert zeitgleich seine Abschiedssendung ausstrahlt. Das Ende der Late Show sei eine rein finanzielle Entscheidung, sagt CBS-Mutterkonzern Paramount. Das Late-Night-Genre bringe nicht mehr genug Werbeeinnahmen. Da sei zwar was dran, meint New York Times-Kolumnist Jason Zinnemann. Die Entscheidung fiel allerdings ausgerechnet dann, als Paramount die Zustimmung der Trump-Regierung zu einer großen Fusion brauchte.
2: Dass sie ausgerechnet genau das tun, was Donald Trump ganz offensichtlich freuen würde, da fällt es schwer zu glauben, dass da keine politische Motive im Spiel waren. Auch der Chef der US-Kommunikationsbehörde FCC kritisiert Fernsehsendungen und Talkshow-Moderatoren auf eine Weise, wie es noch kein Vorgänger getan hat.
1: Überbewerten will Zinnemann das Ende der Colbert-Show aber nicht, auch wenn ihn die Entwicklung großer US-Medienkonzerne besorgt. Die Meinungsfreiheit sieht er nicht wirklich in Gefahr.
5: I think America still has a bustling, you know, culture of, you know, irreverent comedy about politics and government right now.
1: In Amerika gäbe es nach wie vor eine lebendige Kultur frecher Comedy über Politik und die Regierung. Sie mag im TV langsam verschwinden, dafür kämen immer mehr Stimmen in sozialen Netzwerken dazu, die sich frei äußern können. Nach einer Phase der Transformation könnte die Late Night im Internet, in Videopodcasts oder auf YouTube eine Zukunft haben, glaubt Zinnemann.
5: Maybe with the rise of AI,
2: vielleicht wird das Interesse der Menschen mit dem Vormarsch der KI sogar noch größer. Das Gesicht von jemandem zu sehen, ein menschliches Gesicht, das mit einem anderen menschlichen Gesicht spricht, das ist etwas sehr Eindrucksvolles. Und genau darum geht es im Kern bei diesem Genre.
1: Für seine letzten Sendungen hat Colbert nochmal alles gegeben. Er präsentierte seinem Publikum hochkarätige Gäste wie den ehemaligen US-Präsidenten Barack Obama, Rock-Ikone Bruce Springsteen oder Filmlegende Steven Spielberg. Wie seine allerletzte Sendung aussehen wird, ist bisher ein streng gehütetes altes Geheimnis.
0: Das dann heute am späten Abend gelüftet wird. Stephen Colbert soll aus finanziellen Gründen abgesetzt werden. Die Gründe sind allerdings hart diskutiert. Giselle Uecker hat darüber berichtet.

0: MDR Kultur am Nachmittag, 17.50 Uhr. Wir kommen zum Kunstverein Talstraße in Halle. Da geht wieder der Open-Air-Saison los. Seit ein paar Jahren schon hat dieser Ort Kunst und Kultur mehr und mehr eingeladen in den Hallenser Norden. Ein kleiner, feiner Konzertplatz ist da entstanden. Und auch für dieses Jahr haben sie wieder ein sehr schönes Programm zusammengebaut, vor allem eben mit Acts aus Mitteldeutschland. Und jetzt geht's los am Pfingstsonntag mit der Band Hotel Rimini. Die spielen in kleiner Besetzung, sehr schön unter der wahrscheinlich recht warmen Nachmittagssonne. Um 15.30 Uhr geht's los. Diese Band ist ja auch eine Band, bei der Text und Musik beide gleichermaßen sehr wichtig sind, woran die Musiker, Musikerinnen durchaus auch lange feilen, mal mehr am Text, mal mehr an der Musik, wie Sänger Julius Forster hier in einem unserer Interviews erzählt hat.
1: Oft ist es so, dass ich schon wie mit so einer Grundskizze ankomme, die ich auf der Gitarre oder dem Klavier erarbeitet habe. Und dann ist es eher oft so, dass es sich musikalisch nochmal ändert. Also dann ist vor allem natürlich das ganze Arrangement, gestalten wir zusammen, aber dann eben auch manchmal die Grundkomposition verändert sich dadurch eben auch nochmal oft. Was tatsächlich eher selten ist, ist, dass der Text sich dann nochmal verändert. Vielleicht war es auch bislang einfach so, dass die Texte jetzt einfach immer respektiert wurden, und wenn jetzt mal ein Text viel zu schief geraten wäre, dann hätten die wahrscheinlich schon auch noch was gesagt, denke ich. Aber es ist dann eigentlich vor allem so, dass wir dann im musikalischen Prozess sind.
0: Julius Forster von Hotel Rimini, und das alles passt zusammen. Davon können Sie sich selber ein Bild machen am kommenden Sonntag, 15.30 Uhr im Kunstverein Talstraße in Halle. Hotel Rimini im Konzert, und wir hören jetzt schon mal einen Titel von denen. Gefallen heißt er.

Hotel Rimini, 15.30 Uhr diesen Sonntag im Kunstverein Talstraße in Halle. Und was den Sänger Julius Forster von der Band vielleicht auch interessieren dürfte, denn er ist auch Schauspieler, wird vielleicht unser Spezial nach 18 Uhr sein. Denn heute am Donnerstag ist wieder Zeit für unser Filmspezial. Gleich nach 18 Uhr hier bei MDR Kultur.

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2: Um 18 Uhr mit Kerstin Hoffmann. Nach dem Hauseinsturz in Görlitz haben Rettungskräfte in den Trümmern eine zweite Leiche entdeckt. Wie die Polizei mitteilte, handelt es sich um die zweite vermisste rumänische Touristin. Bereits in der Nacht war die Leiche einer 25-jährigen Rumänin geborgen worden. Weiter vermisst wird ein deutsch-bulgarischer Arbeiter. Das Gründerzeithaus im Zentrum von Görlitz war am Montag eingestürzt. Vermutet wird eine Gasexplosion. Die Opel-Mutter Stellantis will ihre Produktionskapazitäten in Europa um jährlich 800.000 Autos verkleinern. Wie der Konzern mitteilte, hat das Auswirkungen auf die französischen Werke Poissy und Rennes sowie Madrid und Saragossa in Spanien. Die deutschen Stellantis-Werke in Eisenach und Rüsselsheim wurden nicht erwähnt. Stellantis kündigte an, in den nächsten 5 Jahren 60 Milliarden Euro zu investieren. Das meiste Geld fließt in die Kernmarken Jeep, Ram, Peugeot und Fiat. Opel dagegen

0: Nach der Absage einer Lesung des Aktivisten Arne Semsrott in der Stadtbibliothek Magdeburg hat Oberbürgermeisterin Simone Borris den Vorwurf der politischen Einflussnahme zurückgewiesen. Borris sagte im Stadtrat, sie habe die Absage nicht angewiesen, sondern um Prüfung gebeten. Dabei sei es um parteipolitische Neutralität vor Wahlen gegangen. Semsrott selbst vermutet, dass er auf Druck der AfD ausgeladen wurde. Die Lesung soll nun im Kulturzentrum Moritzhof stattfinden. In Dänemark ist der Versuch vorerst gescheitert, den Walkadaver vor der Insel Anholt fortzuschaffen. Die Behörden erklärten, der Buckelwal stecke auf einer Sandbank fest. Die Aktion sei deshalb unterbrochen worden. Ein neuer Versuch werde aber erst nach Pfingsten möglich sein. Geplant ist, den Kadaver in den Hafen von Grenå zu bringen und dort zu obduzieren. Der Wal ist durch Fäulnisgase extrem aufgebläht. Das waren die Nachrichten.
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2: Das Wetter in Dresden bedeckt 19 Grad, Eisenach bedeckt 19, in Erfurt das gleiche. Gardelegen bedeckt 20 Grad, Hoyerswerda stark bewölkt 20, Magdeburg bedeckt 19. Neuhaus am Rennweg meldet bedeckt 15 Grad, Oschatz stark bewölkt 20, Plauen bedeckt 20, Wernigerode bedeckt 19 und Lutherstadt-Wittenberg 20 Grad. Die Nacht wird teilweise klar, teilweise bewölkt und trocken soll es bleiben, 12 bis 7 Grad. Morgen gibt es dann ordentlich Sonne, lockere Wolken, trocken 22 bis 26 Grad. Der MDR Kulturverkehrsservice meldet: Vorsicht auf der A2 Richtung Berlin. Zwischen Kreuz Hannover Ost und Lehrte befindet sich eine ungesicherte Unfallstelle. Dann A2 nochmal Richtung Berlin zwischen Allerengersleben und Bornstedt. 6 Kilometer Stau und stockender Verkehr. Bauarbeiten, das dauert eine halbe Stunde länger. A9 Richtung Berlin zwischen Kleinmarzehns und Niemeck, Stau an einer Baustelle, plus 10 Minuten rechnen. Und die B7 Richtung Gotha ist in Höhe der A71 Anschlussstelle Erfurt-Bindersleben nach einem Unfall gesperrt. Das waren die Meldungen um 18.03 Uhr.
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2: Mit Julia Hämmerling. Hallo.

0: Ron Sexsmith, What I Had in Mind, gehört hier bei MDR Kultur und damit herzlich willkommen zum Filmspezial. Es ist ja Donnerstagabend, Beginn der Filmwoche. Heute kommen die neuen Filme in die Kinos, aber auch im Stream haben wir einiges Neues gefunden. Zwei interessante Serien aus den Niederlanden. Etty bei Arte über das Leben der Studentin Etty Hillesum im von den Nazis besetzten Amsterdam. Und außerdem stellen wir Push vor. Die erfolgreiche Serie über Hebammen geht morgen in die zweite Staffel. Und jetzt zu Beginn hat aber unser Kinoexperte Knut Elstermann das Wort. Der ist nämlich gerade beim Filmfestival in Cannes. Und in diesem Jahr laufen mehrere deutsche Produktionen im Wettbewerb, was in Cannes jetzt nicht gerade selbstverständlich ist. Deshalb hat meine Kollegin Ellen Schweder heute früh nämlich auch nachgefragt, ob das deutsche Kino in Cannes denn auch Chancen auf eine goldene Palme hat.
1: Ich denke ja. Also ich denke, der Wettbewerb war ja insgesamt in diesem Jahr solide, wirklich gutes Arthouse-Kino, wenig formale Brillanz. Also es gab mir zu wenig, was in Cannes eigentlich sonst typisch ist, auch mal ein Wagnis, auch mal eine Aufregung oder sowas. Das gab es in diesem Jahr nicht, eher eben wirklich gutes, fast konservatives Erzählkino. Herausragt tatsächlich eine deutsche Koproduktion, das ist kein rein deutscher Film sozusagen, aber internationale Koproduktion, Vaterland über Thomas Mann, über seine Reise in die beiden Teile Deutschlands, im Goethejahr 49 mit Hans Zischler und Sandra Hüller, ein formal wirklich interessanter Film, einer der wenigen, der eine große Strenge hat, der eine Intensität, auch sehr karg ist er im Dialog und man versteht ihm diese tiefen Konflikte von Thomas Mann, sich nicht vereinnahmen zu lassen, politisch autonom zu bleiben. Also das ist ein sehr eindrucksvoller Schwarz-Weiß-Film. Könnte ich mir denken, der hat eine Chance, der ist in Erinnerung geblieben bei diesem langen, langen Jahrgang. Wir sehen ja nur wirklich schon seit 10 Tagen Filme. Und vielleicht auch eine große Hoffnung noch, das geträumte Abenteuer, Valeska Griesebach, Berliner Regisseurin, die sich immer viel Zeit lässt, aber wenn sie einen neuen Film hat, wird sie dafür in Cannes gerade immer wieder gefeiert. Hat in Bulgarien gedreht, wie immer mit Laiendarstellern, das macht sie immer so, auf Bulgarisch. Die Geschichte kennen wir ja noch nicht, der läuft jetzt hier noch, aber ich bin mir sicher, dass Valeska Griesebach eben auch den Mut hat, wieder zum filmischen Experiment und auch in Cannes immer wieder gefeiert wird. Vielleicht auch mit diesem Film, Das geträumte Abenteuer heißt er übrigens.
0: Knut Elstermann über die Chance deutscher Produktionen in Cannes. Jetzt am Samstag gehen die Filmfestspiele zu Ende. Und jetzt gleich hören wir in den neuen Film von Guy Ritchie rein. 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

0: Carla Bruni. Hier bei MDR Kultur im Film Spezial. Der Erfolgsregisseur Guy Ritchie hat einen neuen draußen. Und Guy Ritchie schwebt ja so meistens zwischen Action und Humor. In Snatch mit Brad Pitt hat der Humor, würde ich sagen, gesiegt. Bei Bube, Dame, König, Gras irgendwie auch. Außerdem hat er auch einige ziemlich bedeutende Musikvideos gedreht, für die Bucketheads zum Beispiel, für Westbam und sogar eins für Madonna. Und diesen Stil hatte er möglicherweise im Hinterkopf, als er In the Grey gedreht hat. Da geht es um eine erbarmungslose Schuldeneintreiberin, die die High Society nach verlorenen Millionchen durchforstet. Mehr jetzt von Alexander Soyez.
1: 3, 2, 1.
2: 3, 2, 1 und Action. Guy Ritchies In the Grey verschwendet keine Zeit mit großem Storygeplänkel oder den Vorgeschichten seiner Charaktere, sondern kommt direkt zur Sache. Schon in der ersten Szene sieht man, wie genau das, worum es hier geht, später im Film mal so richtig aus dem Ruder laufen wird für die von Isa Gonzalez gespielte High-Class-Schuldeneintreiberin Rachel.
3: Ich arbeite an der Grenze zwischen moralisch und unmoralisch. Zwischen schwarz und weiß. Ich agiere in der Grauzone.
2: Ein fieser, mörderischer und skrupelloser Multimilliardär und Despot namens Salazar will die eine Milliarde Dollar, die er einer Bank schuldet, einfach nicht zurückzahlen. Drohungen und Mahnungen interessieren ihn nicht. Und da kommt Rachel ins Spiel, die sich mit ihrem Team auf genau solche Fälle spezialisiert hat.
3: Manny Salazar, nicht gerade der Typ, dem man eine Milliarde Dollar leiht und erwartet, sie zurückzukriegen.
4: Denkst du, das kannst du?
3: Du weißt, dass ich das kann.
2: Mission Nummer 1, man muss Salazar, der sich auf seiner Insel umgeben von einer Privatarmee verschanzt hat, an den Verhandlungstisch locken.
3: Jetzt weiß ich, was Salazar hat und wo er es versteckt. Jetzt frieren meine Anwälte all sein Geld ein und er blutet finanziell aus.
2: Mission Nummer 2, wie kommt man auf diese Insel zu Salazar und mit ihm ins Gespräch und wie kommt man heil wieder nach Hause? Und da kommen Rachels treu ergebene Spezialisten fürs Grobe ins Spiel, Sid und Bronco, gespielt von Henry Cavill und Jake Gyllenhaal, die alles vorbereiten, falls irgendwas nicht nach Plan läuft.
5: Sollten Sie zubeißen, möchte ich, dass Sie dabei sämtliche Zähne verlieren. Also werden wir weiter und weiter üben.
6: Damit meint er, überlasst nichts dem Zufall.
5: Nutzt jede Sekunde.
6: Schmiert jedes Rad.
5: Checkt jeden Reifen.
6: Und lernt jeden Millimeter kennen, bis diese Routen uns gehören.
2: Das alles hört sich natürlich erstmal recht abenteuerlich an und sieht auf der Leinwand nach frei erfundener Actionfantasie aus. Ist aber so oder so ähnlich durchaus passiert, so Guy Ritchie.
7: Die Story basiert ja tatsächlich auf einer wahren Geschichte, die mir erzählt wurde. Was mich am meisten daran fasziniert hat, war, dass ein Sicherheitsteam, das eigentlich nur zum Schutz einer Person da war, aus Langeweile und um sich die Zeit zu vertreiben, jede erdenkliche Fluchtmöglichkeit von einer Insel durchspielte, ohne überhaupt damit zu rechnen, dass es einen Grund für eine schnelle Flucht geben könnte. Also haben sie 3 Monate lang jeden Tag trainiert und als sie dann wirklich verschwinden mussten, waren alle überrascht, wie effizient sie waren.
8: Day in, day out. And then they came back. And then everyone was completely surprised by how efficient they were about getting off the island.
2: Und genauso effizient und elegant funktioniert nun auch dieser Inkasso Mission Impossible Spezialeinsatz. Rasant, stilvoll und pointiert in Szene gesetzt. Launige Glücksritter, die sich mit richtig üblen Leuten anlegen müssen und dabei coole Sprüche machen dürfen, das ist Guy Ritchies Spezialität, schon seit seinem Debüt Bube, Dame, König, Gras. Und dem bleibt er nun auch in the Grey verlässlich treu. Man bekommt nicht mehr, aber auch nicht weniger als schnörkellose, knackige Actionunterhaltung.
0: Alexander Soyez über den neuen Guy Ritchie-Film In the Grey. Und gleich geht's hier im Filmspezial um eine Arte-Serie aus dem Amsterdam unter der Nazi-Besetzung. Etty heißt die Serie.

0: Die Bleachers haben Sie hier gehört. I'm not joking. Bei MDR Kultur im Filmspezial. Arte hat zusammen mit dem SWR eine neue Serie produziert. Sprich also auch in der Arte Mediathek zu finden. Heißt Etty und spielt im von den Nazis besetzten Amsterdam. Ungefähr zur gleichen Zeit wie Anne Frank, die ja mit ihrer Familie in die Niederlande geflüchtet war, schrieb eben auch die 15 Jahre ältere Etty Hillesum in Amsterdam Tagebücher. Jura- und Slawistikstudentin war sie, wollte Schriftstellerin werden. Und ihre Tagebücher und Briefe geben Einblicke in diese Besatzungszeit. Sind aber auch ein faszinierend modernes literarisches Selbstzeugnis. Der israelische Filmemacher Hagai Levy hat daraus jetzt eine Fernsehserie gemacht, produziert von Arte und dem SWR. Und gezeigt wurde sie schon bei den Festivals in Venedig und Lille. Und jetzt ist sie in der Arte Mediathek. Carsten Umlauf über die neue Serie von Hagai Levy.
1: Ich will echt nicht prätentiös klingen, aber ich fühle, dass ich alles tun muss, um meine Technik zu verbessern. Und dass das, was ich vom Leben will, einfach das Schreiben ist.
2: Als Etty Hillesum ihrem Slawistikprofessor erzählt, dass sie gerne Schriftstellerin werden will, eröffnet der ihr, dass er gerade am Morgen entlassen wurde. Anfang 1941 beginnen die Nazis auch in den Niederlanden, Juden und Oppositionelle systematisch zu diskriminieren, die Lebensbedingungen für sie kaum noch erträglich zu machen. Der Professor begeht Selbstmord. Kurz darauf darf Etty als Jüdin offiziell keine Vorlesungen mehr besuchen.
3: Auf welche Weise fantasieren Sie noch über Ihren Tod?
1: Da sind meiner Kreativität keine Grenzen gesetzt.
2: Aus einem Impuls heraus sucht sie den Psychoanalytiker Julius Spier auf. Er hat mit ungewöhnlichen Methoden wie Handlesen eine kleine Gemeinde um sich versammelt und rät ihr, Tagebuch zu führen.
4: Ich fange mal an. Es war schmerzlich und ein fast unüberwindbarer Moment für mich. Einfach diese bedrückende Stimmung einem dummen Stück Papier preiszugeben.
2: Zwischen den beiden entsteht eine intensive Bindung, später auch eine Liebesbeziehung. Etty nutzt die Tagebücher nicht nur, um gegen depressive Zustände anzuschreiben, sondern in sich hineinzuhorchen, eine Art von persönlicher Spiritualität zu erarbeiten, einen Rückzugsort, aus dem sie Stärke und Würde gewinnt.
4: Also wenn ich mich echt konzentriere und mich wirklich ganz der Erfahrung hingeben kann, fühle ich mich unverwundbar, unantastbar. Ich habe immer noch mich selbst, was auch passiert.
2: Etty Hillesum ist hierzulande immer noch wenig bekannt, aber ihre Tagebuchtexte, die in 22 Sprachen übersetzt wurden, sprechen einen unmittelbar an. Man kann gar nicht umhin, sich von dem klaren, doch immer warmen Blick von Julia Windischbauer als Etty gefangen nehmen zu lassen. Die Schauspielerin hat sich mit großer Demut und maximaler Durchlässigkeit in die Rolle vertieft.
5: Ich kann schon zusammenfassend sagen, dass ich auf jeden Fall nicht mehr derselbe Mensch bin, der ich davor war. Und ich glaube, das ist aber großen Teilen dem geschuldet, dass die Gedanken, die Etty Hillesum da äußert in diesen 11 Tagebüchern, so bewegend sind, wahnsinnig intelligent und mitunter dann wahnsinnig philosophisch werden.
2: Die Serie des israelischen Regisseurs Hagai Levy ist ein Glücksfall. Mit großem, ruhigen Erzählfluss, getragen von Begegnungen, von Musik und Bildern, die von Naturbetrachtungen, verästelten Bäumen oder Seenlandschaften in das Innere verweisen. Als würden die Handlinien wie Topografien des Körpers Entsprechung finden in der Natur. Das hat immer auch etwas Kontemplatives und man sollte nicht erwarten, dass hier ein dramatischer Aufreger den nächsten jagt. Hagai Levy wollte kein Biopic drehen, das sich in die lange Reihe von Historienfilmen zur Nazi-Zeit einordnen ließe. Er verortet das Geschehen in einer mehr oder weniger undefinierten Gegenwart. Man hat das Gefühl, sich im heutigen Amsterdam zu bewegen. Moderne Straßenbahnen, zeitlose Mode. Es fehlen nur die elektronischen Geräte. Das rückt die Geschichte noch näher an uns heran. Levy sieht Etty Hillesum als Vorbild, wie man sein Leben in schweren Zeiten führen kann. Gerade nach dem 7. Oktober gelte das auch für die moderne israelische Gesellschaft.
6: Etty is totally refused to be a victim.
2: Etty weigert sich, ein Opfer zu sein. Sie lehrt uns, die eigene Humanität, den eigenen Kern zu bewahren, egal was einem genommen wird. Dazu gehört auch eine radikale Empathie für die andere Seite. Alleine nur Empathie auszudrücken für Mütter, deren Kinder in Gaza gestorben sind, war in Israel aber kaum möglich. Die Serie Etty ist eigentlich ein 6-stündiger Arthouse-Film, der einen emotional noch lange beschäftigt. Nicht nur, weil sich Etty am Ende freiwillig zum Einsatz im Durchgangslager Westerbork meldet und damit sehenden Auges in den Tod geht. Sie und ihre Familie werden in Auschwitz ermordet. Das zeigt die Serie allerdings nicht mehr. Sie endet mit Worten, die tröstend und erhobenen Hauptes an eine Nachwelt gerichtet sind. Sich mit dieser Haltung, dem Leben und Schreiben von Etty Hillesum zu beschäftigen, ist unbedingt lohnenswert. Und die von Arte und dem SWR produzierte Serie ist dafür ein großartiger Einstieg.
4: Ich komme immer wieder auf Rilke zurück. Lasst sensible Kunstschaffende ihr schönstes Werk in Zeiten von Ruhe und Frieden schaffen. Damit gerade Menschen, die in turbulenten und kräftezehrenden Zeiten leben, in ihnen Trost und Antworten finden können. Man sollte ein Pflaster auf vielen Wunden sein.
0: Carsten Umlauf über die sechsteilige Serie Etty in der Arte Mediathek. Gesendet werden diese Teile linear zweimal in drei Folgen. Einmal heute und am 28. Mai dann die nächsten drei. Und jetzt gleich stellen wir Ihnen eine Doku vor, ein Thema, das für viele von Ihnen vielleicht in den Hintergrund gerutscht ist. AIDS war ein großes Thema in den 80er und 90er Jahren. Die Medikation hat sich gebessert, die Krankheit gibt es immer noch. Und damals in den 80ern ganz unterschiedlich, aber in der DDR und in der BRD. Mehr darüber gleich.

0: Tatjana Heinz war das mit Evolution. Johannes Nichelmann, Jahrgang 89, hat vor einigen Jahren mit seinem Buch Nachwendekinder von seiner Generation erzählt. Und jetzt gerade gibt's im ZDF-Stream seine neue Dokumentation zum Thema AIDS. AIDS in Zeiten der Liebe, so der Titel dieses Dreiteiles. Und er erzählt von zwei Künstlern, von ihrer Liebe in der DDR, dem Bühnenkünstler Heiko Zolchow und dem Schauspieler Dirk Nawrocki. Im Interview mit MDR Kultur hat Johannes Nichelmann erzählt, was ihn an dieser Geschichte gereizt hat.
1: Es ist eine außergewöhnliche, unerzählte Geschichte, die so viele Wendungen hat. Also die beiden, also Heiko lernt erstmal Sabine kennen, als die 19 sind beide und sie kommen zusammen, werden ein Paar. Dann lernt er Dirk kennen, kommt er mit Dirk zusammen. Die beiden leben ein unglaublich freies Leben in der DDR. Die können machen, was sie wollen. Sie machen, was sie wollen. Sind am Theater, am Berliner Ensemble, am Gorki, sind dann mit Frank Castorf in Anklam, ehrlich gesagt strafversetzt, weil sie unangepasstes Theater gemacht haben und sind dann in die Provinz geschickt worden, mit Herbert König, einem bedeutenden Regisseur auch in der DDR, der dann irgendwann ausreisen soll, weil er eben nicht mehr arbeiten darf. Und Heiko und Dirk gehen dann auch aus 1984 aus der DDR, werden wahnsinnig schnell rauskomplimentiert, weil sie zu unangepasst sind, weil sie da als, Zitat, asozial bezeichnet werden. Und dann leben sie erstmal in Düsseldorf, dann in West-Berlin und hauen da ziemlich auf den Deckel. Dann kommt eben diese Krise, dieses AIDS.
0: Ja, diese dreiteilige Doku erzählt von Homosexuellen in der DDR und in der BRD, deren Leben sich durch AIDS dann katastrophal verändert hat, durch Krankheit und durch Tod, aber auch durch eine Stigmatisierung in der Öffentlichkeit. Ost und West sind unterschiedlich mit dem Thema HIV und AIDS umgegangen.
1: Ja, schon. Also 1983, als AIDS aufkam, als die Medien angefangen haben, darüber zu berichten, vor allem aus den USA, hat die DDR sehr schnell eine Kommission gegründet, die sich damit beschäftigen sollte. Und die sind dann zu dem nicht sehr schlauen Schluss gekommen, zu sagen, wir informieren nicht die Öffentlichkeit. Im Westen, die haben ein bisschen später angefangen mit ihrer Kommission, dann sehr schnell in die Öffentlichkeit gegangen worden ist und es sehr große Kontroversen gab. Peter Gauweiler, CSU-Politiker aus München, war jemand, der wirklich, da zieht es einem die Schuhe aus, wenn man das heute sieht, unfassbar despektierlich zu dem Thema gesprochen hat. Dann gab es Rita Süssmuth, die gerade Gesundheitsministerin geworden war, 1985 unter Kohl, die sehr allein in ihrer Partei war, mit einer sehr offenen Politik, die gesagt hat, wir müssen aufklären, wir müssen den Leuten die Hände reichen. Wir müssen dafür sorgen, dass keine Stigmatisierung stattfindet. Und in der DDR gab es einen Professor, der hieß Nils Sönnigsen von der Charité. Der hatte so ein bisschen den Gauweiler-Kurs gefahren. Bayern und die DDR hatten auch vor, irgendwelche Abkommen zu schließen. Hat Bonn gesagt, das dürft ihr aber gar nicht, weil ein Bundesland und ein Staat keine Abkommen schließen dürfen. Und letztendlich hat 1987 beim Besuch von Honecker in Bonn jener eben gesagt, wir müssen jetzt unabhängig von der Ideologie an der Bekämpfung dieser Krankheit arbeiten, was bemerkenswert ist, finde ich. Denn die DDR hat gemerkt, dass vor allem Heterosexuelle betroffen sind in der DDR. Denn da gab es die meisten Ansteckungen über Sexarbeiterinnen aus dem Vertragsarbeiterinnenmilieu. Und die haben sich dann ausgerechnet im ZK und im Politbüro und sonst wo, wenn das jetzt steigt, so wie es eben steigt, dann haben wir ein sehr großes Problem, denn das Gesundheitssystem der DDR war extrem marode Ende der 80er Jahre. Und so kam es eben zu einer sehr, sehr engen Zusammenarbeit am Ende.
0: Ja, und neben vielen Dokumenten und Fotos stellt Johannes Nichelmann auch Szenen nach mit Schauspielern, hat er im Interview erzählt. Und er hat auch erzählt, warum er sich für dieses sogenannte Reenactment entschieden hat.
1: Wir können ganz viel eben über die Fotos erzählen, die wir bekommen haben. Dirk Nawrocki war Schauspieler, der viel im DDR-Fernsehen gespielt hat. Einer vom Rummel, ein DEFA-Film, den kennt vielleicht noch einige. Da hat er die Hauptrolle gespielt. Das konnten wir alles zeigen. Aber von den Momenten, gerade wenn es ans Sterben ging, wie Heiko Zolchow selbst gesagt hatte, da gab es halt natürlich keiner irgendwie fotografiert oder Filmaufnahmen gemacht, sondern um das wirklich authentisch zu zeigen, haben wir uns für diesen Weg des Reenactments entschieden, haben ganz, ganz begabte, tolle junge Schauspieler gecastet, die unseren Hauptprotagonisten sehr ähnlich sahen und haben sogar am Originalort gedreht. Also wir sind in die Wohnung gegangen, in der Heiko und Dirk in West-Berlin gewohnt haben, in der sie die Diagnose erhalten haben und haben genau wirklich auf dem Fleckchen Erde, auf dem Quadratzentimeter, auf dem das passiert ist, gedreht, haben die Wohnung genauso zurückgebaut, wie sie 1987, als das passiert ist, aussah. Und das war fürs Team schon extrem berührend zu wissen, dass genau hier passiert.
0: Soweit Johannes Nichelmann. Die dreiteilige Doku AIDS in Zeiten der Liebe ist im ZDF-Stream zu sehen. Morgen Abend gibt's den ersten Teil im linearen Programm, 23.30 Uhr. Und die anderen beiden dann jeweils an den folgenden Freitagen zur gleichen Zeit. Oder eben jetzt schon in der Mediathek. Und genau in der finden Sie auch die zweite Staffel von Push. Sie können sich vorstellen, Pressen übersetzt, worum es geht, haben aber vielleicht weniger Vorstellung, was rund um Geburten auch in Deutschland alles passiert. Mehr zu dieser Serie rund um den Beruf der Hebamme gleich.

0: Barbara Pravi gehört hier bei MDR Kultur. Geburten im Fernsehen, das ist meistens so eine Sache zwischen Schreiklischee und Verkürzung. Aber die ZDF-Serie Push hat das jetzt schon in ihrer ersten Staffel anders gemacht. Die ist näher dran, die ist teilweise auch schonungsloser aus der Perspektive der Hebammen erzählt. Und jetzt geht diese Serie in die zweite Runde und erweitert ihren Blick nochmal deutlich. MDR-Kulturserienkritikerin Anna Wollner hat nämlich die neuen Folgen gesehen und mit der Autorin der Serie, Luisa Hardenberg, gesprochen.
1: Du schaffst das.
2: Nee, aber nicht hier. Okay, zurück aufs Bett.
3: Der Kreißsaal als Ausnahmezustand. Das war schon in Staffel 1 die Grundidee der Serie Push. Auch die neuen Folgen bleiben dicht an den Körpern, an den Emotionen, an den Momenten, in denen alles gleichzeitig passiert. Hoffnung, Angst, Überforderung.
4: Bald ist sie da. Greta, kannst du mal losgehen, der Ärztin holen?
3: Diesmal aber verschiebt sich der Fokus. Neben den freiberuflichen Beleghebammen rücken stärker die angestellten Klinikhebammen in den Mittelpunkt mit einem ganz eigenen Arbeitsrhythmus und anderen Belastungen. Head-Autorin Luisa Hardenberg wollte ganz bewusst den Horizont erweitern.
5: Was es aber auch noch gibt, sind angestellte Klinikhebammen, die im Schichtdienst arbeiten, die also ganz anders arbeiten für die Frauen, die wechseln sich dann ab und eine andere Form der Belastung haben. Und dieses Spektrum haben wir in Staffel 1 gar nicht erzählen können. Und das war so eine Überschrift, die ich auf jeden Fall für Staffel 2 mitnehmen wollte, dass wir dieses andere System genauso erzählen mal.
3: Erzählt wird wieder entlang der drei zentralen Figuren. Nalan, die mit unerfülltem Kinderwunsch ringt, Anna, die sich nach der Trennung neu sortieren muss und mit Symptomen der Wechseljahre hadert, und Greta, die zwischen Idealismus und Erschöpfung ihren Platz im Klinikalltag sucht.
6: Na, was Gesundes zum Frühstück?
7: Ich habe meine Prüfung bestanden. Ich bin jetzt zweites Jahr Hebammenstudium.
6: Glückwunsch, super. Aufessen, umziehen, wir im Schicht.
8: Okay.
3: Was die Serie dabei auszeichnet, ist ihr Blick auf die Vielfalt von Erfahrungen rund um Schwangerschaft und Geburt, ohne sie auf einzelne Folgen oder Themen zu reduzieren. Manche Geschichten laufen über mehrere Episoden, andere bleiben bewusst fragmentarisch.
5: Mein Ansatz war immer zu sagen, lasst uns nicht vom Format vorschreiben lassen, wie Geschichten erzählt werden. Also ich möchte gerne, dass die Geschichte für uns entscheidet oder ich mit der Geschichte entscheide, wie viel Raum die braucht. Und dann gibt es eben Momentaufnahmen oder Themenfelder, wo ich denke, das passt total gut in eine Folge und dann kann ich das irgendwie gut gehen lassen. Und dann gibt es aber Geschichten, also jetzt beispielsweise in Staffel 2 war das Thema Trisomie 21, da war mir schnell klar, das fühlt sich falsch an, das in einer Folge jetzt abzuhandeln, sondern das muss ein längerer Prozess sein. Und so wäge ich immer ab, wie viel Raum eine Geschichte braucht und dann auch bekommt.
3: Diese Offenheit ist Teil eines größeren Anspruchs. Push will ehrlich sein, aber nicht sensationsheischend. Gerade bei einem Thema wie Geburt, das im Fernsehen oft entweder romantisiert oder dramatisiert wird, ist das ein schmaler Grat. Das Ergebnis sind Szenen, die fast dokumentarisch wirken. Die Geburten selbst werden mit großem Aufwand inszeniert, choreografiert wie Stunts, erzählt aber als zutiefst menschliche Momente.
9: Da ist sie. 9:48 Uhr. Ihr habt's geschafft.
3: Und doch geht es Push nie nur um den Kreißsaal. Die Serie verhandelt auch gesellschaftliche Fragen, reproduktive Selbstbestimmung, medizinische Routinen, strukturelle Probleme im Gesundheitssystem, will Bewusstsein schaffen für ein Thema, über das viel zu wenig gesprochen wird.
5: Einmal würde ich mich total freuen, wenn sich durchsetzt, dass man vielleicht weniger wertet. Dass man erstmal anerkennt, es gibt ganz unterschiedliche Erfahrung mit diesem Thema. Es gibt ganz unterschiedliche Lebenskonstellationen, in denen man ein Kind bekommen kann. Und es darf erstmal alles bestehen und da sein. Und das ist erstmal vielleicht hilfreich, da mehr Awareness zu haben, dass es das alles gibt und dass man das zulässt. Ich möchte gerne dazu beitragen, dass sich vielleicht Horizonte etwas erweitern können. Das wäre schön.
3: Genau darin liegt die Stärke dieser zweiten Staffel, dass sie nicht nur zeigt, wie Leben beginnt, sondern auch, wie unterschiedlich die Wege dorthin sind. Und dass sie diesen Moment nicht vereinfacht, sondern aushält in all seiner Widersprüchlichkeit.
0: Anna Wollner hat für uns die zweite Staffel von Push besprochen, ab morgen im ZDF-Stream.

0: Tom Gäbel. Sie hören das MDR Kulturfilm-Spezial. Und wir sind diese Stunde ja gestartet mit einem Thema aus Cannes, aus dem Filmfestspielen. Und wir beschließen diese Sendung auch mit einem Thema aus Cannes. Das Filmfestival, das nicht nur ein Ort für viele Filme und Stars ist, sondern auch für Debatten und aktuelle Perspektiven auf das Kino. Das kann durchaus mal politisch werden. Wenn nämlich in den Kinosälen auf dem Festival in Cannes die Logos der Firmen Studio Canal oder Canal Plus im Vorspann über die Leinwände laufen, dann wird zurzeit da nicht gerade immer applaudiert, wie es sonst oft vor den Filmen passiert. Es herrscht ein eher eisiges oder bedrücktes Schweigen oder es sind sogar Buhrufe zu hören. Denn Canal Plus will nicht mehr mit den Filmschaffenden zusammenarbeiten, die an einem offenen Brief beteiligt waren. Ein Brief, der vor dem wachsenden Einfluss des rechtsnationalen Milliardärs Vincent Bolloré auf das französische Kino gewarnt hat. Und jetzt der Schock für die Branche. Canal Plus ist die wichtigste private Finanzierungsquelle für das französische Kino und quittiert nun diverse Zusammenarbeiten. Caroline Düller hat in Cannes Eindrücke und Positionen zu dieser Debatte gesammelt.
1: Bedrückt, verunsichert und schockiert. In Cannes prägt dieser Mix die Stimmung vieler französischer Filmschaffender. Die schwarze Liste von Canal Plus, völlig übertrieben und kaum zu fassen, sagt Produzentin Lina.
2: Ça me paraît totalement excessif, difficile à croire.
1: Lina heißt eigentlich anders, möchte sich im Radio aber nur anonym zu dem Thema äußern.
2: Et je me suis dit, bon, à la fin du festival,
1: ich dachte, naja, am Ende des Festivals ist alles wieder okay, dann redet keiner mehr drüber. Aber Produzentengewerkschaften und Schauspielagenten haben bei Canal Plus nachgefragt und die haben geantwortet, das ist kein Witz. Und das finde ich heftig.
2: Donc là, je trouve ça effectivement très grave.
1: Am Sonntag hatte der Chef der Canal Plus Gruppe in Cannes die Zusammenarbeit mit 600 französischen Filmschaffenden aufgekündigt. Diese hatten in einem offenen Brief vor dem wachsenden Einfluss von Vincent Bolloré auf das französische Kino gewarnt. Der rechtsnationale Milliardär ist Hauptaktionär der Canal Plus Gruppe, die bis 2028 auch die Kinokette UGC komplett übernehmen will. Zudem kauft Bolloré seit Jahren systematisch Medien auf und stellt sein Imperium offen in den Dienst einer Union des Droits, einer Vereinigung aller politischen Parteien rechts der Mitte. Regisseur Arthur Harari, der mit seinem Film L'Inconnu im Rennen um die Goldene Palme ist, hat den offenen Brief gegen Bolloré unterzeichnet. Wir mussten die Dinge beim Namen nennen, was Canal Plus angeht. Ein Unternehmen, das fundamental ist für die Finanzierung des Kinos in Frankreich und in Europa. Canal Plus ist Teil einer Firmengruppe, die Vincent Bolloré gehört und in der sich eine immense Zahl an Zeitungen und Fernsehsendern konzentriert, die sich klar rechts außen positionieren. Das musste gesagt werden, denn wenn Dinge nicht gesagt werden, wird alles schlimmer. Bei den Filmschaffenden in Cannes stößt der offene Brief allerdings auf ein geteiltes Echo. Denn viele können es sich schlicht nicht leisten, die Unterstützung von Canal Plus zu verlieren. Letztes Jahr hat das Unternehmen rund 160 Millionen Euro in den französischen Film investiert und ist dessen wichtigste private Finanzquelle. Sie habe von der Initiative erst im Nachhinein erfahren, sagt Produzentin Lina, hätte ihren Namen aber nicht unter den Brief gesetzt.
2: C'est un partenaire tellement important.
1: Das ist ein so wichtiger Partner, dass meine Zurückhaltung gegenüber diesem offenen Brief eher mit meiner Arbeit zu tun hat als mit meinen Überzeugungen. Canal Plus hat gerade vorab Rechte an einem meiner Filme gekauft, also hätte ich natürlich gezögert, um das Projekt nicht zu gefährden. Und auch unser Regisseur sagte zu mir, puh, zum Glück habe ich nicht unterschrieben. Noch dazu habe sie bislang nie den Eindruck gehabt, dass Canal Plus inhaltlichen Einfluss auf ihre Filme nehmen wolle oder Projekte nach ideologischen Kriterien auswähle, sagt Lina. Das Unternehmen spiele seine Macht auf anderer Ebene aus, nämlich wirtschaftlich. Heute kriegen sie uns, indem sie sagen, wenn ihr euch von Canal Plus und dessen Chef abwendet, dann lassen wir euch fallen und ihr macht keine Filme mehr. Das ist ein enormer Druck, aber aus meiner Sicht kein ideologischer.
2: Donc c'est une grosse pression quand même, mais c'est pas par l'idéologie, je trouve. Voilà.
1: Was nicht heiße, dass das so bleibt, sagt Lina noch. Eine Sorge, die auch ihr Kollege Philippe teilt, der eigentlich auch anders heißt. Philippe sieht die Debatte um Canal Plus in einer Linie mit dem Druck, den die politische Rechte in Frankreich auf den öffentlich-rechtlichen Rundfunk ausübt. Eine weitere wichtige Säule der französischen Filmförderung.
3: In
1: meinen Augen heißt das, wir greifen Kulturschaffende von beiden Seiten an. Insofern stellt sich die Frage, ob sich die Programmausrichtung bei Canal Plus vielleicht langfristig ändert. Im öffentlich-rechtlichen Rundfunk stellt sich diese Frage vielleicht schneller, aus Angst vor Vergeltung. Der offene Brief gegen den Einfluss von Vincent Bolloré hat inzwischen mehr als 2000 Unterschriften, meldet die Zeitung Libération. Ein Zeichen, dass der Protest wohl noch lange nicht vorbei ist.
0: Tja, Film ist oft Kampf um freie Perspektiven, nicht nur aus technischer Sicht. 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Dieses Filmspezial bei MDR Kultur kam aus der Redaktion von Claudia Bleibaum.

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4: Um 19 Uhr mit Kerstin Hoffmann. Vor dem Treffen der NATO-Außenminister im schwedischen Helsingborg hat Bundesaußenminister Johan Wadephul eine stärkere Rolle Europas in dem Bündnis gefordert. Der CDU-Politiker sagte, dazu sollten die Fähigkeiten der Industrien gebündelt werden. Deutschland sehe sich hier in einer Führungsposition. Ziel sei eine neue Lastenverteilung. Diese müsse Deutschlands und Europas wirtschaftlichem und militärischem Potenzial entsprechen. Das Treffen hat am Abend begonnen. Bis morgen beraten die Minister unter anderem über weitere Ukraine-Hilfen. 3 Monate nach seiner Verhaftung hat ein türkisches Gericht angeordnet, den Deutsche Welle-Reporter Alican Uludağ freizulassen. Das bestätigte sein Anwalt in Ankara. Der Journalist werde voraussichtlich noch heute aus dem Gefängnis in Istanbul entlassen, die Verhandlung solle aber im September weitergehen. Die türkischen Ermittler werfen Uludağ unter anderem Präsidentenbeleidigung und die Herabwürdigung der Türkei vor. Der Journalist weist die Vorwürfe zurück. Nach der Absage einer Lesung des Aktivisten Arne Semsrott in der Stadtbibliothek Magdeburg hat Oberbürgermeisterin Simone Borris den Vorwurf der politischen Einflussnahme zurückgewiesen. Borris sagte im Stadtrat, sie habe die Absage nicht angewiesen, sondern um Prüfung gebeten. Dabei sei es um parteipolitische Neutralität vor Wahlen gegangen. Semsrott selbst vermutet, dass er auf Druck der AfD ausgeladen wurde.

0: Inselanholt fortzuschaffen. Die Behörden erklärten, der Buckelwal stecke auf einer Sandbank fest. Die Aktion sei deshalb unterbrochen worden. Ein neuer Versuch werde aber erst nach Pfingsten möglich sein. Geplant ist, den Kadaver in den Hafen von Grenau zu bringen und dort zu obduzieren. Der Wal ist durch Fäulnisgase extrem aufgebläht. Das waren die Nachrichten. Das Wetter, die Temperaturen von 18 Uhr. Auf dem Brocken 12 Grad, Chemnitz bedeckt 18, Dresden bedeckt 18, Eisenach bedeckt 19. Erfurt bedeckt 19, Fichtelberg stark bewölkt 12 Grad. Gera meldet 19 Grad, Görlitz stark bewölkt 19, Halle bedeckt 19, Leipzig bedeckt 20. Magdeburg stark bewölkt 19 und Meiningen stark bewölkt ebenfalls 19 Grad. Sonnenuntergang in Halle ist heute 21.05 Uhr, Sonnenaufgang morgen 5.10 Uhr. In der Nacht teils klar, teils bewölkt und trocken 12 bis 7 Grad. Morgen Sonne, lockere Wolken und trocken bei Temperaturen bis 26 Grad. MDR Verkehrsdienst A2 Richtung Berlin zwischen Allerringersleben und Bornstedt 6 Kilometer Stau und stockender Verkehr. A4 Frankfurt-Dresden. Vorsicht zwischen Kreuz Erfurt und Erfurt West sind Rehe auf der Fahrbahn. Vorsicht auf der A4 Dresden-Frankfurt. An der Abfahrt Dresden-Wildermann sind ebenfalls Rehe auf der Fahrbahn. A9 Richtung München zwischen Leipzig West und Bad Dürrenberg Stau wegen Bauarbeiten. A14 Richtung Dresden zwischen Döbeln Nord und Döbeln Ost ist die rechte Fahrspur durch ein defektes Fahrzeug blockiert. Die A38 Richtung Göttingen ist zwischen Querfurt und Eisleben wegen Markierungsarbeiten gesperrt. Die B7 Richtung Gotha ist in Höhe der A71 Anschlussstelle Erfurt-Bindersleben nach einem Unfall gesperrt. Geblitzt wird auf der A4 Richtung Frankfurt am Erfurter Kreuz, auf der A9 Richtung München zwischen Bad Lobenstein und Rudolfstein und auf der A72 Richtung Leipzig zwischen Stolberg Nord und Chemnitz Süd. Soweit der MDR-Verkehrsdienst, 19.05 Uhr.
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2: Eine neue Ausgabe mit dem Science-Fiction-Roman Lieferdienst von Tom Hillenbrand. Heute die 8. und vorletzte Folge. Willkommen, sagt Ellen Schweder. Arkadi hat für Kord von der Abteilung 11 das Paket mit einem portablen 3D-Drucker abgefangen, den eine Frau namens Svesti als Retoure verschickt hatte. Gefunden hatte Arkadi das Paket in Alt-Berlin, auf einer unterirdischen Müllhalde für Retouren, die angeblich in Neu-Berlin recycelt wurden. Sein Freund Ufuk hatte Arkadi geholfen bei dieser riskanten Aktion und auch herausgefunden, wer diese Svesti eigentlich ist. Agnes Hessler, einst Ingenieurin bei einem der konkurrierenden Lieferdienste und nun Attaché der US-Handelskammer. Als Kord Arkadi einbestellt, will der Elfer nichts von der Müllhalde in Alt-Berlin wissen und auch auf die Frage, warum diese Agnes getarnte mobile Maker geliefert bekommt, hat er keine Antwort. Vage ist von Tests, von Spionen, von Doppelagenten die Rede und davon, dass die Abteilung 11 die Aufgabe hat, diese mobilen Minimaker abzufangen. Als Dankeschön für seinen Einsatz darf sich Arkadi ein neues Hoverboard abholen. Eine schnelle Planke, mit der er sein mieses Rating als Lieferdienstkurier ordentlich aufpolieren kann, so hofft er. Es liest Oliver Siebeck.
3: Große Haufen. Die neue Planke nimmt die Kurven, als läge sie auf Schienen. Bereits am ersten Tag klettert mein Rating um 2 Basispunkte. Während ich abends heimfliege, rechne ich mir aus, wie viele Expediting Points ich am Ende des Jahres wohl haben werde. Derzeit bin ich bei 3.427. Das nächste Level erreiche ich bei 5.000. Mit etwas Glück steige ich noch vor Jahresende zum Bringer der 5. Stufe auf. Zum Master Courier. Mit Ufuk bin ich zu einem Feierabendbier verabredet. Im Späti an der Ecke kaufe ich einen Sixpack Holsten Hyper und was zum Knabbern. Normalerweise ließe ich mir das Zeug natürlich liefern, aber vorhin habe ich nicht daran gedacht. Deswegen shoppe ich nun ganz oldschool. Dad wäre begeistert. Als ich Super Technology erreiche, schleppen 2 Cousins gerade einen riesigen Flachbildschirm hinein, groß wie eine Tischtennisplatte. Die Jungs haben Schwierigkeiten, ihn durch die Tür zu kriegen. Ufuk steht hinter der Theke und beaufsichtigt die Arbeiten. Abend, ich deute auf den Fernseher.

0: Vom Laster gefallen? Schnäppchen, erwidert er. Nordkoreanische Ware. Ich muss an den rauchenden Präsidentinnenpalast von Pjöngjang denken. Falls die Amis den Rest des Landes auch noch einäschern, sind diese Fernseher möglicherweise die letzten ihrer Art. Ich öffne ein Bier und reiche es Ufuk.
1: »Was ist der schönste Abend?« fragt er. »Feierabend«, erwidere ich.
0: Wir stoßen an. Kurz darauf sitzen wir vor dem Eingang und schauen den Cousins zu, wie sie weitere Geräte in den Laden schleppen. Ufuk fragt nach meinem Tag. »Ganz gut. Das neue Brett ist spitze.« Ich erkläre ihm, dass man mir ein Update spendiert hat, wegen meiner Verdienste um die Firma.
1: »Ein Mann auf dem Weg nach oben? Good for you. Aber, Vorsicht!«
0: »Wieso?«
1: »Wegen diesem Babe, weißt schon. Ah, die. Hast du rausbekommen, was es damit auf sich hat, Bruder?«
0: Wie ich neulich schon sagte, Antworten sind bei den Elfern eher Mangelware. Irgendwas geht ab. Industriespionage vielleicht.
1: »Geht's genauer?«
0: »Nein. Ich habe ja keine Infos. Müsste da arg spekulieren.«
1: »Digga!« Ufuk deutet auf uns, auf die Bierdosen. »Für Spekulatius ist so ein Feierabendbesäufnis ja wohl da, oder?«
0: Ich nehme einen Schluck, überlege.
1: »Ich denke, die sind beunruhigt wegen dieser Maker-Prototypen.«
0: »Wieso?« »Vielleicht hat da jemand eine Lösung gefunden, mit der man dezentral printen kann, oder experimentiert zumindest in diese Richtung.«
1: »Und weiter?« fragt er.
0: »Das wäre disruptiv.«
1: Ufuk nickt wissend. »Komplett neues Ballgame. Wie damals, als die Maker erfunden wurden und dieser Liefergigant aus Seattle mit seinen ganzen Lagerhäusern plötzlich mega alt aussah.«
0: Irgendwie so. Aber eigentlich macht es keinen Sinn.«
1: »Naja, aber du könntest dank solcher Minimaker ja quasi das Vertriebsnetz einsparen. Also...«
0: Er deutet auf mein Board.
1: »Euch. Kein zentrales Printing. Keine Bringer.«
0: »Ja, aber nein. Ich hab Dad gefragt. Der kennt sich von früher mit sowas aus. Und er meint, dezentrale Aufbereitung des Toners, also der Atome für den Maker, das wäre schweineteuer. So teuer, dass es keinen Sinn macht. Hast du gegenüber zentralen Makern und Auslieferung durch Bringer überhaupt keinen Kostenvorteil bei.«
1: »Aber ist dein Dad dann noch auf der Höhe? Sein Wissen ist vielleicht veraltet.«
0: »Kann sein.« Die Diskussion verdirbt mir ein wenig die Feierabendlaune. Gerade noch schwelgte ich in der Vorstellung, eines Tages als Master Courier oder sogar als Grand Courier durch Neu-Berlin zu fliegen. Und jetzt erzählt mir Ufuk, dass wir bald alle durch Minimaker ersetzt werden. Ich beschließe, das Thema zu wechseln. Was anderes, ein Fest für den Verschwörungstheoretiker.
1: »Wer ist hier Verschwörer, Digga? Ich gucke jeden Abend Tagesschau. Aber man muss auch alternative Quellen anzapfen, selbst recherchieren, weißt du?«
0: Wie Ufuks Recherche aussieht, kann ich mir denken. Dennoch enthalte ich mich eines Kommentars. Stattdessen sage ich,
1: »Du glaubst doch auch an Piles, oder?« »Auch an Piles? Das klingt wie, und auch daran, dass die Erde eine Scheibe ist.
0: Aber glaubst du dran?«
1: »Hat nichts mit Glauben zu tun. Retourenberge? Klar gibt's die. Dass sie das ganze Zeug recyceln, ist gelogen.«
0: »Das hab ich bisher für Fake News gehalten, aber inzwischen denke ich, dass du vielleicht recht hast.« Ich erzähle von dem Bahntunnel unter Alt-Berlin, von den riesigen Paketbergen.
1: »Unterirdisch? Diese Schweine.
0: Naja, hier würde das sonst auffallen. In Indien, da machen die das ganz offen.«
1: »Was offen?« »Digga, noch nie vom Pabna Pail gehört?«
0: »Wer soll das sein? Und wo?«
1: »Bangladesch, glaube ich.«
0: »Also doch nicht in Indien.
1: Ist doch alles dieselbe Ecke. Pabna ist bei der Sintflut damals dauerhaft abgesoffen. Kalkutta verwendet die Gegenseite als Müllkippe.
0: Warte, ich zeig's dir.« Er holt ein Tablet hervor, ruft ein Drohnenvideo auf. Es zeigt endlose Sumpflandschaft. Hier und da ragt ein Häuserdach oder ein Schlot hervor, ansonsten nur Wasser und Schilfgras. Am Horizont zeichnet sich eine Bergkette ab. Nein, das sind keine Berge. Eine Zeitraffersequenz beginnt. Die Gipfel kommen näher, werden zu einem Bergmassiv mit mehreren Spitzen, das irgendwann den gesamten Bildschirm ausfüllt. Nun lässt sich erkennen, dass die Berge nicht aus Granit bestehen, sondern aus Millionen und Abermillionen von Paketen. Es sind Rio-blaue Boxen darunter, aber auch gelbe, rote, graue, sowie die anderer Lieferdienste. Das ist der größte Peil des Planeten, soweit man weiß. Vielleicht gibt es noch größere, deren Existenz sie uns verheimlichen. Sie? Die Lieferdienste, die Regierungen, the man. Das Video hat kein Echtheitssiegel. Natürlich nicht. Was heißt natürlich nicht? Du weißt doch selbst, dass man Witz ohne Siegel nicht trauen darf. Sowas kann ich dir in einer Viertelstunde basteln. Erinnere dich an den Film zu deinem 25., sage ich. Der, wo dieser Godzilla mit meinem Gesicht ganz B2 zerstört? Das war geil. Also? Nix also. Echtheitssiegel sollen ja gerade dafür sorgen, dass wir nur den Mainstream-Medien vertrauen, weil die angeblich alles geprüft haben, weißt du? Ist aber natürlich ein Zensurinstrument. Dass es nicht für, sondern gegen Tagesschau oder Süddeutsche Allgemeine spricht, dass diese Videos und Fotos erstmal überprüfen, um Fakes auszusondern, sowas kann sich echt nur ein Aluhut ausdenken. Andererseits habe ich den Peil unter Alt-Berlin mit eigenen Augen gesehen. Warum sollte es also unplausibel sein, dass Lieferdienste in irgendeiner devastierten Region ebenfalls ihr Zeug verklappen? Lass lieber über Fussi reden, sage ich. Wir sprechen über die anstehenden Transfers und zischen die restlichen Holsten weg. Danach fliege ich heim. Dank der Bordstabilisatoren schwanke ich kaum. Hat diese Jessica wirklich gut kalibriert? Zu Hause finde ich meinen Vater vor der Glotze. Er schaut die Nachrichten, was sonst. Wenn man sich das Elend da draußen nicht anschaut, worüber soll man sich dann aufregen? Immerhin geht es weder um den Fernostkonflikt noch um einen von Präsident Drexlers Kriegen. Stattdessen zieht Dad sich die Lokalnachrichten rein. Es läuft ein Beitrag darüber, wie sich die Neuberliner Müllabfuhr auf Weihnachten vorbereitet. Wenn man sich den Saustall da draußen anschaut, würde ich denken, gar nicht. Abend, Dad. Abend, Sohn. Während ich einen Tiefkühldöner in den Ofen schiebe, frage ich, was Neues in der Welt? Das Übliche. So schlimm? Der Lokalreporter interviewt immer noch den Müllmann. Dieser trägt eine Weihnachtsmütze. Dad schaut zu mir herüber. Mehr oder minder. Von der Explosion gehört? Korea? Noch eine Q-Bombe? Nein, nein, hier in B2. Irgendein Irrer hat ein illegales Chemielabor in seinem Haus betrieben, vermutlich eine Drogenküche. Ich warte darauf, er zeigt auf den Fernseher, dass im Lokalteil etwas kommt. Ich setze mich mit meinem Döner zu ihm. Wie war dein Tag? Spitze, neues Board. Und wieso ist deine Hand verbunden? Bin in der Cafeteria auf einer Kaffeepfütze ausgerutscht. Sag mal, wir haben neulich über Minimaker gesprochen. Ich hätte da noch eine Frage. Du hast gesagt, dass dezentrale Maker ohne Feedleitungen prinzipiell gehen, aber man braucht Patronen. Richtig. Irgendwo müssen die Moleküle ja herkommen. Und das macht die Sache teurer als zentrales Printing? Viel teurer. Warum genau? Dad blickt zur Decke, überlegt kurz. Aus dem gleichen Grund, aus dem Wasser in Flaschen teurer ist als welches aus dem Hahn. Verpackung, Lagerung, Vertrieb und so? Ja, außerdem gibt es Skaleneffekte. Wenn du dein BWL-Studium fertig, bitte, Dad. Ich weiß, was Skaleneffekte sind. Na dann lass mal hören. Größenvorteile. Wenn man sehr viel von was herstellt, wird's billiger. Also pro Stück. Genau. In diesem Fall rührt der Skaleneffekt vor allem daher, dass industrielle Printer, wie ihr sie habt, pro Minute an die 200 Mol verarbeiten können. Mol, was war das noch? Eine chemische Einheit, eine festgelegte Zahl von Atomen. Diese Powerprinter schaffen locker 100-mal so viel Mol wie mobile Maker. Ist ein Unterschied wie Offset-Druckmaschine und Kopierer. Okay, Miniprinter können also nie billiger sein, weil sie langsamer drucken und außerdem nicht kontinuierlich mit billigem Rohstoff gefüttert werden. So in etwa. Aber warum interessiert sich das so? Ich glaube, dass da Tests laufen. Tests? Welcher Art? Dass die Lieferdienste mit dezentralen Makern experimentieren. Kann man sich kaum vorstellen. Wäre es nicht möglich, dass es irgendeine neue technologische Entwicklung gibt, von der wir nichts wissen? Du meinst, von der dein umnachteter alter Vater nichts mitbekommen hat? So habe ich es nicht gemeint. Aber manchmal gibt es ja neue Erfindungen, Gamechanger.
1: Physik bleibt trotzdem Physik. Ohne Feedleitung keine... Da, das ist es.
0: Dad zeigt auf den Bildschirm. Santa Müll ist verschwunden. Stattdessen sieht man die Luftaufnahme eines Wohnviertels. Es scheint sich um eine bessere Gegend zu handeln. Einfamilienhäuser mit Gärten reihen sich aneinander. Von oben gesehen ist es ein fast perfektes Gittermuster. An einer Stelle des Gitters ist allerdings eine schwarze Stelle zu erkennen. Die Banderole lautet »Explosion in Hoch-Neunschönhausen«. Schnitt. Ein Reporter steht vor den Überresten eines Hauses, wobei Überreste eigentlich zu viel gesagt ist. Es ist, als habe der liebe Gott einen gigantischen Bunsenbrenner auf das Haus gehalten, und zwar eine ganze Weile. Außer Asche und Mauerresten ist nichts übrig.
1: Am Montagvormittag zu einer Explosion. Anwohner berichten von einer riesigen Stichflamme. Ein Sprecher der Feuerwehr sagte, es habe mit extrem hoher Temperatur gebrannt. Die Polizei...
0: Während der Reporter weiterspricht, zeigen sie erneut eine Vogelperspektive. Auf einmal wird mir bewusst, dass ich genau weiß, wo das ist.
1: Heilige Scheiße, entfährt es mir. Kann man wohl sagen. Sie wissen nicht, ob jemand im Haus war, weil so wenig übrig ist.
0: Warum mir diese Vogelperspektive bekannt vorkommt? Ich habe da ein Paket hingeliefert. Zwar gibt es Dutzende ähnlicher Viertel, aber an die hässliche Kirche erinnere ich mich. Die war mir schon damals aufgefallen. Katzenwadel. Der Typ hieß Katzenwadel.
1: Weiß man die Adresse? Höre ich mich fragen.
0: Haben Sie nicht gesagt, wieso?
1: Nur so.
0: Der Beitrag endet. Ich stehe auf. Dad schaut auf meinen halbgegessenen Döner.
1: Alles okay? Kein Appetit?
0: Hab vorhin bei Ufuk zu viel Knabberzeug gefressen. Ich wünsche Dad eine gute Nacht und gehe in mein Zimmer. Dort setze ich meinen Weiser auf, gehe in die Lieferhistorie. Max Katzenwadel, Hamburger Bogen 235, 13027 Neu-Berlin. Special Personal Delivery. Um sicher zu gehen, hole ich es mir auf die Karte, rufe die Satellitenansicht auf. Dort ist das Haus mit der Nummer 235 noch unversehrt, dennoch gibt es keinen Zweifel. Kurz darauf liege ich im Bett und starre die Decke an. Früher hätte ich in solchen Fällen vielleicht Schäfchen gezählt. Nun zähle ich seltsame Zufälle, was leider überhaupt nicht beim Einschlafen hilft. Ein Kunde, der sich in Asche verwandelt. Ein weiterer, auf den geschossen wird. Eine Kundin, die mit der Konkurrenz verbandelt war. Zufälle, Zufälle, Zufälle. Hintertürchen. Ich sitze auf dem Dach eines Hochhauses und betrachte einen Turnschuh. Er ist froschgrün und so groß wie ein Elefant. Der Fuß in dem Riesensneaker rollt ab, woraufhin sich die Farbe der Sohle und die des Obermaterials ändert.
1: Der Adidas Chameleon Extreme steht darunter. Jetzt bestellen, in 10 Minuten da. Liefergarantie.
0: Ich wende den Blick von dem Werbescreen ab, blicke Richtung Süden. Im Bett habe ich es einfach nicht mehr ausgehalten. Deshalb schaue ich nun über die nächtliche Stadt, so wie ein Schmalspur-Batman. Noch zögere ich. Soll ich es wirklich tun? Wird es irgendwelche meiner Fragen beantworten? Der Schuh hat einer hässlichen Handtasche Platz gemacht. Ich komme hoch und rufe mir meinen aktuellen Auftrag auf. Eigentlich darf ich frei über mein Brett verfügen, es auch in meiner Downtime nutzen, aber natürlich wird die Position meines schwebenden Untersatzes kontinuierlich gelockt. Aufgrund der Ereignisse der vergangenen Tage bin ich ein wenig paranoid. Ich habe mir deshalb in der Filiale eine Nachtzustellung geholt, die nach Hoch-Neunschönhausen geht. Auf diese Weise besitze ich später eine gute Ausrede, wenn jemand fragt, was ich dort mitten in der Nacht getrieben habe. Ich mache mich auf den Weg. 10 Minuten später erreiche ich mein Ziel. Die Lieferung geht in das Silo Christian Lindner, Franziskastraße 78. Schon schwebe ich über dem Boxdrop des Affenfelsens, entledige mich meiner Fracht. Danach steuere ich einen nahegelegenen Plutonium-Curry an. Das Brot schalte ich aus, das Weiser ebenfalls. Eine Bulette kaufe ich mir nicht. Stattdessen mache ich mich zu Fuß auf den Weg zum nur wenige Straßen entfernt liegenden Hauskrater von Max Katzenwadel. Still liegen die Einfamilienhäuser im Dunkeln. An der Ecke checke ich kurz, ob vor dem fraglichen Grundstück eine Polizeistreife Wache hält. Fehlanzeige. Ich gehe auf Nummer 235 zu. Das Gartentor ist mit gelbem Band umwickelt, auf dem in mehreren Sprachen Unionspolizei steht. Dahinter liegt das mir wohlbekannte Grundstück. Die Redewendung »bis auf die Grundmauer niedergebrannt« ist in diesem Fall wirklich zutreffend. Aus dem Boden ragen Mauerreste auf, aber kaum höher als 50 Zentimeter. Sonst ist schlichtweg nichts übrig. Keine Mauern, kein Dach. Vom Interieur wollen wir gar nicht sprechen. Nachdem ich mir alles angeschaut habe, nehme ich denselben Weg zurück. Vor der Currybude reaktiviere ich meine Ausrüstung. Das war nichts. Eigentlich hätte ich es mir denken können. Wer auch immer Katzenwadel und seine Bleibe von der märkischen Erde getilgt hat, wollte definitiv keine Spuren hinterlassen. Wieder besseres Wissen bestelle ich eine Currywurst, Schärfestufe, Tolkemarder. Wenn ich um diese Zeit esse, kann ich danach nicht schlafen. Aber erstens konnte ich das ohnehin nicht, und zweitens benötige ich einfach was zum Kauen und dieses feurige Gefühl im Rachen. Manchmal bringt mich das auf Ideen. Während des Essens schaue ich mir auf dem im Stehtisch eingelassenen Ketchup-verschmierten Screen Schlagzeilen an. Darunter ist auch wieder die Katzenwadel-Explosion. Es steht nichts Neues in dem Artikel. Etwas darunter weckt jedoch meine Aufmerksamkeit. Dort befindet sich ein Kasten mit der Überschrift »Verwandte Themen«. Eine der Zeilen darin lautet »Ringstraße nach Explosion stundenlang gesperrt«. Ich hatte von der Geschichte gehört. Der Artikel ist bereits 3 Tage alt, dennoch klicke ich den Link. Ein Tanklaster ist explodiert, mitten im Verkehr. Er war mit einem Auto kollidiert, das Feuer gefangen hatte. Neu ist mir, dass es sich bei dem brennenden Gefährt um einen Mobilnick handelte. Ich schaue mir das Foto des ausgebrannten Wagens an. Kann nicht sein, entfährt es mir. Es handelt sich um einen Daito RV7, um genau jenes Modell, an das ich vor 4 Tagen eine Lieferung zugestellt habe. Boxdrop auf dem Dach. Ich erinnere mich außerdem an 2 umlaufende Farbstreifen. Der Daito auf dem Foto ist ziemlich hinüber, aber die Rallye-Streifen sind noch zu erkennen. Ich greife nach der Schale mit der kaum angerührten Wurst, befördere sie in den Recycler. Der Mann hinter der Theke schaut mich fragend an. »Schmeckt sie nicht?« »Zu wenig Pep«, sage ich. Bevor er etwas erwidern kann, bin ich schon in der Luft. Ich fliege Richtung Zehlenwitz. Eine Stimme in meinem Hinterkopf sagt, dass ich mir eigentlich erst eine weitere Lieferung besorgen müsste, der Tarnung halber. Ich ignoriere sie. Ich muss es einfach wissen, und zwar jetzt sofort. Ich gebe der Planke die Sporen. Nach einer Weile sehe ich vor mir das Dschungelhaus, in dem Svesti alias Hessler wohnt. Vorhin, als ich schlaflos im Bett lag, habe ich mit einem nicht trackbaren Tablet, das mir Ufuk irgendwann mal geschenkt hat, das Netz durchforstet. Agnes Hessler stammt anscheinend aus San Francisco, wo sich übrigens auch die Zentrale von White Schwartz befindet. Studiert hat sie jedoch in New York, und zwar Physik. Das könnte erklären, warum sie in dieser Maker-Geschichte drin hängt. Sie dürfte Ahnung von der Technik haben. Aber für wen arbeitet sie tatsächlich? Mir ist es bisher nicht gelungen, das herauszufinden. In Hesslers Apartment brennt noch Licht. Ich lande auf einem Dach gegenüber und lege mich auf die Lauer. Was genau mein Plan ist, weiß ich nicht. Natürlich könnte ich einfach rüberfliegen und an die Scheibe klopfen, doch vermutlich ruft sie dann die Bullen. Das zumindest wäre es, was ich als Frau täte, wenn irgendein wildfremder Honk nachts um 2 gegen mein Fenster hämmert. Ich versuche zu erspähen, was in dem Apartment vor sich geht. Im Wohnzimmer stapeln sich haufenweise Kartons. Soweit nichts Neues. Agnes Hessler bestellt die Schuhe weiterhin schneller, als ihr Robo sie anprobieren kann. Aber nein. Dafür sind die Boxen zu groß. Das sind Umzugskartons. Unten auf der Straße tut sich etwas. Eine schwarze Limousine fährt vor. Kurz darauf verlassen 2 Personen das Gebäude. Bei der einen handelt es sich um Hessler. Neben ihr läuft ein Typ im Anzug. Er sieht nach Bodyguard aus und trägt einen Reisekoffer, vermutlich ihren. Die beiden steigen ein, die Limousine fährt ab. Ich fliege hinterher. Es geht zu einem 5-Sterne-Hotel im Zentrum. Hessler verschwindet darin. Kurz erwäge ich, zu landen und das Hotel ebenfalls zu betreten, dann jedoch fliege ich zurück zu dem Apartment. Das Licht ist aus. Vermutlich kommen die Möbelpacker erst morgen früh. Unter mir sehe ich den Boxdrop im Dach. Natürlich sind schon andere Tu-nicht-Guter auf die Idee gekommen, über die Paketluken in Wohnungen einzusteigen. Deshalb sind Boxdrops sehr solide und außerdem alarmgesichert. Aber ich bin ja gar kein Tunichtgut. Ich bin ein Bringer. Und wir müssen jederzeit Zugang zu Boxdrops haben, falls mal der Motor defekt ist oder die Luke vereist. Ich lande und entnehme dem Toolkit an meinem Gürtel einen Boxdrop-Generalschlüssel. Ich stecke ihn in die vorgesehene Öffnung und warte. Der Schlüssel besitzt eine elektronische Komponente, die sagt der Alarmanlage, dass alles seine Richtigkeit hat. Wird bestimmt alles aufgezeichnet, auch wer sich da zu schaffen macht, aber darüber mache ich mir jetzt keine Gedanken. Eine grüne LED leuchtet auf. Ich drehe den Schlüssel, die Luke springt auf. Sekunden später stehe ich in Hesslers Apartment. Das Wohnzimmer und der Flur stehen voller Umzugskartons. Sie sind fein säuberlich beschriftet. Sportsachen, Bad, Schuhe. Im Flur werde ich fündig. Dort steht ein Karton mit der Aufschrift Küchengeräte. Darin befinden sich ein Toaster, eine Espressomaschine und weitere Helferlein, alle mit Bubblefolie umwickelt. Vorsichtig packe ich alles aus, schaue mir die Anschlüsse auf der Rückseite an. Es ist der Airfryer. Er besitzt die charakteristischen Maker-Anschlüsse. Ich nehme ihn mit in die Küche. Wie schließt man das Ding an? An die Steckdose natürlich. Aber was ist mit dem Feed? Es gibt, das habe ich recherchiert, Tonerpatronen von der Größe einer Autobatterie. Die kann man an mobile Maker anschließen. Aber in der Küchenkiste befand sich keine davon. Ich werde wohl einen Blick in die anderen Kisten werfen müssen. Als ich die Küche verlasse, bleibe ich an dem herabhängenden Netzkabel des Fake-Airfryers hängen. Das bemerke ich allerdings erst, als ich bereits mehrere Schritte getan habe. Das Kabel spannt sich, das Gerät schlittert über die Arbeitsplatte, rutscht über die Kante. Mit einem lauten Scheppern schlägt es auf den Boden auf. Plastikteile fliegen durch die Gegend. Scheiße, scheiße, scheiße. Zu müde, zu aufgeregt, zu unfähig. Was habe ich mir bloß dabei gedacht? Ich begutachte den Schaden. Sieht gar nicht so schlimm aus. Die vordere Blende ist abgefallen. Hinten ist ein Stück Plastik abgesplittert. Ich werde alles wieder befestigen, so gut es geht. Hessler wird annehmen, dass es die Umzugsheinis waren. Die ruinieren schließlich immer irgendwas. Als ich die Blende befestigen will, fällt mein Blick auf die Front des Geräts. Ich hatte nacktes Aluminium und Schaltkreise erwartet. Stattdessen sehe ich ein Touch-Display. Wieso ist unter der Plastikblende, die ja ebenfalls ein Display besitzt, noch ein weiteres?
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3: Um 20 Uhr mit Kerstin Hoffmann. Vor dem Treffen der NATO-Außenminister im schwedischen Helsingborg hat Bundesaußenminister Johan Wadephul eine stärkere Rolle Europas in dem Bündnis gefordert. Der CDU-Politiker sagte, dazu sollten die Fähigkeiten der Industrien gebündelt werden. Deutschland sehe sich hier in einer Führungsposition. Ziel sei eine neue Lastenverteilung. Diese müsse Deutschlands und Europas wirtschaftlichem und militärischem Potenzial entsprechen. Das Treffen hat am Abend begonnen. Bis morgen beraten die Minister unter anderem über weitere Ukraine-Hilfen. Das Streikrecht steht nach einem Rechtsgutachten des Internationalen Gerichtshofs unter internationalem Schutz. Die höchsten Richter der Vereinten Nationen erklärten in Den Haag, das Streikrecht falle unter die Konvention zur Versammlungsfreiheit. Danach hätten Arbeitnehmer das Recht, selbst über Aktionen zur Verbesserung ihrer Arbeitsbedingungen zu entscheiden. Das Gutachten ist zwar nicht bindend, kann aber weltweit Folgen für die Rechte von Arbeitnehmern haben. In der Demokratischen Republik Kongo breitet sich das Ebola-Virus weiter aus. Wie die in der östlichen Provinz Südkivu herrschende Rebellenallianz mitteilte, gibt es einen bestätigten Fall. Das Virus hat damit eine hunderte Kilometer vom Epizentrum entfernte Region erreicht. Nach Angaben des kongolesischen Gesundheitsministeriums gibt es landesweit 670 Verdachtsfälle und 160 mutmaßliche Todesopfer. Die Weltgesundheitsorganisation hatte wegen des Ausbruchs den internationalen Gesundheitsnotstand ausgerufen. Nach der Absage einer Lesung des Aktivisten Arne Semsrott in der Stadtbibliothek Magdeburg hat Oberbürgermeisterin Simone Borris den Vorwurf der politischen Einflussnahme zurückgewiesen. Borris sagte im Stadtrat, sie habe die Absage nicht angewiesen, sondern um Prüfung gebeten. Dabei sei es um parteipolitische Neutralität vor Wahlen gegangen. Semsrott selbst vermutet, dass er auf Druck der AfD ausgeladen wurde. Die Lesung soll nun im Kulturzentrum Moritzhof stattfinden.

0: Lockere Wolken und trocken bei Werten bis 26 Grad. Die Zeit, es ist 20.03 Uhr.
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2: Mit Peggy Medler, ich bin Carsten Tesch. An Vergangenheit stricken, wir wollen über Selbstregulierung des Herzens sprechen, über Gründe und Hintergründe für ihren neuen Roman Selbstregulierung des Herzens, über 60 Jahre Zeitgeschichte nördlich von Berlin, nicht weit von Wandlitz, wo sie von Liebe und Datenverarbeitung erzählt, mit 1989 als Scharnier zwischen den Zeiten. Peggy Medler, willkommen.
3: Hallo.
2: Gibt's ein Etikett für diesen Roman, mit dem Sie einverstanden werden? Es ist ein DDR-Roman, aber mehr als ein DDR-Roman. Es ist ein Wenderoman, aber nicht nur. Wie klingt für Sie Ostroman?
3: Oh, Ostroman, den Begriff habe ich tatsächlich noch nie gehört. Aber ich fand gerade die Zusammenfassung, ein Roman über Liebe und Datenverarbeitung in der DDR, ganz schön.
2: Und es ist ein realistischer historischer Liebesroman auch, oder?
3: Ja, also es ist natürlich eine Auseinandersetzung mit Kybernetik, einmal in einem technischen Sinne und einmal in einem Sinne von Gefühlen. Also wie regulieren die Figuren, die in meinem Roman enthalten sind, wie regulieren die ihre Gefühle?
2: Und als Sie dieses erfolgreiche Selbstexperiment gemacht haben, drei ostdeutsche Frauen betrinken sich und gründen den idealen Staat, gemeinsam mit Annette Gröschner und Wenke Seemann, da hatten Sie diesen Roman, hatten Sie die Selbstregulierung die ganze Zeit parallel am Kochen?
3: Tatsächlich ja. Ich habe angefangen mit den ersten Interviews und mit den ersten Skizzen mitten in der Pandemie. Und dann habe ich den Roman tatsächlich für das Buchprojekt Drei ostdeutsche Frauen betrinken sich und gründen den idealen Staat zur Seite gelegt, fast ein Jahr lang. Also 10 Monate bestimmt lag er in der Schublade erstmal.
2: Was denken Sie, hat sich diese Diskussion mit den Älteren jetzt eigentlich entschärft, so wer über die DDR schreiben darf, deuten darf, so diese Diskussion? Sie sind Jahrgang 75, Sie haben Mauerbau und Prager Frühling nicht miterlebt und erdreisten es sich, aus den Köpfen von damals heraus zu schreiben?
3: Naja, es sind ja verschiedene Diskussionen, die immer mal wieder hochploppen. Die eine Diskussion ist, wer darf über was schreiben? Ja. Und die andere Diskussion ist, wie wird über DDR geschrieben? Bei der zweiten Frage muss ich sagen, bin ich ganz froh, dass ich mittlerweile, wie ich finde, schon ein Mosaik aus vielen Perspektiven und Stimmen auf DDR und auch auf Ostdeutschland herausgebildet hat. Das ist dann immer wieder schade, wenn so im Feuilleton so Deutungshoheitsdebatten hochkochen und das Mosaik eigentlich wieder kleiner machen, als es eigentlich ist. Und zu dieser anderen Frage, wer darf über die DDR fragen, muss ich tatsächlich regelmäßig schmunzeln. Ich finde, alle dürfen über alle Zeiten, Lebenswelten und so weiter schreiben. Das ist ja auch die Kraft von Literatur, in andere Lebenswelten und Zeiten reingehen zu können. Also diese Debatte finde ich tatsächlich, da ploppt bei mir immer wieder ein Fragezeichen auf.
2: Vielleicht hat sie sich einfach auch erledigt.
3: Ja, ich hoffe doch. Ich hoffe.
2: Im Gespräch mit Peggy Medler über ihren neuen Roman Selbstregulierung des Herzens, über den Job der Literatur am Gedächtnis der Gegenwart zu stricken. Musik.

0: Peggy Mittler, lassen Sie uns darüber sprechen, was in Ihrem Roman los ist. Wie hatten Sie den bei Ihrem Verlag gepitcht, vorgeschlagen, angekündigt, was das wird?
1: Ich habe tatsächlich gesagt, dass es ein Roman über Liebe und Kybernetik in der DDR ist.
0: Und da bei Galliani haben die dann gesagt, ja, ja klar, Kybernetik ist spannend, oder?
1: Nein, wir wussten erstmal nicht, was Kybernetik eigentlich ist. Ich habe es mir selber auch erarbeitet. Aber als ich es dann angefangen habe zu erklären, also ich versuche es ganz kurz, Kybernetik beschäftigt sich halt mit dieser Frage, wie sich komplexe Systeme eigentlich steuern und regulieren lassen oder selbst steuern und regulieren. Und ich denen dann erklärt habe, dass man das nicht nur auf die Maschine anwenden kann oder auf den Organismus des Menschen oder auf ein Gesellschaftssystem, wie das Wirtschaftssystem eines Landes, sondern eben halt auch auf den poetischen Raum eines Romans, wo man sich fragen kann, wie steuern sich eigentlich die Figuren in diesem Roman, wie passen sie sich an, zum Beispiel an das System, an ihre Umgebung, in der sie leben, an die politischen Bedingungen des Systems, wie treten sie untereinander in Wechselwirkung, kommt es zu Rückkopplung, wo sind die Impulse, wo sind sie vielleicht auch Störungen, wo entwickeln sie Gewohnheiten, dass mich das interessiert und ich glaube, das hat den Verlag auch dann gleich interessiert und ja.
0: Und Ihr Verlag Galliani hat es Ihnen dann direkt aus der Hand gerissen, also Galliani gehört zu Kiepenheuer und Witsch, gehört zum Holzbrink-Konzern, die haben Ihnen dann direkt ordentlich Vorschuss bezahlt und gesagt, beeil dich, das trifft den Nerv der Zeit.
1: Ich habe tatsächlich den Roman erstmal weitgehend fertig geschrieben und dann erst, ich bin immer zögerlich, ich muss selber erstmal ein Gefühl haben im Schreiben, dass der Roman, dass er rund ist oder dass ich das Thema für mich geschafft habe zu entwickeln und dann biete ich es eigentlich erst dem Verlag an und da war eigentlich die Entwicklung von KI schon im vollen Gang, ja.
0: Und da gab es dann mit KI und Kybernetik gab es den Zusammenhang und der ein oder andere im Verlag hat vielleicht auch mal was von Systemtheorie gehört, was ja dann eher das verwandte Feld ist, was eher dominierender dann geworden ist mit Niklas Luhmann und so dann ab 90er Jahre, 80er, 90er Jahre dann überall. Und haben Sie gerade was zum Vorschuss gesagt? Ich habe ja noch einen dicken Vorschuss unterstellt.
1: Naja, so über Vorschüsse redet man ja eigentlich nicht, ne? Ja.
0: Also mir würde auch reichen, wenn Sie sagen, dass es einen Vorschuss gegeben hat. Oder wir können das auch, Sie haben ja auch geantwortet. Wollen wir weitermachen?
1: Ja.
0: Also wir haben in diesem System die Wochenendhaussiedlung, wo die Berliner in den Garten fahren, wie die Berliner sagen. Und wir haben dieses alte Haus am Rand vom Dorf, wo die Künstler aus Berlin ab den 70ern ihr Ding machen. Die Künstler, die ist so mein Bild, aber vielleicht ist das schon eher später 80er, so die niemals in eine Datschensiedlung gegangen wären, sondern die gesagt haben, wir wollen das alte Haus am Rand vom Dorf. Und ist ja interessant, in der DDR sind so viele soziale Unterschiede eigentlich verschwunden, abgeschafft. Also in der Wochenendhaussiedlung haben wir so richtig so ein Mischmilieu. Funktionäre, Ärzte, Kraftfahrer, Krankenschwestern, Arbeiter, die da ihr Gartenglück haben. Und dann aber die Künstler, die so Abstand halten von denen, die sie Gartenglück, spießig und vielleicht auch mit dem Verdacht ein bisschen systemtreu und so. Damit wollten die nichts zu tun haben. Merkwürdig, oder?
1: Naja, es hat ja am Anfang der DDR eher einen staatlich gelenkten Versuch gegeben, die Milieus anzunähern, also die Künstler und Künstlerinnen über den Bitterfelder Weg in die Betriebe zu schicken, damit sie die Arbeitswelt kennenlernen und darüber schreiben können. Aber ich glaube, diese Entwicklung zu merken, dass man eben nicht darüber schreiben kann, was man in der Praxis sieht, sondern dass es da Grenzen gibt, die Enttäuschung mit dem Ende des Prager Frühlings, diese nicht demokratischen Verhältnisse in der DDR, die Zensur und so weiter, die Überwachung durch die Staatssicherheit führen immer mehr auch zu einem Misstrauen, was alle Milieus erfasst und dann wieder zu einer Trennung der Milieus führt. Also wo die KünstlerInnen tendenziell dem ökonomischen Milieu misstrauen, die technische Intelligenz dem Funktionärsmilieu misstraut und so weiter. Also da entstehen, glaube ich, spätestens in den 70er, 80er Jahren wieder große Gräben zwischen den Milieus.
0: Und so gibt's in Ihrem Roman die Generation der Älteren, Georg, Roland, Marlies, die haben Wirtschaft studiert und die bringen eben die Kybernetik in den Roman und den Begriff der Selbstregulierung, den Sie schon geschildert haben. Sie haben jetzt aber noch nicht gesagt, wie Sie überhaupt dazu gekommen sind. Denn also Sie haben gesagt, Sie haben sich das haben auch recherchiert dazu, wo ist Ihnen die Kybernetik begegnet?
1: Also das erste Mal ist sie mir in meiner Promotion begegnet. Ich habe mit einer Kollegin zusammen über Inszenierung von Arbeit und Geschlecht in Theatertexten, habe ich untersucht. und meine Kollegin in DEFA-Filmen der DDR promoviert. Und da ist mir schon aufgefallen, in den 60er Jahren, dass es plötzlich nach dem Mauerbau den Versuch einer Wirtschaftsreform in der DDR gab. Also da habe ich das erste Mal vom neuen ökonomischen System der Planung und Leitung gelesen. Und in dem Zusammenhang dann auch von der Kybernetik. Da ist mir der Begriff das erstmal untergekommen. Und dann viele, viele Jahre später habe ich in Thüringen, in Unterwellenborn, in der ehemaligen Maxhütte, das ist ein Stahlwerk, da vor Ort, ein sehr großes Stahlwerk war das, recherchiert für ein Theaterprojekt und habe da in der Betriebsbibliothek, die ausrangiert wurde, also da konnte man sich die Bücher mitnehmen gegen eine Spende, habe ich ein Buch gefunden, das hieß »Der Mensch als Regler«. Und in diesem Buch gibt es einen Aufsatz von einem russischen Kybernetiker, der da heißt »Die Selbstregulierung des Herzens«. Und da war ich tatsächlich schockverliebt in den Titel, wow, muss ich sagen, von diesem russischen Kybernetiker. Und ich habe trotzdem, obwohl ich den Begriff schon mal gehört habe, Kybernetik, habe ich als erstes an diese ganze Bandbreite der Gefühlsregulierung gedacht. Also ich habe wirklich an Gefühlskontrolle, Zurücknehmen also von Gefühlen gedacht, bis hin zu der, es gibt ja auch positiv besetzte Form, Koregulierung. Ist ja auch eine menschliche Fähigkeit, dass wir unsere Affekte regulieren können und die nicht immer impulsartig rauslassen.
0: Eine Ehe ist ja letztlich auch ein System und hat ja sehr viel damit zu tun,
1: auf
0: oder?
1: Auf jeden Fall Freundinnen regulieren einander schon, wenn sie ihnen den Kummer teilen und so
0: Gespräch
1: weiter.
0: Gespräch ist ein selbstreguliertes System, was wir hier gerade führen. Ja. So komme ich zum nächsten Aspekt, reguliere hier nämlich ein bisschen. Und neben Georg ist Mona ihre zweite Protagonistin. Die ist eben Künstlerin, wird in der DDR mit ihrer Malerei aber nicht in den Künstlerverband aufgenommen, was die Voraussetzung war, um freischaffend arbeiten zu können. Die ist dann viele Jahre angestellt als Gebrauchsgrafikerin. Und für sie ist die Wende auch nicht einfach, aber sie kommt besser klar als der deutlich ältere Georg. Das würden Sie erstmal auch so sehen?
1: Vom Alter unterscheiden sie sich beide gar nicht so doll. Georg ist 1942 geboren und Mona in den letzten Monaten des Krieges. Also sind beide wirklich noch in die letzten Jahre des Krieges hinein.
0: Ich habe sie immer jünger gesehen, also durch die Art,
1: geboren,
0: wie sie sich verhält. Interessant.
1: Aber sie sagt auch an einer Stelle, dass sie diese noch im Krieg geborene Generation,
0: genau,
1: diesen
0: die
1: Krieg
0: Gewalt
1: einfach
0: Väter,
1: nicht aus dem Körper
0: genau
1: rausbringt.
0: Das sagt.
1: Also, dass sie die ganzen Elterngeschichten natürlich mittragen, aber auch diesen Krieg einfach nicht aus sich rausbekommen, sagt sie an einer Stelle auch. Also, sie unterscheiden sich nicht so sehr vom Alter als das, was wir heute Habitus, glaube ich, nennen. So,
0: total, also, und dadurch kommt wahrscheinlich auch dieser Eindruck von mir. Und mit beiden Welten innerhalb der engen DDR-Welt kennen sie sich aus und ja, wo haben Sie das her? Also ich werde Sie das bei den Älteren auch nochmal im Detail fragen, aber erstmal bei Monas Künstlerinnen-Clique, wie sind Sie an die Informationen gekommen, vor allem an die atmosphärischen Einzelheiten gekommen? Ich habe dann im Moment eben auch, weil ich da auf dem Holzweg war, an Annette Gröschner gedacht, dass die vielleicht eine Hilfe gewesen ist, aber die ist ja auch noch deutlich zu jung dafür, um Monas Zeit und ihre Probleme richtig miterlebt zu haben. Also wo kommen die Informationen
1: her? Also ich muss ehrlich sagen, dass ich das Künstlerinnenmilieu viel leichter zu recherchieren fand, als einen Programmierer zu finden, nur mal vorab. Aber tatsächlich habe ich viele Interviews geführt. Annette Gröschner Hinterhofzimmer, Prenzlauer Berg, war zum Beispiel eine große Hilfe. Also sie hat ja auch viele Interviews mit der sogenannten Ostbohem geführt. Es gibt viel Literatur dazu. Aber ich habe auch, um mir Jordan allein zu erarbeiten, wie die analoge Grafik eigentlich funktioniert hat. Also weil meine Künstlerinnenfiguren in dem Roman sind ja dann Gebrauchsgrafiker und Grafikerinnen in der DDR. Und das ist ja noch die Zeit ohne Rechner gewesen. Das heißt, ich musste mir zeigen lassen, wie man eigentlich ein Plakat in der DDR erstellt hat. Also wie man das einfach gemacht hat. Und da habe ich tatsächlich lange Interviews mit einer Grafikerin und einem Grafiker geführt, die sehr, sehr hilfreich waren.
0: Sagt die Schriftstellerin Peggy Mädler im MDR Kulturcafé im Gespräch über ihren aktuellen Roman Selbstregulierung des Herzens.

0: Das MDR-Kulturcafé mit der Schriftstellerin Peggy Medler. Am Beispiel von Georg, ihrer Hauptfigur 1, erleben wir erstmal die soziale Mobilität in der DDR Anfang der 60er Jahre, die da möglich war, ganz anders als heute, wo in Deutschland nach wie vor Herkunft stark über Möglichkeiten im Leben entscheidet. Haben Sie dazu recherchiert, wie verbreitet das in der frühen DDR gewesen ist? Also gibt es dazu Forschung und Zahlen oder einfach die vielen Beispiele, wo sich Kinder aus nicht akademischen Verhältnissen an Universitäten wiederfinden?
1: Also es gibt viel Forschung dazu, das zum einen. Und zum anderen ist es ein Milieu, dieses Milieu der sogenannten technischen Intelligenz, also die Menschen, die aus eher arbeiterlichen Elternhäusern kommen und dann als Erste in ihren Familien so einen Bildungsaufstieg in der DDR erleben. Ganz oft über eine Lehre und dann so ein Fachstudium in technische Berufe rein. Bei meinem Georg ist es über eine Lehre auf dem Bau und dann in das Ökonomiestudium hinein. Und also mich fasziniert dieses Milieu tatsächlich sehr oder ich beschäftige mich sehr gern damit, weil ich mich darin sehr gut auskenne, weil das mein Elternhausmilieu ist. Also meine Eltern sind beide Vertreterin dieser technischen Intelligenz. Mein Vater hat Elektriker gelernt und ist dann zum Fachstudium Ingenieur für Elektrotechnik delegiert worden. Meine Mutter war erst Krippenerzieherin und hat dann den Weg über den Frauensonderstudium, Abitur, Frauensonderstudium auch zum Elektroingenieur. Sie würde sagen Elektroingenieur, genau. Ja,
0: genau, das fällt mir auch im Buch auf, dass dann also die Marlies ganz deutlich sagt, dass sie Leiter ist von der Materialwirtschaft und nicht Leiterin, da wird nicht gegendert in der Sprache. Georg kommt dann in eine Zeit des Aufbruchs an die Uni und ich habe beim Lesen das Gefühl, diese Zeit ist irgendwie ansteckend für die Autorin. Also diese Zeit, wo die jungen Leute mit ihrem charismatischen Professor von einer besseren DDR träumen, die von Kontrollzwang auf Selbstregulierung umstellt. Täusche ich mich oder fühlen Sie sich da wirklich so vielleicht sogar so ein bisschen romantisch hingezogen zu dieser Zeit?
1: Ich weiß nicht, ob romantisch. Erstmal fasziniert mich, glaube ich, das Paradox. Also das hat mich auch tatsächlich zum Schmunzeln gebracht. Es ist immer leicht rückwirkend über Zeiten auch zu schmunzeln, wenn man natürlich den Abstand hat und viel mehr überschauen kann rückblickend, als wenn man in der Zeit tatsächlich lebt. So, aber diese Tatsache, dass sich das System einerseits noch mehr abschottet, also gerade eine Berliner Mauer noch baut und immer mehr isoliert sozusagen von der Außenwelt oder eben, ja, und zugleich darüber nachdenkt innerhalb des Systems, wie es mehr Selbstregulierung in diese zentral gesteuerte, also immens zentral gesteuerte Planwirtschaft hinein bekommt. Also plötzlich über Eigenverantwortung der Betriebe nachdenkt, wie man das mit dem Gewinn anders regeln kann und so weiter. Das fand ich schon tatsächlich ein Widerspruch auch. Und gleichzeitig kann ich schon verstehen, ich habe dann auch viel Georg Klaus gelesen, der ja ein berühmter Kybernetiker in der DDR war und dann versucht hat, tatsächlich die Kybernetik auch auf das Gesellschaftssystem rüberzuziehen, mithilfe der Philosophie. Und auch da muss man natürlich aus einer heutigen Perspektive schmunzeln, weil man einerseits sieht, diese Hoffnung auf Liberalisierung und Demokratisierung, die sich damit verbinden, überhaupt zum Begriff wie Selbstregulierung oder Spieltheorie in der DDR zu verwenden. Und auf der anderen Seite sieht man aber auch seine Versuche, immer wieder den FunktionärInnen gegenüber zu versichern, ja, aber das ist mit Marxismus-Leninismus schon noch vereinbar. So, um das irgendwie durchzukriegen. Also man sieht permanent auch die Grenzen und dieses Durchmanövrieren durch diese Grenzen. Und die Kybernetik und diese Wirtschaftsreform, das hat ja auch nur eine kurze Dauer in den 60er Jahren gehabt. Das ist ja, also in dem großen Buch gibt es 65 mit dem Kahlschlag Plenum, was ja eigentlich ein Wirtschaftsplenum sein sollte und wo dann erst die Kultur abgekanzelt wird. Dann der Prager Frühling in der Tschechoslowakei sind die Überlegungen, mehr Markt in den Plan hineinzubekommen. Diese ökonomischen Überlegungen sind viel, viel weiter gegangen. Und dann kommt das Ende des Prager Frühlings und Honegger 1971 sagt dann, die Kybernetik ist eine Pseudo Wissenschaft und alles, was in der DDR als Pseudowissenschaft bezeichnet wurde. Also wusste jeder, jetzt
0: genau,
1: jetzt
0: damit, ist es zu Ende. Genau, da landest du jetzt gleich in der Produktion damit.
1: Ja. Und dann, ja. Genau, und dann sind ja auch die Studiengänge in Ingenieur für Automatisierung umbenannt worden.
0: Und es ist auch so, man spürt also einerseits in dem Roman diese Stimmung, diesen Aufbruchsgeist, und auf der anderen Seite gibt es aber auch Konrad, den Grafiker, der da nur drüber gelacht hat, der dann, also das Zitat, nicht die Freiheit, sondern die Beschränktheit wird sich in die Zukunft hinein verallgemeinern, sagt er. Am Beispiel von dem Professor mit den unkonventionellen Gedanken und am Beispiel von Georgs Freund Roland erzählen sie dann ja, wie unbarmherzig das System zurückschlägt. Der eine überlebt es nicht, der andere findet einen Weg in den Westen, was für sein Umfeld dann richtig Konsequenzen hat. Mit was für einem Gefühl haben Sie davon erzählt?
1: Also da, ich habe letztendlich sehr, sehr früh gewusst, dass ein Großteil des Romans eigentlich vom Rückzug aus erzählt werden muss. Also das sehr früh. Ich kann eine kurze Zeit beschreiben, die eine Mischung ist aus einem sehr jungen Protagonisten. Also Georg ist 20, als er da Ökonomie studiert, der sich anstecken lässt von Roland, der sehr idealistisch, sehr philosophisch an die Ökonomie rangeht, der wirklich Spaß daran hat, sich über Wirtschaft, wie die Wirtschaft eines Landes funktionieren kann, sich dazu Gedanken zu machen, und der Georg ansteckt. Ich glaube, Georg alleine hätte gar nicht so eine Begeisterung entwickeln, so Fahrt aufnehmen können wie in Wechselwirkung mit Roland. Und gleichzeitig eben halt die Bedingungen, dass die Produktionszahlen so schlecht waren, dass selbst Ulbricht diese Wirtschaftsreformpläne erstmal unterstützt und auch ein bisschen in Fahrt lässt. Und dieser Aufschwung ist so, so kurz, dass ich wusste, der Bruch kommt sehr, sehr schnell und danach muss der Roman ja weitererzählt werden. Geht dieses Leben ja auch weiter und die Figuren treffen unterschiedliche Entscheidungen. Georgs Entscheidung, und ich glaube, das ist das, was mit der Nischengesellschaft DDR auch so treffend beschrieben wird. Georgs Entscheidung ist halt, sich zurückzuziehen, ins Private zu gehen, zu versuchen, unterm Radar zu laufen. Er strebt auch keine Führungsposition mehr an. Er landet dann im VEB, maschinelles Rechnen.
0: Er wird ja irgendwann noch Abteilungsleiter.
1: Ja, aber gezwungenermaßen dann wirklich 20 Jahre später in den 80ern, vor dem Mauerfall. Und will das eigentlich gar nicht, weil er genau weiß, sobald er in eine Leitungsposition oder in eine verantwortlichen Position kommt, kommt er wieder in diese ganzen Widersprüche rein, die für ihn immer so schwer aushaltbar sind, nachdem Roland die DDR verlässt und nach dem Prager Frühling eben, ja.
0: Genau, und Rolands Freundin damals, Marlies, bleibt eben auch damit zurück und hat auch damit Konsequenzen, kann nicht mehr weiter in der Wissenschaft arbeiten. Georg und Marlies, die ertragen das alles, und es ist wie so ein Schulterzucken, wie dieses, das hab dich nicht so, oder ich frage mich, wie typisch das ist, wie sich das bis heute fortsetzt. Also man hat einerseits diese massive Härte des Systems und dann wieder so ein Reden darüber, so schlimm war es nun auch wieder nicht, und dass wir irgendwie statt Mitgefühl mit unseren Eltern und unseren Älteren, die das alles in der DDR erlebt haben, begegnet mir oft so ein Verteidigungsreflex, so von wegen, im Westen war ja auch nicht alles Gold. Also wie sehen Sie das?
1: Naja, was verrückt ist, wenn man sich das so plötzlich so technisch anguckt, so systemisch anguckt, ne, wie sich die Figuren verhalten mit den Reaktionsweisen, ne, und politischen Bedingungen in diesem System, dann fällt im ersten Moment halt so eine moralische Bewertung erstmal weg. So, dann ist halt wirklich die Frage, was macht diese Figur, die zunehmend nicht mehr an eine Handlungsmöglichkeit glaubt, also die jetzt nicht das Gefühl hat, die Bedingungen verändern zu können.
0: Ich würde es aber nochmal schärfen wollen. Also gar nicht, ich frage gar nicht so nach einer moralischen Bewertung, sondern eher eigentlich nach dem Mitgefühl. Mhm. Dass in dem Moment, wo man sagt, na ja, das war aber so, oder das haben doch alle erlebt oder so, ist es so. Ich habe das Gefühl, dass so vielleicht da das Gefühl, dieses Mitfühlen, wie hart es aber dann tatsächlich für das, was Georg da erlebt hat, was die Marlies erlebt hat, dann war.
1: Ich glaube, in den 80er Jahren bei Mona ist es eigentlich ganz gut beschrieben. Da wird so ihre Nische, dieses Haus und dieser Freundeskreis, beschrieben und wie diese kleine Welt für sich funktioniert, in dieser Nische, auch in dieser Insel mit diesem Haus. Und bei ihnen ist das Bewusstsein da, dass diese Nische jederzeit kippen kann. Dieses Leben kann jederzeit kippen und dann gibt es auch in dieser Nische keine Zuflucht mehr. Und ich glaube, das ist der entscheidende Unterschied. Hat man ein Bewusstsein davon, dass das Leben jederzeit kippen kann, auch wenn es vermeintlich gut funktioniert, durch eben halt den Rückzugsort, durch die Bedingungen, die man sich, also wo man noch Handlungsmöglichkeiten hat, die man sich baut. Aber auch die Nischen, die Georg mit der Datsche findet oder eben Mona mit diesem Haus, die werden ja immer enger, die werden ja immer kleiner, die werden ja immer prekärer. Erwischt sie ja auch immer mehr. Aber ich glaube, das ist der entscheidende Unterschied für das Mitgefühl. Hat man ein Bewusstsein davon, dass jederzeit kippen kann? So. Oder lebt man in diesem Gefühl, es ist ja bei mir nicht gekippt, also ist es ja auch für alle anderen okay gewesen, war ja gar nicht so schlimm. So. Also ich, an einer Stelle im Dorf wird es auch beschrieben, weil also manche Leute sagen, an die Überwachung oder an das Misstrauen in so Gesprächsrunden, bei Datschenfesten und so weiter, gewöhnt man sich wie an ein Sperrgebiet, wo Stacheldraht, wo Soldaten einen Wald absperren und so weiter. Und andere sagen, nee, daran gewöhnt man sich nie. Und das sind die Leute, die eben halt Erfahrung damit gemacht haben, dass sie bespitzelt worden sind, dass es Konsequenzen hatte, dieses fehlende Vertrauen.
0: Peggy Medler im MDR Kulturcafé. Wir sprechen über ihren aktuellen Roman Selbstregulierung des Herzens.

0: Zurück in den Ort, Peggy Medler, wo Ihr Roman spielt. Es ist nicht schwer, wenn man Lust darauf hat, den Namen des Ortes rauszufinden. Warum haben Sie den eigentlich nicht dazu geschrieben?
1: Weil es mir gefallen hat, vom Dorf und der Siedlung zu sprechen. In dem Moment ist es übertragbar, auch auf andere Mikrosysteme. Ein Dorf ist ja ein Mikrosystem, ne? So. Also ich hatte jetzt nicht unbedingt das Bedürfnis, da einen konkreten Ort draus zu machen. Ich habe selbst eine Datsche auf dem Land in der Nähe von Berlin und habe das schon, diese Umgebung, sehr stark als Vorbild für die Umgebung in diesem Roman genommen. Aber mir war es wichtig, dass es übertragbar ist.
0: Und das heißt also, diese Datsche hat sie auch an diesen Ort gebracht, also weil der Ort ist ja schon sehr spezifisch, also da kommt ja viel zusammen, also nicht weit von der Politbüro-Siedlung in Wandlitz ist der Ort, nicht weit vom Liebnitzsee, dem Lieblingssee mindestens der Ostberliner, dieser Ort dann auch ganz nah an der FDJ-Jugendhochschule Wilhelm Pieck und später auch noch in direkter Nachbarschaft zu diesem mysteriösen Bunkerprojekt der DDR-Staatsführung. Was war das für ein Augenblick, wo Sie gedacht haben, hier, dort, über diesen Ort, da schreibe ich jetzt den Roman?
1: Also ich habe meine eigene Datsche nach der Geburt meiner Tochter sozusagen gepachtet und habe eine Weile gebraucht, um diesen Ort überhaupt zu verstehen. Also als erstes ist es bei mir selbst natürlich der Erholungsmoment an den Wochenenden gewesen, ein Rückzug im Grün. Mal aus Berlin rauszukommen, aus der Stadt rauszukommen, gerade mit kleinem Kind. Und in der Siedlung ist es aber so, dass ich würde sagen, noch eine gute Generationenmischung ist. Also es gibt ältere Leute, die eben ihre Grundstücke schon abgegeben haben an die junge Generation, dazu gehöre ich noch und so. Und ältere, die noch da sind und noch die Geschichte der Datschensiedlung erzählen können. Und irgendwann habe ich mitbekommen, dass die 67, 68 entstanden ist. Und da dachte ich tatsächlich schon, oh, das ist interessant, weil ich ja wusste, ich brauche eine Nische für meinen Georg. Ich brauche einen Rückzugsort für meinen
0: Georg. Also den Georg gab es vor der Siedlung?
1: Die Georg-Überlegungen waren schon länger im Kopf. Und dann dachte ich, okay, dann Georg, kommst du auf mein Grundstück. Ich schenke dir mein Grundstück für deinen Rückzug. Und dieser Ort hat mich deswegen auch interessiert, weil er eben halt eine Nische ist, die aber tatsächlich auch so ein Paradox an sich ist. Also es ist sozusagen ein Rückzugsort inmitten von eigentlich Stasi-Objekten, militärischen Einrichtungen. Es ist eine wirklich prekäre Nische, wo man sich fragt, wie feiert man eigentlich Feste in der Datschensiedlung, wenn in unmittelbarer Nähe Soldaten am Zaun langlaufen und durch die Ferngläser eben halt auf die Grundstücke schauen und sich den Anteil der Westmusik notieren. Und dann habe ich so die Leute auch interviewt und gefragt in der Siedlung. Und natürlich entwickeln sich auch da Gewohnheiten und ein Umgang damit. Diese Datschensiedlung wurde nicht abgerissen, sondern ist da stehen geblieben, als der Atomschutzbunker in unmittelbarer Nähe dreistöckig in den Wald unter die Erde gebaut wurde. Und die Leute haben dann zum Teil den Soldaten Bier vorbeigebracht oder Bratwürste vorbeigebracht. Heute laufen manchmal noch Leute am Sandweg entlang und rufen den alten Leuten zu, ich war früher als Soldat hier stationiert. Sie haben mir Bratwürstchen vorbeigebracht oder so, ne? Also so eine Momente entwickelt sich halt auch aus diesen Sperrgebieten und so weiter. Also das ist genau diese Frage von Gewohnheit, von Anpassung und die Frage, wann kippt genau dieser Moment, also wo das System einfach auch einen selbst angreift, die eigene Lebensgrundlagen und Bedingungen in Gefahr geraten.
0: Und Sie erzählen auch davon, wie es im Ort nach der Wende weitergeht. Überhaupt ist diese Zeit auf der anderen Seite von 1989 genauso wichtig im Roman, weil wir kleben gerade schon wieder so ein bisschen in der DDR. Sprechen wir auch gleich noch drüber, aber vorher noch die Frage, was denken Sie über Nostalgie?
1: Also ist mein letzter Roman über die DDR. Das verspreche ich, sage ich immer überall auf Lesung und jetzt sage ich es auch im Radio, damit ich mich selber dran halte. Weil ich finde tatsächlich, Schreiben über den DDR-Kontext ist wirklich keine leichte Sache und soll es auch nicht sein. So. Aber man hat wirklich auf der einen Seite den Abgrund der Nostalgie, der Verklärung, der Verharmlosung von Sachen und auf der anderen Seite ist der Abgrund DDR nur als Stasi-Geschichte, als Thriller zu erzählen. Und dazwischen ist aus meinem Empfinden ein sehr, sehr schmaler Grat. Also ich habe manchmal das Gefühl, im Schreiben regelrecht zu balancieren. Und habe schon auch den Anspruch, ich meine, das ist eine Lebenswelt und ein System, die ganz stark versucht hat, eine Homogenisierung zu erzeugen, Menschen gleichförmig zu machen, in Lebenswelten einzuschränken, Auswahl einzuschränken. Dazu kommt ein Mangel auf einer wirtschaftlichen Ebene gesehen. Und ich möchte im Schreiben nicht das Gleiche wiederholen. Ich möchte nicht die Vielfalt, die es trotzdem gegeben hat an Lebenswelten, an Perspektiven, an Erfahrungen in der DDR, nicht sozusagen im Schreiben genauso klein machen wie dieser Parteianspruch, so kollektiv zu machen, sondern ich will es eher auffächern. So, also in den Interviews, die ich geführt habe, begegnen mir so unterschiedliche Erfahrungen, eben halt auch milieuspezifische Erfahrungen. Manchmal ist es vom Zufall abhängig. Es ist vom Alter definitiv abhängig, wie Menschen erzählen.
0: Und da verstehe ich das vielleicht auch besser, weil es gibt in diesem Buch auch Momente, wo der Detailreichtum, wo ich gedacht habe, ist der vielleicht auch nostalgisch? Also so die Lust daran. Also es gibt so eine Aufzählung von kleinen Fluchten in Ost-Berlin, Benno Besson in der Volksbühne, Bettina Wegener in der Samariterkirche, Kinokamera in Mitte oder wer kennt Kino Volkshaus in Friedrichsfelde? Also so eine Aufzählung, die ja dann, hat die eine Funktion.
1: Ja. Die hat eine Funktion, weil das die Fluchten oder die Nischen sind, wo so ein Lebensraum für Mona und Konrad möglich wird. Da drin. Also der setzt sich ja nicht nur aus, weiß ich, dem Sommerhaus zusammen, sondern dass dieses Leben, dass sie sich zum Beispiel entscheiden, nicht zu gehen, hat damit zu tun, ihr Leben ist noch nicht gekippt, so, auch wenn sie das Bewusstsein haben. So. Sie haben einen Freundeskreis, der aber immer mehr ausdünnt. Also das ist ja dann die Erfahrung in den 80er Jahren, wenn das Netzwerk
0: immer mehr Leute weggehen,
1: wo man merkt, wie wichtig das auch für sozusagen die Insel da drin ist. Aber das ist vor allen Dingen auch die Kunst. Also am Anfang hatte ich glaube, die ersten Sätze, die ich hatte für diesen Roman, war, ein Grund unter Kiefern und Buchen kann eine Insel sein. Die Kunst kann eine Insel sein, die Liebe kann eine Insel sein, aber auch der Glaube an eine Idee kann eine Insel sein, ein Freundeskreis kann eine Insel sein. Also so diese Suche nach der Nische und das Schaffen dann trotzdem von eigenen Lebensbedingungen in so einem System. Ne, das ist ja eine Verhaltensweise von Menschen in einem System. Das hat mich schon auch sehr interessiert. Ja.
0: Das ist deutlich zu spüren. Da gibt es ja eine große Lust, wie Sie sich da rein recherchiert haben, auch in den Alltag der Kinderklinik Lindenhof in Lichtenberg oder die Typenbezeichnung der ESA-Rechner in der frühen DDR-Datenverarbeitung. Das ist ganz klar auch ein realistischer Roman geworden.

0: is Madeline, actually.
1: Ich habe Peggy Medler hier im MDR Kulturcafé. Peggy Medler, ihr Roman Selbstregulierung des Herzens ist unbedingt auch, ich habe es eben schon mal gesagt, ein Nachwenderoman. Und ich finde, er ist so berührend darin, nachzuforschen, zu ergründen, wie es seinen Figuren in den Jahren nach 1989 ergeht. Wie war das mit dem Mitgefühl bei Ihnen, gerade für die Älteren, also für Georg, für Marlies oder dann für Annelie, die Kinderkrankenschwester, die Georg dann später kennenlernt? Wie war das bei Ihnen, so diese Wendeerfahrung zu beschreiben, konkret das Mitgefühl beim Schreiben?
2: Ja, das ist schon sehr, sehr stark da. Ich glaube, ich gehöre halt zu der Generation, ich war 13 zum Mauerfall, die halt das Straucheln in der älteren Generation gesehen hat. Also die vielleicht sogar mehr davon geprägt ist, als von den wirklichen DDR-Kindheitserfahrungen. Ne? Also in meinem Fall, Kindheit ist ja auch sehr unterschiedlich. In meinem Fall war es eine recht behütete Kindheit.
1: In Dresden.
2: In Dresden, im VEB Energiekombinat Dresden, wo meine Eltern so eine kleine Betriebswohnung hatten mit Garten von dran. Genau, aber diese 90er Jahre Erfahrung oder das Beobachten der älteren Generationen aus so einer immer noch Kinder- oder Jugendperspektive, also zu begreifen, dass man auch als erwachsene Menschen ins Straucheln kommen kann, in so einen Orientierungsverlust kommen kann. Das hat mich persönlich schon geprägt, würde ich sagen. Ich habe so ein bisschen meine Pubertät, ehrlich gesagt, verpasst in diesen Jahren. Aus Mitgefühl auch ein Stück weit, ja. Also das ist zum einen da und zum anderen muss ich sagen, ich führe ja jetzt schon wirklich lange so Interviews, Gespräche mit verschiedenen Menschen zu DDR, aber auch zu diesen Transformationserfahrungen in unterschiedlichen Kontexten für Bücher, für Theaterstücke und so weiter. Und in diesen Gesprächssituationen ist man ganz oft in so einer Zweiersituation. Es ist ein intimer Moment des Miteinandersprechens. So. Und ich habe in den 20 Jahren Gespräche, ich habe in diesen Gesprächen immer wieder so viel schon sehr berührende Selbstreflexion auch erlebt, wo ich manchmal das Gefühl habe, die wird öffentlich gar nicht so hörbar. Also öffentlich hat man immer das Gefühl, man muss die Selbstreflexion an die Ostdeutschen rantragen. In der Öffentlichkeit überwiegt eher der Trotz oder ne, die Abwehrhaltung und so weiter. Dieses Gefühl, sich rechtfertigen zu müssen und dann wird dagegen geplautzt.
1: Sich verteidigen zu müssen,
2: ja, gegen einen Angriff oder was auch immer. So, und in diesen intimen Zweiergesprächen, wenn ich, weiß nicht, nach den Lebenswelten, Arbeitswelten frage, dann kommt schon viel Selbstreflexion über die eigene Rolle in einem System, das Verhalten im System, über diese Frage, es ist ja nicht eine einmalige Entscheidung, mache ich mit oder mache ich nicht mit in einem System. Es sind ja lauter kleine Mini-Entscheidungen, wo immer wieder neu abgewogen wird, wie man sich verhält. So, sagt man jetzt was, macht man den Mund auf oder sagt man nichts, nimmt man den Job jetzt an oder nicht? So, also das sind Anpassungen. Abgesehen davon, dass Anpassung nicht nur Opportunismus ist, ist auch eine Fähigkeit unseres Menschen, sich an Bedingungen, Umweltbedingungen anzupassen. Aber das ist immer wieder neu eine Frage. Und das sind manchmal sehr, sehr kleine Entscheidungen, die auch unterschiedlich getroffen werden. Und darüber konnte ich gut zum Teil mit den älteren Menschen reden. Und das habe ich ja dann ganz stark irgendwie in den Georg mit reingebracht, der ja, wirklich viel sortiert in den 90er Jahren.
1: Und das kommt eben erstmal auch diese Scham zur Sprache, wie er versucht, unter den völlig veränderten Umständen dann in der Firma klarzukommen, wo er gerade in den 80ern noch Abteilungsleiter da in der Datenverarbeitung geworden ist. Und da gibt es so den Satz, Georg versuchte in Haltung und Auftreten anzuzeigen, wie wenig sozialistischer Mensch der in den letzten 4 Jahrzehnten geworden war, vergeblich. Man sah ihm das Land und das System von Weitem an.
2: Ja, genau.
1: So, und ich habe einen Vater, so dessen Geschichte, also da gibt es wahnsinnig viel Ähnlichkeit. Also, dass er auch anfängt, dann intensiv zu laufen, aber nur draußen im Garten, ist auch noch ein wichtiger Unterschied. Das war dann eine Stelle, das hat mich echt getroffen. Also, mein Vater hat es ganz ähnlich gemacht. So ist dann ganz viel gelaufen, aber nicht in Berlin, nicht in seinem Viertel.
2: Ja, so. Ja. Das ist ja auch voll so. Dieses Joggen war ja in den 90er Jahren noch gar keine Normalität wie heute. Ne? So,
1: ja. Und Georg hat einen Sohn, sein jüngerer Sohn aus der zweiten Beziehung, Sebastian, und der ist in etwa so alt, wie Sie sind. Und wenn der Georg heute als alter Mann so viele Jahre nach der Wende dann mit diesem Sebastian spricht, schreiben Sie, dann wird er ganz weich. Und da, das haben Sie ja eben schon angedeutet, erzählen Sie von einer Erfahrung, die noch mehr als von einer Sehnsucht. Ne? Ich war mir nicht sicher, ob Sie sich das eigentlich gewünscht haben oder.
2: Nee, ich erzähle von einer Erfahrung. Ich erzähle hier wirklich, also dieser Sebastian ist eigentlich ein Stück weit, das bin ich in diesen Interviewsituationen. Das ist so verrückt, wenn man die Menschen weich, und Selbstreflexion hat immer einen Zauber auch, finde ich. Also wenn Menschen über sich und ihr Handeln nachdenken können und das vor jemand anderen tun, der ja in dem Moment Zeuge dieser Selbstreflexion ist. Das ist so ein gemeinsamer Raum. Das berührt mich wirklich.
1: Das ist so zu spüren in dem Buch. Ja. Besonders zu spüren in der Szene, als sich dann Mona und Georg nochmal im Wald treffen. Das ist ja meine liebste Szene.
2: Das ist auch meine Lieblingsszene. Ja. Ja.
1: So, wo der Georg erstmal gefragt wird, da ist schon eine Weile Wende gewesen, und da wird er gefragt von der Mona, wie geht's, und er will erstmal sagen, gut, und dann lässt sie aber ihn nicht vom Haken, und dann den Rest müssen die Leute selber lesen. Ein Detail, was ich im Zusammenhang mit den ganzen Ost-West-Geschichten noch nie irgendwo gelesen habe: die Ostdeutschen fragen in dem Ort, in dem das Ganze, also wesentlich dann am Rand von Berlin spielt, fragen die aus dem Westen zugezogenen nichts, fragen nicht nach deren Leben auf der anderen Seite der Mauer. Die Wessis haben automatisch immer ein leichtes Leben. Das fand ich so witzig, das mal irgendwo in einem Roman zu sehen, weil das ja viele ehemals Westdeutsche können das ja erzählen, oder? Diese Erfahrung. So strotzt das Buch vor Realismus, und in 50 Jahren wird es vielleicht die Quelle sein, wenn jemand wissen will, wie diese Jahre gewesen sind. Wie sehen Sie das, so wie man heute Josef Roth lesen kann oder weiß ich, so die alten Realisten, Solar, Balzac und sowas?
2: Also tatsächlich, als ich gedacht habe, ich schreibe nochmal einen Roman, der in der DDR spielt, war mein Interesse, mir das wirklich auch nochmal aus einer ökonomischen Perspektive anzuschauen, die DDR. Und ich habe relativ früh dann gesagt, okay, dann muss es aber auch viel um Arbeit gehen. Es muss um Arbeit gehen, es muss um Eigentum gehen und um Waren gehen, wenn man über Ökonomie schreiben möchte. Und meine Figuren arbeiten ja wirklich sehr viel in dem Roman. Also man kann ihnen zuschauen beim Arbeiten. Und ich glaube, das ist etwas, wo ich selbst gespannt bin, wie ich das in 10 Jahren, also jetzt auch mit diesen ganzen KI-Entwicklungen, wie ich das in 10 Jahren nochmal lesen werde. Und das andere, was mich so interessiert hat, ich meine, in dieser kurzen Zeit der sogenannten kybernetischen Revolution, als in der DDR das so das große Versprechen für paar Menschen war ja mit diesem Versprechen verknüpft, dass man durch die Automatisierung, durch die Rechnerentwicklung Zeit einsparen wird. Also dass man effizienter werden kann, aber dass auch wirklich Zeit für den Menschen eingespart werden kann. Dass damit in dem Moment, wo die Maschine halt ganz viel Aufgaben zur Versorgung übernimmt, der Mensch viel Zeit hat für schöpferische Arbeit. Ich sage immer für soziale Beziehungen und so weiter. Annelie, die Krankenschwester, sagt, wenn ich Einwegmaterial wie im Westen hätte, wenn ich nicht die ganzen Binden aufwickeln, waschen, sterilisieren müsste, dann könnte ich mich auf die faule Haut legen. Und es hat nicht geklappt. Es hat nicht in der DDR geklappt. Ich habe aber das Gefühl, es klappt heute auch nicht. Dieses Versprechen, dass wir mithilfe der Maschinen und mithilfe der Rechentechnik in einen größeren Zustand von Freiheit geraten, mit dem Einwegmaterial geraten wir im Gesundheitssystem auch nicht in einen größeren Zustand der Freiheit hinein, sondern Arbeit ist immer noch ein Thema, auch belastende Arbeit, Arbeitsdruck ist ein Thema, und das war mir tatsächlich auch wichtig, und da bin ich enorm gespannt, wie sich die nächsten 10 Jahre mit der KI entwickeln werden, weil ich habe im Moment den Eindruck, aus meiner Perspektive, gerade sind die Ängste vor der KI größer als die Träume mit der KI. Also so wie Georg damals von der Rechentechnik träumt, so träumen heute weniger wenige Menschen, glaube ich, von der KI, vielleicht die Tech-Unternehmen, die sich erhoffen, ganz viel Geld damit zu verdienen.
1: Wir haben über das neue Buch von Peggy Medler gesprochen, Selbstregulierung des Herzens. Das erscheint bei Galliani, hat 304 Seiten. Ich bin Carsten Tesch. Das Gespräch gibt's online. Gute Adresse für gute Gespräche online in der ARD Sounds App, was bisher die ARD Audiothek gewesen ist. Peggy Medler, Dankeschön.
2: Vielen Dank für das Gespräch.

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1: Um 21 Uhr mit Kerstin Hoffmann. In Görlitz ist in den Trümmern eines eingestürzten Wohnhauses eine dritte Leiche gefunden worden. Ein Polizeisprecher sagte, bei dem Opfer handle es sich mit hoher Wahrscheinlichkeit um einen vermissten 48-jährigen Mann. Die Vermisstensuche werde beendet. Zuvor waren die Leichen zweier verschütteter rumänischer Touristinnen geborgen worden. Das Haus war am Montag eingestürzt. Als Unglücksursache wird eine Gasexplosion vermutet. Der Bundestag hat für den Aus- und Neubau von drei Bahnprojekten gestimmt. So gab es grünes Licht für die Neubaustrecke von Dresden Richtung Prag. Auch ein rund 30 Kilometer langer Tunnel durch das Erzgebirge soll realisiert werden. Zudem wurde der zweigleisige Ausbau der überlasteten Sylt-Anbindung sowie der teilweise Neubau der Bahnverbindung zwischen Ulm und Augsburg beschlossen. Die staatliche Finanzierung ist noch nicht gesichert. Die Detailplanungen können mit der Entscheidung aber beginnen. Vor dem Treffen der NATO-Außenminister im schwedischen Helsingborg hat Bundesaußenminister Johann Wadephul eine stärkere Rolle Europas in dem Bündnis gefordert. Der CDU-Politiker sagte, dazu sollten die Fähigkeiten der Industrien gebündelt werden. Deutschland sehe sich hier in einer Führungsposition. Ziel sei eine neue Lastenverteilung. Diese müsse Deutschlands und Europas wirtschaftlichem und militärischem Potenzial entsprechen. Das Treffen hat am Abend begonnen. Bis morgen beraten die Minister unter anderem über weitere Ukraine-Hilfen. In der Demokratischen Republik Kongo breitet sich das Ebola-Virus weiter aus. Wie die in der östlichen Provinz Südkivu herrschende Rebellenallianz mitteilte, gibt es einen bestätigten Fall. Das Virus hat damit eine hunderte Kilometer vom Epizentrum entfernte Region erreicht. Nach Angaben des kongolesischen Gesundheitsministeriums gibt es landesweit 670 Verdachtsfälle und 160 mutmaßliche Todesopfer. Die Weltgesundheitsorganisation hatte wegen des Ausbruchs den internationalen Gesundheitsnotstand ausgerufen. Das Streikrecht steht nach einem Rechtsgutachten des Internationalen Gerichtshofs unter internationalem Schutz. Die höchsten Richter der Vereinten Nationen erklärten in Den Haag, das Streikrecht falle unter die Konvention zur Versammlungsfreiheit. Danach hätten Arbeitnehmer das Recht, selbst über Aktionen zur Verbesserung ihrer Arbeitsbedingungen zu entscheiden. Das Gutachten ist zwar nicht bindend, kann aber weltweit Folgen für die Rechte von Arbeitnehmern haben. Das waren die Nachrichten. Das Wetter in der Nacht teils klar, teils bewölkt, 12 bis 7 Grad.

Donegal Hill, ein eindringlicher Song von Niall McNamee aus Irland, zu finden auf seinem Debütalbum Glass and Mirrors mit einem Soundmix aus Folk und epischerem Pop. Ein Herzstück in den Late Night Sounds. Eins kann sich der neuseeländisch-australische Künstler Jordan Rakai jetzt auch noch in seinen Lebenslauf schreiben. Er war der erste Artist in Residence in den Londoner Abbey Road Studios. Und was tut man dann? Man lädt sich andere Musiker ein, um an Songs zu schreiben und zu werkeln, um sich sozusagen auf einer kreativen Spielwiese zu tummeln. Soul, Jazz, Synthesizer, Klangwelten, das ist so der musikalische Raum von Jordan Rakai. Herausgekommen ist eine EP mit dem Titel Between Us, entstanden ohne Produktionsdruck und eben mit ganz viel Freiraum, Herzstücke wahrscheinlich. Und einer der Gäste war auch der französische Multiinstrumentalist und Produzent French Kiwi Juice. Und was da zwischen ihm und Jordan Rakai entstanden ist, findet sich auch auf Between Us. Ein sehr cooler Titel, laid back und atmosphärisch, finde ich. Problems.

aus der US-Amerikaner-Szene Crooked Still mit You Were Gone. Sie sind auf Bremen 2, Bayern 2, MDR Kultur und SR Kultur bei den Herzstücken in den Late Night Sounds. Los ging's mit der Karriere von Matt Corby bei der Talentshow Australian Idol. Das war 2007 und bald danach kam dann auch eine weltweite Karriere in Gang. Gerade ist ein neues Album von Matt Corby erschienen mit dem Titel Tragic Magic. Er sei immer sehr aufgeregt vor neuen Alben, ein bisschen ängstlich geradezu. Wie nun die Reaktionen ausfallen, hat er dem Magazin Rolling Stone erzählt. Und der Albumtitel Tragisches, Magisches, das hat in den vergangenen Jahren im Leben von Matt Corby eine Rolle gespielt. Er ist Vater geworden, was Magisches, und er hat aber auch einen Todesfall in seinem engeren Umfeld erleben müssen. Vielleicht kommt aus dieser Lebenserfahrung die Reibung auf dem Album, das Nachdenkliche, neben losgelösten, heiteren Songs, diese Mischung, die, naja, das Leben eben ausmacht. Und Matt Corby wollte weniger beweisen, was er als Musiker so kann, sondern den kreativen Dingen einfach mal ihren Lauf lassen. Matt Corby mit Big Ideas.

Big Ideas von Matt Corby zu finden auf seinem aktuellen Album Tragic Magic. Aus Rotterdam kommt die Band Elephant. Man sagt den Indie-Musikern so ein bisschen Grundoptimismus nach, aber natürlich gehören Melancholie und Nachdenklichkeit auch bei den Songs von Elephant dazu. Try to Sleep heißt ein Song von der Band aus dem Jahr 2025, ein fast so ein bisschen hypnotischer Titel über den Moment im Leben, wenn man nicht mehr so richtig weiß, wo man steht, wer man ist und wer mit einem ist. Try to Sleep, Herzstück von Elephant hier in den Late Night Sounds und danach Musik von Ben Abraham und Jake Buck.

Ich habe ja bei der Stimme von Singer-Songwriter Jake Buck immer so ein bisschen das Gefühl, als müsste man ihn trösten. This Time war ein Song von 2017 von Jake Buck. Herzstücke gibt's gerade in den Late Night Sounds. Und das ist der gemeinsame Musikabend von MDR Kultur, SR Kultur, Bremen 2 und Bayern 2. Vielleicht haben Sie Anfang April auch einmal mehr als sonst in den Himmel geguckt und die Nachrichten zur Artemis-Mission verfolgt. Irgendwie faszinieren Sie halt diese unendlichen Weiten. Und auch Aline Cohen hat bei ihrer neuen Single gleich den ganz großen Bogen geschlagen. Sagen wir mal vom Urknall bis zum ersten Herzschlag. Alles beginnt im All, singt Aline Cohen und nimmt mit auf eine Reise vom Ursprung des Universums bis hin zur Geburt eines Kindes. Der Song ist auch ein fröhlicher Vorbote des neuen Albums von Aline Cohen, das Ende nächster Woche erscheinen soll und Du bedeutest mir die Welt heißt. Alles beginnt im

0: Conversation, ein Herzstück vom britischen Singer-Songwriter Ryan O'Reilly in den Late Night Sounds. Der US-Songwriter His Golden Messenger, eigentlich MC Taylor, meldet sich mit seinem neuen Werk I'm People zurück, ist in diesem Monat rausgekommen. Entstanden ist das Album zwischen Kalifornien, North Carolina und New Mexico und ihm liegen viele Eindrücke von MC Taylor zugrunde von einem, wie er sagt, existenziellen Weg, den er zurückgelegt hat. MC Taylor hat sehr viel Wert auf die Texte des Albums gelegt. Alles sollte sich leicht und stimmig anfühlen und am Ende sein, so sagt er, wie ein weiter heller Raum. I'm People sei ein zutiefst menschliches Album, spontan, verletzlich und sehr lebendig, sagt MC Taylor. Am Ende bleibe einem doch nichts anderes übrig, als hoffnungsvoll durchs Leben zu gehen. Und auch der Sound des Albums hat immer wieder eine, nennen wir es mal, positive Fluffigkeit. 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

Who You Gonna Run To, Song von His Golden Messenger, dem Projekt von MC Taylor. Und das aktuelle Album heißt I'm People und besticht durch Nahbarkeit, Echtheit und ist voller Herzstücke. Ich habe zumindest den Eindruck beim Hören der neuen Songs gehabt. Sie sind in den Late Night Sounds auf Bayern 2, Bremen 2, MDR Kultur und SR Kultur. Und wie wäre es jetzt mit so einer richtig üppigen, süßen Ballade mit allem, was dazugehört? Kommt von Paul Thomas Saunders und heißt Holding On For Love.

The Paper Kites featuring Nadja Reid mit Take Me Home. Sie hören die Late Night Sounds mit den Herzstücken und nach den 22 Uhr Nachrichten gibt es noch mehr davon, unter anderem mit Gitarrenpop aus Schottland und Stimmzauber. Bis gleich, sagt Nicole Nellhiebel.

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1: Um 22 Uhr mit Kerstin Hoffmann. In Görlitz ist in den Trümmern eines eingestürzten Wohnhauses eine dritte Leiche gefunden worden. Ein Polizeisprecher sagte, bei dem Opfer handle es sich mit hoher Wahrscheinlichkeit um einen vermissten 48-jährigen Mann. Die Vermisstensuche werde beendet. Zuvor waren die Leichen zweier verschütteter rumänischer Touristinnen geborgen worden. Das Haus war am Montag eingestürzt. Als Unglücksursache wird eine Gasexplosion vermutet. Der Bundestag hat am Abend eine Gesetzesänderung zur Ticketsteuer verabschiedet. Die Abgabe sinkt demnach je nach Strecke zwischen gut 2 und 11 Euro pro Flug. Ob die Tickets für die Verbraucher dadurch günstiger werden, hängt davon ab, ob die Fluggesellschaften die Ersparnis an die Kunden weiterreichen. Experten bezweifeln das wegen der derzeit hohen Kerosinpreise. Zuvor hatten die Abgeordneten für den Aus- und Neubau von 3 Bahnprojekten gestimmt, darunter die Neubaustrecke von Dresden Richtung Prag. Vor dem Treffen der NATO-Außenminister im schwedischen Helsingborg hat Bundesaußenminister Johan Wadephul eine stärkere Rolle Europas in dem Bündnis gefordert. Der CDU-Politiker sagte, dazu sollten die Fähigkeiten der Industrien gebündelt werden. Deutschland sehe sich hier in einer Führungsposition. Das Treffen hat am Abend begonnen und dauert bis morgen. Das Streikrecht steht nach einem Rechtsgutachten des Internationalen Gerichtshofs unter internationalem Schutz. Die höchsten Richter der Vereinten Nationen erklärten in Den Haag, das Streikrecht falle unter die Konvention zur Versammlungsfreiheit. Danach hätten Arbeitnehmer das Recht, selbst über Aktionen zur Verbesserung ihrer Arbeitsbedingungen zu entscheiden. In der Demokratischen Republik Kongo breitet sich das Ebola-Virus weiter aus. Wie die in der östlichen Provinz Südkivu herrschende Rebellenallianz mitteilte, gibt es einen bestätigten Fall. Das Virus hat damit eine hunderte Kilometer vom Epizentrum entfernte Region erreicht. Nach Angaben des kongolesischen Gesundheitsministeriums gibt es landesweit 160 mutmaßliche Todesopfer. Der SC Magdeburg ist zum 4. Mal deutscher Handballmeister. Die Sachsen-Anhalter trennten sich von Flensburg 30:30. Sie können bei 3 noch ausstehenden Spielen nicht mehr vom Platz 1 der Bundesliga verdrängt werden. Magdeburg holt sich damit die Meisterschale von den Füchsen Berlin zurück. Das waren die Nachrichten, das Wetter in der Nacht. Teils klar, teils bewölkt und trocken, Temperaturen 12 bis 7 Grad. Morgen Sonne, lockere Wolken und auch trocken bei Werten bis 26 Grad. Die Zeit, es ist 22.03 Uhr.
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3: Schön, dass Sie dabei sind. Ich begrüße Sie aus Bremen mit den Herzstücken im Gepäck und freue mich, dass ich Sie weiter in diesen Abend begleiten darf. Was soll ich sagen? Es gibt Neues, hoffentlich Herzerwärmendes oder das eine oder andere zum Eintragen auf die persönliche Herzstücke-Liste. Zum Start Musik vom kroatisch-slowenischen Duo Freecam.

Cass McCombs war das mit Diamonds in the Mine und sie sind bei den Herzstücken in den Late Night Sounds. Dass das neue Album der amerikanischen Musikerin Gia Margaret Singing heißt, ist natürlich kein einfach so gewählter Titel. Singen, das war Gia Margaret eine Zeit lang nämlich gar nicht möglich. Mehrere Jahre lang konnte sie wegen einer Stimmbandverletzung nicht singen und hat sich dann im Bereich Ambient Music neue Ausdruckswege als Künstlerin gesucht. Und jetzt ist sie zurück mit Worten und mit ihrer Stimme. Die Stimme wiederzuhaben habe auch einen gewissen Druck aufgebaut, sagt Gia Margaret, weil sie stark zurückkommen wollte. Sie habe aber eigentlich gar nicht mehr gewusst, wer sie wirklich ist. Es fühlte sich an wie ein Neuanfang und wie eine Wiederverbindung mit sehr alten, tiefen Teilen von mir selbst. Dieses Gefühl findet sich wieder in den Songs des neuen Albums. In Everyone Around Me Dancing steht das Ich des Songs am Rand einer Feier, ausgeschlossen, zugleich aber viel näher an sich selbst. Gia Margaret mit einem Herzstück von ihrem neuen Album.

Silencio, Patrick Watson featuring November Ultra. Auch Patrick Watson hatte Probleme mit seiner Stimme wie Gia Margaret. Er hat dann unter anderem eben mit anderen Sängerinnen zusammengearbeitet. Herzstücke gibt's gerade in den Late Night Sounds, dem gemeinsamen Musikabend von Bayern 2, Bremen 2, MDR Kultur und SR Kultur. Im Frühling sorgt das Hasenglöckchen für blaue Blütenteppiche. Und nein, es ist keine Gartensendung hier, aber vielleicht haben die Glasgower Bluebells ja ihr neues Album This is the Bluebells doch mit Blick auf die Namenszwillinge jetzt im Frühjahr rausgebracht. Anfang der 80er haben die Bluebells erste Hits gefeiert, dann gab es endlose Pausen, so eine Art On-Off-Band. Und nun über 40 Jahre später machen die Gründer der Band mit neu gefundenen Studiomusikern Gitarrenpop wie zu früheren Zeiten. Das ist frisch, viel Abtempo, mal politisch, mal nachdenklich und immer irgendwie gerade raus. Für Langzeitfans und Neuentdecker würde ich mal sagen. The Bluebells mit Dream On.

0: Dream On vom aktuellen Album der Bluebells aus Glasgow. This is the Bluebells, heißt es. Und ebenfalls in diesem Jahr rausgekommen ist neue Musik von Dominic Fils-Aimé. My World is the Sun heißt die neue Platte, in der die kanadische Musikerin wieder einmal anspruchsvolle Texte und eine Melange aus Soul, Jazz und Blues präsentiert. Alles getragen von ihrer eindrucksvollen und eindringlichen Stimme. Echtheit und Offenheit, das sind die großen Themengebiete der Platte, die Suche nach dem Ursprung kreativer Energie und einer der Songs, der einen großen Bogen schlägt, vom intimen, geheimnisvollen Beginn bis zur Feier und großen Geste, der heißt The River. Dominic Fils-Aimé interpretiert ihn mit großem Stimmzauber.
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Martin Carr war das mit Mountains, davor Sons of the East und Dominik Fiss-Aimée. Sie sind in den Late Night Sounds, dem gemeinsamen Musikabend von Bremen 2, Bayern 2, MDR Kultur und SR Kultur. Und aus Bremen kommen gerade die Herzstücke. Squander Your Gifts heißt die aktuelle EP vom kanadischen Singer-Songwriter Donovan Woods. Und ich finde ja, er hat ein besonderes Händchen für feine Songs, denen er durch seine Stimme eine große Wärme geben kann. Die Songs auf der kleinen Sammlung sind eine Hommage und entstanden aus Trauer. Vor einiger Zeit schon ist ein enger Freund und Mitsongschreiber von Donovan Woods gestorben und ein Jahr lang konnte Donovan Woods gar nichts schreiben. Aber dann wurde die Idee, seinem Freund wenigstens eine Handvoll Songs zu widmen, einfach zu stark. Es sind Herzstücke und einer der Songs ist These Things.

The Weather Station mit Neon Signs. Im Musikabend Late Night Sounds feiern wir jetzt kurz mal den Live-Song. Und der, den ich hier ausgesucht habe, den hat Singer-Songwriter Jamie Faulkner gespielt. Man kann ja zu späterer Stunde schon mal an den frühen Kaffee denken. Oder wie mein Vater gern gesagt hat, ich freue mich beim Zu-Bett-Gehen immer schon auf das Frühstück. Jamie Faulkner lädt ein zu Early Morning Coffee Cups live gespielt 2018 im Studio von Bremen 2.

Songs in ihrer reduzierten Form ohne Netz und Boden. Macht schon Spaß. Das war Jamie Faulkner mit seiner Bremer Version von Early Morning Coffee Cups in den Herzstücken in den Late Night Sounds. Wir bleiben bei der Kraft von Stimme und Song, steigen aber um von Gitarre auf Piano und Streicher und treffen die niederländische Musikerin Nina June und Emily James aus Los Angeles mit einem Song von 2024. Er sei aus einer Phase, hat Nina June erzählt, in der sie sich sehr in Einklang mit sich und ihrem Songwriting befunden habe. Die beiden Frauen ergänzen sich stimmlich ganz wunderbar, finde ich, und der Song »Your Surrender« ist wie eine tröstende Umarmung.

Ein bisschen länger. Dieser Song von Damon Allman, You and Me, in den Late Night Sounds auf MDR Kultur, SR Kultur, Bayern 2 und Bremen 2. Und in den vergangenen 2 Stunden gab es die Herzstücke aus Bremen. Und Bremen gibt jetzt ab für den weiteren Verlauf des Musikabends an München. Ich hoffe, Sie hatten Freude an der bisherigen Musikmischung. Und ich wünsche auf jeden Fall auch viel Spaß weiterhin mit dem Nachtmix dann von den Kolleginnen und Kollegen von Bayern 2. Tschüss und bis bald, sagt Ihre Nicole Nellibel.

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1: Um 23 Uhr. Union und SPD haben ein Versprechen aus dem Koalitionsvertrag eingelöst. Die Steuer auf Flugtickets wird reduziert. Der Bundestag hat das am Abend beschlossen. Mehr dazu von Markus Wolf.
2: Konkret sinkt die Abgabe ab Juli, je nach Flugstrecke, um einen Betrag zwischen 2,50 Euro und gut 11 Euro pro Ticket. Für den Bund bedeutet das Mindereinnahmen in Millionenhöhe. Im laufenden Jahr wird mit Steuerausfällen von 185 Millionen gerechnet. In den Folgejahren dürften dem Fiskus dann jährlich bis zu 330 Millionen Euro entgehen. Ob die Fluggesellschaften die Steuersenkung aber an ihre Kunden weitergeben, gilt als zweifelhaft, vor allem wegen der stark gestiegenen Kerosinpreise.
1: Der Bundestag hat drei großen Milliardenprojekten bei der Bahn sein Go gegeben. Unter anderem soll die Verbindung Augsburg-Ulm komplett neu gebaut werden, ebenso wie die Verbindung von Dresden in Richtung Prag. Außerdem soll die bestehende Marschbahn nach Sylt zweigleisig ausgebaut werden.
3: Mit der Zustimmung aus dem Bundestag kann nun für alle drei Projekte die konkrete Entwurfs- und Genehmigungsplanung beginnen. Allerdings ist die Finanzierung noch nicht geklärt. Bis zum Baubeginn kann es noch viele Jahre dauern. Aus Berlin, Bianca Schwarz.
1: Ein türkischer Korrespondent des Auslandssenders Deutsche Welle musste 3 Monate in U-Haft in der Türkei verbringen. Heute, am ersten Prozesstag, hat das Strafgericht in Ankara entschieden, dass Ali Can Uludağ freikommt. Der Prozess gegen ihn wird aber im September fortgesetzt. Uludağ wird unter anderem Beleidigung des Präsidenten vorgeworfen. Der SC Magdeburg ist zum 4. Mal deutscher Handballmeister. Der Bundesliga-Tabellenführer kann nach dem 31:30 Heimsieg am Abend gegen die SG Flensburg-Handewitt nicht mehr von Platz 1 verdrängt werden. Und das, obwohl noch 3 Spiele anstehen. Magdeburg holt sich die Meisterschale von den Füchsen Berlin zurück. Manuel Neuer kehrt ins DFB-Team zurück. Bei der Bekanntgabe des WM-Kaders bestätigte Fußball-Bundestrainer Julian Nagelsmann, dass der 40-Jährige mit nach Kanada, Mexiko und in die USA reist. Mit dabei sind auch Jungstars wie Lennart Karl vom FC Bayern oder der Frankfurter Nathaniel Brown. Und noch ein Ergebnis aus der Bundesliga. Wolfsburg ist im Relegationsspiel gegen den Zweitligisten Paderborn nicht über ein 0:0 hinausgekommen. Die Entscheidung fällt damit kommenden Montag. Das Wetter in Deutschland. Heute Nacht im Norden und Osten dichtere Wolken, im Süden sternenklar, regional Nebel. Tiefstwerte 14 bis 5 Grad. Morgen oft sonnig und nur locker bewölkt. An den Küsten 17 bis 20, am Oberrhein bis 30 Grad. Das waren die Nachrichten. Abschließend die Zeit. Es ist 23 Uhr und 3 Minuten.
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4: Wie immer am Donnerstag checken wir auch in der kommenden Stunde wieder die musikalischen Neuheiten. Hören uns doch mehr oder weniger alles, was morgen an interessanter Musik erscheint. Mein Name ist Angie Portmann und mein erster Kandidat heute ist das neue Album der Future Islands. Die Synthpop-Band aus Baltimore, Maryland, feiert ihr 20-Jähriges und macht ihren Fans deshalb ein ganz besonderes Geschenk.

Zur Feier ihres 20-jährigen Bandjubiläums veröffentlichen die Future Islands kein gewöhnliches Best-of-Album, sondern eine Compilation, ein Doppelalbum mit alternativen Versionen bekannter Songs, Raritäten und Fanfavoriten, die bislang größtenteils nicht im Streaming verfügbar waren. Auffällig ist dabei, wie sehr die Songs der Band über die Jahre gewachsen sind. Vom anfangs noch etwas billig wirkenden Kirmes-Sound hin zu beeindruckend souveränen Arrangements und Liedern, die sich zwischen Verletzlichkeit und Drama bewegen. Eins meiner Highlights ist das melodieselige »The Fountain«. Passend dazu trägt die Compilation den Titel »From a Hole in the Ground to a Fountain of Youth«. Er beschreibt den Weg von der schnöden

verklärten Realität, dem alltäglichen Loch im Boden, hin zum Traum, in dem sich plötzlich alle Wünsche erfüllen. Für die Future Islands war das etwa der legendäre Auftritt von Sänger Samuel T. Herring bei David Letterman, bei dem seine eigenwilligen Dance-Moves viral gingen, Karriereschub inklusive. Oder eben der Traum, auch nach 20 Jahren noch aufregend und relevant zu klingen und es weiterhin zu schaffen, die Fans gleichzeitig zum Tanzen und zum Heulen zu bringen. Eine Compilation wie diese muss man sich erst einmal verdienen. Und auch Konstantin Kropper alias Get Well Soon blickt auf 20 Jahre Musikerdasein zurück. In dieser Zeit war er höchst produktiv, hat 7 Alben veröffentlicht und unter anderem für 3 Staffeln der Netflix-Hitserie How to Sell Drugs Online Fast den Soundtrack komponiert und produziert. Auch er verkneift sich ein Best-of-Album, veröffentlicht mit Minus the Magic stattdessen sein erstes Rock-Album, wie er selbst sagt.

Hätte mich vergangene Woche noch jemand gefragt, ich hätte geschworen. Von Konstantin Kropper kommt herrlicher, hochmelodischer Kammerpop. Da wird orchestrale Trauerarbeit geleistet, Album für Album. Und jetzt das. Get Well Soon macht Rock. Oder vielleicht sollte ich besser sagen, machen Rock. Denn Kropper hat dieses Album zusammen mit seiner Liveband aufgenommen. Da werden die Verstärker aufgerissen und die Idole der Jugend gefeiert. Von Kurt Cobain über Pavement bis Pulp. Minus the Magic heißt diese erstaunlich direkte, streckenweise sehr dynamische Platte. Weniger opulenter Melopop, weniger Streicherwolken und durcharrangierter Wohlklang. Die Magie ist diesmal eine andere. Hier lärmen die Gitarren fast so ungeduldig wie bei Interpol. Und selbst wenn Minus the Magic einen Gang runterschaltet, Cropper zum Damon Albarn mutiert, klingen die Songs unfertiger, spontaner, als man es bisher von Get Well Soon gewohnt war. Musik von Musikern mittleren Alters für Menschen mittleren Alters, sagt Cropper augenzwinkernd über sein neues Album Minus the Magic und kommt dabei wieder so wunderbar lässig und bittersüß, dass ich den Teufel tun werde und ihm widersprechen, egal von wem und für wen dieses Überraschungsei von einer Platte gemacht wurde. Der Neuheitencheck in den Late Night Sounds. Wir tauchen ein in den faszinierenden Spoken-Word-Kosmos von Aja Monet. Einer Welt zwischen Zorn und Zärtlichkeit, zwischen Jazz, Soul und wuchtiger Afro-Punk-Percussion. Aja Monet und Hollyweird. Ihr Stück über die verheerenden Brände 2025 in Los Angeles.

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1: Was hier wie wütende Feuerzungen über uns hereinbricht, ist nur eins von 15 Kapiteln dieses politischen Manifests von Aja Monet. The Color of Rain, das zweite Album der US-amerikanischen Poetin, Musikerin und Aktivistin, wird nur selten so laut wie hier. Aber auch die ruhigen, sehr soulvollen Passagen auf diesem Album haben einen kämpferischen Unterton. Es geht um schwarze Identität, koloniale Gewalt oder den Krieg im Kongo. Aber auch um Liebe, Trauer oder den Verlust unserer Kommunikationsfähigkeit. Sprache kann bei Monet zur scharfen Waffe werden, aber auch zur sanften Umarmung. Nicht umsonst war sie mit 19 Jahren die jüngste Gewinnerin des Grand Slam des New Yorker Poets Café. Musikalisch streift Aja Monet den wehrhaften Spirit einer Nina Simone, die Dringlichkeit eines Gil Scott Heron, lässt uns dazwischen aber auch immer wieder durchatmen. Das sehr atmosphärische Skinfolk zum Beispiel hat fast meditativen Charakter. Dezent im Hintergrund halten sich federnde Bässe, melancholische Bläser, jazzy Pianoklänge. Die soul-erfahrene Michelle DeCeocello taucht hier nicht nur als Feature-Gast auf, genauso wie Georgia N. Muldrow oder Mick Jenkins. Sie dirigiert auch die MitmusikerInnen, hat das Album produziert, zusammen mit Justin Brown und Aja Monet. Die hier versucht, mit The Color of Rain das Unsichtbare sichtbar zu machen. Gefühle, Machtverhältnisse, Unterdrückungsmechanismen. Ein wichtiges Album. Machtvoll und unglaublich poetisch zugleich. Wir bleiben noch etwas in den USA und kommen zum Überproduzenten Jack Antonoff und seiner Band, den Bleachers.

0: Oh mein Gott, Phil Spector is back. Die imposante Wall of Sound im Album-Opener von Jack Antonoff bzw. den Bleachers erinnert mich doch tatsächlich an Phil Spector und seine legendären Produzentenkünste. Jack Antonoff, der Mann, der schon so große Namen wie Taylor Swift, Lord, Lana Del Rey, St. Vincent und Charlie XCX produziert hat, hat schon 11 Grammys zu Hause stehen. Antonoff weiß also, wie zeitgenössischer Pop zu klingen hat, wenn er ihn nicht sogar aktuell mitprägt. Und er weiß, welche Themen uns aktuell besonders beschäftigen. Deshalb geht es auf seinem neuen Album Everyone for 10 Minutes vor allem darum, wie moderne Technologie unser Sozialleben beeinflusst. Dazu Jack Antonoff.
1: I think it's kind of everywhere, but I'm not as much commenting on like what's more difficult. I'm more just commenting on what matters. You know, so like a lot of my, it's funny to be, you know, to live right now is to feel like you have to protect yourself a lot and protect the things you love and protect what matters and make sure that your life doesn't become fodder for the algorithm in a way.
0: Wir müssen sicherstellen, dass das eigene Leben nicht zum Futter für den Algorithmus wird, so Antonoff. Das sei Teil unserer täglichen Praxis. Antonoff findet das faszinierend, wie wir versuchen, unsere Menschlichkeit zu schützen und versucht das auch auf seinem neuen Album abzubilden. Musikalisch arbeitet Antonoff wiederum seit Jahren daran, mit den Bleachers wie eine klassische Indie-Band zu klingen. Was natürlich nicht ganz einfach ist, denn die super eingängigen Songs des Sextetts sind einfach zu ausgebufft produziert, klingen zu episch, zu perfekt. Mal mit einem Hauch Arcade Fire, mal glaubt man kurz die Bee Gees durchzuhören. Mal einen Bruce Springsteen, der wie Antonoff ebenfalls aus New Jersey stammt. Oder auch The National. Aber mit Everyone for 10 Minutes kommt er seinem Ziel, massive, schöne Popsongs zu schaffen, die verdammt cool klingen, Zitat Antonoff, schon relativ nah. Und hier kommt noch ein Musiker, den wir auch schon aus anderen Kontexten kennen. Ed O'Brien ist seit einer gefühlten Ewigkeit Gitarrist bei Radiohead. Seit genau gesagt 41 Jahren. Morgen erscheint sein zweites Soloalbum, Blue Morpho. Benannt nach einer vom Aussterben bedrohten, blau schimmernden Schmetterlingsart aus Südamerika.

Auch im Jahr 2026 werden immer noch Alben veröffentlicht, die ihren Ursprung in der Pandemie haben. So auch Blue Morpho. Ed O'Brien rutschte damals während des zweiten Lockdowns in eine tiefe Lebenskrise. Das Arbeiten an diesem Album half ihm dabei sehr. Und die Natur. Wälder sind meine Kathedralen, hat er in einem Interview mit dem Musikexpress geschwärmt. Die titelgebende Gitarrenmeditation Blue Morpho beamt uns dann mittels Field Recordings auch genau dorthin, in die Regenwälder Brasiliens, wo Ed O'Brien 2012 bzw. 2013 für ein halbes Jahr gelebt hat. Teachers dagegen ist ein Song über einen Magic Mushrooms Trip in England, einem Vergleich zum sphärischen Blue Morpho eher düsterer, chaotischer Track. Mit dem Tropicalia-Song Obrigado geht's zum Schluss dann nochmal nach Brasilien. Ein anfangs eher positiver Track, der sich dann allerdings auch etwas zu sehr im Gitarrennebel verliert. Insgesamt versucht dieses Album mit seinen Sounds, Drones und atmosphärischen Gitarrenflächen zu punkten, weniger mit Melodien bzw. Songwriting. Schade eigentlich. Vom warmen Regenwald zum kalten Punk. Es wird ungemütlich auf dem neuen Album von Cosi Muller, der Berlinerin mit griechischen Wurzeln.

0: O.C. Muller with Falsches Ding. She's Berlin-based. Well, yeah, it sounds like Berlin, and she looks very Berlin, and it felt Berlin, and of course, Falsches Ding, of course, means false thing. Let's hear her again.
1: Mit diesen Worten hat Iggy Pop Cozy Mullers Song Falsches Ding in seiner Radioshow bei BBC Six abmoderiert. Vermutlich hat er dabei an das düstere Berlin der 1970er Jahre gedacht, als er dort mit David Bowie unterwegs war und die beiden deutsche Bands wie Kraftwerk für sich entdeckt haben. Und tatsächlich tauchen klassische Kraftwerkelemente genauso wie der düster reduzierte Elektronik-Vibe von Duff bei Cozy Müller auf. Auch Los Niños del Parque von Liaison Dangereuse wird von Müller zitiert. Cozy Müller singt mal Englisch, mal Deutsch, zum Beispiel von der neuen Ungemütlichkeit. Das trifft die Stimmung auf Müllers viertem Album perfekt. Das politisch aufgeladene Embodiment of Denial klingt extrem ungemütlich, bisweilen sarkastisch und wirft viele Fragen auf. Zu Macht, Gleichberechtigung und zu den Medien, die zu einem so großen Bestandteil unseres Alltags geworden sind. Und auch der Sound der Berliner Musikerin, ihr schneidender Cold Wave, klingt ungemütlich. Müller mixt Punk mit experimenteller Elektronik, legt dazu aber immer auch großen Wert auf eingängige, nie abgegriffene Hooks. Und hat mit Embodiment of Denial ein Album aufgenommen, zu dem sich auch außerhalb Berlins ausgezeichnet tanzen lässt. Spätestens seit der 200. Ausgabe unseres Podcasts, der Koop von Zündfunk Bayern 2 und Goethe-Institut, wissen wir, dass wir auch etliche Fans in Mexiko haben. Von dort, aus Mexico City, kommt Camilo Lara, der als Mexican Institute of Sound in den vergangenen 20 Jahren nicht nur zum Kritikerliebling wurde, sondern dessen hyperaktiver Mix aus mexikanischer Folklore und Elektropop auch schon in diversen Videospielen aufgetaucht ist. Zusammen mit dem Kolumbianer Ebles Alvarez, der wiederum als Meridian Brothers Tropicalia mit Prog-Rock mixt, ist jetzt das relativ obskure, aber sehr unterhaltsame Gemeinschaftswerk Ruido Tovar entstanden.

Auf diesem Album, auf Ruy de Tovar, treffen zwei der eigensinnigsten Archäologen lateinamerikanischer Popgeschichte aufeinander. Mexican Institute of Sound und Meridian Brothers. Der Titel Ruy de Tovar verweist auf Rigo Tovar, jenen Superstar der mexikanischen Cumbia, der in den 1970ern Synthesizer und Glamour in ein Genre geschleust hat, das bis dahin eher nach Tanzzahl als nach psychedelischer Science-Fiction geklungen hatte. Lara und Alvarez belassen es aber nicht bei einer ehrfürchtigen Hommage, vielmehr wird hier das Erbe Rigo Tovars genüsslich demontiert. Billige Drumcomputer rumpeln hier über schiefe Orgel- und Gitarrenpisten, romantische Melodien schlittern auf einem mehr oder weniger zwingenden Groove dahin. Es klingt alles etwas chaotisch, ist es auch, hat aber einen sagenhaften DIY-Charme. Und mit Beck einen sehr

Ritmo Babylonia featuring Beck, Mexican Institute of Sound and Meridian Brothers. Anarchischer, superhumorvoller Global Pop. Der Knaller beim nächsten Tanztee, versprochen. Von Mexiko bzw. Kolumbien geht's jetzt ins beschauliche Schweinfurt. Dort im Norden Bayerns ist Julian Rogers aufgewachsen. Sein Vater ein GI aus New Orleans, seine Mutter Deutsche mit österreichischen Wurzeln. Aus Schweinfurt wurde mittlerweile Berlin, aus Julian Chuchu. Das ist Chuchu Rogers mit einem Song aus seinem dritten Album Pink Guitars, Spaceships and Voodoo Dolls.

7 Jahre sind vergangen, seit Chuchu Rogers sein letztes Album veröffentlicht hat. Mit Pink Gitters, Spaceships und Voodoo Dolls lässt er den Hip-Hop von damals links liegen und springt auf ein ganz neues Level. Rogers macht jetzt Afro-Funk, wie er selbst sagt. Afro-Funk mit PH. Darunter versteht er, Zitat, die Dekonstruktion schwarzer Stereotypen und die Förderung eines dekolonisierten Selbstverständnisses. Und taucht damit noch tiefer in die afroamerikanische Musikgeschichte ein. Lässt sich neben Hip-Hop, R&B, Gospel und Soul von Afro-Punk, aber auch vom psychedelisch-rockigen Funk eines George Clinton inspirieren. Und kreiert daraus seinen ganz eigenen Stil. Unterstützt wird er dabei unter anderem von der R&B-Sängerin Jamila Woods und dem Left-Field-Rapper Pink Sifu. Diese Kollabos gehören definitiv zu den Höhepunkten auf diesem Album, das mich an Bands wie die Young Fathers denken lässt. Mit einer faszinierenden Wucht einer völlig neuen Dringlichkeit. Die Late Night Sounds mit der Musik von morgen. Und dazu gehört auch das neue Album des Münchner Musikers Enik. Es trägt den widersprüchlichen Titel Rainbows, Plane Crashers. Was hier alles aufeinander prallt, das hören wir gleich.

Rainbow's Plane Crashers. Auf dem neuen Enig-Album liegen Schönheit und Katastrophe ganz nah beieinander. Gerade eben war da noch eine zärtliche Melodie und schon wird sie wegkatapultiert von einer elektronischen Abrissbirne. Verzerrte Stimmen, Ghosts of Love and Peace, ertrinken im Orchestergraben. Und unter allem liegt eine Art Grundrauschen, ein beunruhigendes Knistern. Der Münchner Enig pendelt seit Jahren zwischen Elektronika, Indie und Theatermusik. Und das hört man diesem Album auch an. Hier steht weniger der klassische Popsong im Mittelpunkt. Dieses Album hat etwas Feinstoffliches. Es geht um Stimmungen, Spannungen, intime innere Zustände, die immer wieder auf das brutale Außen stoßen. Wer wissen will, ob ihn oder sie dieses doch so introvertierte Album auch auf der großen Bühne wegbläst. Am 17. Juni spielt Enig sein Album-Release-Konzert in den Münchner Kammerspielen. Am Ende dieses Neuheitenchecks in den Late Night Sounds von Bayern 2, Bremen 2 und MDR Kultur gleiten wir mit den Visible Cloaks elegant hinaus in die sanft schimmernde Nacht. Die Visible Cloaks, das sind die beiden Ambient-Musiker Spencer Doran und Ryan Carlyle. Auf ihrem dritten Album hören wir einen aufregend organisch klingenden Sound, den sie Paradescence genannt haben. Ein Kunstwort aus Paradox und Essence. Dieser Ambient-Sound wäre der perfekte Soundtrack für das interstellare Weltraum-Epos Project Hail Mary mit Sandra Hüller und Ryan Gosling gewesen. Ein Spiegelkabinett aus Glas, Licht und Raum. Wunderschön und immer leicht verstörend. Angie Portman bedankt sich fürs Zuhören.

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1: Um 0 Uhr mit Juliette Groß. Wer mit dem Flugzeug unterwegs ist, soll bald bei den Kosten etwas entlastet werden. Der Bundestag hat dafür gestimmt, dass die Ticketsteuer im Flugverkehr zum 1. Juli sinkt. Aus der Nachrichtenredaktion Mareike Makosch.
2: Die Steuer fällt auf jedes verkaufte Ticket an und hängt von der Länge des Fluges ab. Sollten die Fluggesellschaften die Steuersenkung komplett an die Kundinnen und Kunden weitergeben, sind Preissenkungen zwischen 2,50 Euro und 11,40 Euro möglich. Dass Fliegen durch die Senkung der Ticketsteuer tatsächlich günstiger wird, ist allerdings eher unwahrscheinlich. Wegen des Iran-Kriegs haben viele Airlines nämlich schon ihre Zuschläge und Gebühren, zum Beispiel für Kerosin, Extra-Services oder Umbuchungen, stark erhöht.
1: Der Bundestag hat den Weg für die Detailplanungen von 3 Großprojekten der Bahn freigemacht. Dabei geht es um eine Neubaustrecke von Dresden in Richtung Prag, einschließlich eines rund 30 Kilometer langen Tunnels durch das Erzgebirge, um den teilweisen Neubau der Strecke Augsburg-Ulm sowie den Ausbau der Strecke von und nach Sylt. Die staatliche Finanzierung ist allerdings weiter unklar. US-Präsident Trump will den NATO-Partner Polen weiter militärisch unterstützen. In einem Online-Posting schrieb er, die USA würden 5000, Zitat, zusätzliche Soldaten nach Polen entsenden. Unklar ist allerdings, ob es sich dabei tatsächlich um ein zusätzliches Kontingent handelt. Erst Mitte Mai hatten hochrangige US-Militärvertreter bekannt gegeben, dass die geplante Entsendung von 4000 Soldaten nach Europa gestoppt werde. Berichte, wonach es sich um eine Kampfbrigade handelte, die in Polen hätte stationiert werden sollen, waren von Warschau dementiert worden. Im ersten Relegationsspiel zur Fußball-Bundesliga haben der VfL Wolfsburg und der SC Paderborn unentschieden gespielt. Die beiden Mannschaften trennten sich 0:0. Aus der Sportredaktion Martin Roschitz.
3: In einem insgesamt schwachen Hinspiel in Wolfsburg war der Bundesligist zwar das etwas bessere Team, ohne aber wirklich gefährlich zu werden, geschweige denn überzeugen zu können. Stattdessen waren es die Paderborner, die in Person von Biblia 5 Minuten vor Ende der regulären Spielzeit die Riesengelegenheit zum Siegtreffer hatten. Der Wolfsburger Mehle konnte den abgefälschten Ball gerade noch auf der Linie klären. Für den SC Paderborn ist das torlose Remis auswärts ein großer Erfolg und erhöht die Aufstiegschancen des Zweitligisten. Das Rückspiel findet am Pfingstmontag in Ostwestfalen statt.
1: Das waren die Nachrichten. Das Wetter in Deutschland. Überwiegend trocken, zum Teil neblig, Tiefstwerte 12 bis 6 Grad. Am Tage meist trocken, im Norden zeitweise dichte Wolkenfelder, sonst oft heiter. Höchstwerte von Nord nach Südwest 21 bis 30 Grad. Auf den Inseln etwas kühler. Am Samstag freundlich im Nordwesten, speziell einzelne Schauer. Es ist 0:03 Uhr.
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1: Um 1 Uhr mit Juliette Groß. Wer mit dem Flugzeug unterwegs ist, soll bald bei den Kosten etwas entlastet werden. Der Bundestag hat dafür gestimmt, dass die Ticketsteuer im Flugverkehr zum 1. Juli sinkt. Aus der Nachrichtenredaktion Mareike Markosch.
2: Die Steuer fällt auf jedes verkaufte Ticket an und hängt von der Länge des Fluges ab. Sollten die Fluggesellschaften die Steuersenkung komplett an die Kundinnen und Kunden weitergeben, sind Preissenkungen zwischen 2,50 Euro und 11,40 Euro möglich. Dass Fliegen durch die Senkung der Ticketsteuer tatsächlich günstiger wird, ist allerdings eher unwahrscheinlich. Wegen des Iran-Kriegs haben viele Airlines nämlich schon ihre Zuschläge und Gebühren, zum Beispiel für Kerosin, Extra-Services oder Umbuchungen, stark erhöht.
1: Der Bundestag hat den Weg für die Detailplanungen von 3 Großprojekten der Bahn freigemacht. Dabei geht es um eine Neubaustrecke von Dresden in Richtung Prag, einschließlich eines rund 30 Kilometer langen Tunnels durch das Erzgebirge, um den teilweisen Neubau der Strecke Augsburg-Ulm sowie den Ausbau der Strecke von und nach Sylt. Die staatliche Finanzierung ist allerdings weiter unklar. Bundesfamilienministerin Prien will mit dem Blick auf den Haushalt 2027 Einschnitte beim Elterngeld prüfen. Die CDU-Politikerin sagte der Welt, sie werde sich daran halten, was der Koalitionsausschuss beschlossen habe. Demnach muss Prien in ihrem Ressort mehr als 500 Millionen Euro einsparen, davon 350 Millionen Euro beim Elterngeld. Es gäbe verschiedene Stellschrauben, so die Ministerin, etwa die Dauer des Elterngeldbezugs, die Partnerschaftlichkeit der Mütter- und Vätermonate und die Lohnersatzrate. Im ersten Relegationsspiel zur Fußball-Bundesliga hat der VfL Wolfsburg und der SC Paderborn unentschieden gespielt. Die beiden Mannschaften trennten sich 0:0. Aus der Sportredaktion Martin Ruschitz.
3: In einem insgesamt schwachen Hinspiel in Wolfsburg war der Bundesligist zwar das etwas bessere Team, ohne aber wirklich gefährlich zu werden, geschweige denn überzeugen zu können. Stattdessen waren es die Paderborner, die in Person von Biblia 5 Minuten vor Ende der regulären Spielzeit die Riesengelegenheit zum Siegtreffer hatten. Der Wolfsburger Mehle konnte den abgefälschten Ball gerade noch auf der Linie klären. Für den SC Paderborn ist das torlose Remis auswärts ein großer Erfolg und erhöht die Aufstiegschancen des Zweitligisten. Das Rückspiel findet am Pfingstmontag in Ostwestfalen statt.
1: Das waren die Nachrichten. Das Wetter in Deutschland. Überwiegend trocken, zum Teil neblig, Tiefstwerte 12 bis 6 Grad. Am Tage meist trocken, im Norden zeitweise dichte Wolkenfelder, sonst oft heiter. Höchstwerte von Nord nach Südwest 21 bis 30 Grad, auf den Inseln etwas kühler. Am Samstag freundlich, im Nordwesten später einzelne Schauer oder Gewitter. Es ist 1.03 Uhr.
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1: Um 2 Uhr mit Juliette Groß. Wer mit dem Flugzeug unterwegs ist, soll bald bei den Kosten etwas entlastet werden. Der Bundestag hat dafür gestimmt, dass die Ticketsteuer im Flugverkehr zum 1. Juli sinkt. Aus der Nachrichtenredaktion Mareike Makosch.
2: Die Steuer fällt auf jedes verkaufte Ticket an und hängt von der Länge des Fluges ab. Sollten die Fluggesellschaften die Steuersenkung komplett an die Kundinnen und Kunden weitergeben, sind Preissenkungen zwischen 2,50 Euro und 11,40 Euro möglich. Dass Fliegen durch die Senkung der Ticketsteuer tatsächlich günstiger wird, ist allerdings eher unwahrscheinlich. Wegen des Iran-Kriegs haben viele Airlines nämlich schon ihre Zuschläge und Gebühren, zum Beispiel für Kerosin, Extra-Services oder Umbuchungen, stark erhöht.
1: Der Bundestag hat den Weg für die Detailplanungen von 3 Großprojekten der Bahn freigemacht. Dabei geht es um